Gott. Er hat uns geschaffen und er macht keinen Schritt. Halleluja, wir brauchen uns keine Sorgen machen, denn er gibt uns alle notwendigen Sachen. Halleluja.

Mann, wie treu der Hund zu seinem Herrchen hält und die Katze vom Back den Ast nicht fällt. Fledermäuse fliegen blind, sind mit der Sonartechnik jedoch voll geschwind. Schön ist auch, wenn Delfine schwimmen und sogar die Wale können singen. Ha!

0: Hat Gott nicht alles wunderbar geschaffen? Auch du bist einer seiner genialen Ideen. Halleluja.
1: Halleluja.
2: Nicht die sind vor Gott gerecht, die das Gesetz hören, sondern die, die das Gesetz tun. Sie werden für gerecht erklärt werden. Denn wenn Heiden, die das Gesetz nicht haben, von Natur aus das tun, was im Gesetz gefordert ist, so sind sie, die das Gesetz nicht haben, sich selbst Gesetz. Sie zeigen damit, dass ihnen die Forderung des Gesetzes ins Herz geschrieben ist. Ihr Gewissen legt Zeugnis davon ab, ihre Gedanken klagen sich gegenseitig an und verteidigen sich an jenem Tag, an dem Gott, wie ich es in meinem Evangelium verkünde, das, was im Menschen verborgen ist, durch Jesus Christus richten wird.
3: 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Adonai.

0: 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Der Erweckungssender. Vater unser, der du im Himmel bist, geheiligt werde dein Name. Dein Reich komme, dein Wille geschehe, wie im Himmel so auf Erden. Unser tägliches Brot gib uns heute. Vergib uns unsere Schuld, wie auch wir vergeben unseren Schuldigern. Und führe uns nicht in Versuchung, sondern erlöse uns von dem Bösen.
1: Dann sah ich einen Engel vom Himmel herabsteigen. Auf seiner Hand trug er den Schlüssel zum Abgrund und eine schwere Kette. Er überwältigte den Drachen, die alte Schlange, das ist der Teufel oder der Satan, und er fesselte ihn für 1000 Jahre. Er warf ihn in den Abgrund, verschloss diesen und drückte ein Siegel darauf, damit der Drache die Völker nicht mehr verführen konnte, bis die 1000 Jahre vollendet sind. Danach muss er für kurze Zeit freigelassen werden. Dann sah ich Throne, und denen, die darauf Platz nahmen, wurde das Gericht übertragen. Ich sah die Seelen aller, die enthauptet worden waren, weil sie an dem Zeugnis Jesu und am Wort Gottes festgehalten hatten. Sie hatten das Tier und sein Standbild nicht angebetet, und sie hatten das Kennzeichen nicht auf ihrer Stirn und auf ihrer Hand anbringen lassen. Sie gelangten zum Leben und zur Herrschaft mit Christus für 1000 Jahre. Die übrigen Toten kamen nicht zum Leben, bis die 1000 Jahre vollendet waren. Das ist die erste Auferstehung. Selig und heilig, wer an der ersten Auferstehung teilhat. Über solche hat der zweite Tod keine Gewalt. Sie werden Priester Gottes und Christi sein und 1000 Jahre mit ihm herrschen.
2: Einschluss Gleichgültigkeit ist die Erfüllung des Lebens, denn Gleichgültigkeit gehört dazu, um sich zu schützen, um wirklich mit Christus einen Schritt weiter zu gehen. Ja, die echte Gleichgültigkeit ist die Verwirklichung dessen, was man hofft, eine Überfülltsein von Dingen, die man nicht sieht. Denn nur so ein bisschen Gleichgültigkeit bringt wirklich Frieden ins Herz, dass man sich nicht mit allem drum belasten muss. Ja, und dann kann Christus weitermachen, aber das Herz muss geschützt werden und das Herz muss geschützt werden in dem Einschuss Gleichgültigkeit. Im Herz vorhanden ist, genauso soll es sein. Und dann kommt Christus, und der wie Christus kommt hinein ins Herz, ohne dass man das Herz ungeschützt liegen lässt, ja.

0: Schweige und rede nicht, sagt der Teufel, um sein Reich zu bauen. Dann hat er Ruhe und niemand wird ihn stören, sein Reich zu bauen. Das Motto also, schweige und rede nicht.
1: Ich habe wieder was geträumt. Und zwar habe ich im Traum ganz herzlich Karen Koch umarmt. Zur Erklärung, Karen Koch ist die Frau des Leiters der Jesusgemeinde Rinteln, in der ich früher war, Bernhard Koch. Und mit Karen hatte ich nicht so ein gutes Verhältnis zu meiner Zeit, als ich noch da war. Und dass ich sie so ganz herzlich im Traum umarme, ja, ist für mich ein Traum, der mir die Versöhnung signalisiert. Die Versöhnung mit der Jesusgemeinde, ganz speziell mit Karen, aber auch mit Bernd. Mit Bernd hatte ich ja in der Auseinandersetzung so, dass ich gehen musste. Ich hatte Widerspruch ihm gegenüber und der hat sich bestätigt über die Jahre, dass ich den haben soll und haben darf und sogar haben muss von Jesus her. Ja, also in diesem Traum, ich dachte als einziges dazu, endlich, es ist soweit. Ja. Versöhnung mit der Jesusgemeinde. Das bedeutet auch meine Rückkehr dorthin.

Es war einmal ein Schaf auf einer grünen Weide, das fraß Gras den ganzen Tag und hatte nie Langeweile. 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Der gute Hirte sucht jedes verlorene Schaf. 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

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Viele bunte Blumen und ein großer, schöner Schmetterling, dem Gypsy neugierig folgen muss. Und als der Hirte am Abend seine Schafe zählt, stellt er entsetzt fest, dass eins fehlt. Besorgt zählt er die Herde noch einmal, doch es bleibt dabei, Gypsy ist nicht mehr da. Schnell packt er seine Sachen zusammen und macht sich auf den Weg und hofft, er kommt nicht zu spät. Der gute Hirte lässt sein Leben für seine Schafe. Der gute Hirte sucht jedes verlorene Schaf. Der gute Hirte rennt nicht weg, wenn die Wölfe kommen. Der gute Hirte hat einen Namen.

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In ihm bleibst du bestehen, du bleibst in ihm bestehen, ganz sicher bestehen. Gypsy hat sich inzwischen in einem dunklen Wald total verlaufen, ist dem Schmetterling blindlings hinterhergelaufen. Hätte ich bloß auf den Hirten gehört, denkt Gypsy sich, doch nun ist es zu spät. Plötzlich hört Gypsy ein fieses Knurren hinter sich, dreht sich herum und sieht einem gefräßigen Wolf ins Gesicht. Zu Hilfe ruft Gypsy in großer Not, während der Wolf sich freut auf sein Armbrot. Er setzt an zum Sprung. Was war das? Der Wolf liegt am Boden und neben ihm steht mit seinem großen Stabe der gute Hirte. Gypsy ist überglücklich

Adonai, Adonai. Wenn Babylon fällt,

ihr unvernünftigen Christen, wer hat euch verblendet? Ist euch Jesus Christus nicht deutlich als der Gekreuzigte vor Augen gestellt worden? Dies eine möchte ich von euch erfahren. Habt ihr den Geist durch die Werke des Gesetzes oder durch das Hören der Glaubensbotschaft empfangen? Seid ihr so unvernünftig? Im Geist habt ihr angefangen und jetzt wollt ihr im Fleisch enden. Habt ihr denn so Großes vergeblich erfahren, wenn es denn vergeblich war? Warum gibt euch denn Gott den Geist und bewirkt Machttaten unter euch? Aus Werken des Gesetzes oder aus dem Hören der Glaubensbotschaft? Und siehe, da kam ein Mann zu Jesus und fragte: Meister, was muss ich Gutes tun, um das ewige Leben zu gewinnen? Er antwortete: Was fragst du mich nach dem Guten? Nur einer ist der Gute. Wenn du aber in das Leben eintreten willst, halte die Gebote.

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4: Welt gesandt hat, damit wir durch ihn leben. Darin besteht die Liebe. Nicht, dass wir Gott geliebt haben, sondern dass er uns geliebt und seinen Sohn als Sühne für unsere Sünden gegeben hat. Geliebte, wenn Gott uns so geliebt hat, müssen auch wir einander lieben. Niemand hat Gott je geschaut. Wenn wir einander lieben, bleibt Gott in uns und seine Liebe ist in uns vollendet. Daran erkennen wir, dass wir in ihm bleiben und er in uns bleibt. Er hat uns von seinem Geist gegeben. Wir haben geschaut und bezeugen, dass der Vater den Sohn gesandt hat als den Retter der Welt. Wer bekennt, dass Jesus der Gottessohn ist, in dem bleibt Gott und er bleibt in Gott. Wir haben die Liebe, die Gott zu uns hat, erkannt und gläubig angenommen. Gott ist Liebe, und wer in der Liebe bleibt, bleibt in Gott und bleibt in ihm. Darin ist unter uns die Liebe vollendet, dass wir am Tag des Gerichts Zuversicht haben. Denn wie er, so sind auch wir in dieser Welt. Furcht gibt es in der Liebe nicht, sondern die vollkommene Liebe vertreibt die Furcht. Denn die Furcht rechnet mit Strafe. Wer sich aber fürchtet, ist nicht vollendet in der Liebe. Wir wollen lieben, weil er uns zuerst geliebt hat. Wenn jemand sagt, ich liebe Gott, aber seinen Bruder hasst, ist er ein Lügner. Denn wer seinen Bruder nicht liebt, den er sieht, kann er Gott nicht lieben, den er nicht sieht. Und dieses Gebot haben wir von ihm. Wer Gott liebt, soll auch seinen Bruder lieben.
5: Regen kommt, Regen geht, und bei Nässe kommt die Kälte kommt in die Nässe rein, und der Regen bleibt, bleiben tut der Regen auf.
6: Baruch

0: Der Geist Gottes des Herrn ruht auf mir, denn der Herr hat mich gesalbt. Er hat mich gesandt, damit ich den Armen eine frohe Botschaft bringe und alle heile, deren Herz zerbrochen ist, damit ich den Gefangenen die Entlassung verkünde und den Gefesselten die Befreiung, damit ich ein Gnadenjahr des Herrn ausrufe, einen Tag der Vergeltung unseres Gottes, damit ich alle Trauernden tröste, die Trauernden Zions erfreue, ihnen Schmuck bringe anstelle von Schmutz, Freudenöl statt Trauergewand, Jubel statt der Verzweiflung. Man wird sie die Eichen der Gerechtigkeit nennen, die Pflanzung, durch die der Herr seine Herrlichkeit zeigt. Dann bauen sie die uralten Trümmerstätten wieder auf und richten die Ruinen ihrer Vorfahren wieder her. Die verödeten Städte erbauen sie neu, die Ruinen vergangener Generationen. Fremde stehen bereit und führen eure Herden und auf die Weide. Ausländer sind eure Bauern und Winzer. Ihr alle aber werdet Priester des Herrn genannt. Man sagt zu euch, Diener unseres Gottes. Was die Völker besitzen, werdet ihr genießen, mit ihrem Reichtum könnt ihr euch brüsten. Doppelte Schande mussten sie ertragen, sie wurden angespuckt und verhöhnt. Darum erhalten sie doppelten Besitz in ihrem Land, ewige Freude wird ihnen zuteil. Denn ich, der Herr, liebe das Recht. Ich hasse Verbrechen und Raub. Ich bin treu und gebe ihnen den Lohn, ich schließe mit ihnen einen ewigen Bund. Ihre Nachkommen werden bei allen Nationen bekannt sein und ihre Kinder in allen Völkern. Jeder, der sie sieht, wird erkennen, das sind die Nachkommen, die der Herr gesegnet hat.
1: Unter Captain Jeffs Leitung hat eine Truppe von Bibelkämpfern ein Lager vor der mächtigen Stadt Pelaxa errichtet. Ihre Mission? Die frohe Botschaft von Jesus verbreiten. Sie haben Kundschafter ausgeschickt, um die Lage vor Ort zu erkunden. Und nach einiger Zeit kehren diese zurück. Captain Jeff, berichtet einer der Kundschafter aufgeregt. Es sieht schlecht aus. Die Menschen stehen voll unter der Kontrolle des Feindes. Viele glauben, es gibt keinen Gott. Andere gehen nur weltlichen Vergnügungen nach. Und Pikemoons an jeder Ecke, die ihre Lügen verbreiten. Und wenn wir was sagten, so glaubten sie uns nicht. Und überall spürt man feindliche Mächte. Es sieht schlecht aus. Wir sind zu wenige. Das schaffen wir nicht. Die Truppe im Lager verliert den Mut angesichts dieser Nachrichten. Die Situation scheint hoffnungslos zu sein. Bibelkämpfer, ruft Captain Jeff, hab Vertrauen in Gott. Er gab uns den Auftrag, die Menschen dieser Stadt zu seinen Jüngern zu machen. Und dann wird er es auch gelingen lassen. Zweifelt nicht, für ihn ist nichts unmöglich. Ja, ruft einer, Captain Jeff hat recht. Lasst uns voll und ganz auf Jesus vertrauen. Er hat alle Macht. Wir stürmen voran, reißen die Lügen des Feindes ein. Wir stürmen voran, schauen nicht auf das, was früher war. Wir stürmen voran, befreien Menschen aus des Feindes Haus. Wir stürmen voran, Bibelkämpfer, wir stürmen voran. In seiner Kraft haben wir den Sieg, in seiner Kraft, die der Feind unterliegt. Wir stürmen voran, reißen die Lügen des Feindes ein. Wir stürmen voran, schauen nicht auf das, was früher war. Wir stürmen voran, befreien Menschen aus des Feindes.

0: Geliebte, wir wollen einander lieben, denn die Liebe ist aus Gott und jeder, der liebt, stammt von Gott und erkennt Gott. Wer nicht liebt, hat Gott nicht erkannt, denn Gott ist Liebe. Darin offenbarte sich die Liebe Gottes unter uns, dass Gott seinen einzigen Sohn in die Welt gesandt hat, damit wir durch ihn leben. Darin besteht die Liebe. Nicht, dass wir Gott geliebt haben, sondern dass er uns geliebt und seinen Sohn als Sühne für unsere Sünden gegeben hat. Geliebte, wenn Gott uns so geliebt hat, müssen auch wir einander lieben. Niemand hat Gott je geschaut. Wenn wir einander lieben, bleibt Gott in uns und seine Liebe ist in uns vollendet. Daran erkennen wir, dass wir in ihm bleiben und er in uns bleibt. Er hat uns von seinem Geist gegeben. Wir haben geschaut und bezeugen, dass der Vater den Sohn gesandt hat als den Retter der Welt. Wer bekennt, dass Jesus der Gottessohn ist, in dem bleibt Gott und er bleibt in Gott. Wir haben die Liebe, die Gott zu uns hat, erkannt und gläubig angenommen. Gott ist Liebe, und wer in der Liebe bleibt, bleibt in Gott und bleibt in ihm. Darin ist unter uns die Liebe vollendet, dass wir am Tag des Gerichts Zuversicht haben, denn wie er, so sind auch wir in dieser Welt. Furcht gibt es in der Liebe nicht, sondern die vollkommene Liebe vertreibt die Furcht, denn die Furcht rechnet mit Strafe. Wer sich aber fürchtet, ist nicht vollendet in der Liebe. Wir wollen lieben, weil er uns zuerst geliebt hat. Wenn jemand sagt, ich liebe Gott, aber seinen Bruder hasst, ist er ein Lügner. Denn wer seinen Bruder nicht liebt, den er sieht, kann er Gott nicht lieben, den er nicht sieht. Und dieses Gebot haben wir von ihm. Wer Gott liebt, soll auch seinen Bruder lieben.
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Darum bist du unentschuldbar, wer du auch bist, Mensch, wenn du richtest. Denn worin du den anderen richtest, darin verurteilst du dich selber, da du der Richtende dasselbe tust,

Wir wissen aber, dass Gottes Gericht über alle, die solche Dinge tun, der Wahrheit entspricht. Meinst du etwa, du könntest dem Gericht Gottes entrinnen, wenn du die richtest, die solche Dinge tun und dasselbe tust wie sie? Verachtest du etwa den Reichtum seiner Güte, Geduld und Langmut? Weißt du nicht, dass Gottes Güte dich zur Umkehr treibt? Weil du aber starrsinnig bist und dein Herz nicht umkehrt, sammelst du Zorn gegen dich für den Tag des Zornes, den Tag der Offenbarung von Gottes gerechtem Gericht. Er wird jedem vergelten, wie er seine Taten verdienen, denen, die beharrlich Gutes tun und Herrlichkeit, Ehre und Unvergänglichkeit erstreben, gibt er ewiges Leben. Denen aber, die selbstsüchtig nicht der Wahrheit, sondern der Ungerechtigkeit gehorchen, widerfährt Zorn und Grimm. Not und Bedrängnis wird jeden Menschen treffen, der das Böse tut, zuerst den Juden, aber ebenso den Griechen. Herrlichkeit, Ehre und Friede werdet jedem zuteil, der das Gute tut, zuerst dem Juden, aber ebenso dem Griechen. Denn Gott richtet ohne Ansehen der Person. Alle, die sündigten, ohne das Gesetz zu haben, werden auch ohne das Gesetz zugrunde gehen, und alle, die unter dem Gesetz sündigten, werden durch das Gesetz gerichtet werden. Nicht die sind vor Gott gerecht, die das Gesetz hören, sondern er wird die für gerecht erklären, die das Gesetz tun. Wenn Heiden, die das Gesetz nicht haben, von Natur aus das tun, was im Gesetz gefordert ist, so sind sie, die das Gesetz nicht haben, sich selbst Gesetz. Sie zeigen damit, dass ihnen die Forderungen des Gesetzes ins Herz geschrieben ist. Ihr Gewissen legt Zeugnis davon ab, ihre Gedanken klagen sich gegenseitig an und verteidigen sich. An jenem Tag, an dem Gott, wie ich es in meinem Evangelium verkündige, das, was im Menschen verborgen ist, durch Jesus Christus richten wird. 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

Tod, Angst und Furcht gehen ihr durch den Kopf. Sie fragt sich, was wird ihr die Zukunft bringen? Und kann sie diesen Schrecken entrinnen?

Herrlichkeit kommt immer, so wie man es nicht vermutet. Die echte Herrlichkeit kommt dann, wenn Christus kommt, aber echte Helligkeit kommt in der Liebe. Die Liebe ist langmütig, sie ist gütig, sie rechnet das Böse nicht zu. Ja, die Herrlichkeit kommt immer, so dass immer Herrlichkeit kann sein, wenn die Helligkeit kommt. Es wird eine Liebe sein, die herrscht, so dass man denkt, es könnte sein, denn sie bläht sich ja nicht auf, sie bläht sich nicht auf, denn sie herrscht in Liebe, in einer Helligkeit des Wirkens, ja, und dann kommt es einfach hin. Denn es macht Bang, Bang, Bang, es kommt in das Herz, ja, man denkt immer, das sein könnte, das sein wie das Ich in dem Wirken des Universums wird die Helligkeit hineindringen, ja, sie dringt hinein, denn dann macht es einfach Klick, die Helligkeit wird wirksam in dem, was man denken kann und es wird, man kann es nicht fassen, aber es wird einfach durch dich, das Universelle, diese Liebe, ja, die Liebe, die Universum herrscht, die Liebe, die Universum erst, ja, dadurch wird Helligkeit es offenbar, denn nur dann, wenn sie offenbar wird, kann sie herrschen, nur die offenbarte Liebe ist in der Helligkeit gegründet, die Helligkeit kann nur in der offenbarten Liebe wirksam werden, ja, und dann wird sie hineindringen in das Herz, und das Herz, das wird in der Liebe, das Herz wird mit der Liebe Christi verbunden sein und verwirklichten die Helligkeit in einem, so dass die Helligkeit nach außen dringen kann, ja, und in dieser Liebe kann dann die Menschen kommen und sie werden merken, aber das ist Erweckung und das ist ja Zukunftsmusik, ja, aber es soll so kommen, denn wenn es nicht und

Tag in meinem Leben, da geht es mir nicht so gut. Und ich denke, Herr, warum lässt es so zu? Aber sicherlich weißt du es viel besser als ich. Denn geschrieben steht, alles was passiert mit mir, dient mir zum Besten.

0: Nachtrag zum Traum von der Hure Babylon, also von der nackten Frau und diesem falschen Propheten. In dem zweiten Teil des Traums geht es ja um einen Kirchturm, den da Menschen besteigen. Im Traum hatte ich wohl den Eindruck, das ist in Jerusalem, in der Altstadt. Das ist so ein Kirchturm, erbaut aus Bruchsteinen, Natursteinen. Und innerhalb dieses Kirchturms war ein hölzernes Treppenhaus, also so nochmal ein eigener Turm, ein hölzerner Turm. Eben halt mit Treppen und viele Menschen waren auf dem Weg nach oben. Und ich habe nochmal drüber nachgedacht und Gott gebeten, mir eine Deutung zu geben. Was könnte dieser Teil des Traums bedeuten? Weil der hat mir noch nicht so richtig Sinn gemacht. Und ich kam dann irgendwie auf Turmbau zu Babel, in einem Turm in den Himmel bauen. Und dann hatte ich's. Das sind die menschlichen Wege hin zu Gott. Ja, die zusammenbrechen, die nicht funktionieren in der Krise. Ja, das ist ICF, International Christian Fellowship. Wir wollen euch begeistern für die Liebe zu Gott. Das ist der menschliche Weg. Ja, da sind also Leo Bigger und Tobias Teichen wollen Menschen hier im Land und in der Schweiz und in Österreich für Gott begeistern. Das ist sich selber auf den Weg machen, sich selber einen Turmbaum hinauf in den Himmel. Ich glaube, so ist der Traum deutbar. Und diese Wege hin zu Gott, die funktionieren nicht. Jetzt gerade in dieser Corona-Krise. Die Begeisterung für Gott wird ziemlich schnell nachlassen, wenn du ihn nicht erlebst. Ja, Jesus sagt, mein Vater will auch solche Anbeter zu der Frau da am Brunnen in Samarien. Weil die Frau erzählt ja, wir beten da oben auf den Bergen an, aber ihr Juden sagt, wir sollen in Jerusalem anbeten. Und dann sagt Jesus, auch mein Vater sucht Anbeter, aber er will angebetet werden im Geist und in der Wahrheit. Und diese menschlichen Wege, dieses hölzerne Gestell hinauf in den Himmel, da wo ja Gott wohnen soll, das sind menschliche Wege. Und die funktionieren eben auch in der Corona-Krise nicht und in anderen wirklichen, wenn es darauf ankommt, ja, wenn es dem Satan beliebt, uns zu sichten wie den Weizen, dann brechen diese Stairways to Heaven, diese Treppen in den Himmel, die brechen zusammen, die stürzen in sich ein, weil du kommst nicht in den Himmel, nicht mit unseren eigenen Wegen. Ja, und was ist die Auflösung? Die Auflösung ist das, was Jesus gesagt hat, im Geist und in der Wahrheit, im Geist, nicht im Fleisch. Und ihr müsst von neuem geboren werden, ansonsten werdet ihr das Reich Gottes nicht sehen. Du kommst nicht, die Treppe in den Himmel funktioniert nicht, du kommst mit der hölzernen Treppe da, die ist nicht Geist. Du kommst mit der hölzernen Treppe nicht in den Himmel. Du wirst Gott nicht sehen. Du brauchst eine Offenbarung und die kann nur geschehen durch Gottes Erbarmen. Das liegt nicht an unserem Lauf oder Wollen, sondern an Gottes Erbarmen. Und deswegen sind deswegen habe ich so eine große Ablehnung auch gerade gegenüber der ICF Hillsong. Wir wollen dich begeistern für die Liebe zu Gott. Nicht für die Liebe, die Gott zu uns hat, sondern man will Gott lieben, ja. Und so rum funktioniert's nicht. Das zeigt mir hier der Traum. Diese Stairways, diese Treppen steigen hinauf in den Himmel. Die brechen zusammen. Ja, die brechen zusammen. Das ist die Deutung des Traums. Amen.
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1: Kreise bringen Kreise, durchbrochene Kreise sind Kreise der Herrlichkeit, die eindringen kann. Aber Kreise, die nicht durchbrochen werden, werden in den Kreisen Kreise bleiben. Bleiben der Kreise sind wirklich Kreise einer falschen Ewigkeit. Eine falsche Ewigkeit, die durchbrochen werden muss. Ein Kreis kann nur mit Gewalt durchbrochen werden. Im Geist eine Gewalt des Geistes Christi und Christ. Ich kann gewaltige Kreise durchbrechen, dass sie nicht mehr kreisen. In den Kreisen der Heiligkeit und Einigkeit, ja, da werden die Kreise zerschmettern, ja, so wird es werden, denn Kreise sind ein Symbol des Teufels, des Feindes von Est, dann dies wird so sein, weil es so ist, denn dann kommt es, dann kommt die Herrlichkeit hindurch, die Herrlichkeit des Vaters im Himmel, der wird mit seinem Sohn herrschen, wenn die Kreise durchbrochen sind, wenn die Kreise nicht brauchen, sind die, die Ewigkeit beherrschen wollen, ja, und deshalb kommt Christus hinüber und durchbricht jeden im Kreis.
2: Um den Mundschenk geht's hier nicht, der tut treulich seine Pflicht. Er schenkt uns ein von seinem Wein und macht uns fröhlich. Nein, der Bäcker ist's, der Gott verraten hat. Er machte niemals Kuchen oder Torte, die uns erfreute, immer nur Worte, Worte, Worte. Mal ganz harte, mal ganz weiche, nun hängt er da als Leiche. Schuldig, weil er in die Irre führte, ließ und lässt Gott ihn hängen. Eine Weile noch, dann fällt er verfault vom Strang. Dann versiegt sein Rededrang. Geliebte, traut nicht jedem Geist, sondern prüft die Geister, ob sie aus Gott sind. Denn viele falsche Propheten sind in die Welt hinausgezogen. Daran erkennt ihr den Geist Gottes. Jeder Geist, der Jesus Christus bekennt, als im Fleisch gekommen, ist aus Gott. Und jeder Geist, der Jesus nicht bekennt, ist nicht aus Gott. Das ist der Geist des Antichrists, über den ihr schon gehört habt, dass er kommt. Jetzt ist er schon in der Welt, ihr aber, meine Kinder, seid aus Gott und habt die falschen Propheten besiegt. Denn er, der in euch ist, ist größer als jener, der in der Welt ist. Sie sind aus der Welt, deshalb sprechen sie wie die Welt und die Welt hört auf sie. Wir sind aber aus Gott. Wer Gott erkennt, hört auf uns. Wer nicht aus Gott ist, hört nicht auf uns. Daran erkennen wir den Geist der Wahrheit und den Geist des Irrtums.

0: Wenn die 1000 Jahre vollendet sind, wird der Satan aus seinem Gefängnis freigelassen werden. Er wird ausziehen, um die Völker an den 4 Enden der Erde, den Gog und den Magog, zu verführen und sie zusammenzuholen für den Kampf. Sie sind so zahlreich wie die Sandkörner am Meer. Sie schwärmten aus über die weite Erde und umzingelten das Lager der heiligen und gottesgeliebte Stadt. Aber Feuer fiel vom Himmel und verzehrte sie, und der Teufel, ihr Verführer, wurde in den See von brennendem Schwefel geworfen, wo auch das Tier und der falsche Prophet sind. Tag und Nacht werden sie gequält in alle Ewigkeit. Dann sah ich einen großen weißen Thron und den, der auf ihm saß. Vor seinem Anblick flohen Erde und Himmel, und es gab keinen Platz mehr für sie. Ich sah die Toten vor dem Thron stehen, die Großen und die Kleinen, und Bücher wurden aufgeschlagen, auch das Buch des Lebens wurde aufgeschlagen. Die Toten wurden nach ihren Werken gerichtet, nach dem, was in den Büchern aufgeschrieben war. Und das Meer gab die Toten heraus, die in ihm waren, und der Tod und die Unterwelt gaben ihre Toten heraus, die in ihnen waren. Sie wurden gerichtet, jeder nach seinen Werken. Der Tod und die Unterwelt aber wurden in den Feuersee geworfen. Das ist der zweite Tod, der Feuersee. Wer nicht im Buch des Lebens verzeichnet war, wurde in den Feuersee geworfen.
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0: Halleluja.
1: Ich bin langmütig, ich bin immer gütig, ich eifere nicht, ich prahle nicht, ich blähe mich nicht auf. Ich handle nicht ungehörig, ich suche nicht meinen Vorteil. Ich lasse mich nicht zum Zorn reizen, ich trage das Böse nicht nach. Ich freue mich nicht über das Unrecht, sondern freue mich immer an der Wahrheit. Ich ertrage alles, glaube alles, hoffe alles und halte allem stand.

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1: An jenem Tag, Spruch des Herrn, will ich versammeln, was hinkt, und was verspringt, ist zusammenführen, die, über die ich Unheil gebracht habe. Ich mache das Hinkende zum Rest und das Erschöpfte zu einem mächtigen Volk. Und der Herr ist ihr König auf dem Berg Zion von jetzt an auf ewig. Und du, schützender Turm für die Herde, Felssporn der Tochter Zion, zu dir wird sie gelangen und sie kommt wirklich, die frühere Herrschaft, das Königtum zur Tochter Jerusalem. Jetzt aber, warum schreist du so laut? Ist denn kein König bei dir? Ist dein Berater zugrunde gegangen, dass dich Wehen gepackt haben wie eine Gebärende? Winde dich und brich in Geschrei aus, Tochter Zion, wie eine Gebärende. Denn jetzt wirst du hinausgehen aus der Stadt und auf freiem Feld wohnen. Du kommst nach Babel, dort wirst du gerettet. Dort wird der Herr dich loskaufen aus der Hand deiner Feinde. Jetzt versammeln sich gegen dich viele Nationen, die sagen, sie soll entweiht werden, und unsere Augen sollen herabschauen auf Zion. Aber sie haben nicht erkannt die Pläne des Herrn und seine Absicht nicht verstanden, dass er sie gesammelt hat wie Garben auf einer Tenne. Steh auf und drisch, Tochter Zion, denn ich mache dein Horn zu Eisen und deine Hufe aus Erz, und du wirst viele Völker zermalmen und ihren ungerechten Besitz zum Banngut für den Herrn machen, für den Herrn der ganzen Erde ihr Vermögen. Auf, werde Licht, denn es kommt dein Licht, und die Herrlichkeit des Herrn geht leuchtend auf über dir. Denn siehe, Finsternis bedeckt die Erde und dunkel die Völker. Doch über dir geht leuchtend der Herr auf, seine Herrlichkeit erscheint über dir. Völker wandern zu deinem Licht und Könige zu deinem strahlenden Glanz. Blick auf und schau umher, sie alle versammeln sich und kommen zu dir. Deine Söhne kommen von fern, deine Töchter trägt man auf den Armen herbei. Du wirst es sehen und du wirst strahlen. Dein Herz bebt vor Freude und öffnet sich weit. Denn der Reichtum des Meeres strömt zu dir, die Schätze der Völker kommen zu dir. Zahllose Kamele bedecken dein Land, Dromedare aus Midian und Eva. Alle kommen von Saba, bringen Weihrauch und Gold und verkünden die ruhmreichen Taten des Herrn. Ich hatte einen neuen Traum. In diesem Traum sah ich eine Kirche von innen, und von außen sah diese Kirche aus wie ein Tempel mit so Säulen vor der Tür. Und aus dieser Kirche heraus kam eine nackte, stark tätowierte junge Frau. Sie kam aus dieser Kirche heraus, ging so kleine Stufen, die ganz breit über diese ganze Front waren, herunter und kam auf uns, die wir da draußen anwesend waren, zu. Die Frau bewegte sich ganz selbstverständlich in ihrer Nacktheit, so als ob sie gar nicht nackt wäre. Zeigte ihre Nacktheit allen Anwesenden von allen Seiten. Irgendwann beugte sie sich nieder, sie kniete, sie kauerte sich hin und zeigte ihr Gesäß und ihre Vulva, ihr Genital, um alle Anwesenden aufzureizen und zu verführen. Insgesamt war ihr Auftreten ja sehr aufreizend und verführerisch, ließ auch mich nicht unbeeindruckt. Wie sie da so herumwandelte und auf und ab ging mit all ihren Beschriftungen. Der ganze Körper war beschriftet. Ich konnte aber nicht lesen, was da im Einzelnen stand. Dann wechselte die Szene und quasi wie ein Kameraschwenk ging es von links von dieser Frau, die sich da ja jetzt so hingekauert hatte, rüber nach rechts wieder zu dem Tempel hin. Und aus der Richtung des Tempels, ich weiß nicht genau, ob es aus dem Tempel der Kirche, es war von innen wie so eine Kirche, wie eine große Kirche, wie wir die so kennen, innen ganz schlicht mit so Sandstein, Naturstein gebaut, hoch und hell innen drinne, ein großer Raum, leerer Raum mit wenig, also nicht so Malereien und so ein Kram da drin, sondern ganz schlicht innen drin. Aus dieser Richtung, entweder aus dieser Kirche heraus, kam ein Prunkwagen oder er kam von daneben, von rechts daneben die Straße runter, aber es war irgendwie aus Richtung dieser Kirche, Tempel, kam dieser Prunkwagen. Was meine ich mit Prunkwagen? Es war ein Auto, motorisiert, sah so aus wie so, wo Adolf Hitler drin saß, so eine Staatskarosse, richtig aufwendiges Ding mit so einem Cabriolet offen, mit wo man dann hinten so diese unter einer Plane sieht, dass da das Verdeck versteckt ist, was man dann zuklappen kann. Das Ding war aber eher so ein Fantasieauto, ziemlich kurz, und es war weiß und wirklich prunkvoll, und da saß einer drinne, da saßen mehrere drinne, und ich glaube so vier Leute. Er hatte so eine Entourage dabei, diese Hauptfigur, und diese Hauptfigur war prunkvoll bekleidet. Die hatte so ein Prachtgewand an, mit so einem ganz hohen, so einen prächtigen Kragen, der mit Gold und allem Möglichen bestickt war, mit Steinen, ne, so, erinnert ein bisschen an so ein Kostüm von Elvis Presley, also angeberisch und kitschig auch. Und dieser Wagen fuhr relativ schnell, und die Hauptperson da drin, ne, dieser Geschmückte, Der führte so Selbstgespräche, der predigte so vor sich hin und hörte sich selber gerne reden und fuhr dann also da aus der Szenerie hinaus. Was hat das zu bedeuten? Diese Person in dem Auto wirkte auf mich so aus dem Mittelding zwischen Adolf Hitler und Marilyn Manson. Marilyn Manson ist der High Priest of the Church of Satan in den USA, ein Musiker, ein ziemlich skurrile Type. Weil die Kirche Satans ist in den USA auch als Kirche anerkannt. Und Antichrist, ja, Adolf Hitler war ja ein Antichrist. Der hat ja hier die Menschheit verführt, die Deutschen verführt. Also ich hatte irgendwie, als ich dann erwachte aus dem Traum, spontan die Deutung, das ist die Hure Babylon und der falsche Prophet, ja. Und die Hure Babylon hat auch mich versucht, da zu bezirzen, zu verführen durch ihre Nacktheit, durch das Zeigen ihres Körpers. Und dann kommt da dieses Auto, dieser Prunkwagen, ein prachtvolles Fahrzeug da mit einem Typen drin, der sehr selbstgefällig Reden schwingt. Und so habe ich gerade wieder den Stefan Driese erlebt, ein Prediger, der mal Pastor in der Taube in Heidelberg war, jetzt sich in Tottenham, London aufhält, da sich niedergelassen hat. Und da war neulich ein Streitgespräch, hatte ich mit dem da per Facebook im Chat, und er ist so ein selbstgefälliger Typ, der vollkommen davon überzeugt ist, alles, was er sagt, ist ja vom Heiligen Geist inspiriert, weil er ja so gesalbt ist, ja schon 20 Jahre dabei oder 30 Jahre schon dabei. Ja, also die Hure Babylon kommt aus der Kirche, oder sie verlässt die Kirche, und der falsche Prophet kommt aus der Kirche. Kommt er?
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0: Und siehe, da kam ein Mann zu Jesus und fragte: Meister, was muss ich Gutes tun, um das ewige Leben zu gewinnen? Er antwortete: Was fragst du mich nach dem Guten? Nur einer ist der Gute. Wenn du aber in das Leben eintreten willst, halte die Gebote.
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0: Der goldene Mühlstein am Wandel, die Anerkennung ist ein Zeichen der falschen Herrlichkeit. Den goldenen Mühlstein bekommen die Pharisäer umgehangen, umgehangen. Sie werden den hängen sehen, den goldenen Mühlstein an ihrem Leib zur Ehre, dass sie viele verführt haben. Sie haben viele verführt und in die Ecke gebracht. Ja, der wird mit Feuer wird gesalzen, mit Feuer wird gesalzen. Das ist ein Ausdruck, dass Salz, Salz und Feuer wird alles verbrennen, was nicht von Gott ist. Ja, und deshalb wird kommen die Zeit, da gibt es ein Banner, den goldenen Mühlstein am anderen und den wird jeder Pharisäer, Pharisäer bekommen und umgehangen bekommen. Ja, damit jeder sieht, der hat alle verführt. Ja, so ist es.
1: Im Anfang war das Wort und das Wort war bei Gott und das Wort war Gott. Dieses war im Anfang bei Gott. Alles ist durch das Wort geworden und ohne es wurde nichts, was geworden ist. In ihm war das Leben und das Leben war das Licht der Menschen. Und das Licht leuchtet in der Finsternis und die Finsternis hat es nicht erfasst. Und das Wort ist Fleisch geworden und hat unter uns gewohnt und wir haben seine Herrlichkeit geschaut, die Herrlichkeit des einzigen Sohnes vom Vater, voll Gnade und Wahrheit. Johannes legt Zeugnis für ihn ab und ruft, dieser war es, über den ich gesagt habe, er, der nach mir kommt, ist mir voraus, weil er vor mir war. Aus seiner Fülle haben wir alle empfangen, Gnade über Gnade. Denn das Gesetz wurde durch Mose gegeben, die Gnade und die Wahrheit kamen durch Jesus Christus. Niemand hat Gott je gesehen. Der Einzige, der Gott ist und am Herzen des Vaters ruht, er hat Kunde gebracht.

Gott. Er hat uns geschaffen und er macht keinen Schritt. Halleluja, wir brauchen uns keine Sorgen machen, denn er gibt uns alle notwendigen Sachen. Halleluja.

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Wenn der Löwe brüllt, jedes Tier ihm Respekt zollt. 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

Hat Gott nicht alles wunderbar geschaffen? Auch du bist einer seiner genialen Ideen. Halleluja.

Samandra. Halleluja, du kommst, Jesus. Du kommst. Und wir wollen dir nicht im Wege stehen. Wir wollen dir nicht im Wege stehen mit unseren harten Herzen. Herr, du sagst, du wohnst bei denen. Du wohnst in der Höhe und bei denen, die zerschlagenen Herzen sind. Halleluja. Du sollst wohnen unter uns. Wir wollen dir entgegengehen. Du bist der König, der kommt.

0: So wie die Emmaus-Jünger zu Christus gekommen sind, so sind auch wir zu Christus gekommen. Dies ist praktisch ein Beispiel für die neue Geburt des Christus in uns. Bei den Emmaus-Jüngern geschah dies in drei Schritten. Christus ging mit ihnen ein Stück des Weges, denn er musste ja dies erleiden und in seine Herrlichkeit eingehen. Uns Neugeborenen wurde dies offenbar und wir durften auch mit ihm in seine Herrlichkeit eingehen. Es ist die Herrlichkeit des Auferstandenen in unseren Herzen, die uns Mut für unser weiteres Leben gemacht hat. Die Emmaus-Jünger baten nun Christus, bleibe bei uns, denn es will Abend werden. So auch wir. Am Tag unserer neuen Geburt waren wir so von Christus fasziniert, dass wir sein Wort auf einmal in einem ganz anderen Licht erblickten. Jetzt brannte als drittes unser Herz so in uns wie bei den Emmaus-Jüngern, als er ihnen die Schrift eröffnete. Denn jedes Mal, wenn wir in der Bibel lesen, kommt über uns ein Gefühl der Glückseligkeit. Die Auferstehungskraft ist in uns wirksam geworden. Wir dürfen jetzt sagen, der Herr ist wahrhaftig auferstanden.
1: 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Auf, werde Licht, denn es kommt dein Licht, und die Herrlichkeit des Herrn geht leuchtend auf über dir. Denn siehe, Finsternis bedeckt die Erde und dunkel die Völker. Doch über dir geht leuchtend der Herr auf, seine Herrlichkeit erscheint über dir. Völker wandern zu deinem Licht und Könige zu deinem strahlenden Glanz. Blick auf und schau umher. Sie alle versammeln sich und kommen zu dir. Deine Söhne kommen von fern, deine Töchter trägt man auf den Armen herbei. Du wirst es sehen und du wirst strahlen. Dein Herz bebt vor Freude und öffnet sich weit. Denn der Reichtum des Meeres strömt zu dir, die Schätze der Völker kommen zu dir. Zahllose Kamele bedecken dein Land, Dromedare aus Midian und Eva. Alle kommen von Saba, bringen Weihrauch und Gold und verkünden die ruhmreichen Taten des Herrn. Vater unser, der du im Himmel bist, geheiligt werde dein Name. Dein Reich komme, dein Wille geschehe, wie im Himmel so auf Erden. Unser tägliches Brot gib uns heute. Vergib uns unsere Schuld, wie auch wir vergeben unseren Schuldigern. Und führe uns nicht in Versuchung, sondern erlöse uns von dem Bösen. Vater unser, der du im Himmel bist, geheiligt werde dein Name. Dein Reich komme, dein Wille geschehe, wie im Himmel so auf Erden. Unser tägliches Brot gib uns heute. Vergib uns unsere Schuld, wie auch wir vergeben unseren Schuldigern. Und führe uns nicht in Versuchung, sondern erlöse uns von dem Bösen.
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Der Vater richtet niemanden, sondern er hat das Gericht ganz dem Sohn übertragen, damit alle den Sohn ehren, wie sie den Vater ehren. Wer den Sohn nicht ehrt, ehrt auch den Vater nicht, der ihn gesandt hat. Amen, Amen, ich sage euch, wer mein Wort hört und dem glaubt, der mich gesandt hat, hat das ewige Leben. Er kommt nicht ins Gericht, sondern ist aus dem Tod ins Leben hinübergegangen. Amen, Amen, ich sage euch, die Stunde kommt und ist schon da, in der die Toten die Stimme des Sohnes Gottes hören werden. Und alle, die sie hören, werden leben. Denn wie der Vater das Leben in sich hat, so hat er auch dem Sohn gegeben, das Leben in sich zu haben. Und er hat ihm Vollmacht gegeben, Gericht zu halten, weil er der Menschensohn ist. Wundert euch nicht darüber. Die Stunde kommt, in der alle, die in den Gräbern sind, seine Stimme hören und herauskommen werden. Die das Gute getan haben, werden zum Leben auferstehen. Die das Böse getan haben, werden zum Gericht auferstehen. Von mir selbst aus kann ich nichts tun. Ich richte, wie ich es vom Vater höre. Und mein Gericht ist gerecht, weil ich nicht meinen Willen suche, sondern den Willen dessen, der mich gesandt hat.

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0: Und siehe, da kam ein Mann zu Jesus und fragte: Meister, was muss ich Gutes tun, um das ewige Leben zu gewinnen? Er antwortete: Was fragst du mich nach dem Guten? Nur einer ist der Gute. Wenn du aber in das Leben eintreten willst, halte die Gebote.
1: Der Dienst des Königs, der Frieden kommt, er kommt, wenn der König treu ist, aber der König ist treu, der König ist treu, der hat Gnade empfangen, also kann Christus in seiner Herrlichkeit die Herzen berühren und sie werden, weiche Herzen in der Herrlichkeit des Herrn, das bringt den Frieden auf, denn die Menschheit wahrlich wartet, sie sehnt sich nach dieser Friede, Freundlichkeit, nach dieser Herrlichkeit, nach diesem Segen, nach dieser Freude, das wird geschehen in seinem See.

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Doch ich hasse die Sünde. 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Ich hasse das, was dich zerstört.

Ich möchte mehr Zeit mit dir verbringen. Und ich tue alles durch Gnade. Ich habe etwas in dich hineingelegt. Und es wächst heran. Und dieses Kind wird die Völker richten in Gerechtigkeit.

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Als der Biber Butzemann den Bibelbastelbogen erfand, schrieb er die dysangelischen Erpresserbriefe und sandte sie an den Leib Christi auf Erden, um die Menschheit auf ewig zu knechten.

0: Und siehe, da kam ein Mann zu Jesus und fragte: Meister, was muss ich Gutes tun, um das ewige Leben zu gewinnen? Er antwortete: Was fragst du mich nach dem Guten? Nur einer ist der Gute. Wenn du aber in das Leben eintreten willst, halte die Gebote.
1: Endlich kommt der Frieden gern mit Macht und Fülle mit dem Herrn, dann kommt der Frieden wie geballt und es macht Knall, dann knallt es dann und dann kommt Frieden und es wird sein wie deutscher Frieden, am deutschen Frieden wird die Welt genießen, denn dann knallt es nicht mehr und es macht nicht mehr Bomben, denn am deutschen Frieden wird die Welt genießen, denn mit der Erweckung kommt der Frieden voll ganz von Deutschland in die ganze Welt.
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Er machte es sauber, wenn es mal dreckig war, und war bei Gefahr immer da. 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

0: inzwischen total verlaufen, ist dem Schmetterling blindlings hinterhergelaufen. Hätte ich bloß auf den Hirten gehört, denkt Gypsy sich doch, nun ist es zu spät. Plötzlich hört Gypsy ein fieses Knurren hinter sich, dreht sich herum und sieht einem gefräßigen Wolf ins Gesicht. Zu Hilfe, ruft Gypsy in großer Not, während der Wolf sich freut auf sein Abendbrot. Gypsy rennt um sein Leben, ruft in Panik nach seinem Hirten. Der Wolf hat Gypsy schnell eingeholt und setzt an zum Sprung. Was war das? Der Wolf liegt am Boden und neben ihm steht mit seinem großen Stabe der gute Hirte. Gypsy ist überglücklich und springt dem Hirten froh in die Arme.
1: Mein guter Hirte lässt mich nie im Stich. Mäh, ändert sich nicht, hält seine Hand über mich. Er gibt mir alles, was ich brauche und schützt mich vor des Wolfes Bau. Mäh, ich bin wirklich froh, so ein

Heute ist mal wieder so ein Tag, an dem ich mich ernsthaft frag, ob es an dir oder an mir lag. Oh. Böse Worte fielen, wir schrien uns an. Was hab ich getan, oh Mann? Ich merkte nicht, dir wurde Angst und Bang. Oh. Ich wurde lauter, du immer leiser. Am Schluss war ich heiser. Und du warst weg. So ein Dreck, ah!

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Warum war ich wieder so gemein? Hab die Kontrolle und mich selbst verloren. Warum bin ich so, wie ich bin? Was hat das für einen Sinn? Ich hab aber gehört, es gibt da einen, der hilft einem wieder auf die Beine. Ihn ruf ich an, Jesus, hilf mir doch. Vergib mir all den Müll und Dreck, bevor ich hier noch verreck. Verändere mich, ja, verändere mich. Zieh mich raus aus diesem Loch, denn meine Schuld, die zum Himmel schreit, ist wie ein Joch. Ah, hörst du nicht, wie

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Bruder Mike hatte mal folgenden Traum. Er war in seiner Gemeinde im Norden Ostfriesland und die Leute waren versammelt. Alle waren am Heulen und am sie klagten und sie geißelten sich und sagten, oh, der Herr kann mich gar nicht lieben, ich bin so voller Sünde. Und das machten alle gemeinsam. Während Mike das beobachtete, sah er, dass vorne da im Altarraum über dem Predigtpult ein großes beleuchtetes Schild hing mit einem Schriftzug. Der Schriftzug, der geschrieben war, das war das Wort Sünde. Ja, Mike wunderte sich, dass das da hing und alle machten weiter und sie beklagten sich und ja, sie geißelten sich und sie beschimpften.

schützten sich selber und alle heulten und schluchzten, weil der Herr kann uns gar nicht lieben. Im nächsten Augenblick flog die Tür im hinteren, im gegengesetzten Raum, Ort, ja, im gegengesetzten Ende des Raums auf. Eine Person kam herein. Sie ging schnellen Schrittes den ganzen Gang hinunter bis zum Altarraum, dort wo die Predigtkanzel stand, stand unter dem Schild und rief: Wer hat dieses Schild dorthin gehängt? Sollte nicht dort mein Name hängen? Hat mein Blut nicht gereicht? Bin ich umsonst gestorben, vergeblich gestorben? Dann erklomm Jesus diese Kanzel, er benutzte sie als Leiter, riss dieses Schild herunter von der Decke und schmiss es auf den Boden, sodass es in 1000 Stücke zersprang. Dann ging er wieder Richtung Ausgang, knallte die Tür hinter sich zu und war verschwunden.

0: ihr unvernünftigen Christen, wer hat euch verblendet? Ist euch Jesus Christus nicht deutlich als der Gekreuzigte vor Augen gestellt worden? Dies eine möchte ich von euch erfahren. Habt ihr den Geist durch die Werke des Gesetzes oder durch das Hören der Glaubensbotschaft empfangen? Seid ihr so unvernünftig? Im Geist habt ihr angefangen und jetzt wollt ihr im Fleisch enden. Habt ihr denn so Großes vergeblich erfahren, wenn es denn vergeblich war? Warum gibt euch denn Gott den Geist und bewirkt Machttaten unter euch? Aus Werken des Gesetzes oder aus dem Hören der Glaubensbotschaft?
1: Regen kommt, Regen geht und bei Nässe kommt die Kälte kommt in die Nässe rein und der Regen bleibt, bleiben tut der Regen auf. Das war-

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Der Geist Gottes des Herrn ruht auf mir, denn der Herr hat mich gesalbt. Er hat mich gesandt, damit ich den Armen eine frohe Botschaft bringe und alle heile, deren Herz zerbrochen ist, damit ich den Gefangenen die Entlassung verkünde und den Gefesselten die Befreiung, damit ich ein Gnadenjahr des Herrn ausrufe, einen Tag der Vergeltung unseres Gottes, damit ich alle Trauernden tröste, die Trauernden Zions erfreue, ihnen Schmuck bringe anstelle von Schmutz, Freudenöl statt Trauergewand, Jubel statt der Verzweiflung. Man wird sie die Eichen der Gerechtigkeit nennen, die Pflanzung, durch die der Herr seine Herrlichkeit zeigt. Dann bauen sie die uralten Trümmerstätten wieder auf und richten die Ruinen ihrer Vorfahren wieder her. Die verödeten Städte erbauen sie neu, die Ruinen vergangener Generationen. Fremde stehen bereit und führen eure Herden und auf die Weide. Ausländer sind eure Bauern und Winzer. Ihr alle aber werdet Priester des Herrn genannt. Man sagt zu euch, Diener unseres Gottes. Was die Völker besitzen, werdet ihr genießen, mit ihrem Reichtum könnt ihr euch brüsten. Doppelte Schande mussten sie ertragen, sie wurden angespuckt und verhöhnt. Darum erhalten sie doppelten Besitz in ihrem Land, ewige Freude wird ihnen zuteil. Denn ich, der Herr, liebe das Recht. Ich hasse Verbrechen und Raub. Ich bin treu und gebe ihnen den Lohn, ich schließe mit ihnen einen ewigen Bund. Ihre Nachkommen werden bei allen Nationen bekannt sein und ihre Kinder in allen Völkern. Jeder, der sie sieht, wird erkennen, das sind die Nachkommen, die der Herr gesegnet hat.

Noch einen Nachtrag zu dem Traum-Kaufhaus-Band-Lobpreiserweckung. Und zwar zu der Astschere, dem Astkneifer, mit dem ich da auf der Schulter rumlaufe. Na, der symbolisiert ja, also das ist in gewisser Weise, ist tatsächlich momentan, wird die Arbeit meiner nächsten Tage sein, dass ich 5 Fichtenbäume, lasse ich umsägen vom Holzfäller, und die werde ich dann entasten mit diesem Astkneifer. Also wie ich gestern da mit dem Stefan Dries geredet habe, denke ich, zeigt mir Gott eben, wie er mich sieht. Meine Aufgabe ist es eben wie ein Gärtner oder eben in meiner Spezialberufung als Aufräumer, dass ich was abschneide. Ja? Und das sind eben diese falschen Lehren vom Leib Christi. Ja, und so wie ich da jetzt, wie ich schon einen Baum zerlegt habe mit diesem Ast, mit der Astschere, so muss einiges weg. Einiges muss weggeschnitten werden, eben diese falsche Theologie, Jesus gleich Himmel, kein Jesus gleich Hölle, das sogenannte volle Evangelium, das muss abgeschnitten werden vom Leib Christi. Das muss weg. Und dann die Galaterfalle, das Sünde, Sünde, Sünde, dass wir eben durch unsere Luschigkeit, Lauheit, Sündhaftigkeit da eben das Reich Gottes, das Kommen des Reiches Gottes verhindern. Wir müssen Buße tun, umkehren. Also wie oft ich bei Facebook aufgefordert werde, umzukehren. Ich habe da schon mal geschrieben, wenn ich nochmal umkehre, bin ich wieder beim Teufel. Ne? Ja. Stefan Dries auch dann gleich wieder, ja, kann ich immer so das Alte weitermachen, mache ich doch gar nicht. Ja. Der von Gott Geborene, sagt der Johannesbriefschreiber, sündigt nicht. Der aus dem Geist Geborene sündigt nicht. Aber diese Diskussion ist müßig zu führen. Aber ich denke, das war eben nochmal mein, das ist der Nachtrag zum der Astkneifer. Ja, über meiner Schulter, das ist mein Werkzeug. Abzug, ich bin ein Abkneifer. Ich soll abkneifen, aufräumen, abschneiden, Dinge wegschneiden, die nicht hingehören. Das ist so, wenn du so ein Grundstück hast, wie ich da oben auch. Ich habe da ja schon vor langer Zeit mit angefangen, dann eben Äste wegzuschneiden, die einem beim Laufen übers Grundstück ins Gesicht schlagen, wenn man da vorbeigeht, oder in die Augen pieken. Man braucht Wege, wenn man kann nicht das ganze Grundstück zuwuchern lassen mit dem ganzen Wildwuchs der Bäume. Das ist alles, Bäume sind schön, man muss da eben Schliff reinbringen. Man muss da ein bisschen als Gärtner tätig werden, gärtnerisch tätig werden, und man muss, so dass man sich als Mensch dann da wohlfühlt. Und so ist das Reich Gottes auch. Da ist ziemlich viel gewachsen, und jetzt müssen wir wegschneiden. Viele Verführer sind in die Welt hinausgegangen, die nicht den im Fleisch gekommenen Jesus Christus bekennen. Das ist der Verführer und der Antichrist. Achtet auf euch, damit ihr nicht preisgebt, was wir erarbeitet haben, sondern damit ihr den vollen Lohn empfangt. Jeder, der darüber hinausgeht und nicht in der Lehre Christi bleibt, hat Gott nicht. Wer aber in der Lehre bleibt, hat den Vater und den Sohn. Wenn jemand zu euch kommt und nicht diese Lehre mitbringt, dann nehmt ihn nicht in euer Haus auf, sondern verweigert ihm den Gruß. Denn wer ihm den Gruß bietet, macht sich mitschuldig an seinen bösen Taten.

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1: O2, bleib zu Hause und schließe die Tür zu. Warte einen Augenblick, bis der Zorn weg ist. Warte ab und erbete, dann wird die Erde gerichtet werden mit Gerechtigkeit. Die Bosheit muss sich dann verpissen, sie wird nicht mehr sein. Es wird offenbar werden, was böse ist. Ja, dann ist es soweit. Es wo herrlich sein, die Herrlichkeit wird dann auch hier herrschen, hier zu Lebzeiten. Bis das Ziel erreicht ist, das ist dann schon schön und gut.
2: Das war eine

0: Feldhain, hier Feldhain. Ja, die Ampeln sind grün und die göttlichen Ampeln sind grün und jetzt kann's losgehen, ne? Ja. Okay.
1: Im Anfang war das Wort und das Wort war bei Gott und das Wort war Gott. Dieses war im Anfang bei Gott. Alles ist durch das Wort geworden und ohne es wurde nichts, was geworden ist. In ihm war das Leben und das Leben war das Licht der Menschen. Und das Licht leuchtet in der Finsternis und die Finsternis hat es nicht erfasst. Und das Wort ist Fleisch geworden und hat unter uns gewohnt und wir haben seine Herrlichkeit geschaut, die Herrlichkeit des einzigen Sohnes vom Vater, voll Gnade und Wahrheit. Johannes legt Zeugnis für ihn ab und ruft, dieser war es, über den ich gesagt habe, er, der nach mir kommt, ist mir voraus, weil er vor mir war. Aus seiner Fülle haben wir alle empfangen, Gnade über Gnade. Denn das Gesetz wurde durch Mose gegeben, die Gnade und die Wahrheit kamen durch Jesus Christus. Niemand hat Gott je gesehen. Der Einzige, der Gott ist und am Herzen des Vaters ruht, er hat Kunde gebracht.
2: Unter Captain Jeffs Leitung hat eine Truppe von Bibelkämpfern ein Lager vor der mächtigen Stadt Pelaxa errichtet. Ihre Mission? Die frohe Botschaft von Jesus verbreiten. Sie haben Kundschafter ausgeschickt, um die Lage vor Ort zu erkunden. Und nach einiger Zeit kehren diese zurück. Captain Jeff, berichtet einer der Kundschafter aufgeregt. Es sieht schlecht aus. Die Menschen stehen voll unter der Kontrolle des Feindes. Viele glauben, es gibt keinen Gott. Andere gehen nur weltlichen Vergnügungen nach. Und Pikemoons an jeder Ecke, die ihre Lügen verbreiten. Und wenn wir was sagten, so glaubten sie uns nicht. Und überall spürt man feindliche Mächte. Es sieht schlecht aus. Wir sind zu wenige. Das schaffen wir nicht. Die Truppe im Lager verliert den Mut angesichts dieser Nachrichten. Die Situation scheint hoffnungslos zu sein. Bibelkämpfer, ruft Captain Jeff, habt Vertrauen in Gott. Er gab uns den Auftrag, die Menschen dieser Stadt zu seinen Jüngern zu machen. Und dann wird er es auch gelingen lassen. Zweifelt nicht, für ihn ist nichts unmöglich. Ja, ruft einer, Captain Jeff hat recht. Lasst uns voll und ganz auf Jesus vertrauen. Er hat alle Macht. Wir stürmen voran, reißen die Lügen des Feindes ein. Wir stürmen voran, schauen nicht auf das, was früher war. Wir stürmen voran, befreien Menschen aus des Feindes Haus. Wir stürmen voran, Bibelkämpfer, wir stürmen voran. In seiner Kraft haben wir den Sieg, in seiner Kraft, die der Feind unterliegt. Wir stürmen voran, reißen die Lügen des Feindes ein. Wir stürmen voran, schauen nicht auf das, was früher war. Wir stürmen voran, befreien Menschen aus des

Kämpfer, wir stürmen voran.

0: Ich bin langmütig, ich bin immer gütig, ich eifere nicht, ich prahle nicht, ich blähe mich nicht auf. Ich handle nicht ungehörig, ich suche nicht meinen Vorteil. Ich lasse mich nicht zum Zorn reizen, ich trage das Böse nicht nach. Ich freue mich nicht über das Unrecht, sondern freue mich immer an der Wahrheit. Ich ertrage alles, glaube alles, hoffe alles und halte allem stand.
1: Auf, werde Licht, denn es kommt dein Licht, und die Herrlichkeit des Herrn geht leuchtend auf über dir. Denn siehe, Finsternis bedeckt die Erde und dunkel die Völker. Doch über dir geht leuchtend der Herr auf, seine Herrlichkeit erscheint über dir. Völker wandern zu deinem Licht und Könige zu deinem strahlenden Glanz. Blick auf und schau umher. Sie alle versammeln sich und kommen zu dir. Deine Söhne kommen von fern, deine Töchter trägt man auf den Armen herbei. Du wirst es sehen und du wirst strahlen. Dein Herz bebt vor Freude und öffnet sich weit. Denn der Reichtum des Meeres strömt zu dir, die Schätze der Völker kommen zu dir. Zahllose Kamele bedecken dein Land, Dromedare aus Midian und Eva. Alle kommen von Saba, bringen Weihrauch und Gold und verkünden die ruhmreichen Taten des Herrn.
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Ich habe wieder was geträumt. Und zwar habe ich im Traum ganz herzlich Karen Koch umarmt. Zur Erklärung, Karen Koch ist die Frau des Leiters der Jesusgemeinde Rinteln, in der ich früher war, Bernhard Koch. Und mit Karen hatte ich nicht so ein gutes Verhältnis zu meiner Zeit, als ich noch da war. Und dass ich sie so ganz herzlich im Traum umarme, ja, ist für mich ein Traum, der mir die Versöhnung signalisiert. Die Versöhnung mit der Jesusgemeinde, ganz speziell mit Karen, aber auch mit Bernd. Mit Bernd hatte ich ja eine Auseinandersetzung, so dass ich gehen musste. Ich hatte Widerspruch ihm gegenüber und der hat sich bestätigt über die Jahre, dass ich den haben soll und haben darf und sogar haben muss von Jesus her. Ja, also in diesem Traum, ich dachte als einziges dazu, endlich, es ist soweit. Ja, Versöhnung mit der Jesusgemeinde. Das bedeutet auch meine Rückkehr dorthin.

Dann sah ich einen Engel vom Himmel herabsteigen. Auf seiner Hand trug er den Schlüssel zum Abgrund und eine schwere Kette. Er überwältigte den Drachen, die alte Schlange, das ist der Teufel oder der Satan, und er fesselte ihn für 1000 Jahre. Er warf ihn in den Abgrund, verschloss diesen und drückte ein Siegel darauf, damit der Drache die Völker nicht mehr verführen konnte, bis die 1000 Jahre vollendet sind. Danach muss er für kurze Zeit freigelassen werden. Dann sah ich Throne, und denen, die darauf Platz nahmen, wurde das Gericht übertragen. Ich sah die Seelen aller, die enthauptet worden waren, weil sie an dem Zeugnis Jesu und am Wort Gottes festgehalten hatten. Sie hatten das Tier und sein Standbild nicht angebetet, und sie hatten das Kennzeichen nicht auf ihrer Stirn und auf ihrer Hand anbringen lassen. Sie gelangten zum Leben und zur Herrschaft mit Christus für 1000 Jahre. Die übrigen Toten kamen nicht zum Leben, bis die 1000 Jahre vollendet waren. Das ist die erste Auferstehung. Selig und heilig, wer an der ersten Auferstehung teilhat. Über solche hat der zweite Tod keine Gewalt. Sie werden Priester Gottes und Christi sein und 1000 Jahre mit ihm herrschen.

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3: Devil Fantastic. Devil Fantastic. Mit den Worten im Kopf bin ich heute aufgewacht, eben gerade aufgewacht aus dem Schlaf. Devil Fantastic. Und während ich, mir war irgendwie klar, dieser Begriff bedeutet, das ist der Antichrist, der kommen wird, ja. Es wird einer sein, der die Menschen begeistert. Er wird fantastisch sein. Ich habe gestern Abend ein bisschen recherchiert bei Morningstar Worship, also das ist von Rick Joyner, die Band, und habe mir das ein bisschen angehört und mich an alte Zeiten erinnert. Dieser Don Potter mit seinem Warfare, da sind also irre. Ich hoffe, dass es gut ist. Und dann habe ich das verglichen mit Bethel Church. Bethel, was Jelena hört. Und ich musste husten, als ich Bethel ausgemacht hatte. Da kommt man in eine ganz falsche Begeisterung rein. Und ich verstehe das auch, dass Lena da reinkommt. Devil Fantastic. Devil Fantastic. Ja. Und während ich dieses Wort immer dachte und die Auslegung dafür hatte, das ist der Antichrist, der jetzt kommt, aufgrund, den ganzen Morgen ging draußen stark der Wind. Das sind die Ausläufer eines Wirbelsturms, der über Luxemburg gezogen ist. Hat da 100 Dächer abgedeckt und Verwüstungen gebracht. Ja, das Klima ist, gerät scheinbar wirklich außer Band, Rand und Band. Und zu diesem Zusammenhang wird der Devil Fantastic kommen, der Antichrist wird kommen. Und und während ich das alles so dachte, da fiel mir ein, Mensch, du hast doch eben noch einen Traum gehabt, vergiss den nicht. Und hatte ich einen Traum? Ach ja, ich hatte ja einen Traum. Und also so einen Traum habe ich noch nicht gehabt. Ich war wieder mit dem Motorroller unterwegs. Warum auch immer. Und hinten drauf saß meine Nachbarin, die Armgard. Und die ist Pastorentochter. Armgard, ich gucke gleich mal nach. Heißt entweder die Gewappnete oder die Bewährte. Ja, also die mit Waffenarm. Heißt ja Armor. Armur ist also die Rüstung auch und die Waffen. Armed, ja, armed im Englischen. Armed Forces, bewaffnete Kräfte. Und Guard ist ja die Wache. Jedenfalls war ich mit ihr unterwegs auf dem Motorroller. Ich fuhr so da Richtung Rinteln auf der Nebenstrecke über Rumbeck. Und da fielen Obstbäume und so lang. Und es war so ein Nachmittag-Abendausflug. Warum im Armgard hinten drauf saß, weiß ich nicht. Wir haben jedenfalls so einen kleinen Ausflug gemacht und fuhren Richtung Rinteln. Ich guckte Richtung Rinteln und Armgard, guck mal, da ist ein Vulkanausbruch in Rinteln. Und das Ding habt ihr noch nicht gesehen, Leute. Also sowas, das war wie in dem Film von Krakatau. Wir sind noch ein Stück weitergefahren oder angehalten unter diesen Apfelbäumen, Obstbäumen, die dann an der Straße so in einer Reihe standen. Und der Blick Richtung Rinteln, dann sahen wir, dass da wirklich ein Vulkanausbruch war, wie so am Krakatau. Da flog alles in die Luft oder der Ätna. Da kam wirklich so Staub und Asche, Fontänen und Wolken raus, aber alles ging in die Luft, also ganz Rinteln flog in die Luft. So ein Vulkanausbruch war das. Und waren noch irgendwie andere Menschen plötzlich da, die liefen weg oder was. Ich hatte erst noch so den Eindruck, glaube ich, komm, wir fahren ein bisschen näher dran, aber dann kam über die Luft aus der, über den, ja, vom Himmel her kam solche Hitze. Das waren fast wie so Krakenarme, so Tentakel, Krakenarme, kam so eine Hitzewelle auf mich zu. Und die wurde abgehalten von den Bäumen, unter denen wir da standen. Die Obstbäume, die verkohlten gleich. Die wurden zu Asche. Ich habe mir Motorroller gewendet und bin in das Feld, habe irgendwie versucht wegzukommen, schnell wegzukommen und bin in das Feld reingefahren. Aber wir wurden irgendwie vor der Hitze bewahrt. Vielleicht, weil ich ja Armgard dabei hatte, die mich bewahrte. Ich weiß es nicht. Also dieser Ausbruch dieses Vulkans ist unglaublich. Es war eine, ja, wie ein viel, viel schlimmer als irgendeine Atombombenexplosion. Kurz danach war ich dann nach Rinteln reingefahren mit dem Motorroller. Ich hatte dann aber den Mike Ratajczak bei mir und wir sind zur Innenstadt gefahren, an die Weser, und da war nichts. Da war die Brücke, die war weg, alles war weg. Und Mike ging auf das Reststück der Brücke, überlagen so Trümmerteile rum. Und er machte in seiner clownigen Art erstmal wieder irgendwie Scherze und fing an, da irgendwie Lobpreis zu machen und freute sich. Und ich sagte dann so, Mike, jetzt pass mal auf, hier ist gerade ein Unglück passiert, hier hat es Tote gegeben, Tote und viele Verwundete, Verletzte. Du kannst jetzt hier nicht solche Scherze machen und Lobpreis machen, wir müssen jetzt erstmal trauern und eine Traueransprache halten. Naja, also da war ziemlich Verwüstung und irgendwie sah es, ist ja alles traummäßig immer ein bisschen anders, als es in der Wirklichkeit ist. Ja, das war der Traum, den ich heute hatte. Am 10.8. irgendwann so um 10, 11 Uhr werde ich das geträumt haben. Also ich bin davon, es muss so sein, ich glaube es, ich hoffe es. Heiliger Geist, was sagst du, Jesus? Da ist Rinteln ist in die Luft geflogen. Ja, ein unglaublicher Vulkanausbruch. Eine Hitzewelle, die mich fast auch versenkt hätte. Und Hitzewelle, der Sommer. Devil Fantastic, der Antichrist, und der wird es eilig haben. Wenn das bedeutet, dass in Rinteln, dass die Erweckung jetzt losgeht, dann wird's der Antichrist auch eilig haben. Er wird sofort seine Gegenerweckung starten. Denn er weiß, er hat keine Zeit mehr zu verlieren. Ja, gucken wir mal, was daraus wird. Das war heute am Samstag, dem 10. August 2019. Eine Audioaufnahme meines Traums.

Herrlichkeit kommt immer, so wie man es nicht vermutet. Die echte Herrlichkeit kommt dann, wenn Christus kommt, aber echte Helligkeit kommt in der Liebe. Die Liebe ist langmütig, sie ist gütig, sie rechnet das Böse nicht zu. Ja, die Herrlichkeit kommt immer, so dass immer Herrlichkeit kann sein, wenn die Helligkeit kommt. Es wird eine Liebe sein, die herrscht, so dass man denkt, es könnte sein, denn sie bläht sich ja nicht auf, sie bläht sich nicht auf, denn sie herrscht in Liebe, in einer Helligkeit des Wirkens, ja, und dann kommt es einfach hin. Denn es macht Bang, Bang, Bang, es kommt in das Herz, ja, man denkt immer, das sein könnte, das sein wie das Ich in dem Wirken des Universums wird die Helligkeit hineindringen, ja, sie dringt hinein, denn dann macht es einfach Klick, die Helligkeit wird wirksam in dem, was man denken kann, und es wird, man kann es nicht fassen, aber es wird einfach durch dich, das Universelle, diese Liebe, ja, die Liebe, die Universum herrscht, die Liebe, die Universum erst, ja, dadurch wird Helligkeit es offenbar, denn nur dann, wenn sie offenbar wird, kann sie herrschen, nur die offenbarte Liebe ist in der Helligkeit gegründet, die Helligkeit kann nur in der offenbarten Liebe wirksam werden, ja, und dann wird sie hineindringen in das Herz, und das Herz, das wird in der Liebe, das Herz wird mit der Liebe Christi verbunden sein und verwirklichten die Helligkeit in einem, so dass die Helligkeit nach außen dringen kann, ja, und in dieser Liebe kann dann die Menschen kommen, und sie werden merken, aber das ist Erweckung und das ist ja Zukunftsmusik, ja, aber es soll so kommen, denn wenn es nicht und das

0: für Deutschland. Wir proklamieren deinen Sieg. Deinen Sieg über diesem Land. Und dein Blut wasche Deutschland. Dein Blut wasche dieses Land. Oh, Heiliger Geist, komm. Brüte du über Deutschland. Oh, wir sehen uns nach Erweckung. Erwecke du uns, Herr, sodass wir Erweckungsträger sind in diesem Land. Oh, wir proklamieren deinen Sieg, Herr. Wir proklamieren deine Freiheit in diesem Land. Oh, wir sagen, dein Reich komme nach Deutschland. Dein Königreich werde offenbar. Und dein Wille geschehe, wie im Himmel, so hier auf Erden. Halleluja!
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3: Und das ist mir also dann von 92 bis eigentlich, mir ging es bis 2022 gut. Ich hatte nie wieder irgendwelche Rückfälle in dieser Art, dass ich da irgendwie das Gefühl hatte, ich komme psychisch nicht klar. Momentan ist das ein bisschen anders. Und ja. Und als ich damals da Zeugnis gab, zwar diesen Zweien, da wurde ich dann tatsächlich aufgefordert, du gehst jetzt besser. Also das, was Jesus mir gesagt hat, seid meine Zeugen, ich habe bezeugt, was Jesus an mir getan hat, das wollten die nicht hören, die wollten keine Befreiung. Also da sagte jemand, ja, da haben nicht diese Menschen geantwortet, sondern die Dämonen, die in ihnen sind und sie psychisch kaputt machen. Beide waren also, die sagten mir, sie wären seelisch behindert, nicht geistig behindert, sondern seelisch behindert. Das heißt, sie hatten eine psychiatrische Erkrankung und waren da eben auch in Behandlung und in Betreuung und zum Teil auch dann in solchen behinderten Einrichtungen. Ne? Dieses die Lebenshilfe, die dann da solche Werkstätten hat, wo dann auch Menschen mit psychischen Problemen so arbeitsmäßig betreut werden. Ihr werdet das bestimmt kennen. Ja, darüber will ich heute ein bisschen hier gleich jetzt hier reden und das waren meine einführenden Worte. Ich habe schon Musik dazu rausgesucht und gleich geht's weiter.

Ja, das Hauptthema der heutigen Sendung wird das eben schon erwähnte sein. Aber ganz genau das Genaue, das Hauptthema ist, wir müssen ganz vorsichtig mit der Bibel umgehen. Meine Frustration, die stammt auch ganz stark daher, aus der Bibel. Wenn wir mit der Bibel nicht weiser und reifer umgehen, als wir das in unseren freikirchlichen Kreisen gewöhnt sind, dann ist das, ja, dann werden wir da auf keinen grünen Zweig kommen. Wir werden nicht in einen Bereich kommen, wo es uns gut geht. Manchmal schreiben mir Hörer, das ist relativ selten auch gewesen in diesen jetzt 7 Jahren, die ich das Radio mache, das ist wirklich recht selten gewesen, dass Menschen mir geschrieben haben, ihr dürft mir ruhig schreiben, ja, besonders wenn ihr was Nettes sagen wollt. Liebe Grüße nach Morschen wieder. Du bist ja ein ganz treuer Hörer dort. Wie gesagt, ich habe eine Statistik, die zeigt mir an, wo zugehört wird. Und am gestrigen Tag, am 19. wurde wieder in Morschen zugehört, in Erlangen, in Leipzig und in Dortmund. Und ich, Gottes Segen für euch. Schreibt doch ruhig mal, wenn ihr das Radio gut findet und mir was Nettes sagen wollt. Es war ganz am Anfang hatte ich bei Facebook Werbung gemacht und da hatte ich noch meine Predigten schriftlich verfasst. Und da kriegte ich also ordentlich Gegenwind. Ne? Mit sehr viel Text wurde mir dann gesagt, dass ich ein Irrlehrer bin und in die Hölle kommen werde. Das hat dann irgendwann nachgelassen, als ich dann nicht mehr schriftlich dort Predigten verfasst und veröffentlicht habe. Seitdem ich das Radio hier mache, also meine Botschaften mit dem Mikrofon aufnehme und dann als Radio versuche, unter die Leute zu bringen, seitdem ist das relativ wenig geworden. Wenn aber Leute dann mir geschrieben haben, dann waren sie oft ganz, ganz euphorisch über mein Radio. Das ist super, was du da machst, Stefan, total toll und das ging eine Weile und dann plötzlich stellten die scheinbar fest, was ich da predige. Und dann sagten die, Moment mal, deine Theologie oder das, was du da so sagst, dem kann ich aber eigentlich nicht zustimmen, dem muss ich widersprechen. Das war jetzt auch wieder, gerade die Tage. Ein Hörer hat mir so geschrieben und das ist merkwürdig, ne? Das sind Menschen, die hören mir monatelang zu und finden das ganz, ganz toll und haben die keine Ohren, dass die hören können, was ich sage? Ich sage ja, ich rede ja auch nicht jedes Mal was anderes, sondern was ich hier rede, das rede ich seit 7 Jahren, seitdem ich das Radio mache. Und diese Überzeugungen, die ich kundtue, die habe ich schon seit 2002, kann man sagen, oder seit 2000. Seit wenigstens 20 oder vielleicht 25 Jahren. Ne? Ich weiß, dass Gott eine Salbung auf mich gelegt hat und dass er mich auch berufen hat, dieses Radio zu machen und das zu predigen, was ich hier predige. Und die Salbung, die ist eben anziehend, so wie Jesus auch anziehend war. Was Jesus, also die Menschen standen ja vor Jesus. Kleinen Moment mal. Ja, der Kaffeekocher hat hier ein Problem gemacht, musste ich mal korrigieren. Die Menschen standen vor Jesus und sie folgten ihm und die gingen da zu ihm raus in die Wüste. Da stehen da 5000 Männer und dazu noch Frauen und Kinder und die hören ihm zu und wollen abends gar nicht nach Hause gehen, sodass dann Jesus sagt, wir müssen was für die tun, wir müssen ihnen was zu essen geben. Die verschmachten sonst, die kommen nicht mehr nach Hause. Und dann wollen sie ihn aufhalten und quasi gefangen nehmen und wollen ihn zum König machen und Jesus entzieht sich. Was Jesus so geredet hat, denke ich, das haben die Leute gar nicht, da haben die gar nicht so zugehört. Jesus hat auf die eingeredet und die haben da gestanden, die waren fasziniert von Jesus, die konnten den Blick gar nicht von ihm wenden und aber was der geredet hat, der hat ja auch Wunder getan, der hat ja im Zeichen und der Kranke geheilt, Tote auferweckt und Dämonen ausgetrieben.
Und die haben da gesessen, haben ihn waren gebannt von ihm, fasziniert von ihm. Aber ich denke, was er so geredet hat, das ging mehr oder weniger an den Menschen vorbei. Und ich glaube, das Gleiche ist hier mit dem Radio. Ich scheine Menschen zu faszinieren, das, was ich hier rede, was ich hier mache. Auch dieser, ja, dieser, da ist was dran, da ist dieser Mix auch von meinen Predigten und dann die Musik. Ich höre ja mein Radio auch und ich finde es selber auch gut. Das unterhält mich und das tut mir gut. Weil der Heilige Geist ist mit mir. Gott hat mich gesalbt, das hier zu tun, und da ist diese Salbung, die fasziniert euch. Was ich so höre, was ich so sage, glaube ich, dass vielleicht geht's rein, vielleicht auch nicht. Jedenfalls bei manchen Hörern ist es erst nach Monaten, dass sie plötzlich mal auf das hören, was ich so rede scheinbar, und dann sagen sie, was sagt denn der da? Das ist ja gar nicht das, was sonst in den Gemeinden gepredigt wird und so, wie mir die Bibel beigebracht wurde. Ja, das stimmt auch, das ist so. Genau so ist das. Und ein Hörer hat mir also da was geschrieben und der hat mir dann also Bibelverse aus dem Johannesevangelium zugeschickt. Sei gegrüßt, wenn du mich hörst, du weißt ja, wer gemeint ist, und deinen Namen erwähne ich nicht. Das muss ja nicht sein. Ja, Verse aus dem Johannesevangelium, habe ich dann geantwortet, also wenn was du da aus dem Johannesevangelium hier zitierst, mit dem Johannes stimmt doch was nicht, das ist ja gruselig, wenn das da wirklich so steht. Nun habe ich ja zu all diesem schon sehr viel gesagt, meine ganzen Radiosendungen drehen sich eigentlich um nichts anderes. Und es geht ja auch um, es geht ja, also wir haben ja hier Berichterstatter, ne? Matthäus, Markus, Lukas und Johannes sind ja Berichterstatter. Jesus selber hat ja kein Evangelium geschrieben und auch keinen Brief und nichts, er hat ja nichts hinterlassen. Sondern er hat erst da rumgegangen, eben 3,5 Jahre, wie ich gehört habe, und er hat in dieser Zeit hat er gepredigt, und da hat auch wohl jetzt so direkt niemand mitgeschrieben. Das erscheint alles erst viele, viele Jahre später. Die Evangelien, die kommen erst so um 60, 70, 80, 90, das ist eine ganze Weile, 30 Jahre und mehr, nachdem Jesus eben dann auch schon gestorben und dann auferstanden und die Erde verlassen hat, dann erscheinen die Evangelien, diese Viere. Und ich bin jetzt 32 Jahre gläubig, also das wäre so, 32, als ob Jesus 1992 über die Erde gegangen wäre. Ich hätte ihn selbst damals erlebt, er wäre mir begegnet. Und jetzt 32 Jahre später schreibe ich das, diese Geschehnisse auf, die ich mit eigenen Augen gesehen habe, was ich gehört habe und was andere dann vielleicht mir auch noch dazu beitragen konnten, weil ich mit denen gesprochen habe. So steht das da ja. Der Lukas sagt ja ganz klar und deutlich, ich bin allem von Anfang an nachgegangen. Ich habe mit den Augenzeugen geredet. Und ich will eine Erzählung abfassen über das, was unter uns geschehen ist mit diesem Jesus aus Nazareth. Das könnt ihr ja nachlesen im Lukas-Evangelium. Und damit, die Bibel ist nicht vom Himmel gefallen, ist keine Verbalinspiration, dass sich der Lukas da hingesetzt hätte und hat das dann irgendwie, dass der Heilige Geist ihm sagt, setz dich hin, schreib. Und dass er irgendwas hörte, sondern er hat das alles recherchiert. Das ist also so, machen das eben auch Reporter, Journalisten, das ist eine Reportage. Ja? Man kann das auch, das Lukas-Evangelium, wie die anderen auch, kann man auch eine Biografie nennen. Ja? Also die Lebensgeschichte von Jesus, Jesus aus Nazareth. Und dann ist das alles noch in Griechisch aufgeschrieben worden, und im damaligen Griechisch, in der sogenannten Koine. Und das musste dann irgendwann, dann eben auch in heutigen Tagen wird das immer wieder aus diesen Originaltexten dann ins Deutsche übersetzt. Und da hat man natürlich dann auch so Tendenzen und Präferenzen, wie man was übersetzt. Und das ist dann alles gar nicht so einfach. Darüber habe ich immer wieder geredet. Und wenn man dann also da aus dem Johannesevangelium bestimmte Bibelverse nimmt, die kommen dann also für mich schon sehr schräg rüber. Ich habe Jesus so nicht erlebt. Ich mag jetzt gar nicht die Bibelverse, die mir da der befreundete Hörer zugeschickt hat, erwähnen, aber mir ist Jesus so nicht so, ich habe Jesus nicht so erlebt. Er ist mir nicht so begegnet, aber er ist mir selbst begegnet. Und ich bin dann auch in Bedrängnis und ich weiß gar nicht, was ich machen soll. Ich stelle natürlich auch dann mein Tun und auch dieses Radio hier in Frage.
Aber da ich komme dann, ich muss da eine Entscheidung treffen. Und ich muss mich entscheiden zwischen dem Jesus, der mir 1992 begegnet ist. Da war alles Liebe. Ich hatte eine Vision. Ich habe so eine freikirchliche Gemeinde zum ersten Mal in meinem Leben besucht oder zum zweiten Mal. Aber das erste Mal war nichts passiert. Und da ist mir dann Jesus erschienen beim zweiten Mal. Und alles war Liebe. In diesem Augenblick hat Jesus seine Liebe in mein Herz ausgegossen und mein Glaubensleben begann und ich wurde von oben geboren. Und dieser Jesus, der hat mein Leben leicht gemacht. Der hat mich damals gerettet aus einer unmöglichen Situation. Ich war 10 Jahre lang in Behandlung bei Ärzten wegen psychischen Problemen. Keiner konnte mir helfen. Aber Jesus hat mir geholfen. Und ich fand dann eine andere Gemeinde. Das war dann die in Rinteln, die Jesusgemeinde. Und da ging ich hin in die Bäckerstraße und die sagten mir, komm mal am Freitagabend. Ich war einer von denen, die ganz deutlich darum gebeten haben, bitte treibt aus mir Dämonen aus. Ich habe davon gehört gehabt und habe die darum gebeten. Die sagten, ja, können wir machen, komm mal Freitagabend, da haben wir Zeit. Und die machten das. Das hat nicht lange gedauert, das war nur ein paar Minuten Sache. Dann fing ich an zu würgen und zu schreien und habe um mich geschlagen und ich wollte denjenigen, der da Dämonen aus mir austrieb, verprügeln und dann hab ich noch weiter geschrien und dann bin ich zusammengebrochen und lag da und dann war es gut. Und hinterher fuhr ich nach Hause und konnte das erste Mal seit 10 Jahren wieder spontan einschlafen.

Weißt du, wer Johannes, dieser Evangelist war? Warst du dabei? Bist du, kannst du dafür die Hand ins Feuer legen, dass der, dass das alles koscher ist, sauber ist? Weißt du da was drüber? Kannst du wirklich da, würdest du dafür bürgen? Wie ich eben schon sagte, also ich muss mich dann entscheiden und die Entscheidung ist klar. Ich kann auf diesen Jesus, den ich erlebt habe, nicht verzichten. Mir ist Jesus da eben 1992, wahrscheinlich war es am 4. Oktober 1992 in einer Gemeinde in Bückeburg, das ist hier in Niedersachsen, im Groß, etwas in der Nähe von Hannover begegnet. Und alles war Liebe und dann wurde mein Leben gut. Und dann kam ich in so eine Gemeinde rein, in diese, erst in die Jesusgemeinde, in eine andere Gemeinde und ich lernte die Bibel kennen und da wurde auch dann immer über die Bibel gepredigt und dann wurde es wurde nicht besser. Also das, eigentlich hat das Ganze, die ganze Predigerei und so mein Leben dann schwer gemacht. Besonders diese Theologie, dass die Menschen ohne Jesus verloren gehen. Wir müssen, die Menschen müssen sich bekehren und wer ohne Jesus stirbt, der ist auf ewig verloren. Und das wird dann aus der Bibel mit Bibelversen, auch aus dem Johannesevangelium herausgesucht. Der Zorn Gottes bleibt auf denjenigen, die nicht glauben und so weiter. Auf wen ist Gott denn zornig? Auf diejenigen Menschen, die wirklich Böses tun. Gott ist zornig auf Wladimir Putin. Auf den ist Gott wirklich zornig. Wer sich selber das Recht anmaßt, anderen Menschen zu töten, um irgendwelche Ziele zu verwirklichen, ja, auf solche Menschen ist Gott zornig. Und diese Menschen müssten, wenn sie nicht glauben und Buße tun, dann bleibt der Zorn Gottes auf ihnen. Aber ich glaube nicht, dass der Zorn Gottes hier auf meinen Nachbarn hier nebenan liegt. Ja, weil das sind normale Leute, Mann und Frau, Eltern von kleinen Kindern und die machen ihren Beruf und stehen auf und zahlen ihre Steuern und halten sich an die Gesetze. Warum sollte Gott auf die zornig sein? Warum sollte auf denen Gottes Zorn sein? Da ist Gottes Zorn nicht. Ja, also ich entscheide mich für den Jesus, der mir begegnet ist. Der hat mir gut getan, der hat mich geführt all die Jahre und für den entscheide ich mich. Ich entscheide mich gegen die Bibel. Ich sage, ich brauche keine Bibel. Ich habe einen besseren Zugang zu Jesus und zu Gott, dem Vater und zum Heiligen Geist, als das, was Prediger mir predigen oder was da irgendwelche Menschen vor 2000 Jahren aufgeschrieben haben. Ich habe die nie gesehen, das ist alles, ich gebe euch gleich mal einen Überblick über Bücher und über Schriften, die damals 300, das ist das vierte Jahrhundert, ne, im vierten Jahrhundert, also so ungefähr um 350 herum, nicht aufgenommen wurden in die Bibel, also die nicht zum Bibelkanon gehören. Bibelkanon ist also diese Sammlung von denen, Büchern des Alten und Neuen Testaments, die uns heute vorliegt. Altes Testament, da vom ersten Buch Mose bis Maleachi, glaube ich. Und dann das Neue Testament, das ist dann alles von Matthäus bis hinten zur Offenbarung. Da wurde bei einem Konzil in Mitte des 4. Jahrhunderts, um 350 rum, haben sich da welche zusammengesetzt gehabt, Diplomaten, und die wollten sich einigen, weil die Kirche war zersplittert in Rom und Konstantinopel. Das West- und Oströmische Reich. Und die, so habe ich gehört gehabt, die wollten sich da wieder annähern und deswegen suchten sie auch über diesen Bibelkanon, eine gemeinsame heilige Schrift, suchten sie eine Annäherung und Versöhnung. Und daraus ist das entstanden, was wir da heute haben. Und ich stelle das in Frage. Ich habe gerade wieder mit meinem Glaubensbruder Mike über den Hebräerbrief diskutiert. Es ging irgendwie um den 10. und so, und da hat er dann wieder was vorgelesen gehabt. Und so, mir kommt es, ich kann den nicht, ich ertrage den nicht, mir wird körperlich übel. Und dieses ganze Geschwätz von Melchisedek, es ist sowas von überflüssig. Der Bibelkanon, wie ich eben schon sagte, der da im Mitte des 4. Jahrhunderts zusammengestellt ist und eigentlich bis heute dann eben von uns verwendet wird, Warum übernehmen wir den so ohne Prüfung? Paulus sagt, prüfet alles und das Gute behaltet. Wir waren noch nicht dabei. Wer hat den Hebräerbrief geschrieben? Das ist vollkommen unbekannt. Also diejenigen, die sich mit
Es gibt hier in Münster, das ist in Nordrhein-Westfalen, da gibt es einen theologischen Hochstuhl der katholischen Kirche für neutestamentliche Textforschung. Und das ist ein ganz toller Professor, den kann man sich im Internet angucken. Jetzt habe ich den Namen gerade nicht parat und da habe ich Vorträge gehört von ihm. Und der steht da und schwitzt so stark und hat kein vernünftiges Taschentuch, um sich mal auch das Gesicht abzuwischen. Und er sagt, aber wirklich ein sympathischer Mensch, und er sagt, dass der Hebräerbrief, der ist also von seiner Wortwahl und von seinem Wortschatz her, ist der so anders als das, was Paulus schreibt, zum Beispiel in den Römerbrief, dass das nicht derselbe Autor sein kann. Und steht da so böse Sachen drin. Es steht im Hebräerbrief steht drin, wer nun, nachdem er Jesus die Wahrheit erkannt hat, wenn er wiederum sündigt, gibt es für ihn kein weiteres Opfer mehr. Auf ihn wartet nichts anderes als das wütende Feuer. Und aus diesen Bibelversen wird dann eben auch diese Theologie in den Freikirchen, dieses Frommsein abgeleitet. Das ging mir so. Ich habe mich dann erwachsen taufen lassen, da kurz nachdem ich eben Jesus erlebt hatte mit 30. Da war im Möllenbecker See, wurde eingeladen, und wir haben die ganzen, die Neubekehrten, ich war einer von denen, die wurden dann da Anfang des Sommers in so einem alten Bagger, so einem Kiesteich, wurden wir getauft. Und bis dahin waren sie irgendwie, haben sie um mich geworben gehabt, ich habe das schon erzählt, da hatten sie um mich geworben, und ja, Stefan, hast du jetzt schon eine Entscheidung für Jesus getroffen und kennst du Jesus, und das, ach, was wurde ich umworben, ne? Und als ich aus dem Wasser rauskam, dann wurde ich fast so hinten von dem einen Ältesten, Werner Hoppe, so am Schlawittchen gepackt, und dann hat er mir gesagt, jetzt darfst du nicht mehr sündigen. Und genau das steht ja da. Ich habe ja das eben zitiert. Wer nun, nachdem er Jesus eben da angenommen hat und wiederum sündigt, für ihn gibt es kein weiteres Opfer mehr. Und das ist ja schrecklich. Ich wollte fast sagen, was will denn der von mir? Was willst denn du, Werner? Ich habe da gar nicht vor zu sündigen. Aber was ist denn Sünde? Und dieses Schwert hat dann ja der Teufel in der Hand, wenn wir in die Gemeinden gehen, und das hängt andauernd über uns, dieses Damoklesschwert der Sünde, dass der Teufel uns andauernd anklagt und andauernd damit kommt und uns da irgendwie mit klein hält und uns unsere Freude stiehlt. Und das kommt aus dem Hebräerbrief. Ne? Der Hebräerbrief ist nicht vom Heiligen Geist inspiriert, jedenfalls in Teilen nicht, oder in weiten Teilen oder auch im Ganzen. Und da gibt es eben auch andere Sachen, habe ich auch schon erwähnt, der Jakobusbrief, der ist komisch, wenn da steht, also kannst also Gott nur, dass ein Zweifler nicht meine, dass er etwas von Gott empfange, das ist auch so eine absurde Äußerung. Jeder hat Zweifel, und Petrus, wenn du Zweifel hast, dann ruf zu Jesus, so wie Petrus auf dem Wasser, Herr, hilf, ne? Und wenn du gesündigt hast, der wahre Gott ist einem reuigen Sünder gnädig. Und da gibt's immer noch ein Opfer, das Opfer gilt für alle Zeit, und dass der Hebräerbrief ist Lüge. Und für mich ist also wirklich der Paulus ist für mich zuverlässig, auch der Römerbrief zum Beispiel. Und eben auch die Evangelien, wenn ich daran kann ich mich informieren in den Evangelien. Was hat Jesus gesagt? Was hat er getan? Da stehen so interessante Sachen drin, und Matthäus, Markus, Lukas, das ist wertvoll. Ne? Das ist die Heilige Schrift von uns Christen, und darin, die können wir lesen und daraus können wir uns informieren. Den Johannes, den nehme ich jetzt mal aus, also der ist für mich jetzt gerade so ein bisschen strange mit seinen Äußerungen, die er da so hat. Ich muss da nochmal raussuchen, was der liebe Hörer mir da geschrieben hat. Und auch die Offenbarung des Johannes ist ja wirklich merkwürdig. Auch da ist gar nicht sicher, dass das derselbe Autor ist. Es wird gesagt, dass also der erste Johannesbrief, dass das wohl derselbe Autor ist wie das Johannesevangelium, wie des Johannesevangeliums. Beim zweiten und dritten wird das auch schon wieder in Frage gestellt. Man muss das auch diesen Kritikern aus der katholischen Kirche, ich lese die Einheitsübersetzung der katholischen Kirche, ich finde, die ist sehr... ich finde die gut, und da sind eben auch, man hat da große Vorworte, wo man sich informieren kann, und irgendwie waren die anderen mir langweilig. Die Lutherbibel, die hat mir irgendwie nichts mehr gegeben, auch mit ihren Anmerkungen, die oft so stussig sind, und diese fromme Elberfelder, die habe ich nur in meinen Anfangsjahren meines Glaubenslebens gelesen, weil die ist mir dann auch einfach von ihrer gesamten Ausrichtung her schon
die verfolgt ein ganz klares Ziel, nämlich dieses Jesus gleich Himmel, kein Jesus gleich Hölle Theologie. Und die lehne ich ab. Und die ist von solchen Frommen übersetzt, die Elberfelder, von Pietisten, und das ist mir dann schon alles zu eng in ihr, die Deutung des Urtextes des Griechischen ist da schon für mich zu eng, so dass man da eben zu keinen vernünftigen Ergebnissen kommt.

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1: So, ich sagte eben, oder ich hatte schon zum Anfang der Sendung dazu aufgerufen, dass wir einen vorsichtigen Umgang mit der Bibel haben müssen. Dieser Umgang muss weise sein und reif sein. Wir dürfen nicht alles, ungeprüft übernehmen oder glauben oder auch eben in unseren Gemeinden als Grundlage für unser Glaubensleben verwenden. Es ist eben ein Märchen, dass die Bibel das fehlerfreie, eingehauchte Wort Gottes ist, was ich immer wieder am einfachsten damit zu versuche zu beweisen, dass der Lukas das eben ganz klar sagt. Ich bin allen vom Anfang an nachgegangen, um eine Erzählung zu geben von den Dingen, die da passiert sind. Lese es nach, das sind das Lukas-Evangelium, Kapitel 1, ab Vers 1. Und ich habe eben in meinen 30 oder jetzt 32 Glaubensjahren in den Gemeinden gesehen, dass das nicht funktioniert, unsere Theologie dort. Und das ist eben der Anlass von meiner heutigen Sendung, diese Frustration, dass wir uns da, auch wo ich hingehe, bei Gottes Liebe in Rinteln, wir drehen uns im Kreis, die Menschen dort, die Bibel, die sich auf die Bibel stützen, eben in diesem Mythos, das ist alles richtig, alles von Gott. Die drehen sich im Kreis und sie kommen aus diesen tiefen, ausgetretenen Pfaden nicht heraus und sie werden dabei krank. Und wir vergeuden unser Leben. Wir vergeuden unser Leben, indem wir da also uns mit Dingen beschäftigen, die uns Fesseln anlegen und uns nicht in die Freiheit hineinführen. Und deswegen habe ich gesagt, ich habe mich für den Jesus entschieden, der mir in einer Vision 1992 erschienen ist. Und ich brauche im Grunde keine Bibel. Die Bibel, was in der Bibel steht, das ist mir dann, lasse ich mich nicht von quälen, und ist mir auch unwichtig aus ganz, ganz vielen verschiedenen Gründen. Und die ersten Christen, die hatten es gut. Die hatten keine Bibel. Die hatten Jesus, entweder haben sie ihn gesehen und dann war er weg, dann hatten sie den Heiligen Geist und sie hatten immer noch keine Bibel. Dann waren sie untereinander. Und sie haben gebetet mit den Aposteln und dann später, und Paulus geht los und gründet Gemeinden da in der heutigen Türkei und der kam nur ganz selten mal vorbei und die Menschen waren in der Regel eben auf sich alleine gestellt mit Jesus. Und daraus entstand dann eben im gesamten Mittelmeerraum das Christentum, die erste Kirche, und das war gut so. Und die hatten nicht das Vorliegen, was wir heute vorliegen haben. Paulus schreibt dann einzelne Briefe, ist ja auch gar nicht so viel. Es gab keine Evangelien, es gab dann wohl schon einzelne Schriftensammlungen, man hat so ein bisschen was aufgeschrieben gehabt, aber die Hauptinformationsquelle, denke ich, war das Gebet und auch die Vision oder das Prophetische, was alles eben da war, weil das genau wie heute, was heute auch zur Verfügung steht, ne, im Heiligen Geist, denn diesen Heiligen Geist hat Jesus uns gesandt, damit er uns in alle Wahrheit hineinführt. Und dieser Bibelkanon, den wir haben, ja, der könnte auch ganz anders aussehen. Ich lese euch mal vor, was es alles noch so gab, was also nicht aufgenommen wurde. Ja? Das sind die sogenannten Apokryphen. Apokryph, der Begriff, ist altgriechisch und heißt auf Deutsch dunkel verborgen. Es sind religiöse Schriften jüdischer oder christlicher Herkunft, meistens aus der Zeit zwischen 200 vor bis 400 nach Christus, die nicht in einen biblischen Kanon aufgenommen wurden und oder über deren Zugehörigkeit Uneinigkeit besteht, sei es aus inhaltlichen oder religionspolitischen Gründen oder weil sie erst nach Abschluss des Kanons, das war Mitte des 3., des 4. Jahrhunderts, ca. 350, entstanden sind oder zur Zeit seiner Entstehung nicht allgemein bekannt waren. Manchmal werden auch noch spätere christliche Schriften, deren Entstehungszeit bis ins 8. oder 9. Jahrhundert reicht, zu den neutestamentlichen Apokryphen gerechnet. Und jetzt kann man, ja, nach Benennung, Verfassertradition und Inhalt erheben apokryphe Schriften einen quasi-biblischen Anspruch, sei es explizit und vom Verfasser gewollt oder auch ungewollt nur zugeschrieben. Nur in dieser Hinsicht wurden sie von der vorherrschenden Strömung der Theologie als apokryph im Sinne von abseitig und unzuverlässig charakterisiert. Der falsche Schein des Kanonischen und Verbindlichen sind hierfür das entscheidende Merkmal. Die theologische und literarische Qualität vieler Apokryphen bleibt allerdings tatsächlich oft deutlich hinter der kanonischen Schriften zurück. Manche Apokryphen sind der Form nach Personen,

die aus dem biblischen Umfeld stammen. So, jetzt kann ich jetzt, also, um jetzt hier nicht alles vorzulesen, das ist dann ja auch langweilig, ich lese euch mal ein bisschen vor, was es alles so gibt. Ne? Zum Beispiel, es gibt ein Barnabas-Evangelium. Dann gibt es die Offenbarungen des Jakob Lorbeers, es gibt die Holy Pibi, was immer das auch ist. Auch das Buch Mormon ist zum Beispiel etwas, Lehre und Bündnisse, so etwas, was eben da den, was von den Mormonen kommt, was nicht vom Heiligen Geist ist. Dann gibt es das Wassermann-Evangelium, das ist ja Unsinn, diese Dinge will ich gar nicht erwähnen. Dann haben wir, hier unten wird es dann interessanter, es gibt ein Petrus-Evangelium, es gibt ein Oxyrhynchus-Papyri, da stehen Dinge drin, die dann also auch von Bedeutung sein sollen für uns. Das Thomas-Evangelium, ja. Es gibt ein geheimes Markus-Evangelium. Das ist eine Variante, die nur in einem angeblichen Brief des Clemens von Alexandria, einem sonst unbekannten Theologen, zugeschrieben wird. Es gibt ein Petrus-Evangelium. Das ist in Ägypten entdeckt worden. Ja. Es gibt das griechische Ägypter-Evangelium, das koptische Ägypter-Evangelium, das Apokryphon des Johannes. Das ist eindeutig gnostisch. Gnostisch heißt, hier wird davon ausgegangen in der Gnosis, dass der Gott von Jesus, sein Vater, nicht der Gott des Alten Testaments ist. Das ist da irgendwas, ich ganz merkwürdige also Erklärung. Also das kennen wir ja auch. Ich habe das mal bei den Juden in der liberalen jüdischen Gemeinde gehört, auch absurd, dass sich da was verändert hat. Also dieser Gott El Shaddai, der und auch der Gott, der Abraham erschienen ist und dann noch das Menschenopfer verlangt, dass also Abraham seinen Sohn opfern soll. Dieser Gott, der hat sich dann im Laufe der Zeit auch des Alten Testaments verändert, sich quasi weiterentwickelt und ist eben dann nochmal ein ganz anderer geworden, dann eben als der Vater von Jesus. Das wird in der Gnosis behandelt. Es gibt einen, hatten wir eben schon, es gibt die Dialoge des Erlösers, es gibt das Diatessaron, Evangelienharmonie, es gibt das Ebioniten-Evangelium, das Evangelium der Eva, Evangelium der Maria, Evangelium der Wahrheit, Evangelium des Marzion, das Gamaliel-Evangelium, das Hebräer-Evangelium, das Judas-Evangelium, das arabische Kindheitsevangelium, Kindheitsevangelium nach Thomas, Matthäus, das Nazaräer-Evangelium, das Nikodemus-Evangelium, die Höllenfahrt Christi, die Pilatusakten, das Petrus-Evangelium, das Philippus-Evangelium, das Proto-Evangelium des Jakobus, das Pseudo-Matthäus-Evangelium, das Thomas-Evangelium. Dann gibt es die manichäische Sammlung der Apostelakten, die nicht als eigenständiges Werk zu sehen ist, umfasst folgende Apokryphen, Apostelgeschichten. Die Andreasakten, Johannesakten, Paulusakten, Petrusakten, Thomasakten. Weitere Apostelakten sind Barnabasakten, Akten des Paulus und der Thekla, die Philippusakten, Thaddäusakten und Bartholomäusakten. Dann gibt es noch Briefe, die werden den apostolischen Vätern zugeschrieben. Der Abgabrief, Brief des Barnabas, zweiter Clemensbrief, dritter Korintherbrief, dritter Thessalonikerbrief, der Laodizenerbrief, Brief des Petrus an Philippus, Brief des Pilatus an Kaiser Claudius, Epistula Apostolarum, Brief der Apostel, Pseudo-Titus-Brief. Es gibt da noch die Apokalypse der Maria, Apokalypse des Jakobus, die dritte Apokalypse des Jakobus, Apokalypse des Petrus, Apokalypse des Paulus, syrische Baruch-Apokalypse, griechische Baruch-Apokalypse, Hirte des Hermas. Dann gibt es noch die Agrapha, die Didache, Hirte des Hermas, erster Clemensbrief, Briefe des Ignatius, Briefe des Ignatius an die Epheser, an die Magnesia, an die Philadelphia, an die Römer, Smyrnäer, Brief des Ignatius, Polycarp von Smyrna, Zeugnis der Polycarp und. Was es da alles so gibt, ja, habt ihr jetzt gehört. Und all diese Dinge sind also da 350 oder auch später nicht aufgenommen worden in unsere Bibel. Man könnte also, wenn ihr Interesse habt und euch eben, wenn ihr mutig seid, wenn euch das Bibellesen inzwischen langweilig geworden ist, dann könnt ihr euch alle diese Dinge, die kann man zum Teil online lesen. Man muss da, man findet hier dann Quellen, wo die auch Wiki, das nennt sich
bei Wikisource, wenn er bei Wikipedia diese Dinge eingibt, das war also eben die Überschrift Apokryphen, dann bei Wikipedia, das war jetzt hier die Quelle. Und dann findet ihr, wenn ihr da drauf geht, ihr könnt dann noch weitere, ihr könnt dann auch zum Beispiel, man kann das zum auch hier online lesen, man muss die Sachen nicht kaufen, man kann die Sachen online lesen, bei Wikisource Apokryphen, Quellen und Volltexte, da ist hier, ich klicke mal eben drauf, man kann da hier also wirklich vieles lesen und ihr könnt eben auch, ja, da ist etliches. Ich hätte auch das hier vorlesen können. Testament des Mose, Testament Salomos. Das sind ja dann zweites Henoch-Buch und das sind ja jetzt die, das sind ja die Apokryphen des Alten Testaments. Apokalypse Adams, was es da alles so gibt. Also wenn ihr mutig seid und euch langweilt mit der Bibel, dann könnt ihr euch das alles mal ansehen. Aber ich kann das bestätigen, dass zum Beispiel dieses Lesen der Henoch-Bücher, besonders dieses, auch dieses Dritten, es gibt das erste, zweite, dritte, das nicht nur besonders, sondern dass das dazu führt, zur Engelverehrung führt und zu merkwürdigen Dingen, Reisen durch Raum und Zeit und dass ihr euch da ganz viel Einflüssen öffnet, die teuflisch sind. Das ist, sind diabolische Quellen und ja. So, habt ihr jetzt einen klaren Überblick, habe ich euch gegeben und gleich geht's weiter.

0: So, ja. Nun habe ich euch eine ganze Menge vorgelesen von Dingen, die nicht in die Bibel aufgenommen wurden. Und das soll auch zu Recht verwirren. Ja, ich will verwirren mit dem, was ich hier vorgelesen habe. Warum? Weil das ja eben diese Einfachheit, dass wir haben da was vorliegen, vier Evangelien, Briefe von Paulus und noch so ein paar andere, und das ist dann so, und die Offenbarung, und wir sind da immer schön auf der sicheren Seite, weil das haben wir ja in Buchform gebunden vorliegen, gibt es in allen Sprachen der Welt, und das wird bei uns in den Gemeinden benutzt. Wir lesen das seit 20, 30 Jahren. Unser Pastor, der predigt daraus. Ihr benutzt alle diese Dinge, auch den Hebräerbrief und so weiter. Nun gut, dann ist es ja alles richtig und schön. Ne? Ist es aber nicht, weil es funktioniert ja nicht. Und wenn Jesus sagt, wer meine Worte hört und sie verwirft, der hat den, der ihn richtet. Ja, oh gut, dann steht das da. Ich kenne Johannes nicht. Johannes 12, Johannes Evangelium Kapitel 12. Ich kenne Johannes nicht. Der ist mir nicht begegnet. Und nun gibt es ja heute, es gibt ja auch Übersetzungen wie Sand am Meer. Es gibt eine Mirror-Bibel und eine Passion-Bibel und dies und das und andere. Und es gibt so viele Übersetzungen, wo man dann auch diese Bibelverse da abgeändert, abgemildert oder wie auch immer übersetzt, und die klingen dann schon ganz anders, wenn man die Worte anders wählt, weil das ist ja, ich habe das schon auch öfter erwähnt, es geht um ein bestimmtes Wort, dieses Wort Soizo, ne? Soizo, sagte meine Schwester, die kann Griechisch. Das Wort Soizo, das wird eben übersetzt mit errettet werden, Rettung, ja, aber auch mit heilen und mit helfen und umgangssprachlich so jemanden raushauen, ja. Gehst abends nach Hause und du wirst von irgendwelchen üblen Typen überfallen und die sind dabei, dich zusammenzuschlagen, und da kommt jemand und der haut dich raus, der steht dir bei und schlägt die anderen beiden da in die Flucht, dann hat der dich gerettet. Und das ist dieses Wort Soizo, und das wird eben in der Bibel ganz, ganz oft verwendet. Und dafür gibt es 20 verschiedene Übersetzungen aus diesem Altgriechischen, aus der Koine ins Deutsche hinein. Aber in unseren von uns benutzten Bibeln wird es meistens eben benutzt als eben errettet werden. Und daraus kommt dann eben diese Theologie, dann, dass die Jünger fragen, aber Herr, wer kann dann gerettet werden? Und dann wir hören dann nur, ja, in den Himmel kommen. Ne? Alle anderen gehen ja verloren. Billy Graham mit seiner Losanna-Erklärung, alle Welt geht an ihrer Sünde verloren. Und da wir ja alle sündigen, gehen wir alle verloren. Die das in Christus angebotene köstliche Heil verschmähen, verdammen sich selbst zur ewigen Trennung von Gott. Das ist die freikirchliche Theologie. Und der widerspreche ich. Das ist Irrlehre. Billy Graham war ein Irrlehrer. Und er verschließt den Himmel. Und jetzt mehr und mehr. Das hat eine Zeit lang funktioniert. Das ist immer so, die Irrlehren, das Unkraut wächst mit dem Weizen, aber irgendwann ist das Unkraut so viel, dass der Weizen erstickt, und dann funktioniert das nicht mehr. Und so ist das in den Gemeinden. Die Gemeinden funktionieren nicht, und die werden nicht die Erweckung bringen, die wir alle erhoffen. Und das ist alles so traurig. Und deswegen müssen wir eben einen anderen Umgang mit der Bibel pflegen. Wir müssen vorsichtig sein mit der Bibel. Die Bibel ist nicht das Wort Gottes. Jesus ist das Wort Gottes. Nur Jesus ist das Wort Gottes. Das entnehme ich jetzt dem Johannesevangelium. Ne? Ja, da steht nämlich, dass am Anfang war das Wort, und das Wort war bei Gott, und das Wort war Gott. Und das Wort wurde Fleisch. Und das wohnte unter uns. Also Jesus ist dieses Wort Gottes. Und durch dieses Wort Gottes ist alles erschaffen, was ist. Die Bibel ist unsere heilige Schrift, und die ist brauchbar, wenn wir mit ihr vorsichtig umgehen. Und Luther hat so stark das Gewissen betont. Er sagt, ja, heilige Schrift ist gut. Ne? Da hat er ja gesagt, sola scriptura, nur die Schrift. Und das ist gut, aber eben auch das Gewissen. Du hast ein Gewissen bekommen, du weißt, was gut und böse ist, und du musst auch die Schrift eben deuten und benutzen mit Hilfe deines Gewissens. Wir können nicht Frauen, von denen wir meinen, das wären Hexen, auf dem Scheiterhaufen verbrennen, weil wir meinen, das haben wir aus der Schrift so empfangen. oder eben da so Menschen wie Galileo Galilei oder andere, die eben, es war schon mehrere Jahrhunderte vor Jesus seiner Geburt, war es eigentlich klar, auch Ägyptern, dass die Welt eben eine Kugel ist, weil das man kann das berechnen durch mathematische Verfahren. Und dann ist es eben unsinnig, Menschen mit dem Tode zu drohen, wenn sie das dann um 1600 irgendwann da behaupten. Und also wir haben ein Gewissen bekommen und dieses Gewissen ist von Gott. Denn im Jesaja, meine ich, steht es irgendwo, oder Jeremia, Mensch, es ist dir gesagt, was gut und was böse ist. Wir brauchen eigentlich gar keine Gesetze. Wenn wir auf unser Gewissen hören würden und der Heilige Geist erinnert uns und ermahnt uns eben dann auch, das steht ja im Römerbrief, erinnert uns daran an das, was richtig und was falsch ist. Und eigentlich bräuchten wir nichts. Wir bräuchten nichts. Wenn wir denn auf unser Gewissen hören würden, dann also bräuchten wir keinen äußeren Ratgeber oder Maßstab, keinen Kanon. Keinen äußeren Kanon heißt Maßstab. Ja, und wenn du also gläubig geworden bist, du hast irgendwie durch die eine oder andere Art und Weise hast du dazu Jesus Ja gesagt und du hast den Heiligen Geist empfangen, du hast in Sprachen angefangen zu reden und so weiter, dann kannst du das erst recht. Da kannst du nicht nur das Gute erkennen, sondern auch das Gute tun. Du kannst das Böse meiden. Wir haben ein Gewissen und wir wissen, was gut und böse ist. So, wie kam ich denn dahin? Ich weiß es nicht.
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1: Natürliche Offenbarung eben. Und ja, und das ist jetzt 32 Jahre her, ne? 4. Oktober 1992. Jetzt haben wir 2024. Und alles war gut, alles war gut. Dann hat man eben in seinem Namen aus mir Dämonen ausgetrieben, mir die Hände aufgelegt. Ich bin gesund geworden, ich konnte wieder schlafen. Ich habe angefangen zu studieren. Ich habe den Heiligen Geist empfangen, Zungenrede. Ich fing an, in Zungen zu reden. Jetzt sind 32 Jahre vergangen und jetzt bin ich an einem Punkt angelangt, ja, wo ich sehe, dass das, ja, eigentlich würde ich, ich habe mit dem Bruder Mike drüber geredet, diese ganze Predigerei, die geht mir so auf den Geist und es wird eigentlich mehr Schaden angerichtet mit dem Predigen, als es nützt. Und wenn es was nützt, dann ist es nur Reparaturbetrieb für das, was vorher schon da an Schaden angerichtet wurde. Und wir kommen eigentlich nicht voran. Wir kommen eigentlich nicht voran. Wir kommen nicht voran. Und das frustriert mich total. Und ich bin losgegangen und habe dann hier in Hameln nach Räumlichkeiten gesucht. Ich hab gesagt, auch diese, weil ich diesen Traum da hatte mit dieser Frau, die da die ganzen so viele kaputte, psychisch kaputte bei sich da, entschuldigt das Wort, ich meine das nicht böse, ich war selber mal so ein psychisch kaputter Menschen halt, die irgendwie nicht klarkommen, ne? Da habe ich noch eine Frau kennengelernt, das ist die Tochter von einer anderen Freundin und das war so, es hat mich so im Herzen berührt. Ich habe so ein Herz gehabt für sie und ihren Freund und die erzählten mir auch und es waren die nettesten Menschen, die ich in Hameln wahrscheinlich je getroffen habe und beide haben ziemliche Probleme. Und ich dachte, und die Mutter von der sagte auch, ja, was müssen wir denn unbedingt predigen? Und dann dachte ich so, wir brauchen einen Raum hier in Hameln, wir brauchen eine Anlaufstation, wir brauchen so einen Aufenthaltsraum, einen Jesus-Treff. Wir brauchen einen Jesus-Treff, wo diese Menschen, die da jetzt nicht klarkommen und die dann auch bei der anderen da zu Hause in der Wohnung rumhängen, die ist überhaupt nicht zu Hause, die ist sogar im Urlaub gefahren und hat ihre Wohnungstür offen stehen lassen. Ich weiß nicht, das ist schon eine Weile her, das ist jetzt schon auch schon fast 2 Jahre her, dass ich das da mitbekommen habe. Ob das jetzt immer noch so ist, das weiß ich nicht. Aber das ist ja schon ganz herzzerreißend, dass da eine Frau ist, die sagt, ich fahre in Urlaub, aber ich lasse meine Wohnungstür offen. Die Menschen, die hier in Hameln, die psychisch Kranken, die Jesus suchen, die lasse ich bei mir an- und ausgehen und ich bin überhaupt nicht da. Ja, und das ist so das Vorbild eben auch, ne? Wir bräuchten eigentlich einen, aber diese Frau sagte mir dann im Traum, ich habe da eine Gemeinde, aber die funktioniert nicht. Ja, ihr braucht den Heiligen Geist und ihr braucht eben Befreiung und da müssen Dämonen austreiben. Und zum Dritten brauchen wir eine ganz starke Gegenwart und Salbung des Heiligen Geistes, dass wir das können, was Jesus konnte, da eben Gefangene freisetzen, ne? Und Gesunde und Kranke heilen. Und das passiert ja bei uns nicht. Ne? Auch da, wo ich hingehe, und ich habe das die letzten 25 Jahre kaum gesehen, dass wirklich in den Gemeinden noch Dinge passiert sind, die berichtenswert sind. Ja? Dass das geschieht, was Jesus gesagt hat. Oder was, ne? Dass, also, ich bin gekommen, um um Gefangene freizusetzen. Das ist ja die Hauptsache. In der Prophetie jetzt hatten wir bei uns einen, der kam, der prophezeite, hier wird das sein, hier wird Virtue sein. Virtue ist ein altes englisches Wort, das bedeutet die Kraft eben, da Gefangene freizusetzen und Wunder zu tun. Bei euch hier wird das sein, aber ich sehe es noch nicht. In Ritteln, bei Gott ist Liebe. Naja, und aus dem eben so erzählt, ich bin dann also losgegangen und habe gedacht, ich habe überlegt, Mensch, wo könnte das denn sein? Wir brauchen einen Jesus-Treff. Wir brauchen einen Ort, wo wir Jesus treffen können. Und wo die Gegenwart des Heiligen Geistes so stark ist, dass dort eben diese ganzen psychisch erkrankten Menschen, ob nun Christ oder nicht Christ, reinkommen können und dass sie sich dort aufhalten können und dass sie dort gesund werden. Und wir müssen die nicht vollschwätzen mit irgendwelchen Bibelversen. Ja, das bringt nichts. Ich habe jetzt am letzten Sonntag eine Predigt gehört, die hat mich so ermüdet, ermattet, ich war hinterher richtig krank. Ich hab's fast nicht ertragen, obwohl das sonst eine liebe Glaubensschwester ist, die sich wirklich da mühe.

macht und es auch wirklich nicht böse meint, aber das war so ungesalbt und dann kamen die Einflüsse durch aus den letzten Wochen und Monaten von diesen Irrlehrern Michael van Flymen und Paul Hopkins, die da eben Engelskontakte vermitteln und dich mit auf Reisen durch Raum und Zeit mitnehmen. Das ist alles Unsinn und böse, das ist Okkultismus, Esoterik, das ist teuflisch, diabolisch. Jedenfalls am Sonntag war ich nach der Predigt so ermüdet. Ich habe es kaum geschafft, noch nach Hause zu fahren. Ich war so hoffnungslos und das wirkt noch nach. Ich dachte, was brauchen denn diese Menschen? Und dann habe ich also von der einen Frau erzählt, Claudia heißt die und hat ihr halbes Leben in der Psychiatrie verbracht, sagt die Mutter. Momentan nimmt sie keine Medikamente mehr, hilft alles nicht. War in so einer Lebenshilfeeinrichtung, hat da dann betreut gearbeitet. Und ich guckte mich so an und ihre Mutter sagte, ja, momentan ist sie öfter mal alkoholisiert, weil sie erträgt sonst ihr Leben nicht. Diagnose Schizophrenie und. Mir ging es ja mal so ähnlich. Ich bin da rausgekommen. Und jetzt, und ich dachte dann so, Mensch, wenn diese Frau, wenn wir eine Disco hätten, eine Diskothek hätten, einen Tanzclub, wenn unsere Gemeinde nicht da, wenn wir sowas hätten und da würde eine große Glitzerkugel an der Decke hängen und wir hätten da solche bunten Lichter, schöne warme Töne und wir hätten ein Stroboskop und dann legen wir die Musik von dem Bruder Mike auf. Der hat einen Song, der heißt Can You Feel the Noise? Das geht also, er sagt dem Teufel, Satan, can you feel the noise? Und diese Claudia, denke ich, die würde gesund werden, wenn die mal einen Abend oder eine Nacht lang durchtanzen könnte zu christlicher Musik. Von meinem Glaubensbruder, dem Mike Norse, oder mit seinem bürgerlichen Namen Mike Ratajczyk, der lebt jetzt unten da in Bambergen am Bodensee. Und ne, die braucht keine, nicht unser Kopf muss gefüllt werden mit irgendwelchen Wissen über Jesus, sondern da muss Offenbarung sein und der Heilige Geist muss wirken können und dann lass die Leute tanzen wie auf so einem Rave, wie auf der Love Parade in Berlin oder dann in diesen Techno-Clubs, die da waren, aber ja dann mit Ecstasy und anderen Drogen, sondern die einzige Droge, die es dann da geben wird, das ist der Heilige Geist. Ja, der neue Wein, so wurde das immer gepredigt dann von Bob Main und anderen Predigern. Das ist der Wein des Heiligen Geistes. Und lass sie unter den Einfluss des Heiligen Geistes kommen, dann pump up the volume, dann drehen wir die Bock, dann drehen wir die Lautstärke hoch und diese ganzen Schizophrenen, die werden sich gesund tanzen. Die werden tanzen, tanzen, tanzen und die werden um Mitternacht werden die, wenn sie um 8 Uhr angefangen haben, dann werden die um Mitternacht, werden die dann wohlig müde zusammenbrechen, erschöpft zusammenbrechen und die haben das alles ausgespitzt und das ist raus. Diese Dämonen sind raus und die sind gefüllt mit Heiligem Geist. Jesus, mach das, dass das beginnt, dass das anfängt. Lass die Welserweckung beginnen, von der du mir gesagt hast, dass die kommen wird nach Deutschland. Lass uns diese Dinge sehen. Mach Schluss mit diesem Gelaber, mit dem Geschwätz, Jesus, mit leeren Worten, mit Predigten aus 1. Korinther 13, Vers 4 und diese ganzen, diese nutzlosen Compilations da, diese Vorträge, die uns gehalten werden, die uns irgendwo hinführen, aber die uns wirklich hinführen sollen, aber die uns in Wirklichkeit nirgends hinführen. Amen.

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2: Nun habt ihr also eben mein leidenschaftliches Plädoyer gehört, damit, das könnte es eigentlich schon gewesen sein, damit habe ich eigentlich am besten klar gemacht, was ich aussagen will. Ja, wir brauchen keine ausgefeilten Predigten. Ne? Wir brauchen Offenbarung, wir brauchen die geoffenbarte Gegenwart des Heiligen Geistes, Gottes, von Jesus. Was an Jesus faszinierend war, das war nicht das, was er redete. Das wird immer heute so betont. Ja. Aber wenn man eben, er selber, die Botschaft von Jesus, ich behaupte es nochmal, die Botschaft von Jesus, das war er selber, Jesus. Ne? Und die Menschen guckten ihn an und sie verstanden nichts. Und der hat da eben Zeichen und Wunder getan. Wie kann man das verstehen? Wie kann man das glauben? Wie kann man glauben, dass Gott Mensch wurde? Wie kann man das glauben? Und deswegen kann man auch den Menschen nicht vorwerfen, dass sie das nicht geglaubt haben. Wenn also Johannes dann da sagt in Kapitel 12, wer meine Worte verwirft, der ist verdammt quasi, ne? Der hat derjenigen, der ihn richtet. Ich denke, man muss das alles sehr vorsichtig, man muss mit diesen Dingen sehr vorsichtig umgehen. Wer war Johannes? War er ein Teenager? War er noch ein Kind, 12-jährig, dass er an der Brust von Jesus lag? Wer traut sich denn sowas? Also wer kuschelt sich denn an Jesus ran? Ich habe das mal erlebt mit jemandem, der war dann so 21, das hat es bei mir gemacht. Wir hatten dann wirklich ein recht vertrauensvolles, gutes Verhältnis. Aber wer macht das? Und vielleicht hat er da Dinge, ich ist nur mal Brainstorming, ist auch nicht wichtig. Vielleicht hat er Jesus falsch verstanden, vielleicht hat er Dinge falsch in Erinnerung, der Johannes. Wer ist das? War das? Das muss nicht unbedingt der Jünger sein. Das ist alles, was da so steht. Und wir müssen mit diesen Dingen vorsichtig umgehen mit der Bibel. Und wenn das nicht funktioniert, dann müssen wir uns Gedanken machen, warum das nicht funktioniert. Und es funktioniert ja nicht. Ne? Die Gemeinden funktionieren nicht. Wie ich eben sagte, da ist eben eine Frau, die kümmert sich hier um psychisch erkrankte Menschen in ihrer Privatwohnung als Christin und das funktioniert nicht. Sie weiß gar nicht, was sie machen soll. Die gehen da bei ihr ein und aus, aber es geht auch nicht voran. Das geht nicht voran. Und was wir brauchen, das ist diese, ich sagte es eben, die geoffenbarte Gegenwart Gottes, den Heiligen Geist, Salbung. Wir brauchen Erweckung. Wir brauchen keine ausgefeilten Predigten. Wir müssen zu Jesus kommen, wie die Kinder. Und wenn uns irgendwas im Weg steht und uns was hindert, dann müssen wir das weglassen. Wir müssen das in Frage stellen dürfen und wir müssen es auch in Frage stellen. Und wenn dich irgendwas hindert, wenn dich ein Bibelvers oder eben auch das ganze Johannesevangelium hindert, dass du irgendwie mit Jesus und dem Glauben klarkommst, dann lass das beiseite. Ja, dann liest das nicht mehr. Streich diese Verse in deinem Kopf und dann sag mal, Heiliger Geist, du bist es doch, steht doch da. Ihr habt es nicht nötig, dass Menschen euch lehren. Sondern, ja, und Johannes, der da dieses Evangelium geschrieben hat, das ist ein Mensch. Da hat ein Mensch etwas aufgeschrieben. Das kann richtig oder falsch sein. Das kann in Teilen richtig und in Teilen falsch sein. Das kann in Teilen vom Heiligen Geist sein, in anderen Teilen kann das teuflisch sein. Da können Irrlehren drunter gemischt sein. Das kann ein Mischmasch sein. Das kennen wir doch selber, dass wir Predigten gehört haben. Die waren am Anfang, da kommt ein Prediger, der legt los und denkst am Anfang, boah, Halleluja, das ist gut, was der so redet. Und zum Ende der Predigt lässt er nach, da redet er dann Stuss. Das kann doch sein. Das kann doch sein, dass er am Anfang, ja, das kann doch, das gibt's doch alles, haben wir doch alles erlebt, das kann doch bei Johannes genauso sein. Ja. Sag, Heiliger Geist, komm und führe du mich in alle Wahrheit. Ne? Ihr habt es nicht nötig, dass Menschen euch lehren. Ich meine, das ist von Paulus, steht irgendwo. Ihr habt es nicht nötig, dass Menschen euch lehren. Und du hast es nicht nötig, dass ein Mensch dich lehrt. Denn die Salbung, dass der Heilige Geist, der in dir ist und in dir bleibt, Er lehrt dich, wie alle Dinge sind. Er führt dich in alle Wahrheit. Und so will ich das. Ich will keine Schlachten mehr führen um irgendwelche Bibelverse. Interessiert mich nicht. Ich sage es nochmal. Ich brauche keine Bibel. Ich habe einen besseren Zugang zu Gott. Ich habe einen besseren Zugang zu Jesus. Und das ist, weil ich von oben geboren bin, das ist der Heilige Geist, der mich in alle Wahrheit führt. Ja, ich war losgegangen und habe hier in Hameln geguckt. Ich bin dann hab mir so überlegt, wo müsste das denn sein? Es müsste irgendwie zentral sein. Und tatsächlich hat diese Frau, von der ich da geredet habe, die da sich um psychisch erkrankte Menschen kümmert in ihrer Wohnung, die wohnt in Nähe vom Bahnhof. Sag, ja klar, das ist auch logisch, weil da ist nämlich vor dem Bahnhof ist die zentrale Omnibushaltestelle. Ne, da halten alle Hamelner Omnibusse, also die Busse vom öffentlichen Personennahverkehr, die halten alle dort. Und dann habe ich mal so überlegt und Gedanken mich das durchgegangen. Ja gut, von da, dann geht man hinten am besten zum Hefehof. Das ist so ein altes Industriegelände. Da war mal früher eine Fabrik, die haben da Spiritus hergestellt und Hefe. Und so große rote Backsteingebäude. Und da ist jetzt ein Einkaufszentrum drin und so eine so ein Supermarkt. Und dann ist da noch so eine Galerie, wo man da so eine Passage. Und da habe ich mich mal umgesehen. Natürlich, die Passagen da unten sind alle vermietet. Da ist alles so hochpreisiges Zeug, wird da verkauft. Wein, einen Öko-Bio-Laden. Und dann ist da noch so einer, der verkauft hochwertige Stereoanlagen. Also das ist alles besetzt. Das wird nicht funktionieren. Aber irgendwo da, vielleicht auf einer anderen Etage, vielleicht gibt es da irgendwie sowas. Draußen vor der Tür sind eben also auch Freiflächen. Da sind keine Straßen, sondern da kann man auch mal draußen vor der Tür stehen. Und da sind auch keine Anwohner, sodass die dann durch Lärm auch noch später abends gestört wären. Da müsste irgendwie sowas sein. Das wäre toll, wenn da was wäre und wenn man das mieten könnte, dass man da so einen Club, heißt das ja heute. Ich tue mich damit ein bisschen mit schwer. Ich war noch nie in einem Club, aber ich war in vielen Diskotheken damals. Und damals war das halt der Ort, wo man eben tanzen ging. Ne? Ja, wie gesagt, Disco-Kugel, buntes Licht, Stroboskope und sowas da. Und dann hämmernde, wummernde Musik. Und die muss ja aber nicht eben weltlich sein, die können wir ja vom Heiligen Geist machen, da haben wir genug davon. Und da hätte der Glaubensbruder Mike hätte da wirklich eine Aufgabe. Er ist nämlich ein DJ, er macht das im Radio und schon seitdem er 12, 13, 14 ist, da legt er als DJ auf und der moderiert das, der kann das, der könnte so einen Abend gestalten, dann könnte so einen Abend da rocken, der würde dann am Mikro stehen und würde auflegen. Heute macht man das dann eben aus MP3-Dateien und nicht mehr von CDs oder Kassetten oder Schallplatten wie früher. Und dann lass die Leute tanzen, lass die reinkommen und wenn sie nicht mehr, das ist der eine. Und dann brauchen wir da eben solche, wir brauchen da, wenn eben nicht getanzt wird und nicht laute Musik ist, dann müssen die Leute da abhängen können. Dann haben wir da Sofalandschaften und wo die sich einfach treffen können. Und da gibt es ein paar Kisten in der Ecke stehen, ihr habt ein paar Kisten Wasser und Limonade und da kann man sich bedienen und vielleicht gibt es Salzstangen und sowas und vielleicht auch mal man kann gemeinsam essen für diejenigen, die das dann auch noch nicht so hinkriegen. Da kann man dann da gemeinsam Spaghetti kochen, muss eine Küche dann dabei sein, dass die das auch aus eigenen, eben noch nicht hinkriegen, einen Haushalt zu führen, dass man da eben dann zusammen einkauft und oder da eben denen was, dass man da, ja, man kann zusammen kochen und Spaghetti essen. Spaghetti, dann gibt es eben halt mal Spaghetti mit Tomatensoße, ein andermal gibt es welche mit Hackfleischsoße und man macht mal blecheweise Pizza, ganz einfache Sachen, sodass die Leute auch was in den Magen bekommen und mit der Zeit gesund werden. Und zwar gesund werden durch das Einwirken des Heiligen Geistes, durch die Gegenwart Gottes, durch die Salbung. Ne? Und nicht durch, weil es mit der Predigerei funktioniert es nicht. Ich sehe das. Ich gehe jetzt anderthalb Jahre zu Gottes Liebe nach Rinteln und wie ich das schon sagte, die Predigten sind nur Reparaturversuche für das, was in der Vergangenheit durch andere Predigten und durch 30, 40, 50 Jahre Glaubensleben kaputt gemacht wurden. Es ist so traurig und so frustrierend und es geht nicht voran. Wir drehen uns im Kreis. Und wir drehen uns eben im Kreis, weil wir falsche Grundlagen akzeptieren. Und die habe ich heute alle nochmal erwähnt. Die falschen Grundlagen sind eben das eine Fall. Wir gehen nicht vorsichtig genug mit der Bibel um. Ja, wir hauen uns, wir werden gebibelt, sagte das die Mutter von der eine Frau, die ich von der Claudia, die ich erwähnt habe. Na, bist du auch gebibelt worden? Ja, gebibelt, ne? Gebibelt. Sie geht in eine jüdische Gemeinde, weil sie da hier in Hameln, sie geht zum Papa, sagt sie. Ne? Ja, es ist okay, wenn du in eine jüdische Gemeinde gehst, dann wirst du natürlich keine Streitgespräche und Diskussionen über das Neue Testament haben. sondern die machen da ihren Ritus und auch in dem Ritus kannst du natürlich dann Gott erleben und auch Jesus erleben, das ist klar. Aber ich war da auch mal eine Zeit lang 2 Jahre in der liberalen jüdischen Gemeinde. Das ging mir dann auf den Geist, weil die Liberalen sind dann zu weit weg vom, die stellen ja irgendwie dann alles in Frage, wie ich vorhin schon sagte. Dann wird also da über dann gesagt, der Gott hätte sich entwickelt vom Anfang da, vom es wäre ne, noch das wären eben quasi ganz verschiedene Götter gewesen oder Gott war ganz der Gott hat sich entwickelt. Naja, Halleluja. Und aus diesen Gedanken heraus entsteht auch die Gnosis, die fälschlich sogenannte Erkenntnis. Da wird dann also gesagt, dass also der Gott, zu dem Jesus betet, der hat sich dann eben so schon so ganz weiterentwickelt. Das ist inzwischen ganz anderer als der am Anfang der Schöpfungsgeschichte da stand. Naja. Gut. Für mich ist das auch nicht die Lösung und das ist auch eben auch dann für ihre Tochter nicht die Lösung, weil solange sie da, wenn sie da in die jüdische Gemeinde hier in Hameln geht und dort ihren Glauben für sich so pflegen kann, das reicht natürlich dann nicht, damit ihre Tochter frei wird. Und da habe ich eben drüber geredet, meine Gedanken so mitgeteilt. Es liegt mir wirklich auf dem Herzen. Ich kenne so viel Schizophrene, das ist unglaublich. Ne, wie oft man Menschen kennenlernt, die sind schizophren. Ja, und da gibt's keine Hoffnung. Und dann werden auch die können nicht helfen, die Ärzte und die Medikamente, die sagen das dann, ich fühle mich nicht mehr wie ich selber. Und ich habe das auch jetzt gerade mal wieder, ich habe da sowas genommen gehabt, weil es mir ja auch nicht so gut geht. Und das ist alles merkwürdig und ja. Und das liegt mir am Herzen, aber ich kann es nicht machen. Es liegt nicht an jemandes Lauf oder Wollen, sondern an Gottes Erbarmen. Ich kann niemanden gesund machen. Ich habe das versucht in der Vergangenheit mit Menschen, auch schizophren waren, die mir über den Weg gelaufen sind. Und ich habe eigentlich wenig Tröstliches da zu berichten, außer meiner eigenen Geschichte zum Beispiel. Aber ich habe viele Freunde verloren, die auch in christlichen Kreisen, die ich kennengelernt habe, die nicht frei geworden sind, die auch nicht frei werden wollten oder das nicht erkennen konnten und dann auch in der psychischen Erkrankung sich das Leben genommen haben oder verschwunden sind. Und ich habe da eigentlich wenig Erfolge, also wenig Erfolge erlebt. Und das möchte ich eigentlich, dass das anders wird, Jesus. Ich möchte eigentlich da mehr Erfolge sehen und ja, wann ist das soweit? Wann beginnt die Welterweckung, Jesus? Wann beginnt das, dass Menschen nachts wiedergeboren werden? Das hast du mir ja mal gezeigt in einer Vision, dass Menschen hier in Deutschland werden über Nacht wiedergeboren werden. Wir werden eine Erweckung bekommen wie in Wales, hast du zu mir gesagt, Jesus. Und ich bin unzufrieden und ich bin ungeduldig und ich möchte das sehen, dass es Räume gibt, egal wo, wo Menschen reinkommen können, abhängen können. In der Gegenwart Gottes. Solche Dinge wurden jetzt also auch für uns da in Rinteln gesagt, bei Gottes Liebe. Es ist natürlich, ich kann das natürlich nicht. Ne? Ich kann das natürlich nicht alleine hier. Ich kann diese Räumlichkeiten nicht anmieten, da habe ich kein Geld dafür. Man braucht dann ein Team dafür, dann brauchst du einen Geldgeber. Ne? Und das wäre dann also bei uns in Gottes Liebe, da arbeitet vieles zusammen. Der Thomas und die Margit, die haben also das Hotel übernommen und aus diesem Hotel fließen Gelder jetzt in unseren Verein, da Gottes Liebe. Die Räume, in denen wir sind, die sind eigentlich gemietet vom Hotel als Tagungsräume und der Verein mit der Gemeinde ist da ja Untermieter oder Mieter. Wir zahlen da also eine Miete und also so funktioniert das. Und wenn du Überschüsse, wenn du irgendwo als, und Margit sagt ganz klar, sie will das Hotel nicht führen mit Thomas zusammen, die sind da Kompagnons, die wollen das Hotel nicht führen dafür, dass sie sich die Taschen voll machen und dickes Geld verdienen und reich werden, sondern es soll dem Reich Gottes dienen. Und dann ist vielleicht dann irgendwann auch die Möglichkeit da, dass man solche Räume dann hat. Ne? Gut zu erreichen, in der Nähe eben zum Beispiel von so einem zentralen Omnibushaltestelle, wo fußläufig auch dann eben diejenigen, die nicht reich sind, die arm sind, denen es nicht gut geht, die auf Hartz IV sind oder jetzt Bürgergeld und psychisch erkrankt und so weiter und so fort, dass diese Menschen da hinkommen können und da abhängen können, den Tag verbringen können, egal wie es ihnen geht und so allmählich, nach und nach oder eben auch spontan und schlagartig gesund werden, heil werden und dann eben auch wieder einen Lebensstil entwickeln können. Viele von denen konnten das mal, dass sie sich dann eben selbst versorgen können. Und dann bilden wir Wohngemeinschaften und dann haben wir Kommunen des Reiches Gottes und dann haben wir Erweckung und dann werden wir Erweckung in die Welt bringen und dann krempeln wir das alles hier um, ne? Von hier aus, wo wir sind, bis an die Enden der Welt, dann bis nach Russland und Ukraine und dieses Meer der Liebe wird eine Flut bringen. Diese Worte hatte ich mal im Kopf, als wir dort in Rinteln beteten, die Feuer dieser Welt löschen wird. Ne, das ist dann auch der Krieg da Russlands, der Angriffskrieg auf die Ukraine und diese vollkommen bräsigen Palästinenser, die unbedingt Israel zerstören wollen, egal was es kostet. Ne, das ist alles bräsig, das ist alles schwachsinnig. Und ich will mit den Worten nochmal hier von Xavier Naidoo dann schließen, ne, Peace geht raus. Peace geht raus zu den Guten und den Schlechten. Peace geht raus zu den Guten und zu den Echten. Ja, zu wem diese Flut kommt, ja, dieses Meer der Liebe, wen das erreicht und wer dieses Meer der Liebe annimmt und dann Buße tut, dann glaubt, dann werden die Worte von Johannes wahr, dann ist der Zorn Gottes von ihm weg und er wird Teil des Reiches Gottes und dann bist du angenommen, ne, und dann ist alles vergessen, wenn diese Flut der Liebe dich erreicht und du lässt dich davon berühren und du kannst, werden die Augen geöffnet und dann wirst du von oben geboren und alles Alte vergessen, dann ist das Alte vorbei. Amen. So sei es.
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0: Der Geist Gottes des Herrn ruht auf mir, denn der Herr hat mich gesalbt. Er hat mich gesandt, damit ich den Armen eine frohe Botschaft bringe und alle heile, deren Herz zerbrochen ist, damit ich den Gefangenen die Entlassung verkünde und den Gefesselten die Befreiung, damit ich ein Gnadenjahr des Herrn ausrufe, einen Tag der Vergeltung unseres Gottes, damit ich alle Trauernden tröste, die Trauernden Zions erfreue, ihnen Schmuck bringe anstelle von Schmutz, Freudenöl statt Trauergewand, Jubel statt der Verzweiflung. Man wird sie die Eichen der Gerechtigkeit nennen, die Pflanzung, durch die der Herr seine Herrlichkeit zeigt. Dann bauen sie die uralten Trümmerstätten wieder auf und richten die Ruinen ihrer Vorfahren wieder her. Die verödeten Städte erbauen sie neu, die Ruinen vergangener Generationen. Fremde stehen bereit und führen eure Herden und auf die Weide. Ausländer sind eure Bauern und Winzer. Ihr alle aber werdet Priester des Herrn genannt. Man sagt zu euch, Diener unseres Gottes. Was die Völker besitzen, werdet ihr genießen, mit ihrem Reichtum könnt ihr euch brüsten. Doppelte Schande mussten sie ertragen, sie wurden angespuckt und verhöhnt. Darum erhalten sie doppelten Besitz in ihrem Land, ewige Freude wird ihnen zuteil. Denn ich, der Herr, liebe das Recht. Ich hasse Verbrechen und Raub. Ich bin treu und gebe ihnen den Lohn, ich schließe mit ihnen einen ewigen Bund. Ihre Nachkommen werden bei allen Nationen bekannt sein und ihre Kinder in allen Völkern. Jeder, der sie sieht, wird erkennen, das sind die Nachkommen, die der Herr gesegnet hat.
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0: Sagst viel und hast nichts beachtet, die Ohren offen, aber du hörst nicht, dem Herrn hat's gefallen, um seiner Gerechtigkeit willen, dass er sein Gesetz groß und herrlich macht.
1: Das war eine Nachricht von
2: Devil Fantastic. Devil Fantastic. Mit den Worten im Kopf bin ich heute aufgewacht, eben gerade aufgewacht aus dem Schlaf. Devil Fantastic. Und während ich, mir war irgendwie klar, dieser Begriff bedeutet, das ist der Antichrist, der kommen wird, ja. Es wird einer sein, der die Menschen begeistert. Er wird fantastisch sein. Ich habe gestern Abend ein bisschen recherchiert bei Morningstar Worship, also das ist von Rick Joyner, die Band, und habe mir das ein bisschen angehört und mich an alte Zeiten erinnert. Dieser Don Potter mit seinem Warfare, da sind also irre. Ich hoffe, dass es gut ist. Und dann habe ich das verglichen mit Bethel Church. Bethel, was Jelena hört. Und ich musste husten, als ich Bethel ausgemacht hatte. Da kommt man in eine, man kommt da in eine ganz falsche Begeisterung rein. Und ich verstehe das auch, dass Lena da reinkommt. Devil Fantastic. Ja. Und während ich dieses Wort immer dachte und die Auslegung dafür hatte, das ist der Antichrist, der jetzt kommt, aufgrund, den ganzen Morgen ging draußen stark der Wind, das sind die Ausläufer eines Wirbelsturms, der über Luxemburg gezogen ist, hat da 100 Dächer abgedeckt und Verwüstungen gebracht. Ja, das Klima ist, gerät scheinbar wirklich außer Band, Rand und Band. Und zu diesem Zusammenhang wird der Devil Fantastic kommen, der Antichrist wird kommen. Und und während ich das alles so dachte, da fiel mir ein, Mensch, du hast doch eben noch einen Traum gehabt, vergiss den nicht. Und dann, hatte ich einen Traum? Ach ja, ich hatte ja einen Traum. Und also so einen Traum habe ich noch nicht gehabt. Ich war wieder mit dem Motorroller unterwegs. Warum auch immer. Und hinten drauf saß meine Nachbarin, die Armgard. Und die ist Pastorentochter. Armgard, ich gucke gleich mal nach. Heißt entweder die Gewappnete oder die Bewährte. Ja, also die mit Waffenarm. Heißt ja Armor. Armur ist also die Rüstung auch und die Waffen. Armed, ja, armed im Englischen. Armed Forces, bewaffnete Kräfte. Und Gard ist ja die Wache. Jedenfalls war ich mit ihr unterwegs auf dem Motorroller. Ich fuhr so da Richtung Rinteln auf der Nebenstrecke über Rumbeck und da fielen Obstbäume und so lang. Und es war so ein Nachmittag-Abendausflug. Warum nun Armgard hinten drauf saß, weiß ich nicht. Wir haben jedenfalls so einen kleinen Ausflug gemacht und fuhren Richtung Rinteln. Ich guckte Richtung Rinteln und dass ich plötzlich sagte ich der, boah, Armgard, guck mal, da ist ein Vulkanausbruch in Rinteln. Und das Ding habt ihr noch nicht gesehen, Leute. Also sowas, das war wie in dem Film vom Krakatau. Wir sind noch ein Stück weiter gefahren oder angehalten unter diesen Apfelbäumen, Obstbäumen, die dann an der Straße so in einer Reihe standen. Und der Blick Richtung Rinteln, dann sahen wir, dass da wirklich ein Vulkanausbruch war, wie so am Krakatau. Da flog alles in die Luft oder der Ätna. Da kamen wirklich so Staub und Asche, Fontänen und Wolken raus. Aber alles ging in die Luft, also ganz Rinteln flog in die Luft. So ein Vulkanausbruch war das. Und waren noch irgendwie andere Menschen plötzlich da, die liefen weg oder was. Ich hatte erst noch so den Eindruck, glaube ich, komm, wir fahren ein bisschen näher dran. Aber dann kam über die Luft aus der, über den, ja, vom Himmel her kam solche Hitze. Das waren fast wie so Krakenarme, so Tentakel-Krakenarme. Kam so eine Hitzewelle auf mich zu. Und die wurde abgehalten von den Bäumen, unter denen wir da standen. Die Obstbäume, die verkohlten gleich. Die wurden zu Asche. Ich habe den Motorroller gewendet und bin in das Feld, habe irgendwie versucht schnell wegzukommen und bin in das Feld reingefahren. Aber wir wurden irgendwie vor der Hitze bewahrt. Vielleicht, weil ich ja Armgard dabei hatte, die mich bewahrte. Ich weiß es nicht. Also dieser Ausbruch dieses Vulkans ist unglaublich. Es war eine, ja, wie ein viel, viel schlimmer als irgendeine Atombombenexplosion. Kurz danach war ich dann nach Rinteln reingefahren mit dem Motorroller. Ich hatte dann aber den Mike Ratajczyk bei mir und wir sind zur Innenstadt gefahren. an die Weser und da war nichts. Da war die Brücke, die war weg, alles war weg. Und Mike ging auf das Reststück der Brücke, überlagen so Trümmerteile rum. Und er machte in seiner clownigen Art erstmal wieder irgendwie Scherze und fing an, da irgendwie Lobpreis zu machen und freute sich. Und ich sagte dann so, Mike, jetzt pass mal auf hier, das ist ja gerade, hier ist gerade ein Unglück passiert, hier hat es Tote gegeben, Tote und viele Verwundete, Verletzte. Du kannst jetzt hier nicht solche Scherze machen und Lobpreis machen, wir müssen jetzt erstmal Trauer und eine Traueransprache halten. Naja, also da war ziemlich eine Verwüstung und irgendwie sah es, ist ja alles traummäßig immer ein bisschen anders, als es in der Wirklichkeit ist. Ja, das war der Traum, den ich heute hatte, am 10.8. Irgendwann so um 10, 11 Uhr werde ich das geträumt haben. Also ich bin davon, ja, davon, es muss so sein, ich glaube es, ich hoffe es. Heiliger Geist, was sagst du, Jesus? Da ist in, also Rinteln ist in die Luft geflogen. Rinteln ist in die Luft geflogen. Ja, ein unglaublicher Vulkanausbruch. Eine Hitzewelle, die mich fast auch versenkt hätte. Und Hitzewelle, der Sommer. Ja. Devil Fantastic. Der Antichrist, und der wird es eilig haben. Wenn das bedeutet, dass in Rinteln, dass die Erweckung jetzt losgeht, dann wird's der Antichrist auch eilig haben. Er wird sofort seine Gegenerweckung starten. Denn er weiß, er hat keine Zeit mehr zu verlieren. Ja, gucken wir mal, was daraus wird. Das war heute am Samstag, dem 10. August 2019. Eine Audioaufnahme meines Traums.

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0: Hallo, liebe Hörer des Erweckungssenders. Ich begrüße euch ganz herzlich. Der Volker ist wieder da. Hallo, Volker. Schön, dass du Zeit gefunden hast, eine neue Sendung mit mir aufzunehmen.
1: Ja, wird anwesend.
0: Bist anwesend. Ja, wir wollen uns heute widmen einer Sendung, der ich den Namen gegeben habe, am Abgrund der Wahrheit. Ich warte immer darauf, dass ich irgendeinen Begriff habe, irgendeinen Titel finde, der mir irgendwie was ganz Besonderes sagt. Und das kam mir neulich, während wir ja telefoniert haben, denn der Volker, der weckt mich in letzter Zeit immer morgens. Um 9:30 ruft er mich an, weil dann hat er selber, sitzt du, ne, beim Deutschlandfunk, beim Frühstück und hörst immer was morgens?
1: Radio.
0: Ah ja, genau, Tag für Tag, ne? Auf dem Deutschlandfunk.
1: Ja, Tag für Tag.
0: Und da geht es immer um Themen. Die Themen sind immer Religion und Gesellschaft. Ja?
1: Ja, stimmt.
0: Ja. Ja, das ist ja so dein Thema. Erzähl doch ein bisschen, wenn du da, dafür sitzt du ja hier. Ja, und während du so am Erzählen warst. Und wir haben diese, dann höre ich immer zu, der Volker lässt dann das Radio laufen, der hat dann sein Telefon irgendwie so auf Lautsprecher gestellt, ich mache das dann auch, und während ich dann so allmählich wach werde, höre ich mir dann an, was da Volker mir mitteilen möchte. Er ruft dann immer, ich habe so eine Mithörfunktion auf meinen Anrufbeantworter, der geht dann morgens dann eben an hier. Und dann höre ich immer, rangehen, jetzt wird's gleich ganz spannend, es geht um das und das Thema, jetzt rangehen. Ja, dann gehe ich dann ran, weil ich das ja auch nett finde, dass er an mich denkt. Und dann nehme ich den Hörer ab und dann sage ich, ja, ich höre zu. Und dann höre ich dann zu, was dann so der Deutschlandfunk so bringt.
1: Aber wie du auf den Abgrund kommst, das verstehe ich noch nicht so ganz.
0: Ja, da kommen wir gleich drauf. Wir blicken ja momentan, wir stehen ja momentan so ganz schön in vielen Dingen so, ja, also am Abgrund der Wahrheit, oder? Mal ganz aktuell, Fußballnationalmannschaft, ne, war auch ein
1: abgrundtief, stinkig, schlecht.
0: Ja, naja, stinkig, also Abgrund der Wahrheit, ne, es war einfach nichts. Und in der Bundesregierung könnte auch, der Seehofer macht so ein Theater, ne? Da stehen wir auch irgendwie am Abgrund. Am Abgrund der Wahrheit. Ich kam deswegen auf den Titel, ich fand das besonders gut. Du sagtest, ja, diese Christiane Florin, ne? Oder Christine Florin von Deutschlandfunk?
1: Ja, Christiane, ja.
0: Christiane Florin. Die könnte ja auch mal eine Sendung über uns, über den Erweckungssender machen. Das sagtest du. Und daraufhin sagte ich, Volker, die wollen seichte Unterhaltung. Die wollen die schöne, bunte, vielfältige Welt sich angucken. Ja, genauso der Gofi Müller, den wir ja von Hossa Talk, der möchte über, das soll nicht so tiefgründig sein. Ja, aber, und da ist eben ein Unterschied zwischen uns beiden und der Christiane Florin und auch dem Gofi Müller. Also ich kann von mir aus sagen, ich stand am Abgrund der Wahrheit. Und an dem Tag, wo mir Jesus begegnete zum ersten Mal, da wusste ich auch, es gibt den Teufel. Ja. Und mit der Erkenntnis, dass es den Teufel gibt, wenn Jesus ist die Wahrheit, und der war mir persönlich begegnet, und mir war tatsächlich klar, dass die anderen Religionen, der Islam, der Buddhismus, der Hinduismus, diese ganzen Religionen sind Lüge, und sie sind.
1: Soll jetzt das Christentum etwa im Abgrund sein?
0: Nein, das hast du jetzt, ich weiß jetzt nicht, wie du darauf kommst.
1: Du sagst es am Abgrund der Wahrheit. Ja, die Wahrheit ist unten am Abgrund, so hast du erklärt.
0: Nein.
1: Da steige ich noch nicht ganz durch.
0: Ja, nein, aber jetzt, Mike sagte ganz, Mike hatte ich das auch so erzählt, und er sagte, ja, der Abgrund ist tief, und ich habe in diesen Abgrund geschaut, und das war nicht so, das war
1: und
0: nicht
1: da
0: so.
1: Im Abgrund ist die Wahrheit drinne, so meinst du? Tief im Abgrund ist die Wahrheit
0: Jetzt verwirr mich doch nicht, ne? Das verwirrt die Leute nicht. Ich habe gestanden am Abgrund der Wahrheit. Am Abgrund der Wahrheit und die Wahrheit ist, Jesus ist diese Wahrheit und ich habe in diesen Abgrund hineingeschaut. Wenn du die Wahrheit erkennst, wenn du Jesus erkannt hast, dann weißt du auch, dass die anderen Dinge Lüge sind. Der Islam ist Lüge, der Hinduismus ist Lüge, Buddhismus ist Lüge, Manitou, der Indianer, die gesamte Esoterik, das war mir alles mit einem Mal klar. Alle diese Dinge sind Lüge und das ist abgrundtief. Da öffnet sich ein Abgrund und man braucht dann irgendwo auch Mut und deswegen hast du heute ganz viele Musik rausgesucht zum Thema mutig, das heißt auf Englisch bold, ja, oder auf Deutsch auch kühn.
1: Verschiedene Versionen von manchen Liedern von anderen Interpreten gesungen,
0: ja.
1: Manchmal leise gesungen, manchmal soft gesungen, manchmal rockig gesungen.
0: Und ja, und das war für mich nicht so leicht in dieser Zeit damals vor, wie viele Jahren ist das jetzt her? Das war 1982, da ist mir Jesus zum ersten Mal begegnet, Volker. Und da schaute ich hin, da wurde mir das klar. Ja, wenn Jesus ist die Wahrheit und alles andere ist Lüge. Der Islam ist Lüge. Mohammed ist ein Lügner. Er ist ein Lügenprophet. Der Hinduismus ist alles, das ist Fantasie oder diese ganzen Götter, die haben. Das mag ja ganz bunt und schön sein und auch diese Folklore darum, um den Elefantengott Ganesha und ich weiß nicht alles was. Viele fahren nach Indien und finden das toll, dann diese Vielfältigkeit, ne, der Kultur. Und ich denke auch, die vom Deutschlandfunk, die Christiane Florin und die anderen Moderatoren, die finden, ne, die wollen diese Vielfältigkeit. Die finden das wunderschön zu berichten von den goldenen Pagoden der buddhistischen Tempel in Bali. Was willst du sagen? Ja, misch dich ein.
1: Abgrund. Jetzt weiß ich, wie du meintest. Abgrund. Ja. Wir stehen.
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0: Am Abgrund der Wahrheit, Volker. Ich meine das so, wie ich das gesagt habe. Also die Wahrheit zu erkennen, Jesus Christus erkannt zu haben, das ist irgendwie wie in einen Abgrund hineinzuschauen. Das kann einem auch, da kann einem schwindelig werden. Und als du dann fragtest, die Christiane Florin, könnt ihr auch mal mit uns ein Interview machen. Also wenn du mir das da morgens vorspielst, ne, Volker, dieses Tag für Tag, wenn ich mir das dann anhöre, was da gerade so aktuell läuft, das läuft ja jeden Tag, das ist dann ja wirklich das aktuelle Programm vom Deutschlandfunk. Das erinnert mich schon an uns hier. Also da sind ja dann immer die Christiane Florin oder wie hieß die von heute Morgen, Simone Fritz oder so, ja?
1: Ja, ich glaube irgendwie so.
0: Ja, das ist ja, das erinnert mich schon an uns beide. Da ist dann auch, da ist eben jemand, der Fragen stellt und dann ist jemand, der da antwortet. Und das ist ja so ähnlich wie bei uns hier. Ich stelle dir ja auch Fragen, auch wenn du mir oft dann nicht auf meine Fragen antwortest.
1: Der Herr Mein macht das auch manchmal.
0: Ja. Und dann geht's um verschiedene Themen, ja, und dann hören wir ja auch manchmal, dann spielst du mir vor, das philosophische Radio, wo kommt das her? Ist das auch Deutschlandfunk oder ist das?
1: Habermas, ja.
0: Nee, wie heißt es? Ist das philosophische Radio? Was ist das?
1: Philosophisches Radio, ja.
0: Auch Deutschlandfunk?
1: Deutschlandfunk, Köln, Deutschlandradio.
0: Ja, und dann hören wir, dann rufst du mich sonntags an und dann hören wir gemeinsam den Gottesdienst von irgendwie katholischen und evangelischen, der meistens grottenschlecht ist. Besonders die evangelischen sind grottenschlecht. Ja, die Frau Christiane Florin vom Deutschlandfunk könnte uns ja auch mal einladen und mit uns über den Erweckungssender reden. Und da habe ich dann so drauf spontan geantwortet, ja, nee, die wollen keine absoluten Wahrheiten. Die möchten es gerne ein bisschen, die möchten es gerne seicht. Die möchten die bunte Welt da draußen, ne? Das ist die Welt ist so, es ist so schön morgens aufzustehen und sich zu freuen. Ach, was kann man heute entdecken? Bunte Schmetterlinge, bunte Vögel, Tiere im Dschungel oder ich weiß nicht was und neue Religionen und alles immer wieder neu betrachten und immer, ja, und ist immer von neuen Seiten, ne? Immer was Neues zu entdecken. Kindliche Neugierde. Mit kindlicher Neugierde möchten all diese Menschen auf die Welt schauen. Und das ist uns abhanden gekommen, Volker. Das ist uns verwehrt, weil wir, also ich jedenfalls, wenn ich ja von mir rede, ich kann das nicht mehr. Ich habe nicht diese kindliche Neugier auf den nächsten Tag, auf das da drauf, die Welt da draußen, auf den Islam, auf Indien, auf den Dschungel. Ich war, ne? Gestern Abend saßen wir da welche bei Markus Lanz, die erzählten, wie sie da, also die den Dschungel durchreisen und neue Tierarten suchen und schöne Bilder machen. Mir fehlt diese kindliche und diese Unbefangenheit, weil ich habe in den Abgrund der Wahrheit geschaut. Und damit geht ja.
1: Sei mutig und geh voran.
0: Ja, das machen wir ja. Aber da ist eben, das war nicht so einfach, wirklich zu erkennen, Jesus ist die Wahrheit, ja, der Weg und das Leben. Wenn er die Wahrheit, der Weg und das Leben ist, dann sind andere Dinge die Lüge, der Irrweg und der Tod.
1: Ja, deshalb, die Wahrheit ist verbuddelt und wir müssen die Wahrheit, die aus dem tiefen Abgrund runtergeplumpst ist, wieder Stück für Stück ausbuddeln.
0: Du meinst jetzt in den Gemeinden?
1: Ja, die Wahrheit ist verbuddelt als ein Schatz. Man soll wie sagt das im Evangelium, wir sollen die Perle und den Schatz suchen. Und die Perle Christus ist so verbuddelt, wir müssen die Wahrheit richtig
0: verschüttet.
1: Rausbuddeln aus dem tiefen Abgrund und ausgraben. Wie Goldwäscher müssen wir das machen, in den kleinen Schüsseln dann.
0: Ja, dann wollen wir das heute mal wieder tun, ja, und wieder Musik?
1: Wieder Bolt Musik,
0: okay.
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Ja, und aus diesem Abgrund heraus müssen wir mutig sein, wie damals am Klondike in Alaska.

0: Goldgräber, die waren mutig und sind, haben Gold geschürft und wurden verfolgt von den anderen und wurden wegen kleines Klümpchen Goldes, das man denen nicht gegönnt hatte, teilweise auch umgebracht und so, bis sie das teilweise dann akklimatisiert hatte, da die Stimmung dann. Aber die ersten Goldgräber, die haben da gesucht und gefunden und sie mussten ihren Schatz
1: verteidigen. Weil die anderen waren, da waren Räuber unterwegs, andere, die keinen Erfolg hatten und die haben andere dann einfach ausgeraubt oder sogar umgebracht, meinst du, ja? Um ihnen ihren Schatz wegzunehmen.
0: Und da mussten sie richtig mutig und kühn sein.
1: Ja, und in gewisser Weise, da hast du recht, in gewisser Weise ist all unsere letzten Jahre so gewesen, denn wieder sind wir angegriffen worden von einer Zuhörerin, die uns geschrieben hatte, Doris W. Punkt, ja, die uns ganz liebe Grüße geschrieben hat. Sie möchte keine E-Mail von uns bekommen mehr, weil wir sollen aufhören mit unserer Lästerei und Gemecker über andere Gemeinden. Ja, wir sollen erstmal in der Liebe wachsen. Das sind genau diejenigen freikirchlichen Christen, die auch in der Vergangenheit schon so liebevoll zu uns waren, die uns dann aus der Gemeinde rausgeschmissen haben, uns immer irgendwie nicht geachtet haben und die aber dann über uns herfallen und sagen, die uns ganz hart aggressiv uns beschimpfen und sagen, wir wären ja nicht in der Liebe. Ne? Und das ist so ein bisschen wie was du eben gerade gesagt hast. Wir haben einen Goldklumpen gefunden und den müssen wir beschützen. Weil da kommt immer, der Teufel kommt irgendwie immer und will uns das aus der Hand schlagen, das, was wir da gefunden und was wir festhalten wollen, nämlich diese Freiheit. Die Freiheit, die wir gefunden haben, die Freiheit in Christus, ja, das ist mir nochmal ganz wichtig. Und das machen wir auch weiter, Volker, wir machen das weiterhin, wir bleiben weiterhin so frei, wie wir sind. Und wenn wir hier manchmal auch ein bisschen grob sind oder nicht so freundlich sind, dann sage ich, dann bin ich so wie Jesus auch. Ja, unsere Aufgabe ist es, aufzuräumen. Jesus ging in den Tempel und räumte den Tempel auf. Der schmiss da diejenigen raus, die Geldwechsler und die Taubenverkäufer, weil das alles irgendwie Heuchelei war.
0: Die ja? Nur ihr Geld genommen haben, um...
1: Nee, das war... Ja.
0: Zu verarschen.
1: Nee, das war sogar ja diese Tauben, das waren ja Opfertiere. Das war sogar, es wäre sogar richtig gewesen, Volker. Jesus hätte nichts dagegen gehabt, wenn das nicht alles nur noch so Augenwischerei gewesen wäre. Es war nicht mit innerer, es kam nicht von Herzen, diese Opfer, die sie gebracht haben und das Geld, das sie gewechselt haben, da um dann die Tempelmünze zu kaufen. Das war so quasi ein Eintritt. Sondern das war irgendwie alles nur noch äußerer Schein. Und ich habe jetzt die 12 kleinen Propheten zu Ende gelesen im Alten Testament. Das sind ja diese letzten Bücher, bevor das Neue Testament beginnt. Und was Gott da was Gott Jahwe den Israeliten da vorwirft, das war eben ja auch so asoziales Verhalten der Reichen gegenüber den Armen, dass die Reichen die Armen ausgebeutet haben, so ähnlich wie wir das in unserer Gesellschaft auch sehen. Da haben wir letztes Mal schon drüber gesprochen. Und dann war es, dass die Propheten irgendwas prophezeit haben, was überhaupt nicht im Sinne Gottes war. Die Propheten waren Schwätzer. Und das sehe ich heute in den Gemeinden auch so, weil in den Gemeinden herrscht keine Liebe, ja, sowieso wie ich das sehe. Und die Wahrheit wird verletzt. Und das passt nochmal zu dem eben Gesagten. So wie Jesus in den Tempel hineinging und da die rausschmiss, weil die störten ihn. Alles war nur noch Augen, alles war nur noch äußerlich. Ne? Es hatte keine innerliche Ehrlichkeit mehr. Es war viel, es war ein äußerlicher Gottesdienst.
0: Und wir wollen ja, dass ihr auch mutig und stark euren Schatz des Glaubens behaltet und verteidigt und verinnerlicht in euren Herzen. Das ist das Wichtigste. Wir sind ja nicht die Einzigen. Wir brauchen viele andere, die auch den Schatz des Glaubens verinnerlichen und verbreiten.
1: Der Schatz der Wahrheit, der hat zu tun, ja, der Schatz der Wahrheit. Ohne Wahrheit, wenn du Jesus sagt, ihr müsst mich im Geist und in der Wahrheit anbeten. Und und damals beteten die Juden, das war kein wahrhaftiger Gottesdienst mehr. Die Opfer, die gebracht wurden, das war alles nur noch äußeres Brimbamborium, ja, ohne innere wirklich Aufrichtigkeit oder eine innere Liebe hin zu Gott Jahwe. Und deswegen schmeißt Jesus die raus. Und so wollen wir eben einiges rausschmeißen aus dem, was bei uns in den Gemeinden so läuft. Heuchelei, falsche, da wird so lieb getan, ne, Volker? Da kommen sie an und ach, wie schön und ne? Und dann, du kriegst eine Tasse Kaffee angeboten und es gibt Kuchen nach dem Gottesdienst, aber wehe, du äußerst mal einen eigenen Gedanken. Du würdest heute auch wieder rausgeschmissen werden, Volker. Du würdest in keiner Gemeinde irgendwie heute Fuß fassen können mit deinen Ansichten, die du hier auch mir gegenüber und über den Radiosender äußerst. Du würdest überall anecken, so wie das damals auch und heute noch schlimmer. Und du würdest auch bei Doris W. anecken mit deinem Wesen und deinen Aussagen und mit deinem Stand deines Glaubens. Oder? Was meinst du? Du bist zu mutig. Du bist mutig. Zu mutig. Du bist zu mutig, Volker. Du bist zu kühn. Ja, ich auch.
0: Aber ihr sollt auch mutig und kühn werden. Und das ist das Wichtigste. Wir wollen mündige Christen um uns herum sehen, die wirklich die Wahrheit erkennen können und die unabhängig von uns die Wahrheit auch hinaustragen können.
1: Ja, und dazu dass sagen das wir,
0: alles
1: ja,
0: sichtbar wird.
1: Dazu erklären wir nochmal, was wir für Wahrheit halten. Wir halten es also zu aller Oberst, und das ist die Hauptaufgabe dieses Radiosenders hier, des Erweckungssenders, dass wir eben sagen,
0: mündige Christen.
1: Naja, das ist ja wischiwaschi. Zuallererst und zu oberst, dass das, was in unseren charismatischen Gemeinden gepredigt wird, das ist ein Irrtum. Ja, die Menschen gehen nicht ohne Jesus verloren.
0: Wir haben ja damals in der
1: Jetzt bleib erst mal bei dem Thema. Jetzt wollen wir.
0: Das war auch sehr gut.
1: Was war? Ja, es ist alles gut, was wir machen. Das Wichtigste aber ist diese eine Aussage. Die Menschen gehen ohne Jesus nicht verloren, sondern alle Menschen werden nach ihren Werken gerichtet. Ja. Mit Jesus in den Himmel, ohne Jesus in die Hölle, das ist eben der Irrtum, den wir immer wieder versuchen aufzudecken, den wir anprangern, anklagen, und das ist ja die Theologie bei uns in unseren charismatischen Gemeinden, oder? In allen charismatischen Gemeinden Deutschlands und der Welt. Das ist unser Hauptanliegen, und erst wenn du das begriffen hast, lieber Hörer, dann kannst du anfangen, mündig zu werden, ja, weil du musst erstmal frei werden von diesem Punkt der Theologie, weil wenn du das noch glaubst, dass alle Menschen ohne Jesus verloren gehen, dann bist du versklavt, dann bist du ein Sklave, ein Gefangener in einem religiösen Gefängnis, der niemals glücklich werden kann. Volker, das ist meine Behauptung, ja. Und alles andere kommt danach. Das ist das Alleroberste, das steht ganz oben drüber, über allem. Ja, wenn Jesus.
0: Wie wir damals immer schon erzählt haben, sogar ein Hindu und ein Moslem, der sich den Werken entsprechend gut verhält, den Guten, den Tugenden verhält und nicht mordet, nicht mit dem Messer Menschen abschlachtet, sich also entsprechend wirklich verhält, wie das Gewissen es voraussetzt. Sogar der kommt nicht in den Himmel.
1: Sogar der kommt nicht in die Hölle.
0: Der kommt nicht in die Hölle, sagen wir ja. Der kommt in den Himmel. Sogar dieser Moslem und dieser Hindu kommt in den Himmel. Weil, wie wir damals immer schon gesagt haben, in die Hölle muss man sich reindrängen durch wirklich böse, böse Taten, die man sich nicht im Ausmaß manchmal nicht vorstellen kann, was es alles für Bosheiten gibt. Und deshalb muss man sich in die Hölle richtig reindringen. Das ist das Wichtigste. Und Christus ist gekommen, die Bosheit zu vernichten.
1: Gewalt. Alles, was, wenn Menschen Gewalt antun. Ja,
0: es wird immer gesagt in den Gemeinden, dräng dich in das Himmelreich rein. Dräng dich in das Himmelreich rein. Es ist in das Himmelreich, müssen wir uns nicht mehr reindringen, wenn man ein gutes Gewissen hat. Und dann ist man schon im Himmel drinne. Aber man kann sich höchstens noch entgegengesetzt in die Hölle reindringen. Ja, durch alle möglichen bösen Taten. Mord, Totschlag und so weiter.
1: Da wollen wir gleich nochmal auf den Punkt kommen, den du da eben angesprochen hast, in den Himmel reinkommen. Das will ich gleich nochmal aufgreifen. Aber zur Ermutigung gibt's erstmal wieder mutige Musik.
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0: in den Himmel reindringen. Jesus selber sagt ja, ich bin der Weg, die Wahrheit und das Leben. Ja, niemand kommt zum Vater denn durch mich. Der Vater ist im Himmel. An einer anderen Stelle, da sagt Jesus, wenn ihr nicht von neuem geboren werdet, kommt ihr nicht in das Himmelreich hinein. Jetzt haben wir eben gerade gesagt, die Menschen kommen nicht in die Hölle ohne Jesus. Ja, sondern da werden sie gerichtet nach den Werken. Da steht in der Offenbarung 20, Kapitel 20, Vers 12. Und du erwähnst immer den Römerbrief, Kapitel 2.
1: Ja.
0: Da steht, dass
1: von dem Gewissen steht da drin.
0: Genau, rede weiter darüber.
1: Dass alle, die das Gewissen im Herzen haben, aber Christus nicht kennen, werden nach ihren Werken gerichtet werden. So steht das da drinnen.
0: Da geht es auch um das, die das Gesetz nicht kennen, aber denen ihr Gewissen Gesetz ist, die sind besser dran als diejenigen, die das Gesetz kennen, aber das Gesetz nicht befolgen. Also es wird hier auch von Menschen geredet, die weder das Judentum noch das Christentum kennen. Und sogar die haben eine Chance nach Paulus, wenn ihre Werke okay sind, dass Gott ihnen das Urteil gibt, du kannst in den Himmel nach dem Tod. Aber wenn Jesus da sagt, wenn ihr nicht von neuem geboren werdet, werdet ihr das Reich Gottes nicht sehen oder ihr werdet in das Reich Gottes nicht hineinkommen. Er sagt ja beide Dinge im Johannesevangelium, meine ich. Volker, dann ist es eben, dass du kommst jetzt hier auf der Erde, wirst du das Reich Gottes nur sehen, wenn du was mit Jesus zu tun hast. Hallo?
1: Jesus.
0: Jesus. Ohne Jesus kommst du nicht ins Reich Gottes rein. Jetzt hier. Und wir sind ja Zeugen. Und was war nochmal erzählt? Du gingst.
1: Ja, man wird aber den Werken gerichtet.
0: Nein, wir sind jetzt beim Reich Gottes, hier auf Erden. Was war damals auf dem Marktplatz? Was war da mit dir nochmal passiert? Erzähl es mal ganz kurz.
1: In das Reich Gottes im Diesseits.
0: Ja, doch,
1: da kann man
0: ich
1: ja
0: doch
1: nur durch Jesus.
0: Ja, das war doch meine Aussage, ja. Was war bei dir passiert? Du gingst über den Marktplatz in Rinteln und dann trafst du auf alte Bekannte. Erzähl nochmal.
1: Ja, und dann haben die mir von Christus erzählt und dann.
0: Sie haben dir die Hände aufgelegt.
1: Hat das Herz in mir gebrannt.
0: Ja, und sie haben dir die Hände aufgelegt und kurz für dich gebetet, ne?
1: Ja, so sieht das aus.
0: Ja, du sollst ja Zeuge sein für Jesus. Und dann sagst du, dann erzählst du, dann ging der Himmel auf, ne? Ja. Ohne Jesus wirst du das Himmelreich nicht sehen. Ich sehe das Himmelreich seitdem, weil ich habe eine Begegnung gehabt mit Jesus. Das ist jetzt, war 1992. So. Ne? Was wollen wir noch sagen? Ja.
1: Wiedergeburt ist deshalb notwendig, um das Himmelreich schon auf Erden sehen zu können.
0: Darüber reden wir hier, genau, ja.
1: Das hat nichts damit zu tun, dass manche Leute, dass die lieben Moslems, die wirklich Böses nicht tun, sondern wirklich im Herzen Gutes tun. Es gibt hier bosnische Moslems, die sind wirklich im Herzen gut und so weiter, kennen zwar Christus nicht, aber die sind eben, natürlich kommen die in den Himmel, weil sie eben im Herzen gutes Gewissen haben. Es gibt auch iranische Moslems, die auch im Herzen gut sind, aber und zücken kein Messer.
0: Es gibt überall auf der, Welt gibt es Menschen, die tun Gutes, und es gibt überall auf der Menschen, die tun Böses. Wenn Menschen,
1: Hindus und so weiter.
0: Überall auf der Welt gibt es solche und solche. Und Gott wird alle Menschen, die leben, wird er richten nach ihren Werken. So. Das Thema heute heißt am Abgrund der Wahrheit. Und weil ich Volker am Abgrund dieser Wahrheit gestanden habe, deswegen ist mir da draußen diese Welt ziemlich gleichgültig. Wenn jetzt gerade die Tage, also die Fußballnationalmannschaft verloren hat, dann ich find's irgendwo belustigend, ja, weil nachdem ich in diesen Abgrund der Wahrheit geblickt hatte, ist mir irgendwie vieles andere wirklich beeindruckt nicht mich nicht mehr. Ja, gemessen daran, dass ich Jesus Christus gesehen habe, dass ich seine Realität, Wirklichkeit erlebt habe. Daneben verblasst alles andere so dermaßen, dass ich darüber eigentlich nur noch müde lächeln kann. Nun haben wir eben gerade noch bei mir oben in der Zimmervermietung ein bisschen geredet, ne, mit dem Michael. Und ja, der war also ein bisschen erbost. Wir haben uns ein bisschen lustig gemacht über, Jogi Löw muss ja jetzt eigentlich zurücktreten, oder? Nach dieser, der hat's nicht mal geschafft, mit der Mannschaft durch die Vorrunde zu kommen. Das ist ja eine Schande, ne, oder?
1: Er hat noch Vertrag für 4 Jahre.
0: Naja, kann man ja auch
1: freiwillig zurücktreten.
0: Naja, gut, die können ihn auch kündigen. Aber weißt du, als der Michael da so rum, wurde ja gleich ein bisschen böse. Er war jetzt da ganz empfindlich irgendwie. Aber wie gesagt, ich kann das alles nicht mehr so ernst nehmen und in gewisser Weise, ist ja der, was macht denn der Jogi Löw und diese Fußballnationalmannschaft? Die leisten ja nichts. Ne? Die kriegen unglaublich gutes Geld dafür. Die haben ja irgendwie die Rolle, wie früher am Königshof, der Hofnarr und der Prügelknabe. Ne? Ich sehe das so. Der Hofnarr ist zur Belustigung da und der Prügelknabe ist dafür da, wenn der eigentlich der Königssohn, der Prinz, Schläge kriegen sollte, dann kriegte der Prügelknabe kriegte dann die Prügel. Weil den Königssohn, den Prinzen durfte man nicht schlagen. Und der Hofnarr und der Prügelknabe, die haben beide dafür ein gutes Geld bekommen. Die lebten am Königshof. Die haben schöne Kleider bekommen. Die lebten in dem Schloss oder in der Burg, Volker, und die kriegten gut zu essen. Die aßen von der Tafel des Königs dafür, ne, dass sie da bestimmte Aufgaben übernommen haben. Und so sehe ich auch diesen Nationaltrainer, den Joachim Löw. Der leistet ja nicht irgendwie was. Jede Krankenschwester, jede Altenpflegerin hat, vor der habe ich mehr Respekt als vor einem Fußballtrainer.
1: Der ist zur Belustigung des Volkes da.
0: Richtig, der hat ja keine, das ist ja, die leisten ja nicht, auch diese nationale Elf, wie sie alle heißen da, Thomas Müller und so weiter, die leisten ja nicht, die haben ja, da hat ja keiner wirklich was von. Das ist Belustigung. Und wenn sie gut sind, dann sind sie Helden. Ne, dann bejubelt man sie.
1: Wenn sie schlecht sind, sind es Prügelknaben.
0: Dann sind es Prügelknaben. So, ja, genau. Und das ist die Funktion. Ja, und
1: aber sie haben für die deutsche Wirtschaft keine Aufgabe.
0: Naja, die sind dann schon ein Faktor weil dann jetzt haben sie alle viel Coca-Cola gekauft, viel Bier gekauft, viele Grills gekauft, es werden Trikots gekauft, es werden Fußbälle gekauft und vor so einer Fußball-Weltmeisterschaft, dann kaufen sich ja alle, viele kaufen sich vorher einen größeren neuen Fernseher, ne, weil das ist ja alle 4 Jahre erneuern die Leute ja heute ihre Fernseher, weil es gibt ja neue, weil man will ja das toll, die tollen Spiele auf einem tollen, mit HD auf einem guten Fernseher sehen. Ja, und da ist dann schon irgendwie eine Funktion, aber nochmal, die kriegen ja wirklich auch alle gutes Geld dafür, der Trainer sowohl als auch die Spieler, die hätten eine gute Siegprämie bekommen, die verdienen ja dafür in diesen Spielen mehr als du und ich in 10 Jahren, Volker, ne? Also da jetzt so viel Mitleid zu haben und und auch so eine große Ehrerbietung und eine Wertschätzung habe ich nicht dann, das ist eben in dem Theater dieser Welt, ne? Das ist diese ganze Welt ist so ein Riesentheater, ne? Und da, die haben da, spielen da einen, die spielen da irgendeine Rolle oder ein, ist da, ist ein Schauspiel und das Schauspiel, ja, und wie gesagt, ich sehe das, nachdem ich eben in den Abgrund der Wahrheit geschaut habe, kann ich da mich eigentlich nur noch ein bisschen drüber lustig machen. Ich kann es jedenfalls nicht so ernst nehmen. Für mich sind die wie Hofnarren und wie Prügelknaben. Und dann immer so, ne, wie du immer so sagst, auch der Mauer hat seine Schuldigkeit getan, der Mauer kann gehen, ne? Ja. Da darfst du auch nicht so viel Lohn erwarten, weil die haben ihren Lohn gehabt, ne? Ja, die waren mal Weltmeister, haben gutes Geld verdient. Okay. So, jetzt gibt's wieder Musik.

Ja, da sind wir wieder. Hat noch nicht so ganz gezündet, irgendwie mein toller Titel am Abgrund der Wahrheit. Ich dachte, dass das das, also ich finde das, was mir damals da passiert ist, eben mit meiner Begegnung mit Jesus, das hat mein Leben vollständig verändert, Volker. Ja, und wenn man erkennt, dass Jesus die Wahrheit ist und alles andere Lüge, alle anderen Wege, ja, die anderen Wege führen eben nicht zu Gott. Nur Jesus führt zu Gott. Nochmal eben der

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3: Ich würde nicht sagen, dass es von der Lehre her eine Sekte ist, aber an dem, was uns passiert ist, muss ich trotzdem sagen, dass es zumindest sektenähnlich ist.
4: Experten sprechen von geistlichem Missbrauch, wenn eine religiöse Leitungsperson ihre Autorität nutzt, um Druck auszuüben oder andere zu demütigen. Wo genau die Grenze zwischen Konflikt und Übergriff verläuft, wird von den Beteiligten teilweise sehr unterschiedlich beurteilt. Häufig habe geistlicher Missbrauch massive Folgen für die Betroffenen, sagt die Supervisorin und Fachautorin Inge Tempelmann.
5: Wenn man derartige Übergriffe erlebt hat, kann man von einer gewissen Traumatisierung sprechen. Im Bereich der Emotionen, im Bereich des Geistes, des Lebenswillens. Die Folgen können einmal im Bereich der psychischen Gesundheit stattgefunden haben. Es kann manchmal auch zu massiven Burnouts kommen, auch wo körperliche Erschöpfung der Fall ist. Oder einfach insgesamt eine Verunsicherung dem Leben gegenüber.
4: Tempelmann begleitet Menschen, die Grenzverletzungen im frommen Gewand erfahren haben und hat ein Buch zu dem Thema geschrieben. Geistlicher Missbrauch geschehe insbesondere in Gruppierungen, die mit starren Regeln arbeiteten und den Mitgliedern wenig Raum ließen, ihren persönlichen Glauben zu entwickeln.
5: Ich glaube, dass es große Gruppen von Glaubensgemeinschaften im Land auch betrifft. In dem Sinne würde ich es falsch finden, bestimmte Gemeinden allgemein zu verdächtigen. Aber ich könnte umgekehrt auch nicht sagen, religiöser Missbrauch kommt in bestimmten Kirchen oder Freikirchen überhaupt nicht vor. Es hängt auch dann davon ab, wie Theologie verstanden wird. Also von daher denke ich, dass viele Menschen im Land betroffen sind von solchen Phänomenen.
4: Der Leitungskreis der Freien Evangelischen Gemeinde, in der Martina und Stefan Hoffmann aktiv waren, will zum konkreten Fall keine Stellung nehmen. Es handle sich, Zitat, um eine innergemeindliche Auseinandersetzung mit vielen, bedauerlicherweise erfolglosen Klärungsversuchen. Im Gespräch mit dem Deutschlandfunk betont der beteiligte Pastor, dass sich Betroffene bei Konflikten an höhere kirchliche Instanzen wenden könnten. Das tat das betroffene Ehepaar und so bekommt der Fall eine überregionale Bedeutung. Nach einer NDR-Dokumentation über Machtmissbrauch in Organisationen und Gemeinden, die zum Netzwerk der Deutschen Evangelischen Allianz gehören, richtete diese im Jahr 2014 eine Clearingstelle ein. Dort sollen ehrenamtliche Beauftragte, Zitat, Vorwürfen und Vorkommnissen nachgehen und alles unternehmen, dass Missstände aufgedeckt, aufgearbeitet, beseitigt und für die Zukunft so gut als möglich ausgeschlossen werden. Die Einrichtung der Clearingstelle zeigt, die Evangelische Allianz erkennt an, dass es ein Problem mit geistlichem Missbrauch gibt. Initiiert wurde die Stelle durch den früheren Allianzvorsitzenden Michael Diener.
6: Allein schon die Gründung der Clearingstelle hat dazu beigetragen, dass eine gewisse Sensibilität für diese Fragen nochmal gewachsen ist. Und die Sensibilität dafür zu erhöhen, indem wir Menschen schulen, darauf aufmerksam machen, indem wir Schriftmaterial zur Verfügung stellen, würde ich für eine sehr sinnvolle Hilfe halten.
4: Indes, auf der Website der Allianz findet sich heute, 4 Jahre nach der Einrichtung der Clearingstelle, kein weiteres Infomaterial. Das Ehepaar Hoffmann kontaktierte die Clearingstelle 2016 und 2017, machte sich Hoffnungen. Sie seien angehört worden, darüber hinaus aber sei nichts geschehen. Die Anfrage verlief im Sande. Michael Diener sagt, es sei bedauerlich, dass die Arbeit in Einzelfällen nicht zu einem befriedigenden Ergebnis führe.
6: Diese Clearingstelle ist ein Hilfsangebot, das jetzt nicht unbedingt mit vielen Machtfaktoren ausgestattet ist. Wenn Einvernehmen besteht in einer Beurteilung dieser Situation oder des Falles, dann ist es notwendig, dass die Gegenseite zu Wort kommt. Und im Falle eines Scheiterns dieses Gespräches besteht auch noch sicherlich die Möglichkeit, sich in den Hierarchieebenen nochmal an weitere Personen zu wenden. Wenn an der Stelle letztlich kein Einvernehmen erzielt werden kann, dann sind unsere Möglichkeiten auch wirklich begrenzt.
4: Das heißt, die Evangelische Allianz kann zum Beseitigen von geistlichem Missbrauch in den eigenen Reihen nur dann etwas beitragen, wenn ein Beschuldigter oder dessen Vorgesetzte das wollen. Darüber hinaus sehe die Allianz keinen Ansatzpunkt, auf die Kirchen und Verbände

0: innerhalb ihres Netzwerks einzuwirken, so der frühere Vorsitzende Diener. Nach eigenen Angaben hat die Clearingstelle seit Bestehen etwa 30 Fälle im Jahr bearbeitet. Ob es Konsequenzen gegenüber Beschuldigten gab, dazu macht die Allianz keine Angaben. Die Stelle verstehe sich nicht als fromme Strafverfolgungsbehörde. Martina Hoffmann sagt,
1: wenn man weiß, wie sie entstanden ist, dann stellt sich die Frage, inwieweit ist diese Stelle wirklich ernst gemeint. Ich denke fast, dass diese Clearingstelle auch in dem einen oder anderen Fall sogar mehr Schaden anrichten kann, weil man sich als Geschädigter an diese Stelle wendet. Und wenn man dann so behandelt wird, wie wir behandelt worden sind, dann ist es wie so ein nochmaliges Erleben des Missbrauchs. Und das kann eigentlich niemand brauchen in der Situation.
2: Widerworte sind nicht vorgesehen. Burkhard Schäfers berichtete über den Vorwurf des geistlichen Missbrauchs gegenüber einer freien evangelischen Gemeinde.

0: So, jetzt, das mit dem Abgrund, das ist ja so heute ein bisschen sehr, sehr verwirrend. Also ich
1: überhaupt
0: seh
1: nicht,
0: das
1: stimmt nicht, ist nicht verwirrend.
0: Ich sehe das einfach so, jetzt hier die Clearingstelle und jetzt, was wir eben gehört haben, das ist ein Abgrund, ist das Ganze. Das und was vom Deutschlandfunk gesendet wurde, dieses Beispiel von den beiden aus freien Christen, die sind wirklich in den Abgrund reingeplumpst, aber nicht in den Abgrund der Wahrheit, sondern in den falschen Abgrund reingeplumpst, so wie wir damals, als das volle Evangelium sich in der Jesusgemeinde durchgesetzt hatte und dann aus diesem Abgrund.
1: Das war immer schon da, das volle Evangelium. Das hatte dann aber, es hat mehr und mehr seine, diese falsche Theologie hat mehr und mehr seine verheerende Wirkung gezeigt, ne?
0: Und aus diesem Abgrund müssen wir jetzt langsam Stück für Stück herausklettern und die beiden, die der Deutschlandfunk hier erzählt hatte, von den beiden, von denen Christian und Florin erzählt hat,
1: Burkhard Schäfers hatte den Bericht gemacht.
0: Die müssen auch aus diesem Abgrund, in den sie reingeplumpst sind, herausklettern. Das ist alle fallen so in diesen Abgrund hinein und müssen in den falschen Abgrund hinein und müssen herausklettern aus dem falschen Abgrund, weil man mit der Wahrheit kann man in den Abgrund hineinblicken. Wenn mit der Wahrheit in Christus, oder sehen wir überall Abgründe. Und
1: ja, du hast nicht so richtig verstanden, was ich vorhin ausdrücken wollte. Vielleicht haben das die Hörer besser verstanden, aber das ist jetzt nicht so wichtig. Schauen wir uns nochmal eben das an, was jetzt hier gerade vom Deutschlandfunk, was wir hier gespielt haben. Es geht hier um ein Ehepaar aus Bayern, die in einer freikirchlichen Gemeinde waren. Und wir schauen da, wir haben da, der Bericht, der hier eben gerade gegeben wurde, der lässt uns in einen Abgrund schauen, nämlich in was eben Böses läuft in den Gemeinden. Und wir sind eben nicht die Einzigen, die Böses erlebt haben. Vielleicht, liebe Hörer, habt ihr ja auch Böses erlebt. Und dann so nebenbei, seid doch mal mutig und schreibt uns auf der erweckungssender@freenet.de. Ihr findet das auf unserer Startseite hier bei Laut.fm, unsere E-Mail-Adresse. Und falls euch auch Böses in der Gemeinde irgendwo passiert ist, dann teilt uns das doch mal mit. Und wenn ihr Positives über unseren Sender sagen wollt, wenn ihr uns mal mitteilen wollt, dass wir euch gut tun, dass wir euch die Augen geöffnet haben, dass ihr uns gerne zuhört, weil wir vielleicht das anders machen als andere, dann seid doch mal mutig und schreibt uns. Schreibt uns ein paar Zeilen. Könnt uns auch über Facebook was schreiben. Bitte aber, wenn ihr aber...
0: Und klettert auch aus dem Abgrund, aus dem falschen Abgrund hinaus.
1: Ja, vielleicht helfen wir euch ja da raus aus dem Abgrund. Wir wollen ich möchte nochmal eingehen, Volker, auf die Hintergründe. Also was wir hier gehört haben, der Deutschlandfunk hat eben da berichtet über etwas...
0: Am Abgrund der Wahrheit, jetzt... Am Abgrund
1: nein,
0: der
1: lass
0: Wahrheit.
1: Das, lass, also,
0: dort ist der Abgrund.
1: Nein,
0: jetzt lass du erstmal zu Ende. Am Abgrund der Wahrheit. Dort ist die Wahrheit und dicht neben der Wahrheit ist immer wieder der Abgrund, wo man runterpurzeln
1: kann. Ich kann es nochmal ganz kurz sagen. Als mir Jesus begegnete, dann war das für mich wie in einen Abgrund schauen, weil als ich diese Wahrheit erkannte, erkannte ich auch, dass eben alles andere Lüge ist. Und das ist wie vor einem tiefen Abgrund stehen. Verstehst du? Das meinte ich mit am Abgrund der Wahrheit. Da in die Tiefe Gottes hineinzuschauen, dann erkennst du plötzlich alles. Das ging mir damals so, da 1992. Und das hat mich schon auch schwindelig gemacht, ja, und eben zu auch sehen zu müssen, dass es den Teufel gibt und dass alle anderen Wege, die behaupten, sie würden auch zu Gott führen, dass sie nicht zu Gott führen, dass sie Lüge sind, Irrweg und Tod. Das hatte ich damit gemeint.
0: Nun, du verwirrst mich.
1: Ja gut, dann lassen wir das jetzt.
0: Also ich steige da nicht ganz durch.
1: Ja gut, dann lassen wir das jetzt. Vielleicht verstehen mich die Hörer ja besser. Und jetzt sind wir ja bei diesem Punkt hier beim Deutschlandfunk. Und also dieses Ehepaar, was dieses Ehepaar erlebt hat, das haben du und ich ja auch so ähnlich erlebt und vielleicht viele der Hörer auch. Und dann kann es ja eine Hilfe sein, wenn also ihr, liebe Hörer, es euch so Ähnliches erlebt habt, dass ihr da Böses in der Gemeinde erlebt habt, dann kann es euch ja vielleicht helfen, wenn wir darüber hier reden und ihr diesen Beitrag gehört habt eben, dass es euch hilft, aus dem Abgrund, in den ihr vielleicht gestürzt seid, wieder herauszuklettern. Volker, was die Christiane Florin nicht versteht, und das hat auch Goofy Müller, den wir ja kennengelernt haben, da von Hossa Talk im Lemgo Lürdissen, was die nicht verstehen, ist, dass diese, dass die freikirchliche Theologie, dass sie der Grund ist dafür, dass all diese Abgründe sich da auftun in den Gemeinden. Das haben wir eben schon mal angesprochen. Müssen wir das nochmal erklären, die Grundzüge der freikirchlichen Theologie? Oder ist das klar?
0: Das ist deine Sache.
1: Du bist doch hier, du machst ja mit mir zusammen hier die Radiosendung. Also das ist eine Frage an dich.
0: Die freikirchliche Theologie, die ist grauselig. Die wollen alle nur ein erretten, erretten, erretten.
1: Wenn also hier eben gerade gesagt wurde, dass dieses Ehepaar mit dem Missionsverhalten, dass sie, ja, dass diese Gemeinde da hatte, nicht einverstanden war, dann, ja, also dieses Missionieren, das kennen wir ja alle, ne, unter evangelikalen und charismatischen Gemeinden. Da gibt es eine Bewegung, die kommt aus den USA, das Willow Creek. Die sagen, die haben ja überall, auch in den USA haben die Probleme, die Leute in die Gemeinden reinzukriegen. Ja, in Rinteln, die Jesusgemeinde hat dann zum Beispiel einen Tag der offenen Tür gemacht, und dann beim Weihnachtsmarkt, dann wird ein Stand gemacht, dass man irgendwie in der Stadt ins Gerede kommt. Ne? Ist alles okay mit den Peglern? Mit den Pegeln?
0: Ich denke schon, ja.
1: Ja. Die Gemeinden haben, ist ein bisschen laut, also ich bin ein bisschen, ja wirklich, das ist ein bisschen unzufrieden hier. Die Gemeinden haben ja alle ein Problem, jetzt ist wieder zu leise, die Gemeinden haben irgendwie ja alle ein Problem, Leute zu finden, ne? Also dass die Gemeinden voll werden. Und
0: weil sie gar nicht richtig Christus kommen, die einfach nur.
1: Also erstmal grundsätzlich, oder?
0: Alle gar nicht richtig reingeboren werden in die Gemeinden.
1: Alle freikirchlichen Gemeinden haben ein Problem mit Leuten. Die haben zu wenig Leute. Und die wollen eigentlich immer mehr Leute haben, ne? Bist du noch dabei?
0: Ich höre.
1: Ja. Und da gibt es also, da habe ich mal einen Bericht drüber gehört, da gibt es über, das ist ganz speziell diese Willow Creek Bewegung, die kommt aus den USA, die macht niedrigschwellige Angebote, ja, um eben Leute in die Gemeinde hineinzubekommen. Genau das wurde hier eben angesprochen, sowas, so ein System hat diese Heimatgemeinde der beiden da angewendet. Die sagten ja also so, dass man geht in Sportvereine rein, zur Feuerwehr und dann lädst du so die Leute ein, die können doch mal vorbeikommen, es ist familiär, man macht mal einen Kaffee trinken oder einen Grillen, man macht mal so einen Familiennachmittag im Sommer, wo die Väter mal ein Bier trinken können, die Frauen trinken Kaffee und haben Kuchen und dann ist ordentlich, dann kann man klatschen, tratschen und die Kinder, die werden beschäftigt mit einer Kinderbelustigung und dann will man Leute verführen, in die Gemeinde reinzukommen. Man fällt aber nicht gleich mit der Tür ins Haus, dass man irgendwie von Bekehrung redet, sondern das alles ist so unterschwellig. Verstehst du? Das nennt sich das Niedrigschwellige. Eine niedrige Schwelle, nicht so eine hohe Schwelle, gleich von Himmel und Hölle zu reden, Volker. Und damit hatten diese beiden ja hier, dieses Ehepaar, ein Problem. Das ist diese Unehrlichkeit, dass man die Leute verführt, doch zu kommen und dann erst, wenn sie schon eine ganze Weile dann da waren und sich so an die Gemeinde gewöhnt haben, das, ja, ist ja nett hier, man hat ja mal was anderes und so. Und dann kommt man so Stück für Stück mit der Sprache raus und erzählt dann erst, ja, aber ihr müsst doch weiterhin kommen, ihr wollt doch nicht verloren gehen, oder, Volker?
0: Genau.
1: Ja, ist ein bisschen mehr Engagement, komm.
0: Ja,
1: ja, so, ich habe jetzt.
0: So ist das.
1: Nee, wenn ich so viel rede, musst du auch mal ein bisschen sagen, sonst hinterher sagst du, du kommst nicht zu Wort.
0: Am Abgrund, ja, ja.
1: Das ist der Hintergrund, was eben dieses Ehepaar da geschildert hat. Und die Ursache, dass die Gemeinden ja so krampfhaft versuchen zu missionieren, das ist ja eben, dass sie den Glauben haben, dass alle Menschen auf dem Weg in die Hölle sind, ne? Es ist immer wieder das alte Problem, das gleiche Problem. Wir reden ja immer wieder hier über dasselbe eigentlich. Ja, wir versuchen es immer wieder neu, euch den Hörern, euch lieber Hörern klarzumachen, was da eigentlich in den Gemeinden abläuft. Und wir versuchen es eben auch unter Zuhilfenahme von immer wieder neuen Zeugen. Ja, und heute haben wir also hier als Zeugen bemüht den Deutschlandfunk mit einem Bericht von Burkhard Schäfers über ein Ehepaar, das in Bayern in einer freikirchlichen Gemeinde war und das, ja, das bezeugt. Ich denke, Volker, weder dieses Ehepaar noch irgendjemand vom Deutschlandfunk hat da den Durchblick, woran es wirklich eigentlich liegt. Hm?
0: Stimmt, ja.
1: Und deswegen mühen wir uns hier ab, ne? Deswegen mittendrin wurde gesagt, das wäre kein theologisches Problem, sondern es wird dann immer so auf die persönliche Basis, ne? Also dann als der Deutschlandfunk eine Anfrage machte bei der Gemeinde, dann wurde geantwortet, das wäre eben eine innergemeindliche Streitigkeit, die nach sonst keinen angeht. Ach so, und dann eben diese Clearingstelle. Die haben ja dann da diese Clearingstelle angerufen. Eine Clearingstelle, das heißt ja, Clearing ist ein anderes Wort für, das ist ein englisches Wort für auf Deutsch Klärung. Ne? Also das ist so eine Klärung oder eine Schlichtungsstelle, wo man sich dran wenden kann.
0: Die Clearingstellen sind ja von den Gemeinden zersetzt. Also man kann da gar nicht richtig hingehen, weil das ist dasselbe, als wenn man bei einer Clearingstelle beim Richter, wenn man jetzt vor Gericht steht und fragt den und man fragt denselben Richter dann, er soll klären.
1: Ja, das, also ich, mir fällt dazu wirklich ein, eine Krähe hackt der anderen kein Auge aus, ne? Und diese Gemeinde da in Bayern gehörte zur Evangelischen Allianz, zur EKD, Evangelische Allianz Deutschland, EAD. Und das ist so ein Dachverband aller freikirchlichen Gemeinden in Deutschland, da kann man sich dran anschließen. Unsere alte Jesusgemeinde gehört da nicht dazu. Und diese Clearingstelle ist eingerichtet von der Evangelischen Allianz Deutschland. Aber die stecken ja alle unter einer Decke. Alle, die Evangelische Allianz Deutschland steht ausdrücklich unter dem sogenannten vollen Evangelium, ja, unter der Lausanne-Erklärung. Ja, wer das in Christus angebotene köstliche Heil verschmäht, verdammt sich selbst zur ewigen Trennung von Gott. Ja, du gehst in die Hölle ohne Jesus, das behaupten die. Und dem widersprechen wir hier ausdrücklich und sagen, das ist eine antichristliche Irrlehre, die gebrochen werden muss. Und diese falsche Theologie, Volker, die produziert das. Wenn man eben fanatisch darauf oder besessen davon ist, dass alle Menschen in die Hölle gehen, dann muss man natürlich rausgehen und missionieren. Denn wir können ja gar nicht anders. Du kannst doch nicht zusehen, dass alle Menschen in die Hölle gehen.
0: Ich denke, jetzt müssen wir erst Musik machen, bevor die Zeit überschreitet.
1: Okay, dann gucken wir mal wieder, was da so an ermutigender, kühner, zur Kühnheit aufrufenden Musik von dir, denn du bist verantwortlich für das Musikprogramm, rausgesucht wurde.

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1: So, Volker, was möchtest du denn noch sagen zu dem Radiointerview hier vom Deutschlandfunk? Ja?
2: Das ist genau das, was wir auch ständig in Rinteln auch erlebt haben. Viele Leute aus der Rintler Gemeinde sind auch rausbuxiert worden, weil die nicht mit der Familie klargekommen sind oder ihre Kinder waren eventuell ungehorsam oder angeblich ungehorsam. Und das ist in Bückeburg, das ist in Stadthagen, das ist überall so.
1: Moralische Verfehlungen in der Familie. Ne, der faule Apfel muss dann aus dem Korb genommen werden, damit er die anderen nicht ansteckt. Ne?
2: Und kein Wort von Gnade und Barmherzigkeit.
1: Warum? Ich sag's nochmal. Warum? Weil die Gemeinden funktionieren alle unter der Überschrift Errettung. Gemeinden haben und alle Gemeindemitglieder haben nur eine einzige Aufgabe und Ziel. Du lebst nicht mehr für dich selbst, sondern du lebst für das Reich Gottes, so wird das verstanden, und dafür, dass andere Menschen zum Glauben finden. So war das hier ja auch erwähnt worden. Ne? Ja? Man will Menschen in die Gemeinde reinholen, man will sie zum Glauben holen. Warum? Weil sie ohne den Glauben an Jesus Christus, sind sie alle Höllenkandidaten. Sie gehen verloren, auf ewig getrennt von Gott. Und deswegen ist es die oberste Aufgabe der Gemeinde. Die Gemeinde hat eigentlich keinen anderen Sinn und Zweck, Volker, außer, und jeder Einzelne, alle in der Gemeinde haben diese eine Aufgabe, dafür zu sorgen, dass andere Menschen gerettet werden. Gerettet, ja, von morgens bis abends, von Montag bis Freitag oder von Sonntag angefangen beim großen Gottesdienst bis zum nächsten Samstag gibt's kein anderes Hauptziel als die Rettung unserer Mitmenschen, weil die sind ja alle auf dem Weg in die Hölle, ne? Oder?
2: Genau, so sieht das aus.
1: Ja, los, ein bisschen mehr Leidenschaft, ein bisschen mehr Einsatz, dräng dich rein in das Gespräch. Ja, hatte ich das nicht auch genervt, angekotzt? Das, was wir jetzt gerade gehört haben, ist doch grausam, ist doch gruselig. Ne? Die sagen da, die haben dann, also dieses Ehepaar hat gesagt, sie hatten damit Schwierigkeiten, dass man da also in Vereine reingeht und sich dann da so unter die Menschen mischt, eigentlich so manipulativ, um die in die Gemeinde reinzuholen. Man schenkt ihnen aber keinen reinen Wein ein.
2: Hä? Um Leute zu fangen.
1: Ja.
2: Das ist das Prinzip in den Gemeinden. Die Leute kaschen. Und wenn sie einen Menschen gekascht haben, zum Judengenossen machen.
1: Zum Glaubensgenossen, ja. Glaubensgenossen machen sie aus ihm ein Kind der Hölle. Doppelt so schlimm, wie sie selber es sind.
2: Ja.
1: Also ich habe das am Ende meiner fünf Jahre in, ne, das waren eben die, und danach, ich war 5 Jahre da in Rinteln von 92 bis 97, danach war ich noch bis 2002 in anderen Gemeinden, und in allen Gemeinden gibt es eigentlich keine andere Lebensberechtigung mehr, außer andere Menschen hineinzuholen in die Gemeinde. Man lebt in den Gemeinden dafür, dass man andere zum Glauben führt, dass man sie errettet vor der Hölle. Und dieses Hölle, Hölle, Hölle, alle Gedanken drehen sich nur darum, alle Aktivitäten drehen sich nur darum. Und das ist so belastend, so bedrückend, dass das jegliche Lebensfreude abwirkt.
2: Und das zerstört die Gemeinde dann. Deshalb gibt es auch nur 30 Leute in einer Gemeinde. Wenn ein Pastor, wie schon damals erzählt, 30 Arme.
1: Es ist in vielen Gemeinden wirklich so. Es ist in vielen Gemeinden wirklich so, dass die Gemeinden auch aus größeren, die waren größer, bis zu 200 Leute, und das ist dann plötzlich kommt der Zusammenbruch, und was überbleibt, ist so ein Überrest von 30. Ne?
2: Weil 30 Leute kann der Pastor noch ganz gut beherrschen. Mit 60 Leuten fängt es schon an, dass er einen zweiten Pastor braucht, und wenn der nicht genau so denkt wie der erste Pastor, dann fällt er gleich in Ungnade und wird von dem ersten Pastor wieder gechast.
1: Weil ja, das weiß
2: keiner
1: ich jetzt.
2: Ist so würdig wie ich.
1: Na ja, gut, ja.
2: Keiner ist so würdig wie ich. Ich bin hier der Pastor. Ich bin King Louis. Und das ist das Problem.
1: Ja.
2: Anders sieht es aus bei der evangelischen Kirche, die Pastoren.
1: Die, ja, die predigen ja auch was anderes. Da ist ja nicht diese Gemeinden erleben nicht so den Zusammenbruch, weil die evangelischen Gemeinden predigen eben auch ein anderes Evangelium.
2: Pastoren in der evangelischen Gemeinde, die werden dann eventuell, wenn der Kirchenvorstand kann denen das Leben zur Hölle machen, wenn der Kirchenvorstand sehr, sehr humanistisch ist, dann ist schon mancher Pastor, der seine 70.000 Euro brutto im Jahr hat, ist dann vom Kirchenvorstand rausgeekelt worden und in die Arbeitslosigkeit, weil er nicht das erzählt hat, was der Kirchenvorstand gerne wollte.
1: Umgekehrt gibt es aber auch. Zum Beispiel der Vater von dem Gofi Müller, der ist ein evangelischer Pastor, der aber richtig freikirchlich ist, ja. Der predigt dieses sogenannte volle Evangelium, Himmel, Jesus gleich Himmel, kein Jesus gleich Hölle. Und der ist Teil der evangelischen Landeskirche, der ist evangelischer Pastor. Ja, es gibt da solche und solche. Die evangelische Kirche ist auch ganz, ganz unterschiedlich. Da ist jede, ja, da ist die hannoveranische ist anders als die bremische und die ist wieder anders als die holsteinische und die ist wieder anders als die irgendwo in Nordrhein-Westfalen, da Marburg oder in Düsseldorf oder.
2: Die Berliner ist auch wieder anders.
1: Die sind alle irgendwie anders und es gibt da ganz humanistische Pastoren. Einer hat doch den einen Morgen um 9.30 Uhr da, als du mich angerufen hast, erzählt, welche Sendung war das? Da hat der Pastor erwähnt, er sieht es tatsächlich, ein evangelischer Pastor sagte, er sieht es als seine Aufgabe an, innerhalb der Kirche dort als Pastor dafür zu arbeiten, dass der Glaube, die Religion überflüssig wird. Er steht deswegen vor Menschen und predigt ihnen von Gott und von Jesus Christus, ja, damit der Glaube und die Religion überflüssig wird.
2: Also das war im philosophischen Radio.
1: Das war im philosophischen Radio. Also dieser
2: Mann. Der Pastor angerufen. Beim Jürgen Wiebeke, ja. Vom philosophischen Radio. Ja, ja.
1: Genau. Und dieser Pastor glaubt überhaupt nicht, sondern dieser Pastor ist ein atheistischer, ist ein Agnostiker, hat er sich, glaube ich, ne? Er war so ein agnostischer Mensch, der gar nicht an Gott glaubt und der in der Kirche wirkt, damit die Menschen erkennen, dass sie weder Gott noch Religion glauben. Also ich würde mich ja sowas von verarscht fühlen, wenn der Pastor mein Pastor wäre. Ich suche Christus und ich gehe in eine Gemeinde und er arbeitet aber daran, dass Gott und Glaube und Religion überflüssig wird, weil das ist seine Überzeugung. In der heutigen Zeit, in einer aufgeklärten Gesellschaft, in einer Zeit eben nach der Aufklärung, nach Immanuel Kant und was da alles so erwähnt wurde, wäre es eben die richtige und angemessene Geisteshaltung, ohne Gott und ohne Glauben auszukommen. Wenn der da vor mir stehen würde, ich sag's nochmal, ich würde mich so dermaßen verarscht fühlen, Volker. Ja, auch das gibt es. Aber es gibt eben auch es gibt auch evangelische Pastoren wie der Vater von Gottfried Müller, den da von Hossa Talk, der ganz und gar die freikirchliche Theologie hat und die auch predigt. Ja.
2: Das ist das Problem. Es ist diese heutige Sendung ist. Kann sehr verwirrend sein, ist auch schon sehr verwirrend.
1: Nein, du bist nur verwirrt. Ja, du bist verwirrt. Du bist verwirrt, weil du mich nicht verstanden hast. Ich kann es aber, wir können es ja jetzt nochmal darüber streiten, ja?
2: Nein,
1: also dann sage ich doch, ich sag nochmal.
2: Nein, lass uns erstmal erklären. Wir können, bevor die nächste Musik kommt, könnt ihr euch erstmal nochmal die E-Mail-Adresse merken, derweckungssender@freenet.de und schreibt wirklich mal, wie ihr die heutige Sendung seht. Also ich finde sie anstrengend heute.
1: Oh Gott,
2: jetzt aber ich möchte gerne, aber wir wollen ja auch in der Wahrheit drin rum.
1: Volker sucht ja jetzt Zeugen gegen mich hier haben. Also finde ich ja jetzt gar nicht gut. Es tut mir jetzt leid, wenn du mich nicht verstanden hast. Ich glaube, dass du selber in diesen Abgrund der Wahrheit so nicht geschaut hast, Volker. Ja, und deswegen kannst du das vielleicht nicht nachvollziehen. Ich sag's nochmal. An dem Tag, wo mir Jesus begegnete zum ersten Mal, dass diese Begegnung mit ihm, dem lebendigen Gott, dass das Realität ist, dass er Realität ist, dass er lebt, dass er wirklich von den Toten auferstanden ist, das war so unfassbar für mich. Und mir war eben klar, wenn es Jesus gibt, dann ist das andere auch wahr, dass es den Teufel gibt, weil, ja, Weil
2: der Abgrund ist was Negatives?
1: Nein, das ist nichts Negatives. Das ist, dieser Abgrund, das ist so ein Abgrund ist sehr tief. Und Mike hatte das verstanden. Unser Glaubensbruder Mike vom Bodensee, der hatte verstanden, dieser Abgrund muss aber sehr tief sein, sagte Mike. Ja. Da öffnen sich unglaubliche Weiten, die Weiten des Universums, des Alls und noch mehr. Wenn du das nicht verstanden hast, dann liegt es vielleicht daran, dass du in diesen Abgrund nicht hineingeschaut hast. Das ist aber nicht meine Schuld. Und ich sagte ja eben, ich war damals sehr beeindruckt von dieser Begegnung mit Jesus. Und deswegen hat mich in der allerersten Zeit in der Gemeinde alle so stark beeindruckt. Deswegen war ich auch so verletzt von dieser falschen Theologie, dieses Jesus gleich Himmel, kein Jesus gleich Hölle. Du warst ja immer dickfällig und dir hat das überhaupt nichts ausgemacht. Du sagst immer wieder.
2: Und dann lassen wir uns erstmal.
1: Das will ich jetzt noch. Ja, wir haben ja noch Zeit. Minuten. Naja, das haben wir. Wir haben ja bis zu 20 Minuten erst Aufnahme.
2: Erstmal Musik wieder.
1: Ich will das jetzt noch zu Ende sagen. Du warst immer so unbeeindruckt. Du hast gesagt, ich habe das nie richtig glauben können. Meine Oma hat ja auch geglaubt. Die hat mir ja von Jesus erzählt. Und nur weil die jetzt nicht wiedergeboren war oder so eine Übergabegebet gesprochen hatte, konnte die ja nicht in die Hölle gehen. Das hast du, ne? Du warst ja immer von einer Dickfälligkeit. Die hat das überhaupt nichts ausgemacht. Du hast in der gleichen Gemeinde gesessen, unter den gleichen Predigten wie ich. Ich habe da Blut und Wasser geschwitzt. Ich habe Angstzustände bekommen, fast Magengeschwüre. Bei all diesen Predigt immer wieder Hölle, Hölle, Hölle. Alle gehen sie verloren. Jeden Tag gehen welche in die Hölle und ihr sitzt hier rum und lasst euch segnen. Und du hat dir das nichts ausgemacht. Vielleicht deswegen, weil du nicht diesen Blick in diesen Abgrund getan hast, in den Abgrund der Wahrheit. Ja, das ist, glaube ich, der Unterschied. Du sitzt jetzt hier heute genauso dickfällig rum, ja, und unbeeindruckt. Und jetzt bin ich unfreundlich genug geworden und jetzt machen wir mal wieder für euch Musik.
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0: Was hat das Ganze jetzt mit Kühnheit zu tun, Volker? Mit mutig sein? Weil die Musik, die du rausgesucht hast, die hast du gesucht unter dem Titel Bold oder Kühn. Ja? Wenn ihr guckt in die Lieder dann rein, ja, dann seht ihr, dass viel mit, da kommt öfter mal eben der Begriff Bold vor. Bold heißt Mut, Kühnheit. Ne? Was hat das alles mit Kühnheit zu tun?
1: Mutig sollen wir sein, mutig mit Christus gehen.
0: Ja.
1: Mutig. Mutig seine Wahrheit erkennen, mutig.
0: Ja. Ja, ich und was, ja, weiter und weiter. Mir ging das durch. Ich hab das wirklich geglaubt. Ich habe das, was da diese Lausanner Erklärung und die Evangelische Allianz, ja, wo diese Clearingstelle hier, wo da eben berichtet wurde, die eingerichtet hat, die steht.

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3: Den Schritt zu tun, aus ihren Gemeinden rauszugehen. Ne?
4: Ja, man kann auch dann, man muss einfach dann sagen, also ich, als ich rausgegangen bin, wo mir das zu komisch war, ich habe einfach dann Kündigung geschrieben. Hiermit kündige ich aus christlichen Gründen meine Mitgliedschaft im Verein e.V. Und
3: da warst du weg.
4: Und dann war ich weg. Ich ja, habe das
3: dann. Die haben dich dann nie wieder gesehen. Ne?
4: Die Gemeinde war ja nur ein e.V., ein Verein. Ich bleib ja weiterhin der Gemeinde Christi erhalten.
3: Das wurde aber verneint. Dann wurde gesagt, nee, das geht ja nicht, ne?
4: Und da muss man dann halt dickfällig sein und dann den Scheiß hinter sich lassen.
3: Gut, dann setzen wir mal deine Dickfälligkeit auch mit Mut gleich. Du bist eben auch doch ein sehr mutiger Mensch, dass du da auch tatsächlich deinem Pastor, dem Bernhard Koch, wirklich die Stirn geboten hast und hast gesagt, aus christlichen Gründen verlasse ich die Jesusgemeinde Rinteln e.V., ich bleibe aber der weltweiten Jesusgemeinde erhalten. Das wurde dann als großer Unsinn dargestellt, dass du das so geschrieben hast. Es wurde eben nicht begriffen, deine Ironie, ja, wurde nicht begriffen, dass du da eben mitgeteilt hast, du bleibst eben dem Leib Christi erhalten. Du bleibst Teil der weltweiten Gemeinde Jesu, ja.
4: Die Gemeinde in Rinteln oder sonst wo ist ja nur ein e.V. Die Gemeinde in Bückeburg, die Gemeinde in Hamburg ist nur ein e.V. Man kann aus der weltweiten, wenn man Christus im Herzen hat, kann man aus keiner Gemeinde rausgeschmissen werden. Das funktioniert nicht.
3: Ja. Und ich denke, es war all die Jahre auch, war Mut nötig, auch für mich war Mut nötig, diesen Weg zu gehen. Ich weiß, dass mir am Anfang, als 1995, 96 war das, Volker, als es mir klar wurde, dass da Dinge nicht stimmen, auch in der Predigt. Also zum Ende der Zeit, das war dann so 97, da habe ich da manchen Tag doch in der Predigt gesessen und im Gottesdienst mit beschlotternden Knien und mit Panikattacken und Angst, weil ich merkte, wie der Teufel mich angreift, wie dieser antichristliche Geist, der in den Gemeinden wirkt, durch diese falsche Predigt auch. Das wird nicht verstanden, dass da ein Geist hintersteckt, ein falscher Geist, ein böser Geist, ein Dämon. Ja, der Antichrist selber predigt heute in den Gemeinden, das wird nicht begriffen. Es wird nicht begriffen, dass das ein System ist, ja, sondern es wird immer so gesagt, ja, das sind dann einzelne Leiter, die sind halt ein bisschen schräg es gibt dann da so Sonderlehren oder zu einseitige Lehren, wurde dann in Rinteln wurden das vorgeworfen, es sind zu einseitige, es werden einzelne Dinge zu stark betont und andere dann eben nicht, ne? Das ist alles Quatsch. Es ist eine Person, der Antichrist, der Satan selber, der ein Interesse daran hat, dass das, was in den, dass das Freikirchliche, das Charismatische scheitert. Das hat weder Goofy Müller begriffen, die Christiane Florin kann es gar nicht begreifen, weil die ist eben nach allen Seiten hin offen, ne?
4: Sie hat Theologie studiert und hat in Bonn als Studentin.
3: Ja, und ich denke,
4: Dozentin.
3: Trotzdem ist die eher an der wunderbaren Vielfalt aller Dinge interessiert als an absoluten Wahrheiten. Davon hab ich ja geredet. Mir ist Jesus Christus begegnet und diese absolute Wahrheit, das ist schockierend. Ja, und deswegen verstehen uns so viele nicht. Du sagst dann, ja, warum lädt ihr uns nicht mal ein? Deswegen hatte ich dir gesagt, weil die wollen nicht, Goofy Müller hat richtig einen Bogen um uns gemacht. Als wir da waren, die Sendung da von Lemgo Lürdessen ist bis heute nicht ausgestrahlt, die Hossa-Talk-Folge. Es gibt eine Hossa-Talk-Folge aus Berlin, die ist 3 Wochen alt, die wird schon gesendet. Da, wo wir da waren und wo ich das Wort ergriffen habe und was gesagt habe, die wird verschwiegen, diese Sendung. Und Goofy ist ja da, ich habe ja kurz mit ihm geredet so ein bisschen, wir haben ja da zusammen draußen vor der Tür gestanden, kannst dich erinnern, und ein Bier zusammen getrunken. Ja, also irgendwie so richtig wollte der an uns nicht ran, ne? Er war ganz schön vorsichtig. Und weil wir haben hier mit absoluten Dingen zu tun, mit den letzten Dingen, Volker. Mit Jesus Christus eine Begegnung gehabt zu haben, so wie ich sie zumindest hatte, das stellt dich vor absolute Gewissheiten. Und diese absoluten Gewissheiten, das ist auch erschreckend. Und davor schrecken Menschen andere zurück, wie zum Beispiel Goofy Müller oder auch Christiane Florin würde da, die hat ja auch mit dir, du hast ja schon mal,

0: habe auch ihr schon mal eine E-Mail geschrieben, aber da kommt ja auch nicht so viel zurück. Ne? Die Menschen schrecken zurück vor dem, was in uns lebt, vor diesen absoluten Gewissheiten. Ha?
1: Aber wir haben damals schon immer gesagt, Heilsgewissheit ist erforderlich. Aber diese Heil. Oh, jetzt werde ich glaube immer leiser. Was? Jetzt schreien.
0: Oh, hör auf, das ist, kannst du den Zuhörer nicht anhören hier, antun.
1: Das ist dann, wird gar
0: Du
1: nicht
0: bist
1: mehr
0: richtig, du bist
1: richtig.
0: richtig schön laut, bist du.
1: Jetzt müssen wir dann wieder. Wenn ich ein klein bisschen lauter werde, das ist
0: Du
1: dann.
0: kannst das
1: Ach ja.
0: variieren durch den Abstand des Mikrofons zu deinem Mund, ne? Also das
1: Ja,
0: Mikrofon,
1: wenn ich schon dicht dran bin, auf
0: das
1: einmal will
0: sollte
1: ich.
0: immer zwischen 0 und 5 Zentimeter, das ist so die Betriebsanleitung für diese Sennheiser Mikrofone.
1: Das
0: Gewissheit, ja,
1: ist
0: was
1: dann
0: wollte, ja, Heilsgewissheit.
1: Heilsgewissheit, da waren wir stehen geblieben.
0: Ja.
1: Klein bisschen,
0: Wir machen nochmal Musik. Wir
1: klein
0: machen.
1: bisschen lauter noch.
0: Nein, das belassen wir erstmal so.
1: Jetzt
0: Machen wir
1: erstmal,
0: vielleicht
1: das
0: gleich.
1: ist dann.
0: Jetzt kriegen wir jetzt erstmal wieder Musik.

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0: Heilsgewissheit, waren wir stehen geblieben. Was ist Heilsgewissheit? Heilsgewissheit ist, dass man Christus im Herzen hat und dass man weiß, dass man erlöst ist. Aber diese Erlösung, diese Heilsgewissheit wurde in den letzten Jahren oft abgesprochen von verschiedenen Leitern, weil du kannst nur Heilsgewissheit haben, wenn du das so annimmst, wie ich es dir gesagt habe, wie ich bin der Leiter. Ich erkläre dir das so und du musst die Heilsgewissheit so annehmen, wie ich es dir sage. Aber Heilsgewissheit haben wir ganz früher schon immer gelernt. Heilsgewissheit ist das Wichtigste, wenn man Christus im Herzen hat und spürt, man ist geborgen in Christus. Und diese Heilsgewissheit, zu dieser einfachen Heilsgewissheit, müssen wir wieder zurückkommen. Und uns und das darf keiner verwirrt werden. Durch irgendwelchen religiösen Floskeln, durch Abgründe, wie Stefan immer erzählte, von irgendetwas, dusseligen Kram und
1: Papa,
0: so.
1: Papa, also Heilsgewissheit kann genauso gut eine Floskel sein. Ja, du hast immer noch nicht verstanden, was ich mit dem Abgrund der Wahrheit erzählt habe. Jetzt mach das bitte, verunglimpfe das nicht. Heilsgewissheit kommt nicht aus Theorie, sondern das ist dann eben.
0: Heilsgewissheit ist kommt im aus,
1: Herzen. Wie kommt die da rein? Durch eine persönliche Begegnung mit Jesus. Du musst Jesus erlebt haben. Eine Heilsgewissheit kriegst du nicht durch Theorie, Theologie oder durch irgendwas, was einer dir erzählt. Deswegen ist es so wichtig, dass du ganz am Anfang eben eine Begegnung mit ihm, mit Christus hattest. Ne, das
0: ja,
1: hast
0: deshalb,
1: du.
0: Das
1: ja, so,
0: wichtig.
1: Ja, genau. Und wenn du die nicht hast, wenn du diese Begegnung nicht hattest, dann ist alles andere nur Gerede.
0: Die
1: ja?
0: Heilsgewissheit, die kommt ja durch die Wiedergeburt kommt
1: ja,
0: durch die Heilsgewissheit.
1: Ja, so, und deswegen, und das soll in der Erweckung passieren, die Gott mir gezeigt hat, wie sie in Wales war. Ja, dass Menschen eben nicht durch Blabla, nicht durch das Gerede anderer irgendwie etwas glauben oder nicht glauben oder gelehrt sind, sondern dass sie eine persönliche Begegnung haben, dass sie selbst eine Offenbarung haben. Das Wort Heilsgewissheit ist für mich in gewisser Weise auch eine religiöse Floskel. Den habe ich nie benutzt, diesen Begriff würde ich auch nie benutzen, weil mir ist ganz am Anfang eben meines Glaubenslebens ist mir Jesus höchstpersönlich begegnet. Und das war so schön. Das war
0: für mich ist die als ich Jesus auf dem Marktplatz kennengelernt hatte, da war für mich die Heilsgewissheit super da. Dann wusste ich 100%,
1: genau,
0: so, ich gehöre ja. Christus.
1: Siehst du.
0: Und das ist für mich die Heilsgewissheit.
1: Das ist geblieben seit damals. Das hat dir niemand, das hat dir niemand mehr nehmen können. Mir sollte das weggenommen werden. Ja, wie viele Menschen haben mir schon, auch seitdem ich dieses Radio hier mache, erzählt und auch schon vorher, Stefan, du bist verrückt. Ja, du bist vom Weg abgekommen. Oder aber du bist ja, vielleicht bist du ja nur von deiner, damals wurdest du aus der Hölle deines Hierseins errettet, aber vielleicht bist du ja gar nicht für die Ewigkeit errettet. Was geht da bei Facebook ab, wenn du dich da mit Leuten unterhältst? Das ist so irre. Ja, also ganz oft sollte mir das, diese Heilsgewissheit, sollte mir die geraubt werden. Bis auf den heutigen Tag, das ist die letzten 20 Jahre, Volker. Gibt's immer wieder Versuche, mich in den Wahnsinn zu treiben, mir zu erklären, ich bin wahnsinnig, ich bin vom richtigen Weg abgekommen, genau wie dieses Ehepaar. Dieses Ehepaar wurde auch verleumdet, ihm wurde gesagt, ihr seid vom richtigen Weg abgekommen. Dann wurde ihnen die Mitarbeit in der Gemeinde wurde ihnen dann verboten.
0: Du bist wieder zu laut.
1: Ich bin zu laut.
0: Jetzt ganz leise. Komm gar nicht mehr ins Gelbe hier rein.
1: Doch, bist du.
0: Gar nicht mehr so.
1: Jetzt bist du aber im Gelben.
0: Und warst eben dann voll im
1: Volker
0: Roten.
1: Volker und seine Paranoia, was den Pegelausschlag angeht. Jetzt habe ich dich lauter gemacht.
0: Jetzt kommt das ja ein bisschen.
1: Du musst ja auch mal,
0: wieder etwas besser.
1: Gott hat dir eine kräftige Stimme gegeben, ja, damit du auch mal den Mund aufmachst und was sagst, sei nicht so zurückgelehnt.
0: Und wenn man
1: du kommst
0: denkt,
1: mir so ein bisschen vor wie die Nationalmannschaft hier.
0: Wenn man lauter
1: das ist, so ein bisschen,
0: dann,
1: du bist so,
0: mal, wenn man lauter wird und dann ist man gleich, wird das gleich zurückgedreht.
1: Nein, ich hab dich
0: dann
1: nicht.
0: Dann kann ich ja gar nicht gegen anreden.
1: Guck mal, du bist jetzt so im Roten drin gewesen.
0: Jetzt.
1: Okay, lass das mal. Vertraue mir, das passt schon. Das ist alles gut. Ja? Du hast eine kräftige Stimme, du kannst aber nicht ins Mikrofon reinschreien. Wo stehen wir in unserem Gespräch?
0: Heilsgewissheit.
1: Ja. Ich hatte die Tage nochmal, du hast gestern Abend eine Sendung reingemacht gehabt, das war, da habe ich nochmal diese Träume gehört, die ich mal geschildert habe. Es ging um diesen Bunker, ja. Diesen Bunker, wo die Decke kaputt war. Aber jetzt habe ich den irgendwie, darüber wollte ich eben noch was sagen. Da war mir was zu eingefallen, aber na, jetzt ist es weg irgendwie. Haben wir noch was mitzuteilen oder sind wir am Ende? Hm?
0: Ich weiß ich auch nicht. Was kann man jetzt noch erzählen?
1: Ja,
0: Gott ist gut und der Teufel ist böse.
1: Ja, das hilft den Leuten aber nicht. Das, wenn sie, ne, wenn sie Gott nicht kennen, dann wissen sie, dann hilft ihnen das nicht, dass Gott gut ist, weil sie haben keinerlei Kontakt zu ihm. Und dass der Teufel böse ist, das hilft den Leuten in der Regel auch nicht. Wenn sie leiden, wenn sie krank sind, wenn sie Krebs haben oder an Drogen oder die Kinder sind mit Drogen oder ein Kriminell geworden, das sind zwar alles Werke des Teufels, aber das hilft dann den Leuten auch nicht, wenn du da so einen Satz sagst, der Gott ist gut und der Teufel ist böse. Das ist dann wirklich eine religiöse Floskel, die keinem weiterhilft. Ja, wir haben also heute, ich habe was versucht zu erklären, dass diese Begegnung, meine allererste Begegnung mit Jesus, dass die für mich, dass die unglaublich beeindruckend war. Ja, und dass aufgrund dieser Erschütterung, dass er wirklich Realität ist. Dieser Gott, dieser Jesus Christus ist Gott und er lebt. Er ist nicht tot, er ist von den Toten auferstanden. Diese biblische Geschichte, diese Geschichte in der Bibel ist wahr, Volker. Ja, das hat mein altes Leben so dermaßen zu Brei gehauen, zerschlagen, dass ich dann eben gesagt habe, ich werde mit diesem Jesus Christus den Rest meines Lebensweges gehen. Deswegen habe ich diesen Begriff erfunden gehabt hier am Abgrund der Wahrheit. Das war für mich wirklich wie an einem Abgrund stehen und ich konnte nicht weitergehen, mein normales Leben nicht weiterführen. Dann haben wir im zweiten Teil der Sendung haben wir in einen Abgrund hineingeschaut, der Wahrheit ist und das ist das, was in den Gemeinden abläuft. Ja, dass man da wirklich böse Dinge erleben kann und es ist ja nicht so. Wir haben ja auch gute Dinge erlebt in den Gemeinden, ne? Du warst ja nicht ohne Grund 12 Jahre lang Mitglied in einer freikirchlichen Gemeinde. Da muss es ja Dinge gegeben haben, die da so, zumindest am Anfang waren ja Dinge da, die gut waren. Vielleicht ist man bisschen später auch dabei geblieben aus Zwang. Kann das sein?
0: Kann sein.
1: War das so? Man bleibt dann dabei, um nicht
0: zu. Bis man irgendwann merkt, jetzt muss man raus.
1: Man bleibt dann auch dabei, weil gesagt bekommt, du musst doch weiterhin kommen, du willst doch nicht verloren gehen.
0: Das hat mir nie einer gesagt.
1: Nee, aber es wird doch gepredigt.
0: Mit dem verloren gehen, das habe ich mir nie aufgefallen, dieses blöde verloren gehen. Das habe ich erst durch dich eigentlich kennengelernt.
1: Dann hast du da 12 Jahre lang gesessen und nie zugehört.
0: Dieses
1: du brauchst eine Gemeinde, du musst kommen gehen. In die Gemeinde, ohne Gemeinde, dann du bist dann wie eine einzelne glühende Kohle, die wird schnell erkalten, du brauchst die Gemeinschaft, du brauchst die Herde.
0: Das war alles Stuss, das habe ich eigentlich nie richtig
1: gehört. Hast du schon, aber du bist so dickfällig, dass du darüber hinweggehört hast.
0: Da habe ich immer gedacht, das ist doch Quatsch, ist das alles.
1: Na ja, gut, okay. Aber am Ende hast du nach 12 Jahren hast du die Reißleine gezogen und hast dann mir damals gesagt gehabt, ich ertrage das da nicht mehr.
0: Ich habe einfach nur das Positive angenommen, weil ich Jesus erlebt hatte.
1: Gut.
0: Und
1: nach 12 Jahren war für dich das Positive aufgebraucht.
0: Das Positive war aufgebraucht in der Gemeinde. Dann hast du
1: gesagt, Stefan, hilf mir da rauszukommen.
0: Und dann müssen wir da rauskommen. Dann muss man die Reißleine ziehen.
1: Genau. So, liebe Leute, ja, heute war also, wenn ihr da irgendwas rausziehen könnt, was wir heute gesagt haben, dann wäre das schön. Doris W. Punkt, du hast Unrecht mit deinen Aussagen, dass wir hier nur lästern. Volker, du hast sehr schön darauf geantwortet eigentlich. Du hast gesagt, das, was wir tun, das geschieht aus Liebe. Ja, was hast du noch geschrieben gehabt? Volker ist der E-Mail-Beauftragte. Volker liest die E-Mails und er beantwortet die auch. Das hast du auch. Was hast du noch geschrieben?
0: Geheime Dinge will ich nicht über den Sender sagen.
1: Na gut, da muss ich sagen, das war nichts Geheimes. Du hast gesagt, wir dürfen die Wahrheit sagen und wir müssen eben auch wir müssen das Böse aufdecken. Und das ist, ne, wir leben nämlich in Deutschland und in Deutschland gibt es Meinungsfreiheit. Wir haben Glaubensfreiheit. Wir dürfen unseren Glauben so definieren, selbst wie wir das für richtig finden, nach bestem Wissen und Gewissen. Das tun wir in der Verantwortung vor Gott. und wir dürfen unsere Meinung äußern. Ja, und deswegen, wir sprechen hier, wir nennen die Dinge beim Namen. Und dazu hat eben auch im zweiten Hälfte der Sendung zu beigetragen, dieses Radiointerview, was der Deutschlandfunk gesendet hat, ne, wo eben andere Menschen das auch berichten, dass da Dinge in den Gemeinden ganz böse abgehen können mit Rufmord, dass da Menschen verunglimpft werden, weil sie eine andere Meinung haben, weil sie sich vielleicht ein bisschen querstellen und sagen, ey, das könnt ihr nicht machen, Leute, wir könnt nicht in Sportvereine reingehen und die Leuten hier so herlotsen, ohne dass man denen rechten Wein einschenkt. Wir müssen denen sagen, dass wir die missionieren. Ne, und wenn man, und diese Menschen sind dann da, dann haben sie noch an die Clearingstelle gewendet und die stehen aber alle unter dem gleichen Einfluss und unter dem Einfluss dieser falschen Theologie. Du kommst nur mit Jesus in den Himmel, der ganze Rest ist eben verloren und kommt in die Hölle. So, das haben wir.
0: Clearingstellen sind sowieso der letzte Müll. Nein, Clearingstellen sind durchsetzt von diesem vollen Evangelium.
1: Das kann man jetzt so pauschal nicht sagen. Über alle Clearingstellen gibt es ja ganz andere Clearingstellen. Es gibt Clearingstellen bei Gerichten, bei Arbeitsgerichten gibt es solche Schlichtungsombudsmänner, ich weiß nicht was. Nur die Clearingstelle der Evangelischen Allianz, die ist natürlich immer auf der Seite der Leiterschaft. Ja, und nicht, weil sie eben zuallererst Hüter der Theologie ist, die sie vertreten und nicht Anwalt der Mitglieder, Volker. So. Gut, liebe Leute. Wir beiden haben uns Mühe gegeben, wir haben uns Mühe gegeben, euch die Augen zu öffnen, wie wir das Evangelium von Jesus Christus sehen, die frohe Botschaft, die froh machen soll. Und wenn bei uns in den Gemeinden so viel wenig Fröhlichkeit herrscht oder Frohheit herrscht, dann hat es eben, wie wir sagen, damit zu tun, dass dort ein falsches Evangelium gepredigt wird. Das war heute wieder unser Versuch, euch das klarzumachen. Volker, ich bedanke mich bei dir, ja, für die Mühe, für dein Zuhören, für dein Mitdenken, ja, dass du versucht hast, mich zu verstehen, auch wenn es dir nicht immer gelungen ist. Dir überlasse ich nochmal den Part, das Ganze hier zu beenden. Möchtest du noch ein Gebet sprechen? Möchtest du die Hörer segnen, mich auch, dich segnen? Mit einem Segensgebet?
0: Der Herr behüte uns und sei uns gnädig in seiner Kraft. Halleluja. Ja, Vater unser, hast du das letzte Mal auch in der Bibelstunde gebetet, Vater unser.
1: Ja, unser Vater, der du im Himmel bist, geheiligt werde dein Name, dein Reich komme, dein Wille geschehe, wie im Himmel so auf Erden. Unser tägliches Brot gib uns heute und vergib uns unsere Schuld, wie wir auch vergeben unseren Schuldigern. Und führe uns nicht in Versuchung, sondern erlöse uns von dem Bösen, denn dein ist das Reich und die Kraft und die Herrlichkeit in Ewigkeit. Amen. Tschüss.

0: Devil Fantastic. Devil Fantastic. Mit den Worten im Kopf bin ich heute aufgewacht, eben gerade aufgewacht aus dem Schlaf. Devil Fantastic. Und während ich, mir war irgendwie klar, dieser Begriff bedeutet, das ist der Antichrist, der kommen wird, ja. Es wird einer sein, der die Menschen begeistert. Er wird fantastisch sein. Ich habe gestern Abend ein bisschen recherchiert bei Morningstar Worship, also diese, das ist von Rick Joyner, die Band, und hat mir das ein bisschen angehört und mich an alte Zeiten erinnert, dieser Don Potter mit seinem Warfare, da sind also irre. Ich hoffe, dass es gut ist, und dann habe ich das verglichen mit Bethel Church, Bethel, was Jelena hört, und ich musste husten, als ich Bethel ausgemacht hatte, da kommt man in eine, man kommt da in eine ganz falsche Begeisterung rein. Die ist, ja, und ich verstehe das auch, dass Lena da reinkommt. Devil Fantastic. Devil Fantastic. Ja. Und während ich dieses Wort immer dachte und die Auslegung dafür hatte, das ist der Antichrist, der jetzt kommt, aufgrund, den ganzen Morgen ging draußen stark der Wind. Das sind die Ausläufer eines Wirbelsturms, der über Luxemburg gezogen ist. Hat da Dächer, 100 Dächer abgedeckt und Verwüstungen gebracht. Ja, das Klima ist, gerät scheinbar wirklich außer Band, Rand und Band. Und zu diesem Zusammenhang wird der Devil Fantastic kommen, der Antichrist wird kommen. Und er wird's, und während ich das alles so dachte, da fiel mir ein, Mensch, du hast doch eben noch einen Traum gehabt, vergiss den nicht. Und dann, hatte ich einen Traum? Ach ja, ich hatte ja einen Traum. Und also so einen Traum habe ich noch nicht gehabt. Ich war wieder mit dem Motorroller unterwegs. Warum auch immer. Und hinten drauf saß meine Nachbarin, die Armgard. Und die ist Pastorentochter. Armgard, ich gucke gleich mal nach. Heißt entweder die Gewappnete oder die Bewährte. Ja, also die mit Waffenarm. Heißt ja Armor. Armur ist also die Rüstung auch und die Waffen. Armed, ja, armed im Englischen. Armed Forces, bewaffnete Kräfte. Und Guard ist ja die Wache. Oder jedenfalls war ich mit ihr unterwegs auf dem Motorroller. Ich fuhr so da Richtung Rinteln auf der Nebenstrecke über Rumbeck, und da fielen Obstbäume und so lang, und es war so ein Nachmittag-Abendausflug. Warum nun Armgard hinten drauf saß, weiß ich nicht. Wir haben jedenfalls so einen kleinen Ausflug gemacht und fuhren Richtung Rinteln. Ich guckte Richtung Rinteln, und dass ich plötzlich sagte, Armgard, guck mal, da ist ein Vulkanausbruch in Rinteln. Und das Ding habt ihr noch nicht gesehen, Leute. Also sowas, das war wie in dem Film vom Krakatau. Wir sind noch ein Stück weiter gefahren oder angehalten unter diesen Apfelbäumen, Obstbäumen, die dann an der Straße so in einer Reihe standen. Und der Blick Richtung Rinteln, dann sahen wir, dass da wirklich ein Vulkanausbruch war, wie so am Krakatau. Da flog alles in die Luft, oder der Ätna. Da kamen wirklich so Staub und Asche, Fontänen und Wolken raus. Aber alles ging in die Luft, also ganz Rinteln flog in die Luft. So ein Vulkanausbruch war das. Und waren noch irgendwie andere Menschen plötzlich da, die liefen weg oder was. Ich hatte erst noch so den Eindruck, glaube ich, komm, wir fahren ein bisschen näher dran, aber dann kam über die Luft vom Himmel her kam solche Hitze. Das waren fast wie so Krakenarme, so Tentakel, Krakenarme. Kam so eine Hitzewelle auf mich zu. Und die wurde abgehalten von den Bäumen, unter denen wir da standen. Die Obstbäume, die verkohlten gleich. Die wurden zu Asche. Ich habe den Motorroller gewendet und bin in das Feld, habe irgendwie versucht wegzukommen, schnell wegzukommen, und bin in das Feld reingefahren. Aber wir wurden irgendwie vor der Hitze bewahrt. Vielleicht, weil ich ja Armgard dabei hatte, die mich bewahrte. Ich weiß es nicht. Also dieser Ausbruch dieses Vulkans ist unglaublich. Es war wie ein viel, viel schlimmer als irgendeine Atombombenexplosion. Kurz danach war ich dann nach Rinteln reingefahren mit dem Motorroller. Ich hatte dann aber den Mike Ratajczak bei mir, und wir sind zur Innenstadt gefahren, an die Weser, und da war nichts. Da war die Brücke, die war weg, alles war weg. Und Mike ging auf das Reststück der Brücke, überlagen so Trümmerteile rum. Und er machte in seiner clownigen Art erstmal wieder irgendwie Scherze und fing an, da irgendwie Lobpreis zu machen und freute sich. Und ich sagte dann so, Mike, jetzt pass mal auf hier, das ist ja gerade, hier ist gerade ein Unglück passiert, hier hat es Tote gegeben, Tote und viele Verwundete, Verletzte. Du kannst jetzt hier nicht solche Scherze machen und Lobpreis machen, wir müssen jetzt erstmal Trauer oder eine Traueransprache halten. Naja, also da war ziemlich eine Verwüstung und irgendwie sah es, ist ja alles traummäßig immer ein bisschen anders, als es in der Wirklichkeit ist. Ja, das war der Traum, den ich heute hatte, am 10.8. Irgendwann so um 10, 11 Uhr werde ich das geträumt haben. Also ich bin davon, ja, davon, es muss so sein, ich glaube es, ich hoffe es. Heiliger Geist, was sagst du, Jesus? Da ist, in, also Rinteln ist in die Luft geflogen, Rinteln ist in die Luft geflogen. Ja, ein unglaublicher Vulkanausbruch. Eine Hitzewelle, die mich fast auch versenkt hätte. Und Hitzewelle, der Sommer. Devil Fantastic, der Antichrist, und der wird es eilig haben. Wenn das bedeutet, dass in Rinteln, dass die Erweckung jetzt losgeht, dann wird's der Antichrist auch eilig haben. Er wird sofort seine Gegenerweckung starten. Denn er weiß, er hat keine Zeit mehr zu verlieren. Ja, gucken wir mal, was daraus wird. Das war heute am Samstag, dem 10. August 2019. Eine Audioaufnahme eines Traums.
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Jesaja 42 und wir beten und sprechen über Europa. Singt dem Herrn ein neues Lied. Verkündet seinen Ruhm bis ans Ende der Erde. Es jauchze das Meer und alles, was es erfüllt. Die Inseln und ihre Bewohner. Die Wüste und ihre Städte sollen sich freuen. Die Bewohner von Sela sollen singen vor Freude und jubeln auf den Gipfeln der Berge. Sie sollen die Herrlichkeit des Herrn verkünden, seinen Ruhm auf den Inseln verbreiten. Der Herr zieht in den Kampf wie ein Held. Er entfacht seine Leidenschaft wie ein Krieger. Er erhebt den Schlachtruf und schreit. Er zeigt sich als Held gegenüber den Feinden. Und er spricht: Blinde führe ich auf Wegen, die sie nicht kennen. Auf unbekannten Pfaden lasse ich sie wandern. Und die Finsternis vor ihren Augen mache ich zu Licht. Was Krummes mache ich gerade. Das sind die Taten, die ich vollbrachte, und ich lasse davon nicht mehr ab. Singt dem Herrn ein neues Lied und verkündet seinen Ruhm bis ans Ende der Erde.

0: was der Herr tut. Und ein neuer Klang, der sich erhebt.
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2: Ein Lied der Hoffnung und der Freude.
0: Ein Lied der Hoffnung und der Freude dort, wo vorher nur Trauer war.
1: Die Zeiten ändern sich.
2: Etwas Neues in dieser Zeit.
0: Die Winde drehen sich, spürst du es nicht?

0: Herr tut etwas Neues in dieser Zeit. Singt dem Herrn ein neues Lied. Verkündet seinen Ruhm bis ans Ende der Erde.
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Wer ist der König der Herrlichkeit? Der Herr, stark und gewaltig. Der Herr, mächtig im Kampf. Wer ist der König der Herrlichkeit? Der Herr der Herrscher. Er ist der König der Herrlichkeit.

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0: Hallo, liebe Hörer. Stefan und ich begrüßen euch zur heutigen Sendung, Bastelstunde und Feuer oder Feuer und Bastelstunde, egal wie man es nennt. Auf jeden Fall ist es eine Sendung und das ist perfekt.
1: Was waren da, was waren das eben? Eben war, ja, eben haben wir gehört, Johannes Oerding, alles brennt. Was ist denn los mit dir? Du redest nur noch von Feuer seit ein paar Tagen und alles brennt und ja, die ganze Sendung wird, wie du eben sagst, wird also sich mit Thema Feuer und Brennen beschäftigen. Die Heaven in Fire, der Himmel brennt, werden wir gleich weiter erklären, ne? Ja.
0: Ja, es
1: Was ist
0: brennt.
1: los mit dir? Hast du schlecht geschlafen? Bist du schlecht drauf? Hast du Visionen? Siehst du Dinge?
0: Vision, ja, verrückt, ne? Ich weiß auch nicht, aber
1: Ja, du musst dich da noch erklären, weil du bist selber ja der Urheber der Sendung jetzt auch, ne? Danke, dass du vorbeigekommen bist, so spontan. Wir werden heute Abend noch kochen, ne? Gleich werden wir noch einkaufen gehen, dann gibt's Spaghetti Bolognese, aber ja, vorher müssen wir arbeiten. Vor dem Vergnügen kommt die Arbeit. Was ist mit dem Feuer, Volker? Was ist los mit dir?
0: Feuer, Feuer. Oerding sagt immer, alles brennt, alles brennt, alles geht in Flammen auf. Dieses Lied ist ja voll depressiv von Oerding. Aber die meisten deutschen Sänger, die so ein bisschen, wie sie alle heißen, die singen alle so ein bisschen in
1: Ja, alle
0: männlich
1: depressiv, ne?
0: piepsiger Stimme.
1: Schwächlich habe ich gesagt,
0: Ja,
1: ja.
0: so ein bisschen hoch, aber schwächt irgendwie, die singen alle in depressiver Stimmung. Irgendwas und die Leute mögen das einfach. Naja, und der Oerding singt dann auch hier, Johannes Oerding, von alles brennt, alles geht in Flammen
1: Alles
0: auf.
1: muss weg.
0: Alles muss weg. In Wirklichkeit ist es ja die Bosheit, die jetzt in Flammen aufgeht. Wenn die Erweckung kommt, ist es die natürliche Bosheit der Menschen, die in Flammen aufgeht, die verbrennt. Und der Johannes Oerding singt dann ja auch.
1: Was ist das
0: Alles
1: Feuer?
0: wird gut, singt der alte Johannes Oerding. Wir singt, ohne dass er Christus kennt. Alles wird gut und man sieht ein bisschen blau. Alles wird gut, man sieht ein bisschen blau. Also
1: Am
0: alles
1: schwarzen,
0: verbrennt zu
1: dunklen
0: Asche
1: Himmel.
0: und Glut, aber man sieht das Blaue im Himmel schon. Soweit kann der Johannes Oerding schon mitdenken. Der kann schon mitdenken, dass er ein bisschen blau sieht, aber er ist noch nicht wiedergeboren. Aber er hat schon, wie alle Künstler sind doch eigentlich phänomenal. Die haben irgendwas, aber haben wieder nichts. Mir ist das schon öfter aufgefallen. Die Künstler haben irgendwas, aber haben dann am Ende
1: Sind,
0: nichts.
1: du meinst, die sind so, die sind irgendwie auch prophetisch, ohne Propheten zu sein, ja? Also ohne was vom Geist Gottes zu wissen und ohne was von Jesus zu wissen, ne? Meinst du sowas?
0: Ja, so ähnlich, ne?
1: Ja, Gerd Schrippke sagte auch mal, Künstler sind eigentlich Propheten, ne? Und im besten Fall, ja, sind sie die Propheten Gottes. Wir wollen jetzt erstmal, ja, die letzte Sendung, da hast du gesagt, die wird vielleicht progressiv werden. Ja, die heute wird vielleicht ein bisschen retro werden. Wir haben also retrospektiv, wir haben mal so ein bisschen in der Vergangenheit auch nach Musik gesucht. Alles, was mit Feier zu tun hat, da hast du Kiss, hast du rausgesucht, ne? Oder wir gemeinsam eben.
0: Neue Lieder mit Feuer wollten wir auch haben,
1: Haben wir
0: aber die
1: auch.
0: waren nicht bei Laut FM drin,
1: Ja,
0: ich
1: doch,
0: glaube.
1: wir. Ne? Und damit, und. Ja, und jetzt kommst erstmal du kommst jetzt erstmal mit einer Lesung aus der Bibel und da reden wir dann gleich was zu. Und ja, liebe Leute, ich weiß nicht, warum der Volker zurzeit so zornig
0: Wir
1: ist.
0: machen erst ein Musikstück und dann die Lesung,
1: Ja?
0: dass man nicht zu viel Reden
1: Ja,
0: hintereinander haben.
1: okay. Dann ihr werdet aber gleich irgendwie Volkers Zorn spüren als den Propheten von Schaumburg-Lippe. Und erstmal, was wird denn jetzt das nächste Lied sein? Wir kündigen das heute mal alles an. Ja, Kiss mit Heavens on Fire? Das machen wir, ne?
0: Kiss mit Heavens on Fire.
1: Okay, so, dann viel Spaß dabei.

0: spricht Gott der Herr zum Land der Freikirchler. Das Ende kommt, das Ende über alle vier Enden des Landes. Nun kommt das Ende über dich, du Freikirchler, denn ich will meinen Zorn gegen dich senden und dich richten, wie du verdient hast, und alle deine Gräuel über dich bringen. Mein Auge soll ohne Mitleid auf dich blicken. Ich will nicht gnädig sein, sondern ich will dir geben, wie du verdient hast, und deine Gräuel soll über dich kommen, dass ihr erfahrt, dass ich der Herr bin. So spricht Gott der Herr. Siehe, es kommt ein Unglück um das andere. Das Ende kommt, es kommt das Ende, es ist erwacht über dich, du Freikirchler. Siehe, es kommt, es geht schon an und bricht herein über dich, du Bewohner der freikirchlichen Szene. Die Zeit kommt, der Tag ist nahe, jammert und kein Singen mehr auf den Bergen. Es ist kein Singen auf den Bergen. Nun will ich bald meinen Grimm über euch schütten und meinen Zorn an euch vollenden und will euch richten, wie du verdient hast, alle deine Gräuel über dich bringen. Mein Auge soll ohne Mitleid auf dich blicken. Und ich will nicht gnädig sein, sondern ich will dir geben, wie du verdient hast. Und deine Gräuel sollen über dich kommen. Denn ihr erfahrt, dass ich der Herr bin, der euch schlägt. Halleluja. Siehe, der Tag kommt. Er bricht an. Unrecht blüht und Vermessenheit grünt. Gewalt hat sich erhoben und wird zum Zepter des Frevels. Nix ist mehr. Nix ist mehr da. Halleluja. Halleluja. Aber ihr könnt kommen, ihr könnt kommen zu mir. Halleluja, wenn er wieder zu mir schreit und umkehrt. Und dann komme ich auch zu euch und lasse euch wieder geboren werden. Halleluja, halleluja. Ja, ja, ja.
1: Ja. Oh, das war eben von... Ja.
2: Das warst du, das warst du. Ja,
1: das war eben der prophetische Ansagedienst eben?
2: Naja, das war's du ohne prophetischen Ansagedienst. Und also, Volker, was ist mit dir los? Was ist in dich gefahren? Was hast du so einen Zorn auf den Freikirchler? Ja, ich denke, du redest hier, unser Kampf ist ja nicht mit Fleisch und Blut, du redest hier auch nicht von irgendwelchen Menschen, sondern wenn du hier von dem Freikirchler, dem Bewohner der freikirchlichen Welt redest, dann redest du von dem Geist, von den Geistern, die da wohnen. Und du hast mir das gestern Morgen auf dem Anrufbeantworter gesprochen und da war noch was anderes vorher, da kommen wir noch zu, damit das insgesamt verständlich wird. Wir wollen euch auch nicht im Unklaren lassen, also das soll jetzt euch hier nicht nur verunsichern. Ein bisschen Verunsicherung ist ja nicht schlecht. Das sagte mal Robert Slien oder irgendeiner, in unseren Gottesdiensten ist alles so vorhersehbar. Wir brauchten ein bisschen mehr ein bisschen mehr Überraschungs,
1: ja,
2: auch ein bisschen wieder, mehr, ja. Auch ein bisschen mehr Überraschungselement. Da sollte ein bisschen so auch ein bisschen was von eine Spur von Angst vielleicht mitschwingen bei unseren Gottesdiensten. Das ist alles so voraussehbar. Und mich persönlich hat das, was du hier gemacht hast, hat mich irgendwie inspiriert und ich nehme dich an.
1: Es sind ja nur die Geister, die damit die verbrennen. Das, ja. Die Bosheit, die boshaften Geister.
2: Davon redest du, ja?
1: Ja, ja, die sind das, die verbrennen.
2: Ich nehme dich ja nie so wörtlich, ich lasse das mal auf mich wirken. Das ist ja, was du da machst mit diesem prophetischen Ansagedienst, das ist ja oft auch unterhaltsam, ja. Und trotzdem ist da immer irgendwie so eine Spur von was Wahrem, Echten drinne, von was Wichtigem auch, Volker.
1: Ja, ein bisschen Fantasie auch, so ein bisschen Spaß und Spiel.
2: So. Ich habe dich ja gefragt,
1: Sport
2: was...
1: und Spiele, sagt man immer so schön.
2: Ja, weil, ja was war... Naja, jetzt nicht, schweigen wir nicht so ab. Ich habe dich gefragt, was ist denn mit dir los? Da hast du gesagt, ja, vielleicht habe ich ja gerade eine Macke. Ja, und aber wenn du, ne, in den Schwachen ist Gott mächtig. Wir wollen gleich mal... sag du noch was dazu. Willst du dich noch rechtfertigen? Also... Der Bewohner der freikirchlichen Welt, das ist der Antichrist.
1: Ist der Satan.
2: Das ist der Geist,
1: der
2: das.
1: Der Bewohner der freikirchlichen Welt ist der Satan.
2: Der Erfinder des, der Erfinder und der Prediger dieses falschen Evangeliums.
1: Des falschen Evangeliums.
2: Ja.
1: Einfach nur der sagt, der schon im Voraus weiß, wer in die Hölle kommt und wer nicht in die Hölle kommt.
2: Also mir wird das richtig gut passen, was du da sagst, dass Gott ohne Gnade auf diese Szene schaut und da ist Unrecht gedeiht und blüht in den Gemeinden. Wir haben das so erlebt und viele erleben das so, dass man in den Gemeindenkanal, das Empfinden von Moral, Gewissen ist längst verloren gegangen. Ja, es wird in den Gemeinden munter gehasst. Die Christen hassen sich untereinander. Ist es
1: genauso
2: so?
1: Genauso wie in der Welt.
2: Ja, schlimmer. Also ich komme mit den Menschen hier im Land, mit den meinen Zimmergästen zum Beispiel, die in meiner Zimmervermietung. Ich komme mit den Ungläubigen, mit den Nichtgläubigen wesentlich besser klar, zumeist als mit den Freikirchlern. Die Freikirchler, das ist bei Facebook ist doch nicht zu ertragen, wie da miteinander hergefallen wird. Jeder weiß alles besser.
1: Deshalb brauchen wir ja unbedingt die Wiedergeburt.
2: Naja, Wiedergeburt, viele halten sich ja für Wiedergeburt.
1: Wir brauchen
2: geöffnete Augen. Irgendwie muss da was passieren vom Heiligen Geist her. Und das gefällt mir dann ganz gut, was du hier sagst, dass also Gottes Zorn, Gott will ohne Milde auf diese Szene schauen und er will aufräumen in gewisser Weise. Ja, und darum geht es.
1: Aber
2: darum,
1: nur auf den Geist, nicht die Menschen. Die Menschen werden dann wie verwandelt.
2: Nein, unser Kampf ist mit Fleisch und Blut. Ist nicht mit Fleisch und Blut. Sondern mit den bösen Geistern in der Himmelswelt. Und das ist der Bewohner der dieser evangelikalen Welt, ja, von dem du hier redest und dem, der auf den Gott ohne Gnade schaut.
1: Der wird alles verbrennen. Jetzt ist die Zeit reif, dass die Bosheit verbrennt. Besonders über Deutschland. Dass über Deutschland die Bosheit verbrennt. Weil viele Propheten haben lauter Prophezeiungen früher schon und letzten Jahre auch, dass von Deutschland aus die Herrlichkeit ausgeht. Und
2: ja,
1: dass Deutschland zum Segen wird für die Welt. Aufgrund dessen, weil viel Bosheit von Deutschland ausgegangen ist, damals, als die Juden
2: Okay, aber zur Zeit ja nicht.
1: Und
2: also dann
1: wird sich das umkehren. Und das
2: Kausalitäten spielen jetzt keine Rolle. Ich kann nur sagen, also das, was du sagst, also mir wird sehr gefallen, dass hier bald alles brennt. Ja, und das geht jetzt bei dir seit 2-3 Tagen so. Wir spielen jetzt gleich mal eine Lesung, ja, auch so eine prophetische Ansage, die du gemacht hast. Dazu erzähle ich. Dazu will ich noch Folgendes sagen, damit das schon mal vorweg. Vorgestern Abend lag ich ziemlich deprimiert im Bett. Und ich warte schon seit langer, langer Zeit auf Entwicklungen, auf diese ausbrechende Erweckung nach Waliser Art, Volker, du weißt das. Und momentan stockt irgendwie alles. Alles ist so an einem toten Ende, nichts geht voran, alles ist scheinbar, ja, ich habe im Bett gelegen und habe gebetet und gesagt, Jesus, ich fühle mich total verlassen, ja. Ich weiß auch nicht finanziell, wie es weitergehen soll, meine Zimmervermietung, da habe ich eine schlechte Belegung. Und du, Jesus, ich fühle mich so verlassen wie du am Kreuz. Und ich fragte Gott, warum hast du mich verlassen? Ne? Und mir ging es wirklich auch komisch. Ich hatte komische Gedanken, fast zog das Leben so vorbei irgendwie an mir. Alte Geschichten, Gedanken, Bilder kamen auf von ewig alten Zeiten. Und irgendwie erstarb so vieles in mir in dieser Nacht, Volker. Ich war früh ins Bett gegangen, für meine Verhältnisse um 00:30. Und dann lag ich im Bett und sagte, Jesus, ich brauche ein Zeichen, bitte gib mir ein Zeichen. Ja. Und ich warte immer auf eine Antwort aus Rinteln. Ich warte immer auf einen Anruf aus Rinteln von dem alten Pastor Bernhard Koch, dass es dort wieder eine Zusammenarbeit gibt. Ja, und ich habe so 5 Minuten, 10 Minuten in meinem Bett gelegen, nachdem ich, ja, dann als ich gesagt hatte, Jesus, ich gib mir ein Zeichen. Und dann klingelte das Telefon und weil ich zu müde war, um ranzugehen, dann habe ich meinen Anrufbeantworter rangehen lassen. Und was da zu hören war, das hört ihr jetzt.
0: Geist des Herrn spricht aus Hesekiel. Und es begab sich im 6. Jahr, im 5. Tage des 6. Monats. Ich saß in meinem Hause und die Ältesten von Juda saßen vor mir. Da fiel die Hand Gottes des Herrn auf mich, die Ältesten der Jesusgemeinde. Und ich sah und siehe, da war eine Gestalt wie ein Mann. Und abwärts von dem, was in seine Hüften aussah, war es wie Feuer. Aber oberhalb seiner Hüften war ein Glanz zu sehen wie blinkendes Kupfer. Und da streckte etwas wie eine Hand aus und ergriff mich bei dem Haar meines Hauptes. Da erhob mich ein Wind empor zwischen Himmel und Erde und brach mich nach Jerusalem, nach Rinteln, in göttlichen Gesichten zu dem Eingang des inneren Tores, das gegen Norden liegt, wo ein Bild stand zum Ärgernis für den Herrn. Das ist der Götze, das ist der Busel. Und siehe, dort war die Herrlichkeit des Gottes Israels, so wie ich sie in der Ebene gesehen habe. Und es sprach zu mir, du Menschenkind, hebe deine Augen auf nach Norden. Und als ich meine Augen aufhob nach Norden, siehe, da stand ein Bild, das für den Herrn ein Ärgernis war. Busel, nördlich vom Tor des Altars, da, wo man hineingeht. Und es sprach zu mir, du Menschenkind, siehe du auch, was diese tun, große Gräuel des und die des Hauses Israel, Hauses Jesus gewandt, hier tut, um meinen

0: Die hat immer toll gesungen, ja.
1: Ja, ist eigentlich eine Deutsche, ne?
0: Das ist eine Deutsche. Ich weiß gar nicht mal den richtigen Namen.
1: Ja, weiß ich auch nicht. Die hat sich, damals haben alle deutschen Künstler sich in den 70ern, als wir Teenager waren, da haben die sich alle

0: wegen englischer Name drauf und schon läuft es besser. Heute hast du ja, dass überall die Freikirchlichen, die charismatischen Gemeinden sich englische Namen geben. Ne? Wir hatten neulich geredet über das christliche Zentrum Frankfurt oder Wiesbaden, heißt auch nicht mehr so. Heißt jetzt auch irgendwas mit Gospel, blablabla. Ne? Heißen ja alle irgendwie ja, Gospel Outreach Center, Gospel Forum und muss ja irgendwie englisch sein. Ansonsten in der heutigen Zeit ist man ja, dann ist man echt retro nicht mehr angesagt. Aber bei uns ist heute retro angesagt. Das war Penny McLean. Vorher war das dieses... vorher hast du
1: Kiss.
0: Da...
1: Nee, Kiss Kiss am Anfang.
0: Ja, da sind wir schon drüber weg. Wir sind ja jetzt schon beim bei deiner Ansage über Hesekiel 8, dass du da... Also das war das, was du mir nachts auf Band gesprochen hast. Und also das, für mich war das schon sehr erstaunlich, Volker. Dass
1: die Großzeit von Bruce Allen und Co.
0: Da gehen wir gleich drauf ein. Also erstmal war das Entscheidende. Ich hatte da im Bett gelegen um 12:30 und fragte Gott, weil ich mich so verlassen fühle, Jesus, ich brauche ein Zeichen. Ja. Und im nächsten Augenblick... rufst du an und sprichst mir das da auf Band und da geht's darum, da sagt Hesekiel und ich saß da und die Ältesten aus Jerusalem und dann hast du gleich gesagt, der Jesusgemeinde saßen zu meinen Füßen. Ne? Und irgendwie da war eine Person, die hatte einen goldenen, so einen bronzenen Oberkörper und auf den Hüften abwärt war es Feuerflammen, voller Flammen und eine Hand hob mich am Schopf hoch zwischen Himmel und Erde. Und ich dachte, das kann ja jetzt nicht wahr sein. Genau das, worauf ich warte, darüber redet der Volker jetzt hier mit den Worten von Hesekiel. Ich warte auf einen Anruf von der Leiterschaft der Jesusgemeinde. Das hast du mit Jerusalem übersetzt. Und dann war da diese brennende Person. Ist ja wohl Jesus, ne? Das ist die Herrlichkeit Gottes. Das habe ich da so empfunden im Augenblick. Und das wird für mich der Start dessen sein, was wir hier erwarten und erhoffen, diese Erweckung nach Waliser Art, dass die Menschen im Schlaf von neuem geboren werden. So war das nämlich in Wales. Und dass und dazu muss was passieren. In der Bibel steht
1: Wiedergeburt.
0: Ja, und wie passiert die? In der Bibel steht, dass der Fürst der Finsternis, der Satan, hat den Menschen den Sinn verblendet, dass sie nicht erkennen können, den hellen Schein des Evangeliums. Da ist dieser brennende Mensch, ne? Das ist Jesus, der voller Liebe brennt für uns. Den kann keiner erkennen, weil der Antichrist, der Satan, den Menschen den Sinn verblendet hat. Man sieht nichts davon, man kann nichts wahrnehmen. Ja, sag du mal was.
1: Ja, der Mensch kann nichts wahrnehmen, außer er ist aus Gott geboren.
0: Ja, und momentan ist es nicht so richtig wahrnehmbar. Wir warten auf diesen Augenblick, ja, wo das weggenommen wird, was die Sicht behindert. Das, ne?
1: Die
0: Wiedergeburt das die Verblendung.
1: In den letzten Jahren ist auch etwas zackhafter vorangegangen als damals vor 20 Jahren. Vor 20 Jahren hat man laufend gehört, wenn Menschen wiedergeboren sind. Und jetzt geschieht es, die spontane Wiedergeburt geschieht relativ selten. Es ist nur noch die... Aber das ist ja auch schon etwas, wenn das Gewissen von einem auf den anderen übertragen wird,
0: ja,
1: dass man erkennt. Das ist ja schon die halbe Miete, aber es fehlt das Fünkchen Geist Gottes durch
0: Wiedergeburt.
1: Und das ist rückläufig in den letzten 15 Jahren geworden. Das ist nicht mehr so häufig.
0: Also du bist wieder geboren worden 1990, das ist jetzt 28 Jahre her. Bei mir war es 1992, 26 Jahre her. Da waren noch so Erweckungsbewegungen, da waren Erweckungen in Deutschland. Man hat was gehört, damals da unten in Nürnberg war was, ne? Und in Rinteln war ihr das Erweckungen, als ich dazugekommen bin. Das waren richtige Erweckungen, wo Menschen wirklich Begegnungen mit Jesus hatten, ja, wo der Himmel offen war.
1: Wo das Feuer fiel.
0: Ja,
1: jetzt ist die Zeit, dass die Bosheit wieder weggebrannt wird.
0: Ja, und darauf warten wir jetzt, dass also der...
1: Dass die Bosheit aus der Gemeinde weggebrannt
0: wird. Dass das Feuer...
1: Nicht der
0: wie, Volker,
1: als Mensch.
0: Ja, ach so.
1: Als Mensch ist ja...
0: ist ein Mensch.
1: Ist ein Mensch, ganz normaler Mensch.
0: Und unser Kampf ist
1: und
0: nicht
1: nur
0: mit Menschen.
1: Nur die Bosheit, die hinter Bruce Allen steht, die muss weggebrannt werden. Und wenn dann... Bruce Allen frei wird von seiner Bosheit.
0: Das erstmal jetzt müssen wir erstmal kurz erklären, wer Bruce Allen ist. Bruce Allen ist ein Prediger aus den USA, der Bücher geschrieben hat über die übernatürliche, wie nennt sich das, Versetzung, ne? Übernatürliche Versetzung. Es geht um ein Reisen, wie er sagt, durch Raum und Zeit, was überall in der Welt, in Südamerika und Afrika stattfindet. Und was er als ein Zeichen der Endzeit sieht und der Bruce Allen mit seinem Jünger dem Michael van Flüm sind auch in der Jesusgemeinde unserer alten Heimatgemeinde in Rinteln oft zu Gast, so 2-3 Mal im Jahr. Und da wird dann Seminare angeboten, wo man also das übt, wie wie Philippus zu reisen. Ja? Man ist eben noch hier und plötzlich ist man weg und man ist ganz woanders. Es gibt natürlich auch eine andere Seite dieser Geschichte, Volker, das weißt du ja auch, ne? Denn Jesus wurde auch übernatürlich versetzt, nämlich durch den Satan. Und das hat uns beide, wir haben also die Leseproben durchgelesen von Michael van Flüm und dem Bruce

0: XXL. Und da sind wir, ist uns ganz übel geworden bei dem, was wir da gelesen haben. Und wir sind davon überzeugt, dass das nicht vom Heiligen Geist inspiriert ist.
1: Als er versucht wurde vom Geist Gottes in der Bibel, als er versucht wurde, ich will dir das Reich geben, bete mich an und so weiter.
0: Ja.
1: Da hat Christus ja widerstanden.
0: Jesus wurde mitgenommen vom Satan auf einen hohen Berg. Ne?
1: Ja.
0: Ja, und also das hast du hier, den Bruce Allen hast.
1: Christus hat das widerstanden und Van Flüben hat es nicht widerstanden.
0: Ja, und der Bruce Allen, ne? Und Bruce Allen. Und du erwähnst hier, also da in dem, du hast da bei Hesekiel, was du mir da in der Nacht eben vorgelesen hast, ich habe ja zugehört, während der Anrufbeantworter das Ganze aufgenommen hat. Da hast du also den Bruce Allen stellen, den siehst du als Sinnbild für dieses Gräuel, für das Standbild des Gräuels im Tempel da.
1: Es
0: ne?
1: mag noch mehr solche Prediger geben, aber uns ist jetzt nur Bruce Allen bekannt.
0: Ja, das ist jetzt für dich, also in meinen Ohren ist das ein Sinnbild, der ist ein, ja, das nicht er selber ist das Gräuel oder das Standbild des Gräuels, sondern der ist ist ein Sinnbild, ne? Und das ist auch wirklich, da läuft auch wirklich was schief und bringt die Gemeinde nicht weiter nach vorne und die anderen Gemeinden, in denen er predigen geht, auch nicht, sondern das bringt sie noch weiter auf den falschen Weg. Darüber werden wir gleich weiter reden, weil wir gerade so geredet haben über Lebensfreude. Deswegen spielen wir jetzt mal, wir haben was wie gefunden in deiner Wühlkiste hier mit den CDs, Neues Land aus alter Erde, ist eine Lobpreisband aus Hannover, ne? Hat was mit der Koinonia-Gemeinde zu tun. Und da habe ich mich sehr erinnert gefühlt an alte Zeiten und da kommt so eine Lebensfreude rüber. Da geht wirklich der Himmel auf, ja. Da öffnet sich der Himmel, für mich jedenfalls.
1: Wenn die Iraner essen.
0: Na, da kommen wir nochmal, da kommen wir hinterher vielleicht nochmal drauf. Jetzt hört ihr erstmal Neues Land aus alter Erde.
2: Das ist ein Stück, wo wir schon ein bisschen was singen können.

0: Das war's. Dankeschön.
1: One, two, three, four, five.
0: Pass auf.
1: One, two, three, four, five.
0: Wisst ihr, was das bedeutet?

0: Ja, Volker, das war Bruce Springsteen, Arnold Fire. Wir hatten, du hast nicht, so seit 3 Tagen redest du eigentlich nur von Fire, von Feuer, ja. Du hast dann deswegen, also das Lied am Anfang, das hast du wohl im Radio gehört, den Johannes Oerding, und der redet, alles brennt, alles muss weg, irgendwie das Alte und alles. Gestern Abend hast du dich für heute angekündigt, da hast du mir auf Band gesprochen, vielleicht komme ich morgen vorbei, aber ich weiß nicht, vielleicht brennt alles. Und du redest jetzt seit 3 Tagen irgendwie so von Feuer und Brennen. Und den Zusammenhänger, die haben wir schon so ein bisschen erklärt, damit das nicht zu konfus und zu merkwürdig und wirr klingt, ja?
1: Keine oder geistliche Molotow-Cocktails.
0: Ja.
1: Wie heißt es bei den Fußballspielen? Da werden diese
0: Bengalos.
1: Bengalos gezündet.
0: Das,
1: Aber das
0: dieses
1: ist
0: rote
1: kein,
0: Licht,
1: das
0: diese
1: ist
0: roten Lichter, die
1: falsches
0: dann
1: Feuer. Wir wollen richtiges Feuer, dass die Bosheit verbrennt in einem,
0: da. Ja, erklär noch
1: dass
0: ein
1: sie gar
0: bisschen,
1: nicht
0: rede darüber,
1: erst,
0: ja.
1: das richtige Feuer des Geistes, das verbrennt die Bosheit. So, dass es gar nicht mehr in der Realität, wie mit Bengalos anstecken und so weiter, erst umgesetzt werden
0: Ja,
1: kann.
0: das ist zwar verboten in den Stadien, dass man, das ist eben eine Brandgefahr, man kann Menschen mit verletzen. Wirklich böse ist es nicht, ist auch gesundheitsschädlich, weil diese Stoffe, die da verbrennen, die sind nicht so gesund.
1: Aber wenn das
0: Ja.
1: geistliche Feuer die Bosheit dann in den Menschen verbrennt, dann kommen die gar nicht mehr auf die Idee, Bengalos zu zünden oder
0: Kannst du
1: im Sport.
0: dich noch an die Lieder erinnern, die wir vor 20 Jahren, so lange sind wir ja jetzt gläubige Christen, kannst du dich daran erinnern, wie viele Lieder wir gesungen haben, davon lass dein Feuer fallen? Ja? Ja?
1: Lass dein Feuer fallen,
0: Ja.
1: ja.
0: Ja? Und wir wollen, Herr, wir wollen brennen für dich.
1: Herr, wir wollen brennen,
0: Ja.
1: ja.
0: Ja, wollen wir jetzt keine Scherze machen. Ja, aber ne, wir haben doch unglaublich viele Lieder gesungen, lass dein Feuer fallen und ich weiß nicht was. Und wie lange warten wir darauf, dass das Feuer fällt? In den Gemeinden, Volker, wurde ja immer auch, also, und bei uns in Rinteln wurde immer darauf gewartet, auf Erweckung. Und in vielen anderen Gemeinden hat man für Erweckung gebetet. Man hat aber immer für Erweckung gebetet, eigentlich um die Hölle zu plündern, ne? Damit die Menschen nicht verloren gehen. Das ist ein falsches Evangelium, so sagen wir beide, ich und du auch, ja? Ja?
1: Ja,
0: Die
1: nun
0: Menschen,
1: denn,
0: ja?
1: ja.
0: Wir müssen nicht die Hölle plündern. Wir müssen auch nicht die Menschen da draußen retten vor der Hölle, weil die Menschen werden nach ihren Werken gerichtet. So lese ich die Bibel. Und wenn wir für
1: Die
0: Erweckung.
1: müssen, wir müssen die Menschen von ihrer Bosheit plündern, damit sie frei werden und Freude haben
0: Ja,
1: und
0: das ist ja das Ergebnis von Wiedergeburt, dass die Menschen besser werden. Wenn du nämlich das Herz Gottes bist, dein Herz, wenn Gott dir sein Herz gibt bei der Wiedergeburt, dann bist du ein besserer Mensch. Wenn nicht, dann hat das ja keinen Sinn. Wenn du der gleiche alte Mensch bleibst und da sich keine Veränderung ergibt, dann ist Jesus am Kreuz umsonst gestorben. Dann hätte er das auch sein lassen können. Also wenn wir hier von Erweckung reden, Volker, und wie das in Wales war das, 1904, 5, 6 war in Wales. Wales ist ein kleiner Landstrich im Südwesten Englands. Das ist da bis von der Küste unten im Süden bis nach Liverpool. Dieser Landstrich, das ist Wales. Und da wurden Menschen im Schlaf wiedergeboren. Die fingen im Schlaf an, in Zungen zu reden. Die hatten eine Begegnung mit Jesus im Traum und die erzählten das. Darauf warten wir ja hier, Volker. Und das hat die Menschen verbessert. Das hat sie verändert. Ja. Wales war vorher ein ganz, ganz und gar verwahrloster Landstrich. Und die haben gesoffen, die Männer, ihre Frauen verprügelt, die Kinder zu Hause verwahrlosen lassen. Und das war alles anders. Ne. Die tranken nicht mehr, die haben keinen Alkohol, weil ihnen Jesus begegnet war.
1: Ähnliches ist auch in Deutschland zurzeit ja auch schon in den manchen Stadtteilen und so. Da ist auch Verwahrlosung.
0: Ja.
1: Da muss wirklich ein der Geist Gottes fallen. Da kann man mit Polizei oder privat gar nicht reingehen. Da
0: Am
1: muss
0: Ende
1: man
0: kommst du da
1: Angst
0: nicht mehr
1: haben.
0: hinterher. Du kommst, du
1: Da
0: kannst da
1: muss man
0: nicht.
1: Angst haben um das eigene Leben. Aber wenn Gott das übernatürlich
0: Mit, du
1: macht durch
0: kriegst
1: Wiedergeburt,
0: letztendlich kannst du nur mit Strafen eine Gesellschaft nicht lenken, ne? Da muss eine Bereitwilligkeit da sein. Zwar mal zu zwei Begriffen. Hast du schon mal nachgedacht, woher der Begriff Verwahrlosung herkommt?
1: Verwahrlosung.
0: Was steckt denn da drinne?
1: Loslassen.
0: Ne, war. War, ja, Verwahrlosung. Das ist, warum steckt da das Wort war drinne? Ja, ich meine, das kommt von Wahrheit, wo die
1: Die
0: Wahrheit,
1: wahre Losung, die echte
0: nein, nee,
1: Losung.
0: wo die Wahrheit nicht, wo keine Wahrheit mehr ist, da macht sich die Lüge breit und da führt es zur Verwahrlosung, ja. Und die Wahrheit, wer ist die Wahrheit? Was ist die Wahrheit?
1: Christus.
0: Ja, Jesus Christus. Und er ist uns begegnet und das bringt einen auf einen besseren Weg. Ja, das bringt dich zur Wiedergeburt und das macht dich zu einem besseren Menschen. Und dann funktioniert die Gesellschaft von ganz alleine. Nur mit Strafen bekommst du eine Gesellschaft, wie ich eben schon behauptet habe, nicht geregelt. Und noch ein zweiter Begriff, der Begriff fromm. Weißt du, wo der herkommt? Haben wir schon drüber geredet.
1: Ja.
0: Erklärst du mal.
1: Fromm. Demütig sein.
0: Ja, nein, nee, fromm ist ein altes deutsches Wort, das in seiner Ursprungsbedeutung her brauchbar heißt. Brauchbar.
1: Brauchbar ist ja demütig.
0: Nee, brauchbar kommt wohl daher, dass also im Zuge der Christianisierung hier unseres Germaniens, dass die Lehnsherren, die Adligen, die suchten eben Mitarbeiter für alles, was man so brauchte. Und da haben sie dann auf die zurückgegriffen, die inzwischen Christen geworden waren. Weil die alten Odins und Wotan und Torjünger, die waren unbrauchbar. Die haben viel gesoffen, lang geschlafen und haben gestohlen und alles Mögliche. Die waren unzuverlässig und die arbeiteten nur in die eigene Tasche. Aber die Christen, die dann ja schon, also die Menschen, die sich hier haben dem Christentum zugewendet, diejenigen, die waren brauchbar. Und das wirklich, das Wort fromm heißt eigentlich brauchbar und wurde dann gleichbedeutend für gläubig, für religiös. Ne? Das heute sagt man, oh ja, diese frommen Heinis, so, das ist so ein Frommer. Fromm heißt eigentlich brauchbar. Und ja, die Menschen hier im Land müssen wieder brauchbar werden, weil es sind so viele unbrauchbar. Ne?
1: Ja, da können wir vielleicht nachher dann mal das Lied auch mal spielen von dem Hufeisen, er sei dem Vater. Das ist das Gloria in der evangelischen Kirche. Das können wir vielleicht gleich nachher nochmal spielen.
0: Na gut, dann spüren wir das auch gleich. Und
1: müssen wir nicht jetzt unbedingt, aber gleich.
0: Wir sind dann gleich wieder da.

0: Okay, das war jetzt ein Flötist, der heißt Hans-Jürgen Hufeisen. Den habt ihr ja vorher schon gehört mit Allein Gott in der Höser Ehre. Das war das Lied, was du erwähnen wolltest. Das ist das Gloria mit Textern innerhalb der evangelischen Kirche.
1: Das wird oft in der zu Anfang zur Anrufung im Gottesdienst in der evangelischen Kirche gespielt als Tradition.
0: Ah ja,
1: Wird
0: okay.
1: aber jetzt zuletzt auch oft weggelassen, weil es denen einfach dann wie zu viel ist. Sie sind jetzt nur noch auf Versuchen gut zu sein, was ja mit auch gut ist und mit Iranern Essen drauf
0: Ja,
1: und
0: kommen wir mal dazu.
1: dann
0: Kommen wir
1: geht die
0: mal dazu.
1: Herrlichkeit, da kommt die Herrlichkeit, wenn die Iraner kochen. Ist ja auch richtig in dem Sinne. Aber es fehlt der Funke Gottes dabei.
0: Also ja, kommen wir mal dazu. Also kommt wirklich der Funke Gottes, wenn Iraner kochen? Volker, wie gesagt, ruft mich immer an, oft öfter. Wir sind beide selbstständig, wir teilen uns unsere Arbeitszeit selber ein. Und ja, dann nimmt Volker sich die Zeit und macht sich dann Spaß draus, morgens, während er frühstückt, mich wach zu klingeln. Und ich bin eher so eine Nachteule. Bin immer noch nachtaktiv. Volker, der ist eher früh aus dem Bett. Ja, dann ruft er mich dann an. Ich gehe aber nicht ran, sondern er spricht mir dann irgendwas auf dem Anrufbeantworter, wie schon gehört. Oder aber ich gehe dann, ich reagiere auch mal. Dann sagt er dann, nimm mal ab, da ist was Interessantes. Da hat er was, du hattest wieder was gehört gehabt auf Deutschlandfunk,
1: Ja,
0: Deutschlandradio.
1: WDR 5, ja.
0: Ach, WDR 5. Und da ging es darum, es war ein Gespräch. Die Sendung heißt Lebenszeit. War das richtig? Ist das richtig? Es war ein Interview der Moderatorin mit drei Pastoren, ne? Mit zwei evangelischen und einem
1: Ah,
0: katholischen.
1: das andere mit den Iranern, das war die Frau aus Wattenscheid.
0: Das war der Sonntagsgottesdienst.
1: Der
0: Da hast du, da hattest du mich
1: Sonntagsgottesdienst, ja.
0: angerufen gehabt, am Sonntagmorgen mich geweckt und die Bischöfin aus, sie war selbst Präses sogar, ja. Das war eine Live-Übertragung des Gottesdienstes aus wo? Aus
1: Wattenscheid.
0: Wattenscheid, ne? Wattenscheid. Ja, und das war,
1: Der
0: da
1: Himmel
0: wurde,
1: geht auf, hat sie erzählt.
0: nein, sie nicht, das war dann also, die hat viel geredet, diese Bischöfin, ja, und hat wenig gesagt. Es war sehr intellektuell, das war wirklich, was sie da alles so in ihre Predigt reinpackte, was sie alles behauptete, in der Bibel gefunden zu haben, ne, wo Jesus seinen Jüngern die Frage stellte, wer sagen denn die Leute, dass ich bin, ne? Am Ende da an den Quellen des Jordans, wo die Heimat zu Ende geht und die Fremde beginnt, ja, und zu Beginn des Gespräches, da gaben viele Zeugnis und über was gerade so lief und war auch mit Fürbitten verbunden, ne? Und einer der Männer, die dort der dabei war, der sagte, ja, die Arbeit mit den Flüchtlingen, bei den Arbeit mit den Flüchtlingen, sie hat mit Iranern gekocht und als die Iraner kochten, da öffnete sich der Himmel. Und insgesamt, also der ganze Fortgang dieses Gottesdienstes, ich habe mir das ja dann auch angetan, den mir mit dir zusammen da übers Telefon gemeinsam anzuhören, Volker. Es war mir so, dass diese Belanglosigkeit dessen, was dort erzählt wurde, und die Profanisierung, ja, die fast Veralberung der göttlichen Offenbarung, ich fand das schlimm, ja, dass man also, ich war in tiefen Depressionen und in Angstzuständen und hätten Iraner für mich gekocht, dann hätte sich nicht der Himmel geöffnet. Das ist ja schön, wenn man mit Flüchtlingen und Iranern kocht und das Essen gut schmeckt. Das ist ja, ne, das ist ja nichts, ich weiß, dass das orientalisches Essen gut schmeckt. Aber das dann als eine Metapher zu nehmen, als ein Sinnbild dafür, als eine Offenbarung, das war eine Offenbarung, Volker. Also ich finde das ist wirklich,
1: Eine Anmaßung.
0: das ist eine Verhohnepiepelung und das ist ein Nicht-Ernst-Nehmen der Menschen, die wirklich eine Offenbarung suchen oder brauchen. Und Jesus selber sagt, wenn ihr nicht Zeichen und Wunder
1: Es
0: seht.
1: öffnen sich die Gaumenfreunden, wenn die Iraner kochen, wenn ihr Spaß habt, mit denen zusammen zu sitzen
0: Ja,
1: und ein
0: klar, ist ja
1: bisschen
0: auch nichts,
1: Spaß zu
0: ja.
1: haben. Und das ist ja auch gut so,
0: Das
1: kann
0: nichts,
1: man
0: ja,
1: machen.
0: sollen, können,
1: Aber
0: darf jeder machen, wenn er das will, ja
1: ja.
0: klar. Aber dass sich der Himmel öffnet, das als eine, in diesem Zusammenhang in einem evangelischen Gottesdienst als eine Offenbarung zu bezeichnen, finde ich also unerträglich. Und dafür verachte ich die evangelischen Völker. Ja, und genauso ging es mir damals in der katholischen Kirche. Ich bin mal hingegangen in meiner tiefsten ja, depressiven Phase. Meine Mutter gesagt, Stefan, geh doch mal in die Kirche, vielleicht findest du da Hilfe. Und sie ist mit mir zusammen hingegangen. Und die haben dann auch so ein Zeug geredet und haben mir keine Offenbarung gegeben von Jesus, die ich dann aber später in einer charismatischen Gemeinde gefunden habe. Ja, und ich bin rausgegangen bei den Katholiken und habe gesagt, ihr hattet eure Chance, ich verachte euch. Und das geht mir hier auch so. Und wenn ich dann weiß, dass so eine Bischöfin da, die kriegt 10.000 Euro, ja, im Monat. Und die setzt sich da hin und gedrechselten Worten, versucht sie die Leute da irgendwie zu imponieren. Ich finde das sehr, sehr traurig. Und dann haben wir noch einen zweiten Bericht gehört, das waren dann diese drei Pastoren und Pfarrer, ne, mit in dem zweiten Gespräch. Und unser Bruder Mike vom Bodensee, der sagte dazu, Smalltalk in der Hall of Fame, darauf lasse ich einen wehen. Ne? Sie reden viel und sagen wenig. Da wird geschwätzt und geschwätzt und dann wird dann, was haben sie erzählt, Volker, von einer authentischen, emphatischen Predigt, die doch heute oft nicht findet, und die Sprache sollte nicht so pastoral sein, sondern doch eher sich an dem modernen und sich an dem Sprachgebrauch der Menschen orientieren. Was haben die noch alles so erzählt, von was man ja heute Gemeindefreizeiten auch mit Kindern, den Teenie-Gottesdienst und so weiter, oder die
1: 3 Predigten oder 4 aus dem Internet raussuchen und dann zusammensuchen, zusammenbasteln.
0: Also das ist ja das Grausigste überhaupt, was ich finde, dass man im Internet nach Predigten recherchiert und die dann für sich selber ummünzt, also so umbearbeitet.
1: Mag ja sein, haben wir auch schon mal gemacht, gemacht.
0: Nee.
1: Eine Predigt, die man im Radio gehört hat und dann und das Beste daraus genommen hat.
0: Ja, das Beste, so, also als schlechtes Beispiel nehme ich die meistens. Also die Predigten, die ich höre, nehme ich meistens als schlechtes Beispiel, um dann darüber hier auch zu lästern und zu schimpfen. Ne? Es ist so ein Versagen. Ja, und das sind dann auch wieder, es war ein Katholischer, der war sogar, was war der? Der war, was war der Pastoralreferent? Irgendwie was in der Priesterausbildung in Essen war der eine. Ne? Das war ein Katholischer. Ne? Der hatte noch ein bisschen mehr Zucht, da kam noch ein bisschen mehr Geradlinigkeit rüber, während dann die Frau und der andere, das waren evangelische Pastoren. Und das war alles nur, wir haben da eine halbe Stunde zugehört und es wurde nicht einmal der Name Jesus erwähnt, aber es wurde ganz viel vom Glauben geredet und alle sollten ihre Glaubenserfahrungen einbringen und die verschiedensten Begabungen. Worüber reden die denn da, Volker? Bei der Teenie-Freizeit wird dann ja früher, wie heißt das hier, Konfirmandenunterricht, ne? Früher, wir sind ja davon weg, dass man also als Hauptziel des Konfirmandenunterrichtes es ansieht, das Vaterunser und das apostolische Glaubensbekenntnis auswendig hersagen zu können. Heute sollen ja alle Kinder ihre Glaubenserfahrungen einbringen. Wovon reden die da? Kannst du mir da mal ein Beispiel geben?
1: Die Glaubenserfahrung.
0: Ja, der Kinder und Teenager.
1: Die Glaubenserfahrung. Die müssen ja erstmal
0: dahin. Gib mir ein Beispiel.
1: Von daher ist es ja sinnvoll, das Glaubensbekenntnis und das Vaterunser erstmal auswendig zu lernen, dass man erstmal die Grundlagen verinnerlicht.
0: Also ich habe gelernt,
1: das ist ja nicht viel, das Glaubensbekenntnis.
0: Ich habe gelernt, der Glaube kommt aus der Predigt und die Predigt aus dem Wort Gottes. Wenn ich aber den Kindern überhaupt nichts mehr von der Bibel vermittle, von Jesus vermittle, wie soll denn Glauben zu ihnen kommen? Was haben die denn für Glaubenserlebnisse? Haben sie gesehen, wie der, als der Hamster starb, dass die Seele in den Himmel aufgenommen wurde? Ja, oder dass der Wellensittich zurückkam als Schmetterling? Was haben die denn für Glaubenserfahrung? Worüber wird da geredet? Volker, für mich war das ein unerträgliches Geschwafel. Ja, wirklich, also in der, ja, das.
1: Wie der S.B.N. Gerking mit seinem Jüngling zu Nein.
0: Ja, wollen wir das jetzt noch, das machen wir jetzt nicht, da gehen wir jetzt nicht noch drauf ein. Da sind ja immer so Insider, die muss ich dann ja wieder lang und ausführlich erklären. Also nochmal, ich finde den Satz wirklich gut von Bruder Mike auf den Smalltalk in der Hall of Fame. Fame, ja, also die Hall of Fame, das ist die Halle der Bedeutsamen, ne? Da bei den alten Germanen war das da, wo die gefallenen Helden sich mit den Göttern treffen, das war die Valhalla. Und Hall of Fame, das ist dann hier bei, wenn in den USA der Oscar verliehen wird und so, da kommst du dann in die Halle des Ruhmes, ja. Und diese evangelischen und katholischen Pastoren da, die bilden sich eine Menge auf sich ein, was sie alle untereinander, was sie sich so, die haben sich gelobt und sie auf die Schultern geklopft. Hast du das auch so empfunden? Na, wir machen erstmal Musik, ne?

0: Auf den Smalltalk in der Hall of Fame, da lasse ich einen wehen. Da lasse ich einen drauf. Ne? Diesen doch respektlosen Ausspruch von unserem Glaubensbruder Mike vom Bodensee, Mike North, ja, als Musiker. Ich finde den ganz gut, weil das ist für mich, es ist so, es strahlt diese Schwachheit unseres Christseins hier in Europa aus, ja? Nämlich der Etablierten. Ne? Das sind dann die großen Kirchen, die katholische und die evangelische. Ich nehme die ja sonst immer in Schutz, ne? Gerade gegenüber uns Freikirchlern, uns den Evangelikalen und den Charismatikern. Aber was du mir da angeboten hast, mitzuhören, das war so traurig, das ist so, ja. Hier dieses eine Comedy-Duo da, Duo Camillo, die nennen das ist die Weichkäse-Fraktion. Ne, da gibt's ein Lied, das heißt Käsera, haben wir neulich mal gespielt. Da reden sie von den, ne, die Christen sind aufgespalten in drei Fraktionen, Weichkäse, Hartkäse und Frischkäse. Wir gehörten zu den Frischkäsen, ne, die Charismatiker. Da war jeder Sonntag ein Riesenfeta, ne?
1: Heutzutage ist es nicht mehr Frischkäse, sondern Fischkäse.
0: Naja, kann auch sein. Das stinkt nach Fisch dort, nach dem Aufkleber vom Auto. Bei den Weichkäsen, da gab es viel Mozzarella und an den Wänden prangte der Edelschimmel. Ne? Das sind die Katholiken und die Protestanten. Viel Musik von Mozzarella. Ne? Oft war das allererste Sahne, doch allzu oft auch nur Handkäse mit Musik. Ne? Die kommen aus Hessen auch. Und der Hartkäse, die Hartkäse-Fraktion, das sind die Freikirchler. Die Evangelikalen, die vom Heiligen Geist nichts wissen wollen, die ganz streng mit der Moral sind und so weiter. Und das hat mich daran so erinnert, ne? Die Protestanten und die Katholiken, das ist so richtig Weichkäse, es wird nie über Jesus geredet, alles Mögliche, über ganz viel Glaubenserfahrung, alles nur bla bla bla bla. Ja, Smalltalk in the Hall of Fame, ne? Die wichtigen, die gut bezahlten hier im Lande. Und daraus kommt dann so viel bürgerlicher Hochmut, Volker. Der kommt, glaube ich, gerade aus der evangelischen Kirche, dass man die Nase so hochträgt und sich für gebildet hält und, ne, und für kultiviert und zivilisiert. Und da hat man keine Kraft gegen, man hat aber keine...
1: Keine Widerstandskraft ist mehr da.
0: Ja, gegen was? Gegen das Böse.
1: Gegen das Böse, sie, ne, machen mit.
0: Ja, und das Böse ist auch, ich habe hier gerade die Tage wieder Ärger mit meinen muslimischen Nachbarn und ich musste zur Polizei gehen, weil ich bedroht wurde. Und es geht darum, ja, und diese Menschen sind wahrscheinlich Palästinenser, Volker, ne, die im Libanon gelebt haben und dann 1985 dort während des Bürgerkrieges zwischen den christlichen Milizen, ne, zwischen den Christen im Land und den Muslimen zwischen die Räder gekommen sind. Die haben da viele Palästinenser, die auch schon 1947 bei der Staatsgründung Israels geflüchtet oder vertrieben wurden aus Israel. Die sind in Libanon geflohen und haben da in Flüchtlingslager gelebt. Und da gab es damals Massaker und das könnte sein, dass diese Familie damals irgendwie gehört hat, in Deutschland lässt sich es gut leben. Ne? Die sind freundlich zu Palästinensern. Und das ist jetzt ja fast 40 Jahre her. Die sind immer noch hier, aber haben sich nach 40 Jahren sind weder dankbar.
1: 70 Jahre her.
0: 40? Naja, nein. Also die sind ja seit 85 hier, seit 1985. Das sind jetzt,
1: aber Israel wurde vor 70 Jahren gegründet.
0: Ja, die haben also da, es gab ein großes Massaker von christlichen Milizen an Palästinensern in den Flüchtlingslagern. Das war damals unter der Verwaltung der Israelis. Ariel Sharon hatte damit was zu tun, der hat einfach zugeguckt oder nichts gemacht. Ne? Kannst du dich noch erinnern? Weißt du da was von?
1: Ariel Sharon, ja.
0: Naja, jedenfalls, diese Menschen, die sind wenig dankbar dafür, dass sie nun hier seit 40 Jahren in Deutschland auch mit durchgefüttert werden, hier aufgenommen wurden, weil ihre Imame in den Salafisten-Moscheen erzählen, es war, ja, die Deutschen sind selber schuld, dass ihr hier seid, weil die Deutschen haben die Juden aus Europa vertrieben, dann wurde der israelische Staat gegründet, dann haben die Juden euch, die Palästinenser, vertrieben. Und dann habt ihr das Glück gehabt, Allah hat euch nach Deutschland geführt, damit ihr hier ein gutes Leben habt und damit ihr das Land irgendwann übernehmen könnt. Deswegen habt viele Kinder, dann seid ihr bald die Bevölkerungsmehrheit und ihr müsst in Deutschland auch nicht dankbar sein. Das sind Ungläubige, die vernichtet werden sollen.
1: Aber die Gründung Israels war ja die Grundvoraussetzung dafür, dass vorher in Deutschland die Bosheit herrschte mit Hitler und so. Und nach dem Krieg 45, 8. Mai 45, sind die Juden mit Schiffen im Mittelmeer 3 Jahre lang umhergeirrt, bis die UNO endlich zugestimmt hatte, dass der Staat Israel gegründet wird. Hat 3 Jahre gedauert. Aber ohne diesen Holocaust, was weiß ich aus welchen Gründen, wäre Israel nie gegründet worden. Aber aufgrund der Vernichtung der Juden in den Lagern in Deutschland wurden das war der Grund dafür, dass die UNO 3 Jahre nach Kriegsende endlich der Gründung des Staates Israels zugestimmt hatte.
0: Ja,
1: und
0: ja.
1: Am Tag danach, nach der Gründung Israels, kam gleich der erste Bürgerkrieg, weil die...
0: Nee, es kam aber kein Bürgerkrieg. Die arabische Welt hat Israel angegriffen und vernichten wollen. Ne? Das war am 15. Mai 1948.
1: Aber dass Israel gegründet wurde, das war die logische Konsequenz dessen, weil vorher die Juden von Deutschland aus vernichtet wurden.
0: Ja, das ist die Geschichte. Warum das alles so war, du sagtest vorhin einen Satz zu dem Thema eben, ja, warum hat Gott das alles zugelassen? An meinem Computer hängt immer ein Zettel mit einem Bibelvers und da steht, der Himmel ist der Himmel des Herrn, aber die Erde hat er den Menschenkindern gegeben. Das ist Psalm 115, Vers 10. Und die Frage ist so verkehrt, warum lässt Gott das zu? Weil Gott hat nur, sein Herrschaftsbereich ist der Himmel. Und die Erde...
1: Es ist halt so geschehen.
0: Ja, jetzt lass mich nochmal ausreden. Die Erde ist unser, der Menschenherrschaftsbereich. Da gibt's bei Facebook eine ganz witzige, so eine Karikatur, ne? Da sitzt ein Menschenmann sitzt mit Jesus auf einer Bank und der Mann fragt Jesus, warum lässt du all das Böse, all das Unglück in der Welt zu? Volker, hörst du mir zu?
2: Ja.
0: Also, der Mann fragt Jesus, warum lässt du all das Böse, das Unglück in der Welt zu? So viel Böses in der Welt zu. Und dann sagt Jesus, das wollte ich dich auch gerade fragen. Hast du es verstanden? Jesus antwortet den Menschen, das wollte ich dich auch gerade fragen. Warum lässt du so viel Böses in der Welt zu? Ja, also die Welt ist diese Erde ist der Einflussbereich der Menschen und hier geschieht das, was wir wollen. Und wenn wir nicht das wollen, was wir tun können, dann sollten wir Vater unser beten, ne? Dein Reich komme, dein Wille geschehe, wie im Himmel so auf Erden. Der Wille Gottes kann nur geschehen, wenn wir Gott darum bitten, dass sein Wille geschieht. Ansonsten geschieht unser Wille.
1: Die Entscheidende, wenn man das Vater unser betet, dann sind ja diese 4 Bitten erstmal das Entscheidende. Das sind erstmal die Hauptbitten.
0: Ja, lass mal das jetzt kommen.
1: Dein Reich komme, dein Wille geschehe, wie im Himmel so auf Erden. Das war die erste Bitte, das ist erstmal entscheidend, damit erstmal der Himmel auf die Erde niedergebracht wird, herniederkommt. Und dann unser tägliches Brot gib uns heute ist die zweite Bitte. Dass wenn man das betet, unser tägliches Brot gib uns heute, dann wird das Brot nicht verpestet, dann werden die Äcker nicht verpestet, dann kriegen wir sauberes Brot, dann sauberes Wasser, sauberes Trinkwasser. Und dann von dem Miteinander, das Zwischenmenschliche, und führe uns nicht in Versuchung, sondern löse uns von dem Bösen. Das ist, dass wenn wir das beten, dann wird das Böse, wenn wir Böses tun, dann wird es in uns offenbar. Und dann kann uns Gott rechtzeitig von dem Bösen erlösen. Und dann die vierte Bitte, dein Reich komme, dann führe uns die Sonne, alle Lösung von den Bösen und vergib uns unsere Schuld, sondern vergib uns unseren Schuldigern. Die vierte Bitte, vergib uns unsere Schuld, also von der Vergebung halt. Ne? Das sind diese 4 Bitten.
0: Gut, wir erlösen euch erstmal von unseren anstrengenden Gedanken und ihr kriegt Musik.

0: We did not start the fire. Wir haben das Feuer nicht angezündet. Wenn hier irgendwie Feuer kommt, dann kommt das vom Himmel. Ja, und es erinnert mich an eine Textzeile aus dem Film Jesus Christ Superstar. Da sagt der Jesus da im Film, I did not start it, you started. Ja, das ganze Ding hier auf der Erde haben ja nicht wir angefangen, sondern Gott hat diese Erde geschaffen. Ne? Ja, und auch da, ja, und deswegen hat ja am Ende der Vater im Himmel Verantwortung übernommen und dann seinen Sohn gesandt. Und du wolltest was erzählen über Vergebung.
1: Ja, das war das, von den vier Bitten waren wir ja stehen geblieben. Die Versuchung und von der Vergebung. Die Vergebung ist ja entscheidend, dass wir, weil den Menschen müssen wir vergeben. Und zur Not, wenn die Menschen noch nicht uns vergeben können, dann müssen wir uns zurückziehen, müssen wir weise sein. Wir können nicht ins offene Messer rennen. Dann das hat keinen Sinn, da macht man sich nur selbst Schwierigkeiten. Dann muss man halt für beten, dein Recht komme, dein Wille geschehe, wie im Himmel so auf Erden, und warten, bis die Zeit reif ist. Und dann ist es doch weise, sich zurückzuziehen.
0: Ja gut, ich vergebe mir selber, dass ich zur Polizei gegangen bin und jetzt Strafanzeige gestellt habe gegen meine libanesischen Nachbarn wegen Hausfriedensbruch, weil sie immer hier auf unserem Grundstück kommen und irgendwas die Hecke kaputt machen und Müll hinschmeißen und sich hier einfach rumtreiben und so weiter. Und dass der eine Sohn mir gedroht hat, dass er mich zusammenschlagen will. Ich vergebe mir, dass ich da jetzt zur Polizei gegangen will, Volker. Ich musste aber zur Polizei gehen. Warum? Weil der Imam, der Hassprediger von der Salafistenmoschee hier in Hameln, ja, weil der diese Menschen aufhetzt, weil ein Geist in dieser Welt ist, ein antichristlicher Geist, der auch durch Mohammed geredet hat.
1: Der heißt Antijudaismus.
0: Ja, das
1: Karl Getzübeke
0: singt. Ja, das, aber nicht nur das, der ist auch antichristlich, ja, der ist auch Antichristus. Und dieser Hassprediger in den Moscheen, die predigen eben zum Teil gegen dich und mich. Die sagen, die Deutschen müsst ihr nicht ernst nehmen. Ja, Allah hat euch das Land geschenkt und ihr seid die Vorhut und produziert nur ordentlich Kinder. Und am Ende werdet euch, er hat euch das Land gegeben, der Islam will die Weltherrschaft. Und deswegen musste ich zur Polizei hingehen, weil da Imame, muslimische Theologen oder eben Prediger sind, die gegen uns hetzen, die gegen uns, die aufrufen, dass man uns missachtet. Wir sind Ungläubige, wir sind Ketzer, wir beten einen Götzendienst, wir beten einen Götzen an. Der Islam sagt eben, Gott hat nicht gezeugt und wurde nicht gezeugt. Und genau das sagt aber das Christentum. Gott hat gezeugt durch den Heiligen Geist und er wurde gezeugt.
1: Und Christus und Gott sind identisch.
0: Ja, Christus ist Gott, deswegen wurde Gott gezeugt. Ein Gott wurde gezeugt. Gott zeugte einen Gott, nämlich seinen Sohn Jesus Christus. Das ist unser Glaube. Und jetzt, wir reden ja von der Schwachheit. Ich hatte geredet von der Schwachheit dessen, was da diese Bischöfin aus, was, Gelsenkirchen?
1: Wattenscheid.
0: Wattenscheid, ja. Und die anderen dreien da, war die Schwachheit dieser Predigt, dass da wurde viel geredet, nichts gesagt. Da bleibt eigentlich nichts von hängen, außer, dass man am Ende, naja, also, das ist ja das Lustigste, bleibt dann hängen. Der Himmel öffnet sich, wenn Iraner kochen, ja, und das andere war, die eine hatte noch, ja, man recherchiert im Internet und man hat eine WhatsApp-Gruppe für Predigten, dass man sich untereinander austauscht und fragt, wie kann man das denn deuten? Ohne aber jemals Bezug zu nehmen auf Jesus oder die Bibel. Über diese Schwachheit rede ich, Volker. Über diese Schwachheit, die hier im Lande ist, die von den großen Kirchen ausgeht und die den Menschen nicht hilft. Ja, das gibt's, das, was ich jetzt gerade mit meinen libanesischen Nachbarn erlebe, das haben andere Menschen in Deutschland schon lange, lange erlebt. Ja, weil jetzt geht das hier auch los, was man in Duisburg-Marxloh, in Berlin-Kreuzberg oder Neukölln, da ist das schon seit Jahrzehnten so, ne, dass die Deutschen auf dem Rückzug sind und die Gegenden verlassen, weil das wären dann eben Ghettos, weil die Muslime da mehr und mehr die Mehrheit stellen und die uns verachten. Hörst du mir noch zu? Ja, sag doch mal was dazu.
1: Weiter.
0: Ja, wenn ich keine Hoffnung hätte, würde ich auch so abdriften wie AfD-Wähler, Pegida oder dann NPD-Nazis, die genau das Gleiche denken, das Gleiche spüren, dass also ganz viele von den Muslimen was gegen uns, ja, das ist keine Parallelgesellschaft.
1: Aber dann wären wir ja nicht die besseren Menschen. Wir müssen aus der Vergebung heraus leben, dürfen beten.
0: Ich habe nur die Hoffnung,
1: wiedergeboren werden, die Menschen. Das sind ja, die Moslems sind ja die Brüder von Abraham.
0: Naja, das ist aber ein ganz böser Geist, der dahinter steckt. Das ist der Teufel selber. Und der will uns nichts Gutes. Wenn man guckt, was Mohammed über die Christen gesagt hat, dass man die Ungläubigen, also uns auch Christen und Juden, dass man uns umbringen soll. dann ist das nichts so Schönes und der Islam hat sich nur durch Gewalt ausgebreitet, den wollte eigentlich keiner haben, ne? Und dann wo Mohammed mit seinen Leuten hinkam, haben sie die Menschen mit dem Schwert unterworfen und sie gezwungen, den Glauben anzunehmen. Also das ist nichts so Besonderes. Und ob das nun die Halbbrüder von Ismael, also der Urvater aller Araber, der Halbbruder von Isaak, dem anderen Sohn von, beide Söhne von Abraham sind, das interessiert mich dann auch nicht. Wenn dabei Mörder rauskommen, dann ist das für mich ziemlich uninteressant, welcher Stammbaum dahinter steckt. Wenn ich nicht die Hoffnung hätte, dass Jesus diese Erweckung machen will, dass Menschen wie in Wales von neuem, also über Nacht Völker, ohne dass sie gefragt werden, wiedergeboren werden, dann würde ich vielleicht auch in die Richtung, dann würde ich auch so draufkommen wie Nazis, ja. Dann, weil die haben 4, 5 Kinder alle und dann ein Mann, 3, 4 Frauen. Da kannst du das durchrechnen, in 50 Jahren ist ja die Mehrheit muslimisch im Land. Weil wir haben so wenig Kinder und ne? Und dann würde ich auch so drauf kommen, aber nicht weil das einfach dann die Zahlen sind. Ja, das sind einfach dann, das kann man sich ausrechnen. Da kann man nicht mehr mit Hoffnungen. Aber
1: Deutschland ist ja, das ist ganz praktisch durch, wie wir damals schon überzählt haben von der Christine Eichel, das Buch Deutschland Lutherland, was in 500 Jahren erkämpft ist, mit Rückschlägen geht es wieder voran, dann wieder Rückschläge, wieder voran, waren die ganzen Rechte, Bürgerrechte und wurde Stück Frauenrechte und so weiter, wurde in 500 Jahren Reformation erkämpft in Deutschland. Das ist die Logik. Das hat 500 Jahre gedauert. Und was in 500 Jahren gegründet wurde, kann man, wenn man nicht aufpasst, in einer Nacht zerrissen werden.
0: Ja, in einer Nacht nicht. Wenn mir nicht der Heilige Geist gab mir 1997 eine Vision. Ich sah ein ganz kurzes Bild und dazu eine Deutung von der Küste von Wales. Und der Heilige Geist sagte mir, dass er eine Erweckung in Deutschland machen will, Volker, wie das in Wales da geschah. 1903, ja, was habe ich gesagt? 4, 5, 6, irgendwie sowas, ne? Und da sind bis zu 3 Millionen Menschen. Die Zahlen sind da ungenau. Zwischen 300.000 und 3 Millionen Menschen sollen eine persönliche Begegnung mit Jesus gehabt haben, so in der Nacht oder auch tagsüber. Was da los war, da gibt's sogar ein Musical. Man kann das in einem Buch nachlesen von Rick Joyner. Wir haben das, wie bist du denn eigentlich da? Wo stehst du denn? Du hast das Buch angefangen zu lesen.
1: Seite 70 oder was?
0: Ja, doch. Und was findest du, was steht da so drin? Ist das so interessant? Also ich fand das ja hochinteressant.
1: Sehr tiefgründig.
0: Ja, das ist vieles Detailwissen, aber man muss sich da schon ein bisschen durchquälen, weil das ist, aber man ist da irgendwie, finde ich, live dabei, wenn man dann in Laffer und die ganzen Ortschaften, wie die heißen, wenn man dann da mit bei ist und die, ne?
1: Ja, die Ortschaften muss man mal am besten mit Google mal nachlesen.
0: Naja, das ist ja nicht so wichtig.
1: Dann kann man
0: das sind
1: mal
0: alles,
1: Kartenreisen
0: ja.
1: machen. In Urlaub fahren.
0: Da kann man ja einfach mal.
1: Schau mal in Abergavenny.
0: Ja, man kann ja auch mal so durch mit Bruce Allen so mit Raum- und Zeitreisen da einfach mal hin. Dann spart man sich die Fahrtkosten. Einfach so, ne? Tiefen dann versenken mit den Gebeten, die Bruce Allen einem beibringt und dann ist man
1: das
0: vielleicht schon in.
1: Wahrscheinlich erst, wenn man genug gespendet hat nach Bruce Allen.
0: Ach so.
1: Wenn die kleinen Leute das machen wollen, dann wird gleich gesagt, oh, du hast noch nicht genug gegeben, deshalb funktioniert das bei dir nicht. Das ist dann wieder Trick 7, um die kleinen Leute
0: ja,
1: zu verarschen.
0: Ja, okay, das war jetzt Satire. Was wollen wir denn als nächste Musik hören?
1: Irgendwas, was haben wir denn da noch zur Auswahl?
0: Wir haben was, ja, wir kommen nochmal auf das...
1: Ah ja, von Hast Judah, von Kai-Gerd Striebeck, das können wir als nächstes spielen.
0: Sowas willst du spielen?
1: Ja.
0: Okay.
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0: The Kiss of Fire. Ah, burn me.
1: Ihr habt eben gerade gehört, rückwärts, das war Louis Armstrong mit Kiss of Fire, davor Rolling Stones, Play with Fire. Wir sind beim Thema Feuer, ne? Damit hat die ganze Sendung begonnen. Du hast letzten Tage viel von Feuer geredet und davor hattet ihr das Stück Judah soll leben von der Jesusgemeinde in Rinteln mit dem anti-judaistischen Geist. Und wir sind beim sehr schwierigen Thema eben stehen geblieben. Ne? Ich sagte, dass ich aufgrund der Tatsache, dass ich mit meinen libanesischen Nachbarn hier Ärger hatte, zur Polizei gehen musste, weil die mir drohen und ich habe da eine Anzeige gestellt wegen Hausfriedensbruch. Können sich einfach nicht daran gewöhnen, dass man ein Nachbargrundstück, Privateigentum, Privatgelände nicht betritt. Wenn ich ihr Grundstück betreten würde, dann glaube ich, würden sie über mich herfallen wie ein Hornissenschwarm. Ja, wenn nicht, aber sie kommen einfach zu uns hierher und schneiden die Hecke runter, weil sie dann besser nachts da am Zaun stehen und reden können und so, alle solche Dinge. Wird der Umzug über den Zaun bei uns durchgetragen. Man respektiert eben nicht die, dass das hier Privatgelände ist, wo man zu fragen hat, Volker, oder? Und dann, wenn ich dann sage, bitte lassen Sie das, dann, und bitte auf bitte wird nicht reagiert, dann geht das dann los, verpiss dich du hässliche Nazifresse, bis dann der Sohn rauskommt und rumschreit, komm runter und wir klären das. Also er möchte das mit Gewalt, Körpergewalt klären. Ich habe dazu gesagt, dass ich dazu also bei der Bischöfin da von Wattenscheid und von den drei Pastoren und Pfarrern nichts gehört habe, Volker. Ja, da wird nur darüber geredet, dass es eine Offenbarung ist, dass der Himmel sich öffnet, wenn man mit Flüchtlingen kocht. Und ich habe das als eine unerträgliche Profanisierung, profan heißt vor dem Heiligen liegend, eine Veralberung des Göttlichen, ja, der Offenbarung gesehen. Und du hast über Vergebung gesprochen, natürlich sollen wir vergeben, aber da sind noch mehr Dinge vorgefallen, die ich jetzt nicht im Einzelnen erwähnen will. Und ich denke, wenn ich dann hinausgucke ins Land und da sind Ängste vor und auch eine Unwilligkeit, noch mehr Muslime im Land aufzunehmen, dann kann ich das verstehen, was ich jetzt hier selbst erlebe, Volker. Und ich sagte, dass das eben angetrieben wird durch die Imame, die in den Moscheen predigen, ja, die uns, die Ursprungsgesellschaft hier in Deutschland verachten. Und es wird gesagt, Allah beschenkt euch und gebt euch alles wieder, was ihr in der Heimat verloren habt. Ihr seid Palästinenser und ihr habt euer Heimatland Palästina verloren, aber ihr bekommt hier Deutschland. Das wird irgendwann eure neue Heimat sein. Ihr werdet immer mehr hier und irgendwann habt ihr die Mehrheit. Die Deutschen werden immer weniger. Und weil die Deutschen ja Ungläubige sind, ist das auch richtig so. Ihr müsst ihnen auch nicht dankbar sein, ne? Und das ist ja der Hintergrund der Respektlosigkeit, dass man mit den Nachbarn eben nicht reden kann. Da wird ein Bitte nicht, wird ein Bitte eben in den Wind geschlagen. Die hören überhaupt nicht. Man kann ihnen sagen, was man will. Sie sind unglaublich laut den ganzen Tag mit einer riesen Kinderschar. Jetzt wird gerade ein Schaf sich gehalten. Das wird dann am Ende des Ramadan geschlachtet. Jetzt gerade blökt's nicht, aber manchen Tag, da blökt das von morgens bis abends. So ein kleines Schaf, ein Lamm, ne, Volker? Und alles solche Rücksichtslosigkeiten, die kommen nicht an hier. Da wird kein Sonntag geheiligt. Ne? Da laufen die Baumaschinen am Sonntag. Wird offenes Feuer gemacht, die ganze Gegend wird verqualmt, weil man eben wie in der Heimat Holz abbrennt, nasses Holz, und dann anschließend über der Glut grillt. Es wird keine Holzkohle gekauft. Und dann wäre es doch besser, diese Menschen würden zurück in ihre Heimatländer, weil da passen sie hin, da können sie so leben, wie sie es gewohnt sind. Hier sollten sie sich an das anpassen, wie wir leben. Und hier gibt es eben ein Feuerverbot. Offenes Feuer ist in Wohngegenden nicht erlaubt. Kommst nach Hause, die ganze Wohnung ist voller Qualm. Und die Wäsche stinkt, die hast du rausgehängt. Oder du sitzt in deiner Wohnung und plötzlich zieht der Qualm vom Feuer, der zieht durch die Wohnung durch. Ne?
2: Was man darf und was man nicht darf, das muss man auch den Flüchtlingen erklären, die hierher kommen, die das nicht wissen, weil sie von außerhalb kommen.
1: Ja, die fragen aber auch nicht, was sie dürfen. Oder die leben 35 Jahre hier. Die müssen es eigentlich wissen, ne?
2: Und dann
1: sprechen alle Deutsch.
2: Ich kenne aber auch viele, die machen das. Es viele arabische Flüchtlinge, die ich kenne, die sind schon seit 15 Jahren hier. Die schimpfen über die eigenen Leute. Sie mussten herkommen und haben alles erkämpft und die kommen jetzt und kriegen alles Freihaus geliefert.
1: Naja, so, ja,
2: ganze
1: okay.
2: Finanzielle.
1: Ja, wir hatten.
2: Gerade die Araber sagen das selber, die vor 15 Jahren gekommen sind. Es ist nicht so, dass das nur dass das nur Deutsche
1: also in, da, in deinen Ansagen.
2: Und deshalb ist die Vergebung
1: nur Deutsche. Also, nee, also in meiner Nachbarschaft hier kann ich von den Orientalen, die hier leben, nur das alles das Gleiche berichten. Die sind alle so, dass sie sich nicht um gute Nachbarschaft bemühen. Sie leben so, wie sie in ihrer Heimat gelebt haben. Die kommen alle von Dörfern. Das sind ländliche Gebiete. Auch die Kurden, ja, und die halten hier mitten in einer dicht bebauten, in einer Wohngegend, halten die sich Schafe, ein Hahn, der kräht jeden Morgen, es wird über offenem Feuer Brot gebacken, und dann aber nicht über Holzkohle, sondern erst brennt man das nasse Holz ab, das qualmt ganz furchtbar, und es sind große Familienfeste mit unglaublich vielen Leuten, und es ist also unglaubliche Lautstärke, und zwischen den Häusern schallt und hallt das alles so. Man hört hinten zum Hof raus eigentlich nur diese Orientalen, keiner Deutschen. Deutsche hört man mal ganz, ganz wenig vom Balkon mal sich unterhalten. Also das ist so ein Unterschied, ich kann das verstehen, dass deutschlandweit sich die Deutschen aufregen über diese Migranten, ja, gegen die Menschen mit dem Migrationshintergrund, weil die sind irgendwie nicht willens, hier sind die nicht willens, sich zu Rücksicht zu nehmen. Das ist ja rücksichtslos, ne? Wenn man sieht ja, die anderen sind immer, die hört man aber überhaupt nicht. Aber
2: da musst du vergeben.
1: Ich vergebe, aber nur auf der anderen Seite, die machen mir Angst, ne? Ich werde bedroht, körperlicher Gewalt. Komm runter, dann klären wir das, und das macht mir dann auch Angst, deswegen bin ich da zur Polizei gegangen. Ob mir das was hilft, ist was ganz anderes.
2: Und deshalb muss auch in den Kirchen wieder das Vaterunser gebetet werden, wie am Anfang gesagt, mit diesen vier Hauptbitten: Dein Reich komme, unser tägliches Brot, von der Vergebung und von der Versuchung.
1: Ich hoffe,
2: wenn diese vier Bitten wieder verinnerlicht werden und wirklich gebetet werden, dann kommt das, wird das Reich Gottes wieder offenbar.
1: Wenn das Reich Gottes nicht offenbar wird, so wie in Wales, Volker, dann bringt das alles nichts. Ja, die Zeit ist reif, und ich hoffe, du hast so viel von Feuer geredet, und die Sendung, ne, fing damit an, alles brennt, mit dem Lied von Johannes Oerding. Und es kommen noch ein paar, die alle das Thema Feuer haben. Wenn nicht Feuer kommt, wenn nicht das Feuer fällt, ich wurde dadurch eben jetzt, ne, inspiriert durch dich, durch deine, du redest seit 3 Tagen, wie ich sagte, nur von Feuer, irgendwie alles muss weg und verbrannt werden. Und dann hast du diese beiden Ansagedienste gemacht da aus Hesekiel 8 und 9. Und ich hoffe, dass da was passiert, ja, dass der brennende Mann auftaucht, der im Hesekiel 8 beschrieben wird, von dessen Hüfte, Unterleib alles brennt, und oberhalb ist es wie glühende oder leuchtende Bronze. Das ist für mich Jesus, das ist der in der Herrlichkeit Gottes auftaucht. Wenn dieses Feuer, ich hoffe, dass dieses Feuer fällt, Volker, und zum einen in den Gemeinden, dass alles wegbrennt. Du hast zornig darüber geredet, was alles schief läuft in den Gemeinden. Sag du, dann äußere dich mal selber dazu. Ja? Wir kommen jetzt nochmal zum Anfang der Sendung, und dann kommen wir wahrscheinlich auch zum Ende der Sendung. Ja, du bist dran.
2: Und dann kann das Feuer fallen, und dann kommt Christus in die Herzen, und dann werden die Menschen über Nacht, so wie Israel über Nacht entstanden ist, werden dann die Menschen über Nacht wiedergeboren. 1948 ist Israel an einem Tag praktisch entstanden. Die UNO hat es beschlossen, Israel ist entstanden, und es gab Widerstand anschließend.
1: Ja, vorher waren aber auch schon 30, waren vor 1948 gab es 50, 60 Jahre, vielleicht auch 70 Jahre Vorbereitung. Ne? Der Zionismus hatte 1880 begonnen. Ne?
2: Lange Vorbereitung.
1: War eine lange Vorbereitung, ja. Und aber auch unser, dann, aber das, was wir beten, so wie wir unsere Gemeinden kennen, wir stehen ja auch in großer innerlicher Verbundenheit mit der charismatischen Szene.
2: Ne?
1: Wie wir die Gemeindenwelt kennen, da waren ja lange Vorbereitungen, viel Gebet, viel Wünschen, viel Hoffen, dass sich in diesem Land was verändert, dass das Reich Gottes hier in Deutschland sichtbar wird. Ja,
2: es war ja die große Katastrophe, war zuerst ja die Voraussetzung, damit Israel entsteht. Und was passieren muss, damit die Menschen wiedergeboren werden, jetzt, dass wieder eine Wiedergeborenenwelle, Erweckungswelle hier anbricht, eigentlich ist Gott gnädig und schenkt die Wiedergeburt aus Gnade. Aus welchen Gründen das nun die letzten 15, 20 Jahre nicht mehr so in Massen erfolgt, wie früher, keine Ahnung. Ich weiß es nicht warum, aber es wird wiederkommen. Es wird wiederkommen. Und das Feuer wird fallen und die Bosheit verbrennen. Und wenn die Bosheit verbrannt ist, dann wird die Herrlichkeit durchkommen. Dein Reich komme. Wie im Himmel, so auf Erden.
1: Ja, dann spielen wir jetzt noch
2: Die Purple?
1: Was von den Doors wollten wir was spielen, ne? Und dann spielen wir was von Deep Purple.
2: Joe Cocker haben wir ja auch noch stehen, ne?
1: Ja. Hört mal rein, liebe Leute. Viel Spaß dabei. Bis gleich.

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0: Ja, eben haben wir nochmal Karl-Gerhard Stripelke gehört, die Rose aus Sharon, als wunderbaren Ausblick, die Braut und das Lamm. Herr Christus ist die Gemeinde ist die Braut und Christus ist der Bräutigam. Du
1: Ja.
0: bist wie eine Rose in Sharon, das ist die Braut mit gemeint.
1: Zünd Feuer an heißt das Lied, Jesus Gemeinde Rinteln, geschrieben wahrscheinlich von Gerhard Stripicke, hast du gerade erwähnt. Wir haben jetzt ganz gut geschimpft, du hast am Anfang viel geschimpft über den Freikirchler, ja, der keine Gnade mehr erfahren soll. Gott will gnadenlos auf ihn blicken und ihm geben, was er verdient hat. Ja, wo der freikirchliche Geist, wo er Unrecht hat aufblühen lassen, da will Gott ihm es vergelten, so wie er es verdient hat. Und das freut mich, dass Gott Gerechtigkeit schaffen will. Denn die Rache ist mein, spricht der Herr. Und ja, mir ist in den letzten 20 Jahren viel Unrecht widerfahren durch die Freikirchler, durch den freikirchlichen Geist. Ja, unser Kampf ist nicht mit Fleisch und Blut. Da hast du am Anfang drüber gewettert in deinen beiden Lesebeiträgen. Ich habe eben nochmal gewettert gegen die etablierten großen Kirchen, ja, mit ihrer Kraftlosigkeit, dass sie auch damit schuld dran sind, dass die Menschen keinerlei Orientierung im Land haben. Und ja, ich habe gewettert gegen die Imame im Land, Hassprediger, die ihren Leuten, den Muslimen einreden, Gott Allah hat euch dieses Land gegeben, weil ihr ja von den Juden aus eurem Land vertrieben worden seid. Und deswegen musste ich zur Polizei gehen und Strafanzeige stellen wegen Nötigung. Es ist nicht schön, wenn man körperlich bedroht wird. Du wolltest eben den Ausblick geben mit der Rose auf Sharon auf eine letztendlich alles wird gut, ja?
0: Wie am Anfang
1: Ja, Johannes
0: Johannes
1: Oerding
0: Oerding.
1: singt, alles
0: Alles
1: wird.
0: Asche und Rauch, alles bleibt in Asche und Rauch, aber irgendwo ist noch ein kleines bisschen
1: Am schwarzen Himmel
0: blau.
1: ist ein kleines bisschen blau. Und am Ende, alles wird gut. Am Ende,
0: Alles wird gut.
1: obwohl alles verbrannt ist, ja? Und wir haben hier noch das Lied von, ein Lied von, muss gerade mal gucken, was war das? Deep Purple, die haben ein Lied, das heißt. Oder haben wir das jetzt schon gespielt? Es irgendwo heißt doch hier Fireball, ja, Feuerball. Und ja, ich wünsche mir, dass ein großer Feuerball kommt, Volker. Dass das Böse in Deutschland, dass es verbrennt. Du, worüber wir hier reden, das ist ja eigentlich unvorstellbar. Ja, eine Erweckung. Aber wir reden hier von Dingen, die passiert sind. In Wales war das. Und deswegen erwähne ich immer wieder diese Erweckung in Wales 1904, 5, 6. Volker, da wo zwischen 300.000 und 3 Millionen Menschen eine persönliche Begegnung mit Jesus gehabt haben sollen, obwohl sie die gar nicht gesucht haben. Worüber wir hier reden, ist eigentlich absurd. Worüber wir hier reden, das ist so großartig, das ist so fantastisch, das ist so unglaublich, dass man es wirklich nicht glauben kann, worüber wir hier reden. Dass Menschen alleine von sich aus, ohne dass sie es wollen, anfangen an Jesus zu glauben. Hast du irgendwann mal an Jesus glauben wollen?
0: Eigentlich weniger, wenn ich nicht die Offenbarung auf dem Marktplatz bekommen hätte.
1: Aha, genau. Bei mir war das genauso. Ich hatte nicht einmal an Jesus gedacht. Und dann ging ich so eine Gemeinde rein, ich wurde mitgeschleppt, so als letzter Versuch. Ich hatte alles Mögliche versucht, um aus meiner Depression herauszukommen. Dann hat mich eine alte Dame mitgeschleppt in ihre Gemeinde, so eine Freikirche, und da ist mir Jesus begegnet. Ich habe weder an Jesus gedacht noch geglaubt, Volker. Ich wäre nie auf die Idee gekommen, dass Jesus die Lösung meiner Probleme sein könnte. Ja, und das geht den Menschen da draußen genauso. Und wir warten, darauf warten wir. Diese Erweckung, die war da. Du trägst einen Teil dieser Welterweckung in dir und Mike auch. Bei Mike ist sogar alles passiert ohne äußerliche Hilfe. Ne, der Mike, der war verzweifelt, auch in einer Depression, und dann ist er ins Bett gegangen und hat gebetet. Und dann kam das Sprachen, er fing an, in Zungen zu reden. Das Sprachengebet kam über ihn und er wurde von neuem geboren. Und dann sind viele, viele Wunder geschehen, dass der dann dich und mich kennengelernt hat. Da gibt es ganz verrückte Geschichte, müsste man mal in ein Interview führen, wie Mike nach Rinteln gekommen ist und wie er dann mich erst kennengelernt hat, dann später dich.
0: Da kamen die letzten 20 Jahre ein dürres Land, eine Dürre.
1: Ja, da haben wir drüber geredet in anderen
0: Gepresst, eine
1: Sendungen.
0: Pressung, eine Ölpresse, sagen die Juden.
1: Ja.
0: Es kommt die Ölpresse, man wird gepresst und ausgequetscht.
1: Ja, red weiter, ich muss gerade mal gucken.
0: Trübsal
1: Ja,
0: und
1: hier ist alles
0: Ähnliches.
1: okay. Ja. Wir hatten
0: Trübsal.
1: ja drüber geredet, auch dass diese Zeit dieser Stratifizierung nötig war in der Sendung Rain Generation, dass das Samenkorn musste erst in die Erde fallen und sterben. Und vielleicht hat das so lange gebraucht, ne? Ja. Ich wünsche mir jetzt diesen Feuerball, Volker. Es soll alles verbrennen. Ja.
0: Nicht die Menschen, die Bosheit soll verbrannt
1: Ja, das
0: werden.
1: Geistliche. Unser Kampf ist geistlich. Unser Kampf ist nicht fleischlich.
0: Dass unsere Moslems, die hier in Deutschland leben, dass die wiedergeboren werden, Von Deutschland aus, damit wirklich von Deutschland...
1: Nein, von Jesus aus, nicht von Deutschland aus.
0: Ja, die werden von Jesus wieder in die... Aber die Moslems, unsere Moslems, die hier in Deutschland leben, wenn das die, muss die, einen Grund die, haben, die, dass Martin die, Luther die Reformation die, gemacht hat.
1: Ach, das weiß ich nicht, das sind immer so deine, das sind immer diese Kausalitäten. Wenn die hier wiedergeboren werden, dann haben sie keine Chance mehr zurückzugehen. Ne? Die können nicht als Christen in ihre Heimatländer zurückgehen.
0: Wäre doch gut, dann
1: werden... Nee, die können, können die nicht, die werden da umgebracht.
0: Nee, da können sie ja hier bleiben. Dann sind sie auch
1: ja, das sind ja, wenn sie zurückgehen und sie haben Jesus angenommen, dann gelten die als Apostaten, das heißt abgefallene Ungläubige.
0: Dann trägt sie Gott durch.
1: Kann, nein, nein, die können
0: in Deutschland bleiben.
1: Dann ja, dann gibt es dann zwischen uns und denen Frieden. Aber
0: dann gibt es zwischen uns und den Moslems ja, Frieden. Gut, dann sind die Moslems, die in Deutschland leben, die sind
1: wiedergeboren.
0: Die gehören mit zu uns, zum deutschen Staat.
1: Und wovon wir da reden, das ist ja, wir reden ja dummes Zeug. Das sind ja Wunschgebilde, Volker, das ist ja Träumerei. Wir sind doch Traumtänzer. Was wir da erzählen, das kann doch gar nicht, das ist doch Ballaballa. Was redest du da? Ist das denn vorstellbar, was du da redest?
0: Ja, lass uns träumen. Dieser Traum, der hält einen am Leben. Sonst wäre man ja depressiv. Warum sind so viele Menschen depressiv? Weil sie keine Träume mehr haben. Und Christus gibt uns Träume und Visionen. Und
1: wollen wir nochmal das Lied spielen von Revolverheld? Wir sind die Spinner?
0: Ja? Wir sind die Spinner. Ja, das ist schon mal gut. Ja, mach mal erstmal. Ja?
1: Okay, dann kriegt er das jetzt zu hören.
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0: Ja, wir sind die Spinner, Volker. Du bist, das ist das, du bist auch ein Spinner.
1: Spinner.
0: Du bist ein Spinner.
1: Ja.
0: Wenn du, wenn du, wenn, ja, ich bin aber auch ein Spinner. Wenn wir da an Erweckung, was ist diese Erweckung da nach Waliser Art, dass hier Millionen von Menschen über Nacht wiedergeboren werden? Das ist doch blöd, das ist doch dummes Zeug.
1: Über Nacht wiedergeboren und jeder Hindu und jeder Moslem wird auch wiedergeboren. Oh. Und das in Deutschland. Oh, was reden die für dummes Zeug?
0: Aber
1: Aber es wird kommen.
0: Haben wir da nicht jahrelang für gebetet? In dem einen Lied, mir fiel eben noch die Textzeile ein. Zündfeuer an, was? Der Bräutigam von Israel, ja, komm, er kommt schnell.
1: Er kommt schnell,
0: Ja, und
1: ja.
0: was haben wir gesungen? Lass Feuer fallen und überschwemme dieses Land mit Liebe und, hä? Was haben wir nicht alles gebetet und was waren wir mit einem Feuereifer dabei? Wie viele Jahre sind wir jetzt gerannt gelaufen? Und nicht nur wir, sondern so viele Freikirchler in Deutschland. Ne? Und es ist so, ja, ich kann es nur noch mal sagen, es ist so erbärmlich, was die großen Kirchen für ein Bild abliefern. Ne? Ja, haben wir drüber geredet.
1: Die großen Kirchen mit ihrem Humanismus und die Freikirchen mit ihrer Religiosität.
0: Ne,
1: Aber Christus ist gekommen,
0: mit
1: zum Leben
0: mit
1: zu
0: dem falschen
1: bringen.
0: Evangelium. Die Freikirchler predigen ein falsches Evangelium.
1: Christus ist gekommen, um Leben zu bringen.
0: Ja.
1: Leben hier auf der Erde, solange wir noch nicht im Himmel sind, um wirklich miteinander auszukommen. Dafür ist das Leben wichtig. Christus hat es erstmal gesagt, solange wir
0: Am
1: leben,
0: Ende, du.
1: müssen wir hier unseren
0: Ich komme
1: Menschen stehen.
0: noch mal zum Ende, ja, zum guten Ende. Am Ende ist alles gut, ne? Ich habe ja schon ein paar Mal den Ansatz gemacht, dass man mal auf das Ende guckt, ne? Das Pferd vom Ende aufzeugt, zäumt.
1: Am
0: Am
1: Ende
0: Ende
1: ist ein
0: ist
1: bisschen
0: alles gut.
1: blau, ein bisschen blau
0: Am
1: am
0: Ende ist
1: Ende.
0: alles gut. Am Ende wird Jesus hier regieren. Tausendjähriges Friedensreich. Er wird, ja, ein unsterblicher Gottkönig, der diese Welt regiert. Kein Putin, kein Trump, kein Erdogan mehr, sondern Jesus wird regieren mit den Märtyrern. Am
1: Erding.
0: Ende ist alles gut. Aber vorher brauchen wir Feuer. Wir brauchen Feuer,
1: Wie
0: Volker.
1: Oerding sagt, im Himmel schwarze Wolken, ein bisschen blau am Ende.
0: Alles weg, alles weg. Und du warst so voller Zorn, das hat mich hoffnungsvoll gemacht. Ja, du Freikirchler, du Geist der freikirchlichen Welt, deine Zeit ist vorbei. Ja? Und du hast das ausgesprochen in der Nacht dort. Das war dann ja, und am nächsten Morgen in deinem Landkreis in Schaumburg. Du bist der Prophet von Schaumburg, ja? Vom Landkreis Schaumburg, in dem du lebst. Ich bin hier in Hameln-Pyrmont, ja?
1: Und in anderen Landkreisen sind andere.
0: Ich habe
1: Also ihr
0: mich.
1: könnt ja mal schreiben, was ihr erlebt habt.
0: Ja.
1: Ich hoffe doch, dass es euch gibt in anderen Landkreisen.
0: Gibt. Hallo, ist da draußen jemand? Ja? Ist
1: Wer ist
0: das,
1: denn dort?
0: is there anybody out there? Hört uns jemand zu?
1: Wir sind nicht die Einzigen. Es gibt genug von euch überall in den Landkreisen. Sag doch mal Bescheid.
0: Ja, der Erweckungssender@freenet.de. Oder ihr findet uns auch bei Facebook unter der Erweckungssender. Wir kommen dann so allmählich zum Ende. Der Feuerball, ne? Fireball. Der Feuerball, dieses Feuer soll fallen, das Feuer soll kommen, zünd Feuer an, der Bräutigam, ja, er kommt schnell. Ja, weil, auch wenn das eben dummes Zeug ist. Wir sind Spinner. Wir sind Spinner. Was wir da glauben, ne, die Muslime werden irgendwann in 50 Jahren hier die Mehrheit haben, die überrennen das Land und die Bosheit nimmt zu.
1: Die werden vorher wiedergeboren,
0: Irgendwann haben wir,
1: die in Deutschland
0: du
1: leben.
0: erzählst ja mal, irgendwann haben wir jetzt hier bald orientalische Verhältnisse. Erst läuft es ab wie in Frankreich. Immer mehr Müll in den Straßen. Keiner hält sich mehr an die Regeln. Ne? Alle deutschen Tugenden gehen verloren. Ordnung, Sauberkeit und so weiter. Ne? Ja, weil eben die Orientalen mehr und mehr die Bevölkerungsmehrheit stellen, so wie wir es hier jetzt, so wie ich es hier gerade erlebe. Das ist die Realität, Volker. Das ist die
1: Aber sie
0: Realität.
1: werden wiedergeboren und dann werden wir ein christliches deutsches Volk haben mit Moslems und Hindus und Co.
0: Glaubst du das wirklich?
1: Ja.
0: Ist das nicht Spinnerei?
1: Spinnerei, aber das ist
0: Ist
1: die
0: nicht,
1: Hoffnung, aus der wir leben.
0: ja, ist diese ganze Bibel nicht Spinnerei? Ist das nicht alles Spinnerei, was da drinnen steht? Hä? Gibt es das überhaupt Wiedergeburt? Was du und ich da erlebt haben, ist das wirklich passiert oder bilden wir uns das ein? War wirklich der Himmel bei dir offen? Hat sich der Himmel geöffnet an dem Tag auf dem Marktplatz, wo du sagst, da wurdest du, haben andere für dich gebetet, dir die Hände aufgelegt und sagten, du sollst Jesus, du brauchst Jesus, ne?
1: Ja, und dann
0: Ist das wirklich passiert oder war das Einbildung? Hast du da irgendwas eingebildet?
1: Silbermond, wann geht der Himmel auf für dich?
0: Ja, wenn die
1: Ja.
0: Iraner kochen, dann geht der Himmel auf. Wir müssen mehr Iraner ins Land holen. Wir sollten mehr uns mit Flüchtlingen zusammensetzen und kochen, Volker. Dann geht der Himmel auf.
1: Gemeinsam kochen. Im Prinzip ist der Gedanke doch schön. Ich mag das auch
0: Das
1: mit
0: ist
1: Moslems zusammenzusitzen, mit
0: Bei mir wohnt ein
1: Orientalen
0: Pakistani, der
1: zusammenzusitzen.
0: kocht, wenn er kocht, das ist so lecker. Ich habe einen jungen Inder bei mir in einer Zimmervermietung, das ist lecker. Die laden mich immer zum Essen ein. Wenn die kochen, dann darf Stefan, willst du mitessen und so. Das ist wirklich lecker.
1: Aber der Himmel richtig geht auf, nicht nur, wenn die Perser kochen, der Himmel geht auf, wenn Christus in die Herzen einkehrt.
0: Das ist ein Unterschied.
1: Und dann ist die Vergebung wirklich.
0: Wenn das so einfach wäre, dass der Himmel aufgeht, dass der Himmel sich öffnet, wenn Iraner kochen oder Flüchtlinge kochen, dann wäre Jesus, dann müsste Jesus nicht am, hätte Jesus am Kreuz nicht sterben müssen. Der hat sein Leben gegeben dafür. Das meinte er nämlich, es ist vollbracht. Dann hat er den Weg freigemacht hin zu der Wiedergeburt, dass der Himmel für uns alle, dass der Weg zum Vater offen ist. Ne? Er ist der Weg zum Vater. Niemand kommt zum Vater denn durch Jesus. Und das ist, der Weg ist offen, der ist offen für alle Menschen, für alle hier jetzt erstmal, ne? Alle, die uns umgeben, hier alle in Deutschland und darüber hinaus auf alle Welt, alle Menschen in dieser Welt. Ja? Und das ist doch ein Unterschied dazu, dass Iraner kochen.
1: Ja, das ist. Es ist gut, wie gesagt, es ist gut, wenn die Perser kochen. Kein Problem. Ich mag Perser, die kochen.
0: Ja, ich auch. Ich mache auch Perser. Das ist Essen, das schmeckt gut. Das stimmt. Mhm. Ja, du willst gleich noch einen Segen sprechen und so. Wir machen noch mal Musik. Ja. Ihr hört jetzt mal Joe Cocker wahrscheinlich und das andere suchen wir dazu.

0: Wir kommen jetzt zum Ende der Sendung, Volker. It's your turn.
1: Ja. Für bitte, Vater unser Segen, wie üblich in der Kirche.
0: Was machst du zu?
1: Abendmahl machen wir heute nicht, das geht ein bisschen schwierig übers Radio. Aber die Fürbitte, Herr Jesus Christus, wir bitten dich für alle Juden, Araber, Heiden und die Christen, dass der Geist Gottes fällt und über sie kommt, in ihre Herzen reinfällt und sie wiedergeboren werden, die du vorbereitet hast, für dein Werk auszurichten für Deutschland. Ja.
0: Ja, lass das Feuer fallen, Jesus. Lass alles, brenn alles nieder, was in der freikirchlichen Welt nicht von dir ist. Mach es zu Asche, Jesus, und lass aus der Asche etwas Neues entstehen.
1: Wir lassen das alles zusammenfassen in dem Gebet des Herrn. Vater unser im Himmel, geheiligt werde dein Name. Dein Reich komme, dein Wille geschehe, wie im Himmel so auf Erden. Unser tägliches Brot gib uns heute und vergib uns unsere Schuld, wie auch wir vergeben unseren Schuldigern. Und führe uns nicht in Versuchung, sondern erlöse uns von dem Bösen. Denn Dein ist das Reich und die Kraft und die Herrlichkeit in Ewigkeit. Amen. Der Herr segne uns und behüte uns. Der Herr lasse leuchten sein Angesicht über uns und sei uns gnädig. Der Herr erhebe sein Angesicht auf uns und gebe uns seinen Frieden. Amen.

Devil Fantastic. Devil Fantastic. Mit den Worten im Kopf bin ich heute aufgewacht, eben gerade aufgewacht aus dem Schlaf. Devil Fantastic. Und während ich, mir war irgendwie klar, dieser Begriff bedeutet, das ist der Antichrist, der kommen wird, ja. Es wird einer sein, der die Menschen begeistert. Er wird fantastisch sein. Ich habe gestern Abend ein bisschen recherchiert bei Morningstar Worship, also das ist von Rick Joyner, die Band, und hat mir das ein bisschen angehört und mich an alte Zeiten erinnert, dieser Don Potter mit seinem Warfare, da sind also irre. Ich hoffe, dass es gut ist, und dann habe ich das verglichen mit Bethel Church, Bethel, was Jelena hört, und ich musste husten, als ich Bethel ausgemacht hatte, da kommt man in eine, man kommt da in eine ganz falsche Begeisterung rein. Die ist, ja, und ich verstehe das auch, dass Lena da reinkommt. Devil Fantastic, ja. Und während ich dieses Wort immer dachte und die Auslegung dafür hatte, das ist der Antichrist, der jetzt kommt, aufgrund, den ganzen Morgen ging draußen stark der Wind, das sind die Ausläufer eines Wirbelsturms, der über Luxemburg gezogen ist, hat da 100 Dächer abgedeckt und Verwüstungen gebracht. Ja, das Klima ist, gerät scheinbar wirklich außer Band, Rand und Band. Und zu diesem Zusammenhang wird der Devil Fantastic kommen, der Antichrist wird kommen. Und und während ich das alles so dachte, da fiel mir ein, Mensch, du hast doch eben noch einen Traum gehabt, vergiss den nicht. Und hatte ich einen Traum? Ach ja, ich hatte ja einen Traum. Und also so einen Traum habe ich noch nicht gehabt. Ich war wieder mit dem Motorroller unterwegs. Warum auch immer. Und hinten drauf saß meine Nachbarin, die Armgard. Und die ist Pastorentochter. Armgard, ich gucke gleich mal nach. Heißt entweder die Gewappnete oder die Bewährte. Ja, also die mit Waffenarm. Heißt ja Armur ist also die Rüstung auch und die Waffen. Armed, ja, armed im Englischen. Armed Forces, bewaffnete Kräfte. Und Guard ist ja die Wache. Jedenfalls war ich mit ihr unterwegs auf dem Motorroller. Ich fuhr so da Richtung Rinteln auf der Nebenstrecke über Rumbeck. Und da fielen Obstbäume und so lang. Und es war so ein Nachmittag-Abendausflug. Warum im Armgard hinten drauf saß, weiß ich nicht. Wir haben jedenfalls so einen kleinen Ausflug gemacht und fuhren Richtung Rinteln. Ich guckte Richtung Rinteln und Armgard, guck mal, da ist ein Vulkanausbruch in Rinteln. Und das Ding habt ihr noch nicht gesehen, Leute. Also sowas, das war wie in dem Film von Krakatau. Wir sind noch ein Stück weitergefahren oder angehalten unter diesen Apfelbäumen, Obstbäumen, die dann an der Straße so in einer Reihe standen. Und der Blick Richtung Rinteln, dann sahen wir, dass da wirklich ein Vulkanausbruch war, wie so am Krakatau. Da flog alles in die Luft, oder der Ätna. Da kamen wirklich so Staub und Asche, Fontänen und Wolken raus. Aber alles ging in die Luft, also ganz Rinteln flog in die Luft. So ein Vulkanausbruch war das. Und waren noch irgendwie andere Menschen plötzlich da, die liefen weg oder was. Ich hatte erst noch so den Eindruck, glaube ich, komm, wir fahren ein bisschen näher dran, aber dann kam über die Luft vom Himmel her kam solche Hitze. Das war fast wie so Krakenarme, so Tentakel, Krakenarme. Kam so eine Hitzewelle auf mich zu. Und die wurde abgehalten von den Bäumen, unter denen wir da standen. Die Obstbäume, die verkohlten gleich. Die wurden zu Asche. Ich habe den Motorroller gewendet und bin in das Feld. Habe irgendwie versucht wegzukommen, schnell wegzukommen und bin in das Feld reingefahren. Aber wir wurden irgendwie vor der Hitze bewahrt. Vielleicht, weil ich ja Armgard dabei hatte, die mich bewahrte. Ich weiß es nicht. Also dieser Ausbruch dieses Vulkans ist unglaublich. Es war viel, viel schlimmer als irgendeine Atombombenexplosion. Kurz danach war ich dann nach Rinteln reingefahren mit dem Motorroller. Ich hatte dann aber den Mike Ratajczak bei mir und wir sind zur Innenstadt gefahren. An die Weser, und da war nichts. Da war die Brücke, die war weg. Alles war weg. Und Mike ging auf das Reststück der Brücke, überlagen so Trümmerteile rum. Und er machte in seiner
clownigen Art erstmal wieder irgendwie Scherze und fing an, da irgendwie Lobpreis zu machen und freute sich. Und ich sagte dann so, Mike, jetzt pass mal auf, hier, das ist ja gerade, hier ist gerade ein Unglück passiert, hier hat es Tote gegeben, Tote und viele Verwundete, Verletzte. Du kannst jetzt hier nicht solche Scherze machen und Lobpreis machen, wir müssen jetzt erstmal Trauer oder eine Traueransprache halten. Naja, also da war ziemlich eine Verwüstung und irgendwie sah es, ist ja alles traummäßig immer ein bisschen anders, als es in der Wirklichkeit ist. Ja, das war der Traum, den ich heute hatte. Am 10.8. irgendwann so um 10, 11 Uhr werde ich das geträumt haben. Also ich bin davon, ja, davon, es muss so sein, ich glaube es, ich hoffe es. Heiliger Geist, was sagst du, Jesus? Da ist in, also Rinteln ist in die Luft geflogen. Rinteln ist in die Luft geflogen. Ja, ein unglaublicher Vulkanausbruch. Eine Hitzewelle, die mich fast auch versenkt hätte. Und Hitzewelle, der Sommer. Hm, ja. Devil Fantastic. Der Antichrist, und der wird es eilig haben. Wenn das bedeutet, dass in Rinteln, dass die Erweckung jetzt losgeht, dann wird's der Antichrist auch eilig haben. Er wird sofort seine Gegenerweckung starten. Denn er weiß, er hat keine Zeit mehr zu verlieren. Ja, gucken wir mal, was daraus wird. Das war heute am Samstag, dem 10. August 2019. Eine Audioaufnahme meines Traums.

0: einer Depression ist immer die Liebe verborgen. Verborgene Liebe ist versteckt im Hintergrund. Wege aus der Depression sind nicht einfach. Liebe aus dem Hintergrund in den Vordergrund zu holen, geht nur übernatürlich. Liebe ist nicht einfach. Sex alleine führt auch in die Depression. Liebe ist etwas anderes. Liebe funktioniert nur in gegenseitiger Unterordnung oder auch alleine zu Christus. Das ist aber nicht einfach. Es braucht die Sprengkraft des Heiligen Geistes, um Liebe zu offenbaren. Nur offenbarte Liebe führt zu einem Leben, das wohlgefällig ist. Depression kann alles zerstören, offenbarte Liebe besiegt die Depression, aber der Druck ist oft so stark, dass die Liebe es schwer hat durchzudringen. Es kann nur der Heilige Geist bewirken, dass die Depressionsblase platzt. Der Teufel kommt aber nur, um zu würgen, zu stillen und zu verderben. Christus aber ist gekommen, dass wir das echte Leben haben.
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0: einer Depression ist immer die Liebe verborgen. Verborgene Liebe ist versteckt im Hintergrund. Wege aus der Depression sind nicht einfach. Liebe aus dem Hintergrund in den Vordergrund zu holen, geht nur übernatürlich. Liebe ist nicht einfach. Sex alleine führt auch in die Depression. Liebe ist etwas anderes. Liebe funktioniert nur in gegenseitiger Unterordnung oder auch alleine zu Christus. Das ist aber nicht einfach. Es braucht die Sprengkraft des Heiligen Geistes, um Liebe zu offenbaren. Nur offenbarte Liebe führt zu einem Leben, das wohlgefällig ist. Depression kann alles zerstören. Offenbarte Liebe besiegt die Depression, aber der Druck ist oft so stark, dass die Liebe es schwer hat durchzudringen. Es kann nur der Heilige Geist bewirken, dass die Depressionsblase platzt. Der Teufel kommt aber nur, um zu würgen, zu stillen und zu verderben. Christus aber ist gekommen, dass wir das echte Leben haben.
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0: 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Einer Depression ist immer die Liebe verborgen. Verborgene Liebe ist versteckt im Hintergrund. Wege aus der Depression sind nicht einfach. Liebe aus dem Hintergrund in den Vordergrund zu holen, geht nur übernatürlich. Liebe ist nicht einfach. Sex alleine führt auch in die Depression.

0: Emotion. Liebe ist etwas anderes. Liebe funktioniert nur in gegenseitiger Unterordnung oder auch alleine zu Christus. Das ist aber nicht einfach. Es braucht die Sprengkraft des Heiligen Geistes, um Liebe zu offenbaren. Nur offenbarte Liebe führt zu einem Leben, das wohlgefällig ist. Depression kann alles zerstören, offenbarte Liebe besiegt die Depression, aber der Druck ist oft so stark, dass die Liebe es schwer hat durchzudringen. Es kann nur der Heilige Geist bewirken, dass die Depressionsblase platzt. Der Teufel kommt aber nur, um zu würgen, zu stillen und zu verderben. Christus aber ist gekommen, dass wir das echte Leben haben.
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Zwang haben Ohren bei Hunden, dann muss da herrlichen Tropfen. Ohrenzwang haben Menschen, die vom Teufel hören. An Zwang zum Hören, was scheiße ist, wahnsinnig Ohr. An Zwang zum Falsch hören und dann muss an Tropfen holen, reinigen von oben von Christus. Ohrenzwang weg und gesunde Ohren, die Poren, die ihren Christus hören, Gehörgang reinigen durch Ehrlichkeit und Herrlichkeit sauber ehren. Gott hören. 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

Devil Fantastic. Devil Fantastic. Mit den Worten im Kopf bin ich heute aufgewacht, eben gerade aufgewacht aus dem Schlaf. Devil Fantastic. Und während ich, mir war irgendwie klar, dieser Begriff bedeutet, das ist der Antichrist, der kommen wird, ja. Es wird einer sein, der die Menschen begeistert. Er wird fantastisch sein. Ich habe gestern Abend ein bisschen recherchiert bei Morningstar Worship, also das ist von Rick Joyner, die Band, und habe mir das ein bisschen angehört und mich an alte Zeiten erinnert. Dieser Don Potter mit seinem Warfare, da sind also irre. Ich hoffe, dass es gut ist. Und dann habe ich das verglichen mit Bethel Church. Bethel, was Jelena hört. Und ich musste husten, als ich Bethel ausgemacht hatte. Da kommt man in eine ganz falsche Begeisterung rein. Und ich verstehe das auch, dass Lena da reinkommt. Devil Fantastic. Ja. Und während ich dieses Wort immer dachte und die Auslegung dafür hatte, das ist der Antichrist, der jetzt kommt, aufgrund, den ganzen Morgen ging draußen stark der Wind. Das sind die Ausläufer eines Wirbelsturms, der über Luxemburg gezogen ist. Hat da 100 Dächer abgedeckt und Verwüstungen gebracht. Ja, das Klima ist, gerät scheinbar wirklich außer Band, Rand und Band. Und zu diesem Zusammenhang wird der Devil Fantastic kommen, der Antichrist wird kommen. Und und während ich das alles so dachte, da fiel mir ein, Mensch, du hast doch eben noch einen Traum gehabt, vergiss den nicht. Und hatte ich einen Traum? Ach ja, ich hatte ja einen Traum. Und also so einen Traum habe ich noch nicht gehabt. Ich war wieder mit dem Motorroller unterwegs. Warum auch immer. Und hinten drauf saß meine Nachbarin, die Armgard. Und die ist Pastorentochter. Armgard, ich gucke gleich mal nach. Heißt entweder die Gewappnete oder die Bewährte. Ja, also die mit Waffenarm. Heißt ja Armor. Armur ist also die Rüstung auch und die Waffen. Armed, ja, armed im Englischen. Armed Forces, bewaffnete Kräfte. Und Guard ist ja die Wache. Jedenfalls war ich mit ihr unterwegs auf dem Motorroller. Ich fuhr so da Richtung Rinteln auf der Nebenstrecke über Rumbeck. Und da fielen Obstbäume und so lang. Und es war so ein Nachmittag-Abendausflug. Warum nun Armgard hinten drauf saß, weiß ich nicht. Wir haben jedenfalls so einen kleinen Ausflug gemacht und fuhren Richtung Rinteln. Ich guckte Richtung Rinteln und Armgard, guck mal, da ist ein Vulkanausbruch in Rinteln. Und das Ding habt ihr noch nicht gesehen, Leute. Also sowas, das war wie in dem Film von Krakatau. Wir sind noch ein Stück weitergefahren oder angehalten unter diesen Apfelbäumen, Obstbäumen, die dann an der Straße so in einer Reihe standen. Und der Blick Richtung Rinteln, dann sahen wir, dass da wirklich ein Vulkanausbruch war, wie so am Krakatau. Da flog alles in die Luft oder der Ätna. Da kamen wirklich so Staub und Asche, Fontänen und Wolken raus. Aber alles ging in die Luft, also ganz Rinteln flog in die Luft. So ein Vulkanausbruch war das. Und waren noch irgendwie andere Menschen plötzlich da, die liefen weg oder was. Ich hatte erst noch so den Eindruck, glaube ich, komm, wir fahren ein bisschen näher dran, aber dann kam über die Luft vom Himmel her kam solche Hitze. Das waren fast wie so Krakenarme, so Tentakel, Krakenarme. Kam so eine Hitzewelle auf mich zu. Und die wurde abgehalten von den Bäumen, unter denen wir da standen. Die Obstbäume, die verkohlten gleich. Die wurden zu Asche. Ich habe den Motorroller gewendet und bin in das Feld, habe irgendwie versucht wegzukommen, schnell wegzukommen und bin in das Feld reingefahren. Aber wir wurden irgendwie vor der Hitze bewahrt. Vielleicht, weil ich ja Armgard dabei hatte, die mich bewahrte. Ich weiß es nicht. Also dieser Ausbruch dieses Vulkans ist unglaublich. Es war wie ein viel, viel schlimmer als irgendeine Atombombenexplosion. Kurz danach war ich dann nach Rinteln reingefahren mit dem Motorroller. Ich hatte dann aber den Mike Ratajczak bei mir und wir sind zur Innenstadt gefahren. An die Weser und da war nichts. Da war die Brücke, die war weg, alles war weg. Und Mike ging auf das Reststück der Brücke, überlagen so Trümmerteile rum. Und er machte in seiner
clownigen Art erstmal wieder irgendwie Scherze und fing an, da irgendwie Lobpreis zu machen und freute sich. Und ich sagte dann so, Mike, jetzt pass mal auf, hier, das ist ja gerade, hier ist gerade ein Unglück passiert, hier hat es Tote gegeben, Tote und viele Verwundete, Verletzte. Du kannst jetzt hier nicht solche Scherze machen und Lobpreis machen, wir müssen jetzt erstmal Trauer oder eine Traueransprache halten. Naja, also da war ziemlich eine Verwüstung und irgendwie sah es, ist ja alles traummäßig immer ein bisschen anders, als es in der Wirklichkeit ist. Ja, das war der Traum, den ich heute hatte. Am 10.8. irgendwann so um 10, 11 Uhr werde ich das geträumt haben. Also ich bin davon, ja, davon, es muss so sein, ich glaube es, ich hoffe es. Heiliger Geist, was sagst du, Jesus? Da ist in, also Rinteln ist in die Luft geflogen. Rinteln ist in die Luft geflogen. Ja, ein unglaublicher Vulkanausbruch. Eine Hitzewelle, die mich fast auch versenkt hätte. Und Hitzewelle, der Sommer. Hm, ja. Devil Fantastic. Der Antichrist, und der wird es eilig haben. Wenn das bedeutet, dass in Rinteln, dass die Erweckung jetzt losgeht, dann wird's der Antichrist auch eilig haben. Er wird sofort seine Gegenerweckung starten. Denn er weiß, er hat keine Zeit mehr zu verlieren. Ja, gucken wir mal, was daraus wird. Das war heute am Samstag, dem 10. August 2019. Eine Audioaufnahme meines Traums.

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0: Halleluja. Herzlich willkommen, liebe Hörer des Erweckungssenders. Hier ist Bruder Stefan. Predige, mahnte mich neulich der Heilige Geist durch meinen Bruder Volker. Ja, ich hatte ja in der letzten Sendung schon rumgejammert und dann habe ich auch vor Volkers Ohren rumgejammert. Ach Volker, wann passiert das endlich alles? Wie lange soll ich denn noch hier erzählen, dass Erweckung kommt und es kommt keine? Man macht sich ja auch unglaubwürdig. Ich kann irgendwann nicht mehr. Und das hat er sich dann angehört und anschließend haben wir gebetet deswegen. Ich sagte, Volker, lass uns doch mal beten. Ja, okay. Und ich jammerte vor Gott, Jesus, gib mir Mut, weiterhin zu glauben, ermutige mich. Aber ich weiß gar nicht, was ich sagen soll oder soll ich was anderes sagen? Und mitten da rein platzte Volker mit dem Ausspruch, predige. Und es erinnerte mich an einen Tag. Es war im Jahre 2002, der 1. April, aber es war kein Aprilscherz, wo Gott zum ersten Mal zu mir sagte, Prediger. Ja, das war auch so eine, und wie so Bänder, Spruchbänder, die um sich herum kreisten, ja, sich um mich herum drehten, als ob ich innen drin so einer Litfaßsäule sitze, und dann war da so wie auf, ja, so Spruchbänder, überall stand Prediger, Prediger, Prediger, und ich hörte das in meinem Geist, auch diese Worte. Daran erinnerte mich das, und es war echt eine Aufforderung des Heiligen Geistes durch Volker, dass ich hier weitermachen soll. Und mir wurde eigentlich auch klar, schon vorher im Gespräch, dass wenn ich die Dinge sehen will, von denen ich hier rede, zum Beispiel so eine Erweckung nach Waliser Art, dass hier sowas passiert, dass nicht nur 100.000, sondern Millionen von Menschen eine Offenbarung mit Jesus haben werden, wenn ich das sehen will und wenn ich auch wieder Zugang zu einer charismatischen Gemeinde haben möchte und dass ich mich dort wohlfühle, dann muss ich weiter predigen. Dann muss ich hier weiter machen und ich muss weiterhin das erzählen, ich muss weiterhin hoffen und glauben, dass Jesus selber diese Irrlehre, dieses Gedankengebäude des vollen Evangeliums, das aussagt, ihr wisst es, du kommst, dass wir alle auf dem Weg in die Hölle sind und nur mit Jesus, dass wir ihn als unseren persönlichen Herrn und Erlöser annehmen, gerettet werden, dass Jesus selber das bloßstellt, dass er es als Irrlehre bloßstellt. Nur dann werde ich wieder Zugang bekommen zu der freikirchlichen Welt. Dann werde ich wieder eine Heimatgemeinde finden, in der ich gemeinsam mit anderen Christen Jesus anbeten kann im Lobpreis. Und diese Gemeinschaft, die vermisse ich. Ich werde sie nur haben, wenn ich hier weitermache. Ich habe jetzt natürlich auch eine gute Entschuldigung, hier wieder heute zu sitzen, zu predigen, obwohl die Erweckung immer noch nicht da ist, denn der Heilige Geist, wie eben beschrieben, so war das, was da aus dem Mund Volker herauskam, es war ein Befehl, weiterzumachen. Bruder Volker, den gibt's wirklich, der ist keine erfundene Figur von mir. Ja, ich möchte ihn euch irgendwann mal vorstellen. Er hat wieder heute hier für diese Sendung das Musikprogramm zusammengestellt, das macht ihm Freude, zu stöbern im Archiv von Laut FM. Die haben ein großes Musikarchiv. Aber er hat auch eigene CDs mitgebracht und hochgeladen. Das ist von Vineyard-Gemeinden und von TC und etwas anderes. Das macht eine ganze Menge Arbeit, das alles erst auf dem PC zu kopieren. Dann muss es von einer Windows Media Audio Datei in eine MP3-Datei umgewandelt werden. Dafür habe ich ein Programm und anschließend muss das Ganze dann wieder sortiert werden in die Ordner hinein, weil die liegen dann alles als einzelne Lieder da rum und nicht mehr als Album. Und anschließend, wenn man das gemacht hat, dann lädt man alles bei Laut FM ins Archiv hoch. Da kann man es dann wieder raussuchen mit Angabe des Künstlers und anschließend in die Playlist dieser heutigen Sendung einsortieren. Das macht schon ein bisschen Arbeit und ich bin eigentlich ganz dankbar, dass Bruder Volker mir bei alledem hilft. Es ist auch manchmal ein bisschen monoton, man sitzt dann hier und man muss immer klicken, klicken, klicken und warten und wieder, ne, all diese Arbeitsgänge, das braucht schon ein bisschen Zeit. Ihm macht's Freude, das zu machen, mir macht's Freude, dass es ihm Freude macht. Am Mikrofon zu sitzen ist gar nicht so einfach. Radio machen zu wollen und wirklich Radio zu machen, sind zwei verschiedene Paar Schuhe. Denn es stellt sich dann heraus, wenn man hier die Mikrofone in der Hand hat, dass es gar nicht so einfach ist, in der Öffentlichkeit zu reden. Ja, ich sehe nun auch niemanden, der hier zuhört. Ich weiß nicht, wer hier zuhört. Das kann von Vorteil oder auch von Nachteil sein. Etwas anderes ist es ja noch, wenn man zum Beispiel in einer Gemeinde steht und dort redet, predigt, dann sieht man die Leute. Man hat vielleicht jeden Sonntag dieselben Leute, vor denen man redet. Vielen ist man bekannt. Das alles, ja, das kann ich jetzt gar nicht so einschätzen, ist dann, auf jeden Fall braucht man bei alledem Übung. Mir ist es am Anfang auch nicht so leicht gefallen. Ich mache das jetzt 3 Jahre lang. Ein Jahr mache ich es hier auf eigene Rechnung, in eigener Verantwortung beim Erweckungssender. Vorher habe ich 2 Jahre lang das für Radio Frieden gemacht. Da heißt der Betreiber Daniele Aceto. Ja, und da habe ich schon so ein bisschen Routine. Und anfangs ist mir das auch wesentlich schwerer gefallen. Dann habe ich hier auch noch zittrig gesessen, war sehr aufgeregt, viel Lampenfieber. Das habe ich eigentlich immer noch so ein bisschen. Ich weiß, mein Kopf ist eigentlich komplett leer, wenn ich mich hier hinsetze. Nur ich habe irgendwie das Bedürfnis, ich möchte hier wieder was machen. Und ich habe meinen Untermieter, der ist ausgezogen, der hat jetzt eine Therapie begonnen. Ich habe von dem Mann berichtet, der hat ein Alkoholproblem. Den habe ich letzte Woche in eine recht nette Einrichtung gebracht. Das sieht ganz sympathisch dort aus, ein freundlicher Empfang. Wollen wir hoffen und beten, dass der Mann da viel von profitiert und seine Alkoholsucht überwinden kann. Dadurch bin ich in meiner Wohnung wieder allein. Ich habe also meinen Untermieter verloren. Meine Zimmervermietung mache ich weiterhin. Da habe ich gestern sauber gemacht. Deswegen bin ich heute so frank und frei, hier sitzen zu können, um zu predigen. Und als ich mich gerade so zurechtgemacht habe, nach dem Frühstück und geduscht habe, da dachte ich mir so, was fängst mit dem heutigen Tag an? Wetter ist ja wieder mal nicht so besonders, sonst könnte man sich auch ein bisschen auf den Balkon legen und Bibel lesen. Da bin ich gerade dabei, die Bibel von vorne wieder zu lesen. Das Buch Genesis habe ich schon hinter mir. Ich bin jetzt im Buch, Mitte des Buches Exodus. Das ist der Auszug aus Ägypten, 2. Buch Mose. Aber bis den ganzen Vormittag hat es geregnet und jetzt hat es aufgehört, aber wir haben grauer Himmel. Der Sommer ist ja nicht so besonders. Ende dieser Woche wird dann der Siebenschläfer zu Ende sein. Dann haben wir 7 Wochen Regen gehabt nach dem 26.06. Das trifft oft zu, sodass man vielleicht davon ausgehen kann, dass dann nächste Woche und der Rest des Hochsommers und Spätsommers noch sonniger wird. Ja, jeden Tag Regen ist nicht ganz so schön. Die Erde wird jeden Tag einmal abgeduscht. Es wird eigentlich gar nicht trocken. Und der graue Himmel, die fehlende Sonne, ist dann auch nicht das, was einen unbedingt so heiter stimmt. Neulich guckte ich, da war Sonne. Da habe ich auf dem Balkon gelegen und die Bibel gelesen. Und da dachte ich mir so, da oben waren am wirklich blauen, total blauen Himmel, waren diese Kondensstreifen von Flugzeugen. Und dann dachte ich mir so, die sind so heiter. Und zum ersten Mal fiel mir auf, dass wir ja sagen, wenn der Himmel blau ist und keine Wolken, so ein bisschen Wolken, dann reden wir ja davon, es wird heiter bis wolkig. Das fiel mir zum ersten Mal auf, dass tatsächlich der blaue Himmel macht einen heiter. Der ist heiter. Diese Kondensstreifen, die machten mich so heiter. Das ist so ein Leichtigkeitsgefühl. Das bekommt man irgendwie, auch wenn man eben der blaue Himmel da ist und die Sonne eintrifft, die Sonnenstrahlen. Das ist aber nicht der Fall, wenn es eben bewölkt ist. Komisch, ne? Ja. Also Bruder Volker, mit dem übe ich noch, dass er hier vom Mikro ein bisschen lockerer wird und das war dann auch ein vernünftiges Gespräch oder eine Co-Moderation oder irgendeinen Beitrag hinbekommen. Denn ja, es ist nicht so einfach, sich hier hinzusetzen und zu reden. Ihr kriegt die erste Musik. Nun möchte ich eigentlich auch nicht angeherrscht werden von Gott, von Jesus, durch den Heiligen Geist, dass er mir da also durch Volker so befehlsartig zuruft, predige, predige weiter. Ja, ich wollte es auch in diesem Augenblick nicht so richtig hören. Ich wollte, weil ich verzagt war, hätte ich gerne ein zärtlicheres Wort von Gott gehört. Aber das ist ja in vielen Filmen so, wenn also Leute in so Krisensituationen dabei sind, die Nerven zu verlieren, gehen dann die Schiffe unter, ihr kennt so Katastrophenfilme, und dann verliert einer die Nerven, dann kommt irgendwie immer ein anderer an, der bessere Nerven hat, und dann schüttelt er den anderen durch und schreit ihn an, bleib jetzt ruhig, verliere hier nicht die Nerven, wir müssen durchhalten, ja, wir schaffen das, dann geht das so. Und vielleicht arbeitet auch Gott immer eben halt, er kann nur so arbeiten, wie es durch die momentan anwesenden Personen möglich ist, wie auch immer, aber Jesus hat eben irgendwie nicht meine Weinerlichkeit akzeptiert, meine Verzagtheit, sondern er hat mir da ein recht deutliches Predige zugerufen durch Volker. Ich wollte das nicht so richtig hören, ich wollte eigentlich, ich muss weiter predigen, es kommt immer noch nicht, das war dann irgendwie gleich so klar. Ich habe es aber innerlich akzeptiert, obwohl ich gerne was anderes gehört hätte. Ja, okay, ich predige weiter, ich predige so lange weiter, das könnt ihr hier also auch zur Kenntnis nehmen. Ich predige hier so lange weiter, bis diese Erweckung sichtbar ist. Das hat mir Gott jetzt so befohlen durch Bruder Volker, der keine Erfindung ist. den schiebe ich hier nicht irgendwie vor, um... Er hört diesen Sender auch nebenbei. Er will ja auch das Ergebnis sehen von der von ihm getroffenen Musikauswahl in Verbindung mit meinen Redebeiträgen. Im Übrigen können wir die Musik, die wir hier ins Programm stellen, uns gar nicht so komplett vorher anhören. Das ist hier so eine Funktion. Entschuldigung, dass man diese Titel nur anspielen kann. Man bekommt einen Anfang. Man bekommt 15 Sekunden vom Anfang und 15 Sekunden vom Ende des Liedes. Und dann soll man sich auf diese Art und Weise eben schnell einen Überblick verschaffen können, gefällt einem das Lied oder nicht. Und daraufhin trifft man eben die Auswahl, ob man es nimmt in die Sendung hineinnimmt, in die Playlist, ja, in die Spielliste oder nicht. Und so bin ich auch mal gespannt darauf, am Ende, wie die Sendung geworden ist. Und so manches Musikstück, was dann eben ausgewählt wurde, das habe ich auch nur in Auszügen gehört. Manchmal ist dann doch hinterher, dass man sagt, naja, das Stück hätte man jetzt nicht unbedingt aussuchen können, müssen. Das war dann doch nicht so schön, wie sich's angehört hat. Da hat man sich ein bisschen vergriffen gehabt. Aber ist dann eben so, und man kann ja man kann auch eine Playlist im Nachhinein ja abändern, Musikstücke rausnehmen und neue reintun. Nur oft fehlt dann auch die Zeit dazu, oder man sagt sich, naja, geht. Es muss ja nicht alles perfekt sein. Das ist auch jede Sendung, jede Radiosendung, die ich hier mache, die ja dann 3 bis 4 Stunden in der Regel in der Ausstrahlung umfasst. Die muss ja nicht, da muss nicht alles perfekt sein. Das ist kein Werk für die Ewigkeit, sondern das ist auch wie ein Essen, wie eine Mahlzeit, die man eben zu sich nimmt und die, wenn die dann so 3/4 gelungen ist, dann ist man doch irgendwie zufrieden und froh. Wenn sie einem ganz gut geschmeckt hat und satt gemacht hat, dann hat man doch das Ziel erreicht. Es soll keine Doktorarbeit werden, einem 100- oder einem 3-köpfigen oder 100-köpfigen Expertenkommission in der Prüfung standhalten muss, sondern wenn man selber so das Gefühl hat, okay, das ging gut von der Hand. Ich hatte was zu sagen und ich habe irgendwie das gesagt, was ich glaube, was Gott auch gesagt haben wollte. Und ich bin selber überrascht mit dem, was ich so gesagt habe und zufrieden am Ende. Dann muss man auch zufrieden mit der Sendung sein. Man darf da auch sich selbst nicht überfordern. Ja. Gestern kam Bruder Volker spontan mich besuchen. Er brachte Brötchen mit und dann haben wir hier gemeinsam noch ein spätes Frühstück eingenommen. Und ja, also erstmal kam er zu mir, hat schon mal sich angekündigt und sagt da, mach schon mal den François Botes an. Der hatte mir das rausgesucht von der Freien Evangelischen Gemeinde in Rodewisch. Das ist drüben in 9 Bundesländern irgendwo, ich glaube in Thüringen. Da war François Botes als Gastprediger und diese Gemeinde hat auch eine eigene Homepage. Und dort gibt es MP3-Dateien in einem Archiv, schön sortiert. Und da war François Botes dabei mit 2 Predigten vom 10. und 11.12.2016. also letztes Jahr kurz vor Weihnachten. Volker hatte irgendwie im Internet, warum auch immer, mit welchem Geistesblitz, hatte er ein bisschen so recherchiert und gesucht, und dann hat er, weil wir den ja kennen, er kennt den auch, den François Botes, ist er auf den gestoßen und hat eine Predigt gefunden. Ja, nochmal so zwischendurch, Volker ist wirklich seit vielen Jahren, ich sagte das, nicht nur mein Weggefährte, wir kennen uns seit 1992, das sind jetzt auch schon 25 Jahre. Er war einer derjenigen, mit denen ich dort in der Jesusgemeinde die meiste Zeit verbracht habe. Er ist so mein Haus- und Hofprophet geworden. Das passiert immer so auf die eben beschriebene Art, ich habe das mal schon mal erwähnt, da hat er dann am Küchentisch mit mir beim Kaffee trinken gesessen und wir sitzen da so und plötzlich sagt er, meine Herrlichkeit wird dir leuchten. Und ich frage mich dann immer so, was hat das jetzt zu bedeuten? Das passt überhaupt nicht in den Zusammenhang. Es ist also ganz und gar aus dem Zusammenhang herausgerissen, fängt er dann an zu reden. Und dann frage ich mich und dann frage ich den Heiligen Geist und dann ist mir dann irgendwie klar, das war nicht er, sondern da hat der Heilige Geist aus ihm gesprochen und mir eine Antwort auf irgendeine Frage gegeben. So war es ja jetzt hier während meines Stöhn- und Jammergebetes, wo er dann da eben mich anherrscht, predige. Ja, und also das mal eben so nebenbei. Volker ist mein Haus- und Hofprophet. Ich meine das ganz, ganz liebevoll und auch respektvoll. Ja, also er hatte den François Botes da, der im Internet gefunden, und François Botes war der letzte Prediger, den ich in der Jesusgemeinde in Rinteln mich erinnern kann. Er hatte eine Predigt gehalten über Josef, dass die Jesusgemeinde in Rinteln eine Josefsgemeinde wäre und dass hier vor ihm jetzt in diesem Augenblick viele Josefs sitzen. Ich musste noch aufstehen dann vor ihm und bekam eine persönliche Prophetie. Er fragte mich noch, ob das da neben mir meine Frau wäre. Das war genau die Frau, von der ich im Traum von Gott gehört hatte, ich werde sie heiraten. Aber es war ja in dem Augenblick nicht meine Frau. Ich habe euch das schon mal erzählt. Ja, also es war ganz nett dann mal den François Botes nach so vielen Jahren wieder zu hören. Das letzte Mal, dass ich ihn gehört und gesehen hatte, also eben auch ganz persönlich, weil er da eben vor mir stand, war 1997. Das war jetzt hier von 2016. Und er hatte Volker war ganz aufgeregt, er predigte über das Sabbat oder Jubeljahr oder über beides, über das Sabbat und das Jubeljahr. Er stellte dann also in der Predigt Zusammenhänge dar, die eben mit dem jüdischen Kalender und was da so in der Bibel beschrieben wird, über dieses siebente Jahr, das sogenannte Schabbatjahr oder Sabbatjahr, wo man eben auch den Acker ruhen lassen soll, und da las er die Bibelstellen vor, er führte dann aus, dass eben nach 7 mal 7 Jahren das 50. Jahr ein Jubeljahr ist und dass dieses Jubeljahr ganz besonders zum Inhalt hat, dass es dabei darum geht, dass die Israeliten ihr Land wieder bekamen, dass sie verkauft oder verloren hatten. Wenn sie sich verschuldet hatten, dann wurde dieses Land von einem anderen, der einem Geld gegeben hatte, dann ging das in seinen Besitz über, aber nur eben für die Zeit von 50 Jahren. Und dann fiel das Land oder sollte es zumindest wieder an den zurückfallen, dem es mal gehört hat, so dass nicht Israeliten nicht verarmten und andere superreich wurden. Das Land war ja mal aufgeteilt worden nach der Inbesitznahme durch das israelische Heer, also durch alle Israeliten, die kämpften. Da wurde es ja dann auf die Stämme verteilt und in den Stämmen auf die Einzelpersonen. Und so sollte es eigentlich auch bleiben. Es sollte also jede Familie irgendwie Landbesitz haben, dass sie nicht abhängig wird von anderen, sondern sich selbst ernähren kann, aber eben durch Schulden und Faulheit, Dummheit, missliche Umstände gerieten Menschen dann doch in Schulden. Und wenn man Schulden hatte, musste man das Land verkaufen oder verpfänden, oder man wurde selber sogar verkauft, als Sklave verkauft. Aber schon im siebten Jahr sollten die Sklaven freigelassen werden, und in jedem 50. Jahr, in diesem Jubel- oder Jubeljahr, da wurde das Land zurückgegeben. Es wird bei uns, glaube ich, mit Jubeljahr übersetzt, während es eigentlich geht es um einen Jobel. Und ein Jobel ist dieses Schofarhorn, meine ich, das geblasen wird. Und in jedem 50. Jahr wurde also diese Freilassung, auch die Rückgabe des Landes dann eben ausgerufen oder das wohl oder sogar eben ausposaunt. Man hat dann eben so ein Widderhorn genommen von einem großen Ziegenbock oder Schafsbock. Und dann wurde, wenn der Horn dieses Jobels erschallen ist, dann fiel das Land zurück an diejenigen, denen es mal ursprünglich gehört hat. Ja. So, und das war dann ganz elektrisierend zu hören, als er da so anfing darüber zu reden. Er fing dann an, was zu erzählen davon, dass 1917 wäre ein solches Jubeljahr wohl gewesen. Da gab es die sogenannte Balfour-Erklärung. Das war die Voraussetzung und der Grundstein dafür, dass der Staat Israel später entstand. Dann soll 1967 ein solches Jubeljahr gewesen sein. Da war hier in Deutschland, begann am 1. Juni eine Erweckung. Diese Jesus-People-Bewegung kam aus den USA nach Deutschland. Und wenn er dann das dann weitergerechnet hat, dann kommt man eben von 1967 plus 50 auf 2017 und hat dann die frohe Botschaft zu verkünden, dass also 2017 ein gutes Jahr werden wird, nämlich ein Jubeljahr. Nun ist das erstmal, also was für mich da elektrisierend war, wie ich eben sagte, das war die Tatsache, dass es um das einem mal gehört hat, zurückbekommt. Das klingt in meinen Ohren schön, denn ich habe damals meine alte Heimatgemeinde mit aufgebaut. Ich war dort 5 Jahre, ich war sehr engagiert und das ist in gewisser Weise Grund und Boden, den ich mit beackert habe, wo ich 5 Jahre mich eingebracht habe, auch finanziell. Und ich musste dann dort gehen und bin vertrieben worden von meinem Land eigentlich. Ich bin in Ungnade gefallen und habe alles verloren, auch meine Freunde. Und dann ist das eine schöne Andeutung von François Boethes, dass man das zurückbekommt, eben irgendwann in einem sogenannten Jubeljahr. Und das wäre 2017. Das klingt erstmal gut und dann haben wir, also damit kam Volker gestern hier mit an. Er sagte, mach schon mal den François Boethes an. Er suchte mir das dann raus hier. Ich habe dann den PC hochgefahren. Dann hat er mir das rausgesucht und ich habe dann schon mal gehört, während er dann nochmal zum Bäcker rüberlief und Brötchen holte. Ich habe dann den Tisch gedeckt, Kaffee gekocht. Und dann hörten wir François Boethes, der inzwischen keinen Übersetzer mehr braucht, der ihm aus seinem südafrikanischen Englisch ins Deutsche übersetzt, sondern er spricht heute wirklich gut Deutsch mit holländischem Akzent, weil die Südafrikaner, der kommt von da, die sprechen eigentlich als Muttersprache, meine ich, Afrikaans. Und Afrikaans ist so ein Mischmasch aus Holländisch und Englisch. Das nennt sich Afrikaans, weil die ganz Südafrika ist eigentlich eine, das haben die Buren, also das waren niederländische Bauern, das ist von denen eine Gründung, das ist keine englische Gründung. Das ist dann, glaube ich, später englisch geworden innerhalb des Commonwealth oder der englischen oder britischen Kolonialpolitik und ihren Bestrebungen nach Kolonien eben weltweit. Das ist ganz niedlich zu hören. Also François Boethes, er ist super drauf, sehr fröhlich spricht er. Der ist ja so ein Knack, kennt ihr noch dieses Knack- und Backmännchen? Der ist ja so ein bisschen dicker geworden im Laufe der Jahre. Ich habe jetzt nur eine Predigt, die wir gehört haben, kein Video. Aber er scheint unglaublich gut drauf zu sein und er ist wirklich auch sehr liebenswert und sympathisch. Er versprüht eine Menge Freude und Heiterkeit. Der ist ich weiß gar nicht, ob er hineingeboren ist in eine freikirchliche Gemeinde von freikirchlichen Eltern, also schon als Kind mit dem Heiligen Geist in Berührung gekommen. Insgesamt finde ich ihn sehr, sehr sympathisch und ja, da haben wir uns also diese Predigt angehört. Seine Ausführungen und Zusammenhänge über diese Jahreszahlen sind letztendlich nicht ganz schlüssig. Er hat da so Behauptungen aufgestellt, dass es war ganz sympathisch, ihn zu hören. Ich predige so ähnlich wie er. Er behauptet auch eine ganze Menge Dinge, von denen er irgendwie gehört hat oder von denen er meint, das wäre so. Nach einer vollständigen Überprüfung hält das Ganze dann nicht so richtig stand. Er behauptete also, 1917 wäre diese Balfour-Erklärung nur zustande gekommen, weil das englische Empire, die brauchte Schießpulver und das wäre die Erfindung eines Juden gewesen. Und dann hat also eben die jüdische Gemeinschaft hat dann da den Einfluss wahrgenommen, dass er gesagt hat, ihr bekommt da Schießpulver, also er redete von Gunpowder, das wäre Schießpulver. Ihr kriegt das nur, wenn ihr uns Juden zusichert, dass wir irgendwann mal einen Staat bekommen. Es gibt diese Balfour-Erklärung wirklich, aber das Schießpulver ist von den Chinesen erfunden und das ist dann schon so um 1000 rum. Das kam mit Marco Polo nach Europa. Das war ja ein italienischer Seefahrer oder auch so ein Handelsreisender und ein Entdecker, Abenteurer. Also das hat nichts mit 1917 und Juden zu tun. Wenn irgendwas da in der Zeit gewesen ist, dann wird es nur der Sprengstoff gewesen sein. Das ist TNT. Der geht ja zurück auf Alfred Nobel. Das war ein Schwede, der Abenteurer. Also das hat nichts mit 1917 und Juden zu tun. Wenn irgendwas da in der Zeit gewesen ist, dann wird es nur der Sprengstoff gewesen sein. Das ist TNT.

Er hat aber auf jeden Fall, er hat das Dynamit gemacht. Er hat dann dieses nicht handhabbare, flüssige Nitroglycerin, dass man, wo ein Tropfen, der auf den Boden fällt, den ganzen Raum wegpustet, das hat er in so eine wachsartige Konsistenz überführt, dass daraus eben dann diese Dynamitstangen hergestellt wurden. Und die waren also im Transport vollkommen ungefährlich. Die konnte man eben von A nach B bringen, ohne dass das Zeug sich von alleine entzündete und in die Luft flog und alle umbrachte, die es transportierte, sondern diese Dynamitstangen, die brauchten dann so einen Zünder, dass man sie anzündete oder eben einen elektrischen Zünder. Und das ist alles schon ein bisschen eher als 1917, also. Aber es ist ja ganz sympathisch, dass ich nicht der Einzige bin, der so Halbwissen verbreitet. Ich sagte ja mal, ich bin kein Fachmann in all diesen Dingen, von denen ich hier rede, sondern ich bin ein bemühter Laie. Und Gott hat mich berufen zu predigen, um was mitzuteilen, was er gesagt haben möchte. Das tue ich hier, darum bemühe ich mich und das tue ich nach bestem Wissen Gewissen und ich korrigiere mich auch, wenn ich irgendwie was Neues gehört habe, dann gebe ich das auch zu, da habe ich Leute, eben dummes Zeug erzählt, das ist gar nicht so und deswegen ist es ganz, ganz sympathisch, dass also François Botes, der ist seit, den kenne ich jetzt, den habe ich zuletzt vor 20 Jahren gehört, der ist wenigstens 30 oder 35 oder 40 Jahre unterwegs, dass der eigentlich genauso predigt wie ich. Der sagt, da gibt auch Dinge von sich, die nur so halb stimmen, aber er gibt sich Mühe, irgendwas auszusagen und irgendwas berichten zu wollen. Und da reden wir gleich weiter drüber. Also das Wichtigste an der gesamten Predigt, die 110 Minuten, eine Stunde und 10 Minuten gedauert hat, von François Botes aus der Freien Evangelischen Gemeinde in Rodewitsch, war für mich diesen Satz, da kriegte ich richtig Gänsehaut, dass 2017 soll ein Jubeljahr, sein und dann in diesem Jubeljahr kriegt man ehemaligen Besitz zurück. Und ich habe das eben angesprochen, gewisserweise bin ich Miteigentümer der Jesusgemeinde in Rinteln, weil ich habe da 5 Jahre mit dran gebaut. Wenn du an einem Haus mitgebaut hast, jetzt nicht als Angestellter für eine Firma, so als Maurer, dann hast du deinen Lohn bekommen. Du hast dafür deinen Stundenlohn bekommen und dann am Monatsende deine Monatsabrechnung und dann bist du ausgelöst. Dann hast du keinerlei Ansprüche mehr, aber ich habe ja keine Bezahlung dafür bekommen, sondern ich habe das ja auch nicht gemacht als jemand, also ein, wie sagt das Jesus, als ein Tagelöhner, ne? Also, sondern ihr kennt diese Bibelstelle, wo da steht, der Mietling. Der Mietling, der lässt die Schafe im Stich, wenn der Wolf kommt, nur der gute Hirte, der bleibt bei den Schafen, wenn der Wolf oder der Bär kommt und verteidigt die Schafe. Weil ihm liegen die Schafe mehr am Herzen und er ist mehr darauf bedacht, dass die keinen Schaden nehmen, als nur einer, der das gegen der Mietling, also der Angestellte, der seinen Lebensunterhalt daraus bekommt, der geht ja nicht der will ja nicht arbeiten, um zu sterben, sondern der geht ja zur Arbeit, um davon zu leben. Und deswegen verdünnisiert er sich, wenn der Wolf oder wenn die Wölfe kommen oder der Bär kommt oder der Löwe kommt und Schafe reißen will, er wird dann sich nicht dem im Weg stellen. Ich habe damals mitgearbeitet an der Gemeinde und deswegen gehört die mir zum Teil mit, aber ich bin vertrieben worden und da wurde ich hellhörig, als François Botes das sagt. Der Rest war, er hat dann viel über den jüdischen Kalender geredet, dass die Juden jetzt im Jahr 5000, ich weiß nicht genau, ich habe mir es nicht gemerkt, 5677 oder so sind, nach Erschaffung der Erde. Und dann hat er ein bisschen über diese, die haben eben Mondmonate, die ja 28 Tage sind, während wir ja einen 31- oder 30-tägigen Monat haben. Das sind die Sonnenmonate, so hat unser Sonnenmonatsjahr 12 Monate und die Juden haben immer 13 Monate, eben einen mehr. Kannst du dir dann ausrechnen, das sind wenn du von 12 Monaten immer 2 Tage wegnimmst, 2 oder sogar 3, ne, 28 zu 30 oder 31, davon rede ich, dann kommst du da auf ungefähr wieder 28. Dann hast du im Jahreslauf eben 13 Monate, deswegen wandern die Feiertage, die jüdischen, durchs Jahr. Die sind immer an einem

0: anderen Ort irgendwie oder einen anderen Zeitpunkt. Ist jetzt auch nicht ganz so wichtig. Der Hintergrund war, dass er was erklären wollte über, ne, haben wir jetzt ein Jobeljahr oder nicht? Und letztendlich, weil er sagte dann ja, da wäre 1917 zur selben Zeit, wäre die Azusa Street Erweckung in den USA gewesen, von der ich auch schon berichtet habe. Das war eigentlich, kann man sagen, da hat sich das, was wir heute charismatisch oder pfingstlich nennen, in der Welt etabliert. Es kam wohl aus Wales, das habe ich so nachgelesen und in den Büchern von Robert Slierden, Gottes Generäle Teil 1, aber auch in dem Buch Die Erweckung in Wales von Rick Joyner, Vision einer Ernte. Aber ja, die Erweckung in Wales war 1904 und 5 und 6. Ja, und in die Azusa Street war dann eigentlich schon zur selben Zeit und 1917 war da auch Erweckung in der Azusa Street, aber schon nicht mehr so auf dem Höhepunkt. Und 1922 war da ziemlich Schicht im Schacht. Dass 1967 in Deutschland Erweckung irgendwo war, das kann sein. Ich weiß jetzt gar nicht, auf welche Erweckung François Botes da, was er da meinte. Erweckung war in Deutschland zum Beispiel schon seit 1944. Das habe ich dann gestern Abend auch noch alles mit Bruder Volker hier telefonisch diskutiert. Wir hatten uns das gemeinsam nochmal angehört und es auch ein bisschen in Frage gestellt. Die Behauptungen von François Botes waren doch dann etwas recht willkürlich. 1944 beruft Gott einen Prediger namens Hermann Zeiss, geschrieben Z-A-I-S und Doppel-S. Und dieser Hermann Zeiss war geboren 1889 und er war im Ersten Weltkrieg, er war schon vor dem Ersten Weltkrieg, war er ein Heilungsprediger, durch den wohl auch Wunder geschehen sind. Er kam im Ersten Weltkrieg in englische Kriegsgefangenschaft und da sollen sich dort im Kriegsgefangenenlager unter Zeichen und Wundern wenigstens 100 Menschen zu Jesus bekehrt und wiedergeboren worden sein. Das war 1918 und 19, 20 Jahre lang. Zieht er sich zurück, weil er von der ganzen Pfingstbewegung in Deutschland so enttäuscht war. Das waren ja, obwohl das ja noch die Anfänge der Pfingstbewegung waren. Ja, die Pfingstbewegung begann 1908 eigentlich in Deutschland, wohl auch kommend von Wales. Aber es wurde die sogenannte Berliner Erklärung ausgesprochen, dass diese Manifestationen, die wohl überall in den evangelischen Kirchen und zum Teil auch in den katholischen unterwegs waren, dass die Leute anfingen zu schütteln und zu lachen und merkwürdige Geräusche von sich gaben, zum Teil wohl auch dämonische Besessenheit sich bemerkbar machte, wo man dann hätte austreiben müssen, habe ich alles auch selbst erlebt, an anderen gesehen. Dass da man innerhalb der evangelischen Kirche zusammenkam und sagte, das kann nicht von Gott sein und das Ganze innerhalb der Kirchen verbot, aber zur selben Zeit wurde die Kasseler Erklärung in der Stadt Kassel eben in die Welt gebracht, wo man sagte, das ist nicht von unten, das ist nicht vom Teufel, sondern das sind Erscheinungen, wie sie auch andernorts in der Welt durch den Heiligen Geist bewirkt werden und das sind Manifestationen und Zeichen der Erweckung und dass hier der Heilige Geist in diese Welt hinein drängt und eben Menschen dann zu solchen merkwürdigen Dingen da veranlasst. Ja, eben auch das Sprachengebet kam und aber das Singen im Geist und dass das ganze Geschehen wie von Geisterhand, kann man sagen, eben von der Hand des Heiligen Geistes orchestriert war. Man sang in wunderbarer Einheit Lieder und es geschahen Heilungen und es war große Einigkeit und Liebe und Freude unter den Anwesenden. Das alles war in Kassel dann auch zu Papier gebracht worden und dort entstand der Bund Deutscher Pfingstgemeinden im Jahre 1908. Und 1918 war also Hermann Zeiss schon davon so irgendwie enttäuscht von, ja, ich habe das bei Wikipedia, kann man das alles nachlesen, dass er sich zurückzog 20 Jahre lang, also eigentlich erst ein bisschen später, wenn er 20 Jahre sich zurückgezogen hat und 1944 wieder durch auch einen Befehl Gottes wieder auftaucht, hat er sich 1924 zurückgezogen und hatte in diesen Jahren, der war Rasierklingenfabrikant aus Solingen, eigentlich aus Stuttgart, aber war dann irgendwie wohl ins Sauerland gekommen. Dort gründet er dann diese Ekklesia. Er fängt an, durch Deutschland zu reisen. Der war hier bei uns bei meinem Heimatort und er durfte nicht mehr kommen. Er war dreimal und es sind in seinen Verkündigungen so viele Querschnittsgelähmte aus den Rollstühlen aufgestanden oder auch Verkrüppelte, die irgendwie im Krieg was abbekommen hatten. 1944 war ja noch das letzte Kriegsjahr, oder da ging es gerade hier zu Ende. Und dann hat er tatsächlich in dieser Nachkriegszeit auch bei uns hier gepredigt. Und es waren so viele Wunder geschehen, dass die Ärzte hier in Hameln ihm verboten, ihn wegen Kurpfuscherei, also wegen der vor Gericht anklagten und sagten, der Mann, der muss ins Gefängnis, der übt den Beruf, den Beruf, das ist ein Quacksalber. Der heilt Menschen, ohne dafür überhaupt die Ausübung zu haben. Und kennt man noch aus anderen Zeiten, dass da Bader, sogenannte Bader oder Friseure, die haben Zähne gezogen und Leute behandelt. Und die haben vielen Menschen Unglück gebracht und ihnen die Gesundheit ruiniert. Das hatte also schon einen triftigen Hintergrund, dass man nicht eben erlaubt hat, andere Menschen zu kurieren. Ja, aber der hat das ja nicht irgendwie so mit welchen Mitteln, mit Mittelchen und Salben oder irgendwie so gemacht, sondern durch die Kraft Gottes. Trotzdem war hier ein großer Neid und Eifersucht der Ärzte und die haben da eben eingegriffen und ihn vor Gericht verklagt. Und bei Strafe wurde es ihm verboten, weiterhin nach Hameln zu kommen und ihm hier und hier Auftritte zum haben und Kranke zu heilen. Da er das dann nicht mehr kommen konnte, wurde hier eine Ekklesiagemeinde gegründet. Er hat Älteste eingesetzt, von denen ich sogar einen kennengelernt habe. Die haben auch im Hauskreis war mal jemand, ich habe das schon mal erwähnt, da war einer irgendwie einer ein Teilnehmer oder aus der Verwandtschaft jemand gerade eben gestorben und dann haben die Ältesten da aus der Ekklesia hier in Hameln geholt und dann diesen Toten wieder zum Leben erweckt. Hermann Zeiss, Begründer der Ekklesia. Also es war Erweckung in den Jahren von 1944 bis 1958. 1958 ist dieser Hermann Zeiss im Landkreis Schaumburg an der Autobahnabfahrt Bad Eisen ganz in der Nähe von Rinteln ums Leben gekommen. Er soll wohl am Steuer zusammengebrochen sein, seines Autos. Er fuhr selber von Veranstaltung zu Veranstaltung. Das gab damals wohl schon mehrere hundert Ekklesiagemeinden in ganz Deutschland und in Schweiz und in Holland, die er dann auch alle aufsuchte und dort eben betete, predigte und sich um die kümmerte, so als der Apostel dieser Bewegung. Und an der Autobahnabfahrt auf der A2, ich weiß jetzt nicht genau, in welcher Richtung er gefahren ist, dort brach er zusammen und gab den Geist auf. Und ich vermute, dass seine Salbung einen neuen Träger suchte und den hat sie dann in dem Pastor Bernhard Koch gefunden, der aus dem Jesus-Treff in Hannover kam, der wiederum aufgebaut wurde durch den Ekklesia-Prediger Werner Herrmann. Und das sind alles so Zusammenhänge und das sind jetzt alles Vermutungen, für die ich natürlich keine letztendlichen schriftlichen Beweise vorliegen habe. Man macht sich dann so Gedanken und denkt sich, dass, weil es ist wirklich so, dass also Salbung einen Träger sucht. Diese Salbung, da gibt es ja den Elia und der Elisa. Der Elisa sagt natürlich ausdrücklich zum Elisa, ich will deine Salbung und zwar doppelt so viel wie du. Und dann sagt Elia, okay, wenn du meine Salbung haben willst, dann komm. Dann weich nicht von meinen Fersen und wenn du siehst, wie der Herr mich entrückt, zum Himmel hinaufholt, dann wirst du meine Salbung bekommen. Und das macht der Elisa und dann kommt der feurige Wagen, so steht's da geschrieben, und holt den Elia ab und er lässt seinen Mantel fallen. Der Elisa greift diesen Mantel und er kann dann Wunder tun. Und zwar in doppelter Stärke und Kraft, wie das Elia konnte. Deswegen wird eben dann auch die Salbung als der Mantel so bezeichnet. Ja, die Salbung ist diese Ausrüstung mit dem Heiligen Geist, dass man hier auf Erden Dinge tun kann, die man sonst nicht tun kann. Kranke heilen, Dämonen austreiben, übers Wasser gehen vielleicht. Die Elia und Elisa, die konnten auch giftige Mahlzeiten ungiftig machen und verschiedene übernatürliche Dinge durch die Kraft Gottes. Ja. Der Hermann Zeiss. Ich mach mal gerade eine kleine Pause. Also ich berichte hier jetzt gerade so ein bisschen über das, was da Volker und ich beim François Botes so in der Predigt gehört haben. Die zeitlichen Angaben, die sich der François Botis da so zurechtgelegt hat, waren ja 1917, 1967, 2017, so 50 Jahre, dass der Abstand 7 mal 7 sind 49, das sind 7 Schabbatjahre. Und dann das 50. Jahr ist dieses Jubel- oder Jubeljahr, wo man sein Land zurückbekommt und auch wo die Sklaven freigelassen werden. Und er behauptete eben, also immer wenn dann in diesen Jahren passierte, immer auch was mit dem Staat Israel, also mit dem Israel, mit dem Reich Gottes, mit dem Israel nach dem Fleische. Und gleichzeitig passiert dann auch immer was mit dem Israel nach dem Geiste. Das sind ja wir, die Christen aus den Heiden. Das war also dann so die Diskussion oder die Analogie, der Gedankengang von François Botis. Und 1917 war eben diese Balfour-Erklärung die Voraussetzung, oder das war der Beginn des Schaffens des Staates Israel, der dann 1948 Wirklichkeit wird. Eigentlich müsste dann ja ein Jubeljahr gewesen sein. Ich nehme das auch nicht, man muss es jetzt nicht ganz so ernst nehmen. Oder so, da Gott ist zwar nicht unberechenbar, lässt sich aber nicht berechnen. Wenn er sich berechnen ließe, ich glaube auch an keine Endzeitcodes, die irgendwo stehen, oder Bibelcodes, weil, ne, für mich gilt ganz, ganz klar und deutlich, was in der Bibel steht. Jesus sagt, die Stunde seines Kommens, die kennt nicht einmal er. Jesus weiß viele Dinge nicht, die weiß nur der Vater. Wenn es Jesus wüsste, würde es er uns vielleicht sagen, aber er sagt es nicht, und weil er sagt es auch deswegen nicht, weil wenn der Hausherr wüsste, wann der Herr, wenn der Dieb kommt, dann würde er vorbereitet sein. Und der Hausherr hier ist der Fürst dieser Welt, das ist Satan. Der ist zwar besiegt und entmachtet, aber noch nicht vertrieben. Das Kommen des Reiches Gottes ist eben wie das Kommen eines Diebes in der Nacht, unangekündigt. Sonst würde sich der Satan darauf vorbereiten und er hätte irgendwelche Abwehrmaßnahmen, aber er weiß eben nicht, wann Jesus irgendetwas tut. Und er kann es uns auch nicht sagen. Ja, in jedem Fall, so, das nicht in, wahrscheinlich nicht, weil, wenn er es uns sagt, dann plappern wir es aus und weiß es der Teufel. So muss es also Jesus sich selbst oder der Vater muss sich bedeckt halten. Er kann uns nicht alles verraten. Und vielleicht ist es auch gut, dass wir irgendwelche Dinge nicht wissen, weil dann würden wir hochmütig werden. Wir würden stolz damit durch die Gegend laufen, ich habe es ja gewusst. Aber so hält uns Jesus immer abhängig von ihm, oder der Vater hält uns abhängig von ihm, und er hält uns auch demütig. Sodass, wir können nicht sagen, das haben ja wir gemacht, weil wir haben es ja gewusst, ne? Wir haben Tag und Stunde gewusst. Das wissen wir nicht. Und so glaube ich nicht an die, dass man Gott berechnen kann, so wie François Botis fing dann auch an von irgendwelchen Blutmonden, die ja letztes Jahr waren, und ist was passiert? Nein. Und andererseits hatte François Botis sehr sympathisch auch so rummanövriert, es kommt ja nicht auf den Tag genau und dann nicht aufs Jahr genau, kann auch ein Jahr später oder 2 Jahre später sein, das ist bei Gott alles das Gleiche, so rede ich ja auch. Ich glaube, das ist auch richtig, es ist sehr angenehm, also da habe ich dann ja einen Mitstreiter, der also genauso drauf ist wie ich und genauso denkt und genauso überzeugt ist und genauso predigt, bin ich also nicht alleine, ich rede nicht alleine so, liebe Leute, sollen keine Ausreden sein, sondern das ist wirkliche Überzeugung. Aber ich glaube an keine Endzeit-Codes. Es ist nicht irgendwo verschlüsselt oder irgendwie durch ganz viele Dinge. Manche meinen, wenn man dann den Talmud und Schriften der Juden lesen würde, dass man dann ein besseres Bild bekommt und dann das ein bisschen so aufgehoben wird, was Jesus sagte, dass er auch nicht wüsste, die Stunde nicht wüsste. Und wenn er sagt, die Stunde seines Kommens, dann ist einmal ja gemeint, die Stunde seiner Wiederkehr, die ist aber seiner Wiederkehr. Er kommt ja irgendwann wieder, aber er kommt wohl noch mehrere Male wieder. Das ist mir auch alles noch nicht so ganz klar, weil es so ein bisschen mal hier, da, mal dies geschrieben wird, da, das. Er kommt mal wieder, um uns zu entrücken wahrscheinlich, und dann kommt er nochmal wieder mit uns oder mit denjenigen, mit den Märtyrern, und dann wird hier ein tausendjähriges Friedensreich, ein tatsächliches Geschehen, wie auch immer, all diese Dinge, also ein mehrfaches Wiederkommen, aber auch, ich höre immer, dass Jesus sagt, ich komme, und dann meint er wohl, er selber ist ja das Reich Gottes, er ist ja ein Bild für das Reich Gottes, er ist ein Bild für den Himmel, ja, und wenn er sagt, ich komme, dann meint er das Kommen seines Reiches. Und das ist ja schon da, nur dass es noch stärker kommt und noch stärker sichtbar wird. Das ist ja nicht vollendet. Das Reich Gottes hat angefangen, wie weit soll man nun zurückgehen? Die Schaffung von Himmel und Erde war ja auch schon, das kommt ja auch aus dem Himmel, ne? Also auch mit Adam und Eva beginnt ja schon das Reich Gottes auf Erden, weil in gewisser Weise, aber es ging ja verloren, weil das kommt ja alles aus Gott, denn die Welt ist ja aus Geist erschaffen. Und die Materie war ja nicht zuerst da, sondern zuerst war ja Gott, der Geist ist, und er hat ja alles aus sich heraus erschaffen, nicht aus nichts. Ja, oder vielleicht auch aus nichts, ich weiß es nicht, aber jedenfalls nicht aus Materie. Die Materie ist innen drin Geist. Ja, deswegen da beschäftigen sich Wissenschaftler mit, die forschen und die immer, wenn sie immer tiefer in die Materie eindringen, dann das in das Wesen der, also in die Atome, dann entdecken sie da in den Atomen Neutronen und Protonen und Elektronen, und wenn sie da weiter reingucken, dann entdecken sie irgendwann Quarks und ich weiß nicht was da so, und es geht immer weiter weg von der Materie und wird immer mehr zu Energie, und letztendlich lässt es sich nur noch als eine Idee beschreiben, was dahinter steckt, und das ist dann Geist. Ja, gleich geht's weiter. Nun habe ich inhaltlich noch nichts Neues erzählt. Es gibt auch inhaltlich nichts Neues zu erzählen. Inhalt des Erweckungssenders ist Erweckung. Ist diese Erweckung, die mir Gott gezeigt hat, und zwar wie in Wales. In Wales war was, 1904, 5, 6. Und da kamen Hunderttausende von Menschen, ohne dass sie es wollten, zum Glauben an Jesus Christus. Und ihr Leben wurde, sie wurden von neuem geboren, ihr Leben wurde grundsätzlich verändert, hin zum Besseren. Ich habe diese Berichte gelesen, und dort war eine riesige Begeisterung für Jesus, und ein Land, ein ganzer Landstrich, eine Nation. Wales ist eine eigene Nation innerhalb Großbritanniens an der Ostküste, unten da von Cornwall bis hoch nach Liverpool. Und diese Region war ein Bergbaugebiet, wo man eben im Kohle unter Tage abbaute, und diese ganze Region war in einem ganz miserablen Zustand, Verwahrlosung, Alkoholismus, Frauen und Kinder hungerten, während die Männer das Geld versoffen haben, und beim Wetten, bei Hunderennen wetten und Pferderennen wetten verprassten und mit Whisky und mit Bier. Und das wurde alles verändert, hin zum Besseren. Ja, das war das Ergebnis des Heiligen Geistes, und darauf warte ich, das ist Inhalt des Erweckungssenders, darüber predige ich, und wir werden diese Erweckung muss kein Ende nehmen. Wenn die erstmal begonnen hat, Erweckungen finden kein natürliches Ende, sondern sie wurden immer beendet, dann wäre es ja irgendwie Gottes Wille, dass Erweckung aufhört und dass Menschen nicht mehr zum Glauben finden und doch verelenden und doch zugrunde gehen. Aber Jesus sagt nicht, Jesus, kommt zu mir, ihr mühseligen und Beladenen, ich will euch erquicken, geben wir uns nicht deswegen so viel Mühe im Gebet, wir machen Fürbitte, wir beten um Erweckung, wir beten dafür, dass Menschen gerettet werden, wovon auch immer, weil wir glauben, dass Gott Erbarmen und Mitgefühl für diese Menschheit hat, dass er ihr helfen will, dass er will, dass die Menschen ihn kennen. Ist das nicht so? Warum soll es dann der natürliche Gang der Dinge sein, dass Erweckung zu Ende geht? Naja, alles hat irgendwann mal ein Ende, ne? Nur die Wurst hat zwei. Aber an welchem Ende der Erweckung sind wir dann? Am vorderen oder am hinteren Ende der Erweckung? Ne? Ist jetzt ein dummer Spruch. Erweckung findet kein natürliches Ende, sondern Erweckungen sterben. Und sie sterben am vollen Evangelium und sie sterben an der Galaterfalle. Ja? Und ich habe vorgestern meinen alten Arbeitgeber, den Volkmar, besucht. Und Volkmar ist der jüngere Bruder des Pastors und Apostels der Jesusgemeinde in Rindeln, mein alter Lehrer. Ich habe bei dem Volkmar 7 Jahre gearbeitet im Werbeflächenbau. Wir sind durch ganz Norddeutschland gefahren und haben in der Landschaft diese Großplakatwände aufgestellt, auf der mit so Papierwerbung geklebt wird. Hier sieht man mal so Leute, die da auf Leitern stehen mit einem Besen in der Hand, die tragen da ihren Kleister auf und dann pappen sie da so eben 3x4 Meter große Bilder drauf für VW Polo oder Golf oder andere Autos, und manchmal ist auch noch Zigarettenwerbung erlaubt, die wird mehr und mehr verboten. Alle möglichen Firmen kaufen dort Werbung, und damit die da eben, da man eben keine Luftklebung machen kann, braucht man eben so eine Rückwand, die ist aus Holz oder Aluminium, und die haben wir dann an Häuserwände geschraubt oder auf 2 Stahlpfosten in die Erde eingegraben und dann da diese 3x4 Meter großen Dinge angebracht. Da war ich fast 7 Jahre mit dabei. Der Volkmar macht das immer noch. Er hat eine Firma mit anderen Mitarbeitern, und ich habe den vorgestern besucht. Und ich kenne ihn eben aus der Jesusgemeinde in Rinteln. Wir haben uns da 1992 schon kennengelernt. Damals so ein bisschen angefreundet, war nicht ganz so, hat nicht ganz so viel Kontakt. Der ist dann erst gekommen, als ich 2007 bei ihm angefangen habe zu arbeiten. War vorher ein bisschen lockerer, weil er hat eben seine ganz eigene Geschichte mit dieser freikirchlichen Bewegung und mit seinem Bruder, der dann eben nicht nur sein 14 Jahre älterer Bruder, sondern auch noch sein Pastor und Gemeindeleiter war. Das war dann nicht so einfach für ihn. Ja, und während ich dann nochmal mit ihm so über, wir haben dann redete über alte Zeiten und alte Begebenheiten und gemeinsame Erinnerungen und Erfahrungen und eben auch die gemeinsame Gemeindeerfahrung, da war es mir nochmal so klar. Ich muss noch eins einfügen. Über Facebook kriegte ich, ich bin in eine Gruppe aufgenommen worden, Jesus Lounge, und noch in zwei andere Gruppen habe ich gar nicht gesucht. Die haben mich da eben in ihre christlichen, in Anführungszeichen oder auch nicht, Gruppen aufgenommen, und dann kriegt man ja da so Post von anderen, die da was mitteilen, und einer, der hatte Bilder hochgeladen von der freikirchlichen Gemeinde aus Hildesheim, und da war dann also so ein kleiner Trupp von Männern mit einem Bollerwagen und Warnwesten, die standen in der Innenstadt von Hildesheim und missionierten dort, ja, und genauso. Und das war so typisch, und das ist ein Sinnbild für die ganze Misere unserer freikirchlichen Szene. Diese Männer hielten dann an Besenstielen so Pappschilder hoch, auf dem einen stand drauf Himmel oder Hölle, und auf dem Fragezeichen, auf dem nächsten stand dann drauf, wo wirst du die Ewigkeit verbringen, und das dritte Pappschild, was dann noch rumstand neben dem Büchertisch. Da hat man dann also die Traktate und einzelne Bücher hingelegt gehabt, alles wohl im Bollerwagen dahin gefahren. Da stand drauf, Christus ist unser Friede. Und damit redete ich über Volkmar, und das ist ja die Aussage des vollen Evangeliums, ne? Himmel oder Hölle, wo wirst du die Ewigkeit verbringen? Wenn wir könnten mit diesen Schildern auch in Zukunft in der Fußgängerzone stehen, wenn wir aber in unserem Herzen und unserem Geist die Lehre hätten, dass es um unsere Werke geht. Und das sagt die Bibel von Anfang bis Ende, dass unsere Werke darüber entscheiden werden, wo wir die Ewigkeit verbringen. Himmel oder Hölle. Es gibt den Himmel und es gibt die Hölle. Und es wird auch Unterschiede geben für die Einzelnen von uns, wo wir die Ewigkeit verbringen werden. Ja, Beate Zschäpe, die jetzt da in München vor Gericht steht, wegen diesen NSU-Morden, die soll ja den beiden Männern da, diesem Mundlos und Böhnhardt, geholfen haben, eben wenigstens zehn Menschen umgebracht zu haben. Ja, wir sollten mal zu ihr hingehen, und das wäre ja in wirklich in bibeltreuer Lehre, und ihr sagen, Frau Zschäpe, Sie meinen ja vielleicht, dass niemand herausbekommt, was Sie wirklich getan haben. Sie stellen sich hier als Unschuldige dar. Sie sagen, Sie haben nichts gewusst, die Männer haben das alles gemacht und Sie haben nur gekocht für die und die in die Wohnung geputzt. Was die da so gemacht haben, das wussten Sie gar nicht, und Sie wären da auch nicht mit einverstanden gewesen, wenn Sie das gewusst hätten. Das können Sie ja hier dem Gericht und den Menschen und so erzählen und auch der Presse. Aber Gott im Himmel, Jesus, ihm ist das Gericht übergeben und er ist allwissend und der weiß, was wirklich war. Und am jüngsten Tag werden Bücher aufgeschlagen. So steht es in der Offenbarung, Kapitel 20, ab Vers 11. So ist es wirklich richtig. Ja, nicht die Offenbarung, Kapitel 20, ab Vers 11. Dort steht, dass am jüngsten Tag werden alle, die Lebenden und die Toten werden, und die Kleinen und die Großen, alle werden vor dem Richterthron Gottes erscheinen müssen, und dann werden Bücher aufgetan und wir werden gerichtet werden nach dem, was in diesen Büchern steht. Es gibt dieses ewige Gericht vor dem Richterstuhl Gottes, und auf dem wird Jesus ist das Gericht übergeben. Er wird uns richten. Und dann sollte man der Frau Zschäpe mal sagen, sollte man ihr sagen, wir glauben das, weil uns ist dieser Jesus begegnet, und wir möchten sie warnen. Wir möchten sie warnen, gehen sie in sich, tun sie Buße. Denn das menschliche Gericht hier können sie betrügen. Hier können Sie einfach nichts sagen und dann darauf hoffen, dass man ihnen möglichst wenig nachweisen kann. Tun Sie zu Lebzeiten Buße. Ansonsten, Sie sind ein Höllenkandidat, Frau Zschäpe. Ja, denn Sie haben das Leben anderer Menschen nicht geachtet. Sie haben ihnen das Leben weggenommen. Sie haben sie ermordet durch Schusswaffen und durch Bombenattentate. Und weil Sie das getan haben mit den beiden anderen da zusammen und vielleicht noch mit vielen anderen auch, Deswegen wird Gott ihr Leben nicht achten. Sie werden nicht das ewige Leben bekommen. Sie werden nicht dafür auserwählt sein. Ja, Gott wird ihnen ihren Anteil am Baum des Lebens, an der Ewigkeit wegnehmen. Sie kommen nicht in den Himmel. Sie sind auf dem direkten Weg in die Hölle. Frau Beate Zschäpe. Wenn das unsere Theologie wäre, wenn das unser Bibelverständnis wäre, dann könnten wir weiterhin mit den gleichen Pappschildern in der Fußgängerzone stehen. Dann könnten wir das da behaupten. Ja, weil es gibt einen Himmel, eine Hölle und wir werden irgendwo die Ewigkeit verbringen. Ja, und Christus ist unser Friede. Wenn wir uns zu Christus flüchten, egal was wir getan haben, dann wird er uns vergeben, dann wird er uns gnädig sein. Wenn wir es denn wirklich bereuen, wenn wir unsere bösen Taten, denn böse Taten, das sind Sünden. Ja, Sünde ist das, was deinem Nächsten, deinem Mitmenschen schadet. So steht es an einer Stelle. Ich hab's schon erwähnt, mehrfach erwähnt, dass Gott selber sagt, du kannst nur gegenüber einem Menschen sündigen, wie du selber einer bist. Weil Sünde bedeutet, ist das Böse, das wir tun. Und das Böse, was wir tun, schadet irgendjemandem. Wenn es niemandem schadet, wenn es keinem Menschen schadet, dann ist es auch eigentlich keine Sünde in dieser Auslegung. Ah, die Bibel ist so vielfältig, da steht so viel geschrieben. Man kann auch nicht den einen Bibelvers mit dem anderen Bibelvers ausstechen. Man muss sich dann irgendwie alles auf sich wirken lassen und dann Gott fragen, wie ist denn das nun? Also ist alles nicht so einfach. Diese Bibelstellen, die ich gerade erwähnt habe, die stehen da. Ja, und wenn du einem anderen Menschen geschadet hast, jetzt haben gerade diese ganzen Ingenieure der großen deutschen Autofirmen haben vielen Menschen in den Innenstädten dadurch geschadet, dadurch, dass sie da an den Dieselfahrzeugen rummanipuliert haben. Die haben betrogen. Es gab Vorgaben der Europäischen Union, das ist, wie das so da sein soll, mit Feinstaub und Stickoxiden. Das geht alles auf die Lunge, das macht krank. Dass das möglichst wenig sein soll. Und dann haben also alle großen Autohersteller haben sich da zusammengesetzt und haben sich besprochen, wie man das möglichst billig hinkriegt. Ja, und um 200 Euro zu sparen, war eine Äußerung, es gibt ein Bauteil, das kommt aus der LKW-Technik, das könnte man auch in PKWs einbauen, das sorgt dafür, dass der Stickstoff so reduziert wird, dass alle Vorgaben erfüllt werden, damit wäre der Diesel sauber. Diese 200 Euro wollte man nicht ausgeben, weil bei einem Auto, das bei VW zum Beispiel vom Fließband läuft, bleiben überhaupt nur 500 Euro über. Muss man sich mal vorstellen, da kommt so ein Golf, der kostet 20.000 Euro im Verkauf. Da bleiben nur 500 Euro über, die man als Gewinn verbuchen kann. Alles andere geht weg für eben das Material, die Arbeitsstunden, die Finanzierung der Gebäude, der Maschinen, die man dafür anschafft und so weiter. Ja, das von 20.000 Euro, die man für einen Golf im Verkauf bekommt beim Händler, das bezahlt dann einer von uns, der Konsument, kommen 500 Euro beim VW-Konzern an, die man dann da innerhalb im Jahr gutschreiben kann als Gewinn. Und der muss dann noch versteuert werden beim Staat. Und weil das so wenig ist, weil die Manager sich so gute Gehälter zahlen, weil man den Angestellten, den Arbeitern an den Fließbändern so gute Gehälter zahlt. Bei VW gab es mal die 25-Stunden-Woche, meine ich, bei vollem Lohnausgleich. Die haben die höchsten Löhne innerhalb der Industrie, die Automobilwirtschaft, die haben so viel Urlaub im Jahr und so gute Leistungen. Deswegen bleibt dann so wenig über und man muss eben, es sind Aktienkonzerne, die müssen irgendeinen Gewinn ausweisen gegenüber ihren Aktionären, denn diejenigen, die da Aktien gekauft haben, die wollen am Jahresende auch irgendeinen kleinen Gewinn haben, das nennt man Dividende. So eine Ausschüttung von Geld, ja, dass du dein Geld da eben zur Verfügung stellst, sollst du dafür eben auch mal so ein bisschen ein paar Zinsen kriegen, das ist so quasi der Sinn davon. Und das ist so wenig, dass man am Ende da rumtricksen muss und dann hat man alles Mögliche manipuliert, dass man also während solcher Testläufe, dann stimmt alles, sind die Werte okay, aber fährt man auf der Straße, sieht das alles ganz anders aus, Schummelsoftware. Und da haben diese Ingenieure eben in Verbindung mit den Konzernleitungen von BMW, Mercedes, VW und von Audi, aber genauso ist das bei Peugeot und bei Ford und bei allen anderen, die haben sich da eben zusammengesetzt und gesagt, wie kriegen wir das möglichst kostengünstig hin, damit nicht unser ganzer Gewinn aufgefressen wird beim Diesel, bei den Dieselautos. Und dann haben die eben das so gemacht, dass das während der Test des Tests okay ist, aber hinterher im normalen Betrieb wird dann das alles ganz anders aussehen und dann ist das nicht so teuer. Das führt aber dazu, dass in den Innenstädten die Luft so schlecht ist, dass Menschen, es wohl letztes Jahr 30.000 Menschen oder irgend sowas in der Richtung, früher gestorben sind, als sie könnten noch leben, wenn eben die Luft nicht so schlecht wäre in den großen Städten. Und da haben diese Menschen Schuld auf sich geladen. Das sind dann also das Management dieser milliardenschweren großen Konzerne. Und denen sollte man das mal sagen. Die sollte man mal sagen: Hey Leute, ja, ihr seid schuld an dem Tod von Menschen. Ihr seid schuld, dass ganz viele Menschen hier im Land krank sind. Die sind siech, die werden nicht mehr gesund, die haben kaputte Lungen, Kinder sind krank. Das ist eure Schuld. Warum? Und ihr kriegt dafür Millionengehälter. Der VW-Vorstandschef da, der kriegt, weiß ich nicht, was hat der, 10 Millionen im Jahr oder mehr, 100? Ich weiß es nicht. Diese Vorstände, die kriegen unglaubliches Geld, gerade die Vorstände. Das sind die Vorstandsvorsitzenden und dann die da im Vorstand drinnen sitzen, das sind immer mehrere, ne? Der Vorstandsvorsitzende ist ja der Chef des Vorstands, die dann die Geschicke eines Konzerns leiten. Und die verdienen unglaubliches Geld. Und die machen, ja, und die das ist denen scheinbar egal, wie es Menschen geht, an den großen Durchgangsstraßen in Städten. Oder es gibt ja Wohngegenden in der Nähe von Autobahnen und da ziehen dann diese Abgaswolken durch die Wohnungen und Häuser durch. Und du kannst nicht alles riechen, das muss man messen, aber es geht dir eben auch auf die Lunge. Und dann macht das dir die Blutgefäße, die werden unflexibel und die gehen kaputt und du wirst krank, kriegst Schlaganfall, Herzinfarkt, du kriegst vielleicht alle möglichen Krankheiten. Und das ist die Schuld dieser Leute. Und wenn wir mal so predigen würden, dann wird sich im Land hier was verändern. Ja, wenn wir könnten mit unseren Pappen da in der Fußgängerzone stehen bleiben. Wir könnten auch uns ins Fernsehen dann stellen oder ins Internet oder wo und mal was sagen. Aber wir müssen wegkommen von dieser idiotischen Lehre, dass es darum geht, nur um die Entscheidung für oder gegen Jesus. Und dann sind wir nur 30 Leute. Und dann habe ich dieses Bild, da habe ich dem Volk mal auch geschickt. Dieses Schild von diesen vier oder fünf Männern aus Hildesheim, die da mit den Pappschildern stehen, in ihren Warnwesten, damit man sie sieht. Und haben sie noch den Namen ihrer Gemeinde, glaube ich, drauf. Ja, es ist so lächerlich, wenn man wirklich eine Weile in den Gemeinden drin war, so wie ich in den freikirchlichen Gemeinden, und dann von Gott rausgeführt wurde, dann hat man auf einmal so einen klaren Blick und dann sagt man, wie konnte ich das mal glauben? Es ist so blödsinnig. Es ist so unsinnig. Und ich kann es euch auch aus der Bibel beweisen. Und das ist mir neulich aufgefallen, als ich das Johannesevangelium las. Nun, ja, hier kommt die Stunde, hier gibt es also im Johannesevangelium Kapitel 5, ich lese einfach mal ab Vers 25. Amen, Amen, ich sage euch, die Stunde kommt und sie ist schon da, in der die Toten die Stimme des Sohnes Gottes hören werden und alle, die sie hören, werden leben. Denn wie der Vater das Leben in sich hat, so hat er es auch dem Sohn gegeben, das Leben in sich zu haben. Und er hat ihm Vollmacht gegeben, Gericht zu halten, weil er der Menschensohn ist. Wundert euch nicht darüber, die Stunde kommt, in der alle, die in den Gräbern sind, auch seine Stimme hören werden und herauskommen. Die das Gute getan haben, werden zum Leben auferstehen und die das Böse getan haben, werden zum Gericht auferstehen. Ja, hier steht's. Jesus selber sagt das. Die das Gute getan haben, werden zum Leben auferstehen und die das Böse getan haben, werden zum Gericht auferstehen. Diese Unterscheidung trifft Jesus selber. Er sagt nicht, die an mich geglaubt haben, werden in den Himmel kommen und die nicht an mich geglaubt haben, die werden verloren gehen. Ja, vielleicht steht es an anderer Stelle, kann man es auch so verstehen, was er sagt, aber hier steht es so. Nun müssen wir das alles in Zusammenhang uns anschauen und hier steht das eben über das, was wir getan haben. Und so lese ich die Bibel und dazu hat Gott mich beauftragt. Das möchte ich nochmal wirklich betonen. Ich mache das nicht, weil ich das so toll finde hier. Ich möchte mich hier nicht wichtig tun, indem ich was besser weiß als andere Prediger. Sondern ich habe gelitten in den Gemeinden unter diesen Predigten und ich leide da heute noch drunter. Das ist unerträglich zu hören, dass so gepredigt wird. Ja, du kannst dein ganzes Leben christlich leben und doch auf dem besten Weg in die Hölle sein. Bei Facebook, wie viele Menschen diese Aussagen treffen und sich dann genau das wiedergeben, dass sie immer wieder behaupten und sagen, alle sind irgendwie auf dem Weg in die Hölle und daher ist es nur eine kleine auserwählte Schar, die errettet sein wird und wir werden dann im Himmel sein. Die allermeisten Menschen gehen halt verloren. diese Unterscheidung und dass nur wir bei uns da in unseren Reihen irgendwie was begriffen und verstanden haben und der ganze Rest der Welt, die folgen dem Teufel und das ist dann das babylonische Reich, die römisch-babylonische Kirche, davon redete François Boethes. Ich kann das nicht mehr ertragen und dafür wirklich predige ich hier und ich mache das nicht aus eigenem Antrieb, sondern weil Jesus das will. Der Heilige Geist hat mich dazu berufen. Er sagte mir im Jahre 1997, das war in dem Jahr meines Rauschmisses in Rinteln, erlöse mein Volk. Da war wieder so eine Predigerin aus den USA, die da irgendwie drauf rumritt, dass die Welt ist vom Teufel und der Geist der Isabel war gerade hier und will uns verführen. Da hörte ich, wie der Heilige Geist zu mir sagte, erlöse mein Volk von diesen Irrlehren. Und ich wollte aufspringen und was sagen, aber ich konnte es nicht, weil die Zeit war nicht reif. Und ich wusste auch gar nicht so richtig, ich hätte zwar dieser Susan Nykirk widersprechen können und wollen, aber ich hätte nicht so richtig argumentieren können, wieso. Gleich geht's weiter. Inhaltlich Neues gibt es nichts. Der Inhalt des Erweckungssenders ist Erweckung. Und Erweckung beschäftigt sich mit Jesus Christus und mit dem Reich Gottes, mit der frohen Botschaft von ihm. Ja, und es ist so absurd, wenn man eine Weile nicht mehr so zu diesem Spektrum der Freikirchler, der Charismatiker dazugehört oder ich gehöre schon dazu, aber ich gehe nicht mehr hin. Ich gehe in keine der Gottesdienste, wo ich mir all diesen Mist anhöre. Dann ist es so absurd, da drauf zu schauen, diese Menschen zu sehen, die da in der Fußgängerzone oder in der Innenstadt von Hildesheim stehen und diese Pappen hochhalten und allen Ernstes selber glauben und es den Leuten erzählen wollen, ihr seid alle auf dem Weg in die Hölle. Ja? Wenn ihr nicht Jesus als euren persönlichen Herrn und Erlöser annehmt, ihr müsst durch sein ihr geht verloren und wir wollen euch davor warnen. Es ist so absurd. Es ist so absurd und so verkehrt, weil es so verkehrt ist. Wir könnten weiterhin mit dem Pappen da stehen und wir könnten das genauso machen, wenn wir das Verständnis hätten, dass es um unsere Werke geht. Und wenn Menschen eben das Böse meiden und das Gute suchen, dann sind sie nicht auf dem Weg in die Hölle. Wenn die Menschen auf ihr Gewissen hören und sich an die 10 Gebote halten, ja, du sollst nicht stehlen, nicht die Ehe brechen und nicht morden und du sollst auch kein, steht auch hier im Johannesevangelium. Ah nein, das ist hatte ich eben im Buch Exodus gelesen. Du sollst keine leeren Gerüchte in Umlauf bringen. Das ist im Grunde der Inhalt und die Bedeutung dessen, was da steht. Du sollst kein falsches Zeugnis wieder deinen Nächsten ablegen. Ja, du sollst niemanden anderem schaden mit dem, was du redest. Du sollst kein leeres Gerede keine leeren Gerüchte in Umlauf bringen. Du sollst nicht vor Gericht über jemanden etwas sagen, was nicht stimmt. Kein falsches Zeugnis wieder, also gegen einen anderen ablegen. Das heißt nicht, dass jedes Wort, das du sagst, auf die Goldwaage gelegt werden muss. Ja, wenn jemand dich fragt, wie geht's dir denn so? Und du willst dem anderen nicht so unbedingt reinen Wein einschenken, wie es dir geht, weil du zum Beispiel, du hast Krebs und du willst das nicht jedem erzählen und sagst dann trotzdem so, naja, mir geht's ganz gut. Weil es soll ja, du willst nicht, dass alle Mitleid mit dir haben oder weil die anderen damit nicht umgehen können, mit so einer, in Anführungsstrichen, Todesnachricht, ja, dann ist das deine Sache. Du hast das Recht zu lügen, wenn's hier in Deutschland. Du musst nicht jedem, das sollten dann deine Eltern dir auch beigebracht haben, mir haben es meine Eltern vielleicht nicht ausdrücklich genug beigebracht, dass das heißt nicht, dass man, man soll also anderen nicht schaden mit dem, was man erzählt. Deswegen soll ich soll kein leeres Gerede im Umlauf bringen oder kein falsches Zeugnis wieder gegen einen anderen ablegen. Aber ich darf doch mal die Wahrheit für mich behalten, wenn das für mich besser ist. Es steht sogar im Alten Testament, sei nicht allzu gerecht, auf dass du nicht zuschanden wirst. Ja, das steht in den Sprüchen. Jetzt sag nicht, naja, das ist ja Altes Testament. Das gilt ja nicht mehr. Ansonsten gilt das Alte Testament ja andauernd. Hier wird ja in der freikirchlichen Lehre immer alles vermengt und vermischt. Ne? Ja, da steht auch, wenn Mann beim Manne liegt, dann ist das Sünde. So, ja, okay. Aber wenn ich jetzt sage, da steht, sei nicht allzu gerecht, auf dass du nicht zu schaden wirst, nee, das ist ja Altes Testament. Aha, so wird, es wird immer alles so gedreht, wie es euch dann passt. So, ja. Kann ich ja auch machen. Kann ich auch so machen. Letztendlich, ja, ich bin Gott und meinem Gewissen verantwortlich. Und da steht dann da auch, sei aber auch nicht allzu ungerecht, denn wisse, dass Gott all dein Tun zur Verantwortung zieht. Da steht da. Wenn also die Sekretärin von ihrem Chef gesagt bekommt, wenn der Meier anruft, dann bin ich nicht zu sprechen, dann bin ich nicht da. dann solltest du als Sekretärin nicht sagen, nee, Herr, nee Chef, ich darf nicht lügen. Und dann sagst du, ja, Herr Meier, ich stelle sie durch. Und dann fliegst du nach dem dritten Mal, wenn du das so machst, raus, weil der Chef dich nicht gebrauchen kann. Weil der Chef will das so und du hast dann zu machen, was der Chef sagt. Du kannst dann nicht sagen, aber ich muss Gott mehr gehorchen als Menschen. Dann bist du dumm. Dann bist du weltfremd. Dann passt du nicht in diese Welt. Und dann wirst du zu Schanden. Dann kommst du zu Schanden. Das geht nicht. Ja? Das ist dann die Verantwortung vom Chef, wenn er dir befiehlt, dass du da eben die Unwahrheit oder nicht die Wahrheit sagen sollst. Manchmal lügt man nicht, aber man sagt nicht unbedingt die Wahrheit. Ihr seid ganz klein kariert, für euch ist das alles dasselbe. Auch Notlügen sind Lügen. Okay, macht das doch so, dann seid ihr halt, passt ihr nicht in diese Gesellschaft und nicht in diese Welt, dann könnt ihr nur in eurem Ghetto funktionieren mit anderen Ghetto-Bewohnern, dann viel Spaß in eurer abgeschotteten freikirchlichen Welt. Ich habe da keinen Bock drauf. Und Jesus will das auch nicht. Jesus will nicht, dass wir Sonderlinge sind, auf die man andere mit dem Finger zeigen, aufgrund solcher merkwürdigen Verhaltensweisen, sondern wir sollen klug sein. Wir sollen klug sein wie die Schlangen, aber ohne falsch wie die Tauben. Ja? Und wir könnten großen Einfluss in dieser Welt haben, wenn wir uns nicht so dusselig anstellen würden. Wenn wir nicht so verschroben und eigenbrötlerisch wären und unsere eigenen freikirchlichen Theorien in allen möglichen Dingen hätten. Ja? Und wenn andere dich fragen, wie geht's dir, und du sagst, mir geht's ganz, okay. Ja, dann, wenn du meinst, es muss jetzt niemanden angehen, es geht niemanden an, wie es in meinem Inneren aussieht, ich habe Liebeskummer, ich habe gerade mit mein Freund hat mich verlassen und das sind irgendwelche Leute, von denen weißt du, die meinen es gar nicht so gut mit dir und die plappern sowieso, die reden sowieso nur über dich, dann behältst du es halt für dich, ist doch dein Recht. Du darfst sogar in Deutschland vor Gericht lügen, du musst nicht die Wahrheit sagen. Ja? Wisse bei alledem, dass Gott dich richten wird. Ja? Sei nicht allzu gerecht, steht es in den Sprüchen, ich kann mal irgendwann raussuchen, wo das genau steht. Sei nicht allzu gerecht, auf das du nicht zu Schanden wirst. Sei aber auch nicht allzu ungerecht, denn wisse, dass Gott all dein Tun, dass dich Gott für all dein Tun zur Verantwortung ziehen wird. Und dann ist es so absurd, diese Menschen da stehen zu sehen. Und dass wir selber uns so unfruchtbar machen. Die Leute wollen nichts mit uns zu tun haben, weil wir es falsch verstehen wollen und weil wir es aus Tradition heraus falsch verstanden haben oder aber nicht bereit sind, das aufzugeben. Das ist eine Macht, geht davon aus. Das ist die Macht der Lüge. Ist die Macht der Lüge, in der ich auch gesprochen habe, von Donald Trump und von den USA und von Hollywood. Da werden die Macht der Lüge und der Illusion. Da wird was aufgebaut, es gibt dann immer wieder Filme aus den USA, manche sind relativ gut gemacht, da entsteht eine Macht, das zieht dich hinein in diese Scheinwelt von Hollywood. Das ist so faszinierend, da lässt man sich gerne drauf ein. Und dabei, ne, es gibt auch welche, die sind da nicht so gut. Ganz gutes Beispiel ist dieses Man in Black, ja, Teil 1, 2, 3, ist doch wunderbar unterhaltsam, diese Außerirdischen, die da irgendwo in der Welt rumlaufen. Und da gibt es eine Behörde, die da überwachen und mit denen, die auch die betreuen und müssen mal aufpassen. Es gibt auch ein paar Böse zwischen denen und die müssen dann da, muss dann Will Smith und der, Tommy Lee Jones, die müssen die dann da verhaften oder im schlimmsten Fall müssen sie die auslöschen, damit die keinen Unfug hier, nichts Böses auf Erden betreiben. Jetzt war gerade so ein ähnlicher Film mit, jetzt komme ich nicht auf die Namen der Schauspieler, es war immer so ein ähnlicher Film, aber der war lange nicht so gut. Es war so ein bisschen so aufgewärmt, das Thema nochmal. Zwar vom Aufwand, von der Technik, von diesen Special Effects und was die heute machen können mit so Computerbearbeitung, Nachbearbeitung der gefilmten Szenen, das ist ja erstaunlich. Es war viel besser als Man in Black eigentlich, aber es hatte nicht diesen Esprit, hat nicht so gezündet. Und von unserem vollen Evangelium, da geht so eine Macht aus, das ist so bedrohlich. Ich habe das in einem Gedicht ja mal beschrieben, auch mit dem Rattenfänger von Hameln, ja, die Melodie ist sehr verstörend. Ist sie deswegen so betörend? Die macht Angst, dieses Verlorengehen, alle gehen verloren, unsere Eltern und Geschwister und die Freunde und die Arbeitskollegen, alle Verwandten, alle, die sich noch nicht für Jesus entschieden sind, die nicht Jesus als ihren persönlichen Herrn und Erlöser angenommen haben, die nicht ihr Leben übergeben haben. Was gibt's da alles für Begriffe? Was habe ich da alles so gelernt in den Jahren von 92 bis 97? Ne? So lange war ich dort in Rinteln und vorher in Bückeburg in der Gemeinde. Was haben mir da die alten Heiligen alles so erzählt? Was wurde mir alles so gepredigt? Lebensübergabe, gerettet sein. Bist du schon gerettet? Bist du schon wiedergeboren? Hast du schon Jesus dein Leben gegeben? Folgst du Jesus? Und dann macht man, ja, und auf der anderen Seite, das hast du dann alles, du hast das dann für dich selber klar gemacht, weil mir war ja Jesus begegnet. Für mich war das ja klar. Jesus ist Realität. Und dann fing die da an zu predigen. Und das war der unschöne Teil. Ich war wirklich so glücklich darüber, dass ich eine Begegnung mit Jesus hatte. Aber dann kam, dann redeten die alle und die predigten alle. Ne? Und dann verloren, sie gehen verloren. Jeden Tag gehen so viele in die Hölle, jeden Tag gehen Menschen verloren. Und ja, ist unsere Aufgabe, sie zu warnen, ihnen das zu sagen. Wir müssen das volle Evangelium predigen. Wir haben das Wächteramt Hesekiels. Kennst du das? Da steht da, Hesekiel wird beauftragt, geh hin zu den Israeliten und warne sie, wenn sie gesündigt haben. Und wenn du sie vom verkehrten Weg abgebracht hast, dann hast du sie gerettet. Und das werde ich dir, Hesekiel, dann anrechnen. Wenn du aber sie nicht warnst und sie gehen verloren, ich muss sie töten, weil du sie nicht gewarnt hast, dass sie auf falschem Weg sind und sie dann den falschen Weg weitergehen und dann ich sie dann richten muss und auch töten muss und so, dann werde ich dir das auch anrechnen, Hesekiel. Also tu das, geh dahin, das ist das Wächteramt Hesekiels, geh hin und warne die Israeliten. Ja, und dieses Wächteramt wurde dann also auch durch Prediger wie Bengt Wedemann auf uns Christen übertragen, diejenigen, die wir jetzt Jesus erlebt haben, auf die Menschen, die Jesus noch nicht kennen, die keine Offenbarung von ihm hatten. Ja, und das kann man doch nicht machen. Der Hesekiel, es sind doch zwei ganz verschiedene Dinge. Hesekiel soll seine Volksgenossen, die Israeliten, das waren ja auch nicht so viele, das waren maximal vielleicht mal 2 Millionen Menschen. Ja, 600.000 zogen aus Israel, aus Ägypten aus und die haben sich nicht ganz so stark vermehrt. Das werden also irgendwie so ein Volk von 2 bis 3 Millionen Menschen, sag ich mal, gewesen sein. Ein ganz homogenes, also gleichartiges Volk. Alle glaubten an denselben Gott, alle hatten dieselben Regeln schon bekommen. Es war keine gemischte Gesellschaft, wie wir es heute haben, da, ne, mit evangelischen und katholischen und freikirchlichen und buddhistischen und muslimischen und agnostischen Menschen. Sondern es waren alles Juden, die im Mose noch erlebt hatten oder eben getauft waren in der Wolke beim Durchziehen des Meeres auf Mose, so steht es geschrieben. Die waren unterrichtet in den Wegen des Herrn, hatten da ihre Priester und den Tempel in Jerusalem. Eine ganz gleichartige Gesellschaft und die wussten, was richtig und was falsch war. Das war ihnen allen gesagt worden. Und wenn sie trotzdem vom rechten Weg abkamen, dann sollte Hesekiel sie warnen und ihnen sagen, du, kehr um, tu Buße. Lass das Böse und mach das Richtige, so wie es geschrieben steht in den Gesetzen und den Geboten des Mose, aufgeschrieben dann in den 5 Büchern Mose. Ja, das war doch eine einfache Aufgabe. Das war eine einfache Aufgabe des Hesekiels und er hat in der Regel auch nicht den einfachen Mann ermahnt, sondern er hat dann den König erwarnt und eben die Führer, die Oberen des Volkes. Wenn nämlich, das war einfach, wenn die vom rechten Weg abkamen, da kam der Rest des Volkes auch vom Weg ab. Also war es so die Aufgabe der Propheten der damaligen Zeit, gerade die Könige zu ermahnen. Und eben die Könige und die Richter und die Priester, also so, ne, diese die Führungsmannschaft. Und wenn man die auf dem rechten Weg zurückgebracht hatte oder auf den rechten Weg hielt, dann war auch der Rest des Volkes auf dem rechten Weg. Das ist einfach Tatsache. Was war ein Unterschied dazu? Ja, also hier geht es um das Tun. Um das Lassen des Bösen und das Tun des Guten und um das Handeln des Menschen, so wie es in den Geboten Gottes an die Menschen, in 10 Geboten auch niedergelegt ist. Und aber unsere Aufgabe, dieses Wächteramt Hesekiels umgewandelt dazu, dass wir die Menschen warnen sollen, dass sie ihren Erlöser annehmen. Das ist doch ein totaler Unterschied. Und das ist doch viel schwieriger. Ja? Keiner hier im Land, es sind nicht 2 oder 3 Millionen, sondern wir haben hier 80 Millionen Deutsche. Davon sind 20 Millionen Ausländer. 20 Millionen sind nicht deutschstämmig. War jetzt gerade so die Zahl. Jeder Vierte, nicht jeder Fünfte, wie da behauptet wurde. Das ist eine ganze Menge. Wenn ich so rumgucke, dann sieht auch so aus bei uns hier. Ja. Und die sind hier nicht getauft auf Mose mit in der Wolke der Herrlichkeit beim Durchzug durchs Rote Meer. Die haben nicht die Wunder erlebt. Keiner hat hier Wunder erlebt. Die Wunder, die man hier erlebt, das ist ja, hier gibt's keine Wunder. Du gehst hier, bist hier geboren, dann gehst du zur Schule, machst eine Ausbildung. Ich musste früher zur Bundeswehr. du lebst hier in der Gesellschaft. Die Wunder dieser Zeit, dass es einen Computertomographen gibt und Wissenschaft und Autofahren und Flugzeuge und ein Smartphone, das sind die Wunder dieser Tage. Ja? Aber hier weiß keiner was von Gott. Niemand hat hier Gott erlebt, so wie die Israeliten der damaligen Zeit. Und wie sollst du dann sie darauf, Hesekiel musste seine Volksgenossen nur daran erinnern, an den Gott. Aber wir können doch hier niemanden an Gott erinnern. Hier hat niemand Gott erlebt. Du kannst nur jemanden an etwas erinnern, was er schon mal erlebt hat. Ich habe Gott erlebt. Mich kannst du an Gott erinnern. Ja, und ich dich vielleicht. Du hast vielleicht auch Gott erlebt. Im besten Fall. Vielleicht bist du nur ein Zwangsbekehrter. Dann hast du Gott gar nicht erlebt. Aber da draußen sind 80 Millionen Menschen oder so, die haben Gott nicht erlebt. Deswegen kann ich sie nicht daran erinnern. Und sie halten die Gesetze entweder aus eigenem Antrieb, weil wir gute Leute hier im Land haben, die meisten jedenfalls, oder aber sie lassen das Böse, weil sie Angst vor der Bestrafung haben, weil es ja Gesetze gibt, dann kommt man ins Gefängnis. Da gibt es eben Polizei und Gerichte und Strafverfolgungsbehörden und Gefängnisse am Ende. Ja, du musst Geldstrafen zahlen, wenn du, ne? Oder aber du musst einsitzen, du kriegst Bewährung oder irgendwelche anderen Dinge, die dir dann, dir wird eben deine Freiheit genommen, ein Stück weit. So. Das ist was anderes. Das Wächteramt Hesekiel, das war für Hesekiel. Das war nicht für uns. Ja? Und wir sollten frei davon sein. Und das ist auch meine Aufgabe. Das meinte Gott damals. Ich habe es noch nicht verstanden gehabt. Befrei mein Volk. Einer der letzten Gottesdienste in der Jesusgemeinde. Das war ein Ehepaar aus New York. Susan und Gerald Nykirk. Und die haben da auch was abgezogen. Es war so religiös und so gesetzlich. Und da in mir kochte es, ich konnte es auch nicht mehr aushalten und hören. Und dann sagte eine Stimme, ich hörte die Stimme, befrei mein Volk. Und ich wollte aufstehen und da reinhauen und dann konnte ich nicht. Ich konnte nicht aufstehen. Aber es hat gebraucht, 20 Jahre des Weges bis hierher, und dass ich heute klar und deutlich verstehe, was damals gemeint war. Ja? Sei frei von diesem Wächteramt Hesekiels. Die Menschen werden gerichtet werden nach ihren Werken. Ja? Du bist nicht dafür verantwortlich, dass Menschen erlöst, errettet werden, weil sie müssen nicht erlöst und errettet werden. Weil sie sind nicht alle auf dem Weg in die Hölle, automatisch auf dem Weg in die Hölle. Sie werden unsere Werke, unser tägliches Tun entscheidet darüber, jeder kann durch sein Tun darüber selbst daran mitwirken, ob er in Himmel oder Hölle kommt. Aber natürlich, wenn du auf der sicheren Seite sein willst, dann kehr dich Jesus zu. Oder musst du erstmal was von Jesus wissen. Du musst überzeugt sein von seiner Realität. Wie kannst du dich jemandem zuwenden, den du nur vom Hörensagen kennst und der dir nie begegnet ist oder der dir bewiesen wurde? Als ich in die katholische Kirche ging, da habe ich gehofft, in meinen krankesten Tagen, in meinem Tiefpunkt meines Lebens, dass die mir Gott beweisen können. Dann bin ich rausgegangen voller Verachtung und sagte, ihr habt eure Chance gehabt. Ja, die konnten mir Jesus nicht beweisen, ich brauchte aber einen Beweis. Wie soll ich an jemanden glauben, den ich nicht glauben kann? Und das weiß Jesus. Jesus sagt, wenn ihr nicht Zeichen und Wunder seht, könnt ihr nicht glauben. Und deswegen geschehen dann Zeichen und Wunder und die müssen geschehen. Und mir ist Jesus begegnet. Der war plötzlich da, der war in einem Gottesdienst gegenwärtig und begegnete mir. Und nur so geht's, durch eine persönliche Offenbarung. Ansonsten ist das alles Theorie und diese Theorie kann im schlimmsten Fall oder sogar fast regelmäßig ist dieser Glaubensgehorsam, oder wenn Menschen anfangen wollen aus eigenen Kräften, die wollen glauben, das führt in Fanatismus und dann vergewaltigst du Menschen. Du machst aus der Lehre irgendwas, du machst aus der Bibel irgendwas nach deinem eigenen Gutdünken und das hat nichts zu tun mit dem, was Jesus wirklich ist oder gemeint hat. Und das ist dann furchtbar, das ist grausam. Ja. Im Gespräch mit meinem Glaubensbruder Volkmar, meinem alten Arbeitgeber, und dem Bruder, der ist Bernhard Koch, dem Leiter da der Jesusgemeinde in Rinteln, ja, da sagte er so, er hatte ein Gespräch mit seinem Bruder und er sagte, es erinnert doch stark an die letzte Zeit der DDR. Da war der Honecker und da war der Mielke und dieses ganze Zentralkomitee, das war so diese Leitungsriege da innerhalb der DDR, ne? Die waren total verkalkt, verknöchert. Die nannte man Betonköpfe. Die waren unbeweglich in ihrem Denken. Und sagt, das erinnert doch schon daran, ne? Die Leiterschaft der Gemeinde, und es wird nicht nur dort so sein. Ich finde das sehr traurig, diese Äußerung. Der Bernhard wird jetzt 65 dieses Jahr, und da ist so eine Sturheit gepaart, schon mit Altersstur halt, gebetsmühlenartig werden Antworten wiederholt auf Fragen. Wenn man eine Diskussion auch mal mit Bibelversen anstößt, dann kommt das, ich sag's dir nochmal, ich wiederhole es dir nochmal, da kommt dann wirklich wie so eine Gebetsmühle. Gebetsmühlen sind ja Dinge, die im Tibet da, die man da vorfindet, das sind so rotierende Dinger, Trommeln, die sich auf einer Achse drehen und da stehen Gebete drauf und die dreht man. Und dann, ne, das ist dann eben ein Ersatz für das eigene Gebet. So ist die buddhistische so Frömmigkeit. Dieses Bild nimmt man ja, wenn man das so ausdrückt, als eine Gebetsmühle. Da steht eben ein Satz drauf. Und wenn man diese Gebetsmühle dreht, dann wird dieser Satz sichtbar. Indem man diesen Satz dann da auf der Trommel, auf der Achse.
1: All right, class, tell me about your weekend. 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
2: 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My brother wanted to explore some caves, so we drove up a bunch of steep hills. 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

Und so sind dann die Antworten unserer freikirchlichen Leiter und Pastoren auf unsere Fragen oder unsere Kritik. Kritik darfst du nicht äußern. Wenn du Kritik äußerst, dann heißt es dann, du greifst nicht mich an, du greifst den Heiligen Geist an. Es ist nicht die geringste Kritik in vielen Gemeinden an der Leiterschaft zulässig. Dann heißt das, es ist sofort Majestätsbeleidigung. Das ist wie in diktatorischen Systemen. Honecker konntest du auch nicht kritisieren. Das war dann hast du seine Autorität oder in die Frage gestellt und du kamst im schlimmsten Fall ins Gefängnis. Die haben dich weggeholt, in die Psychiatrie gesteckt, dich mit Medikamenten ruhig gespritzt, weil sie dein Gemecker nicht mehr hören wollten. Betonköpfe, Altersstarrsinn, also nicht nur Sturheit, sondern Altersstarrsinn. Der eigene Sohn sagte, ja, Volkmar, du wirst doch meinen Vater nicht mehr verändern, der ist 75 Jahre alt, der glaubt das sein ganzes Leben lang so und das wird wohl auch so bleiben. Das hat mich dann richtig traurig gemacht. Ich bin ja auch schon 55, das ist ein 65-jähriger Mann, der doch große Verdienste hat in seinem Leben und 40 Jahre seines Lebens einer Gemeinde auch gewidmet hat, dass dann der eigene Sohn sagt, kannst doch von dem nicht mehr erwarten, dass er sich verändert mit 65. Was ist heute 65? Der Mann sieht auch noch jung und knackig aus. Der ist nicht zerschunden und ausgelaugt von schwerer körperlicher Arbeit an Fließbändern oder unter Tage oder am Hochofen. Der hat sich eben der Gemeinde gewidmet und das ist dann eben keine körperlich anstrengende Arbeit und er ist nicht ausgemergelt vom Kistenschleppen oder von der Hetze bei der Post beim Briefe austragen. Aber dass man dann dass der eigene von seinem Sohn anhört, kannst du den Mann nicht mehr verändern, der ist 65. Also mit 65 ist da keine gedankliche Beweglichkeit mehr da. Und so war das eben da in der DDR-Führung auch. Und da kam das Ende plötzlich. Da hat man dann auch drüber geredet, eben ne, über diesen Begriff, den ich in anderen Predigten hier verwendete, den Schabowski-Moment. Schabowski war nochmal zur Erinnerung, das war der Auslöser des Mauerfalls am 9.11.1989. Und ich sagte, dass Frau Merkel sich da verplapperte vor ein paar Wochen. Ne? Dann kam es ja zu dir, dass dieses Gesetz über dass man den Begriff der Ehe erweitert von Mann und Frau auch auf gleichgeschlechtliche Paare. Das ist ja jetzt schon in Gesetzesform gegossen und wird am 1. Oktober Realität werden. Und die CSU hat noch rumgetönt. Und Seehofer sagt jetzt, naja, man überlegt noch, ob man da eine Verfassungsklage, man prüft das sehr genau, ob man da eine Verfassungsklage einlegen wird. Ich möchte euch fast garantieren, dass die das nicht tun, weil Sünde ist eben das, Sünde muss anderen schaden, ansonsten ist sie eigentlich keine Sünde im strengen Sinne, so steht es in der Bibel, das sind nicht meine Worte. Ja, Sünde ist das, was Böse, was du einem anderen tust. Und wenn man nun einem Mann oder einer Frau und einer Frau auch das Recht gibt, ihre Verbindung vor dem Gesetz genau so zu betrachten wie zwischen einem Mann und einer Frau oder einer Frau und einem Mann, dann schadet das niemandem. Ja, wenn, dann musst du es beweisen. Und das wird der CSU dann vielleicht auch schwerfallen. Und außerdem, das ist alles nur, wie sagt man das so? Das ist nur Geklapper, das ist nur Getöse, das ist sich wichtig tun, weil die CSU weiß auch, dass man eben nach der Bundestagswahl am 24. September nicht allein regieren kann mit der CDU, CSU, CDU, sondern man muss irgendeine andere Partei noch haben, um eine Mehrheit zu bekommen. Das nennt man dann Koalition. Und um dann einen Koalitionsvertrag unterschreiben zu können, brauchst du ein Zugeständnis in diesem Punkt, weil alle anderen Parteien außer der CDU und CSU, die wollen diese Erweiterung des Ehebegriffs auf homosexuelle Paare. Also kann die CSU jetzt da Verfassungsklage einreichen, oder die kann es nicht, aber irgendeiner aus der CSU kann einen Rechtsanwalt beauftragen. Gruppen können gar keine Verfassungsklage einreichen, meine ich, habe ich gelernt, sondern nur Einzelpersonen die CSU kann das als Bundesland. Ja, gut. Herr Seehofer kann das über den Bundesrat dann als Bundesland, die können da Verfassungsklage einreichen beim Bundesverfassungsgericht. Aber dann, das können sie jetzt machen und dann können sie sogar vielleicht Recht bekommen, dass das irgendwie noch gekippt wird, aber dann geht das ganze Hickhack im September, Oktober, November, Ende des Jahres wieder los, weil man muss es dann mit irgendeiner anderen Partei dann doch wieder als Gesetz, dann fängt man wieder von vorne an und dann ist ja nichts gewonnen. Wenn man

0: Gesetz jetzt stoppt und dann zum Jahresende dann doch wieder bekommt, dann kann man es auch gleich lassen, dann kann man seine Kraft auf andere Dinge verwenden. Ist dann auch Heuchelei. Und wie gesagt, Sünde ist das, was einem anderen Menschen wie dir schadet. Gegen Gott sündigen wird in der Bibel auch oft gesagt. Dieser Begriff, diese Redewendung wird da erwähnt, aber ich meine, Jesus selber oder steht in einem der Propheten irgendwo, du kannst an Gott nicht sündigen, denn du kannst Gott nichts Böses tun. Ja, du kannst ihm nicht schaden, jedenfalls. Du kannst zwar gegen seinen Willen handeln und du kannst was tun, was ihm nicht gefällt, aber Gott wird das nicht schaden. Ja? Wenn du einen anderen Menschen umbringst, dann erzürnst du ganz bestimmt damit Gott. Aber das schadet Gott nicht. Es macht ihn traurig. Er weint vielleicht über den Menschen, der da zu Tode gekommen ist. Vielleicht schadet es in gewisser Weise dann ihm auch, aber das ist natürlich was anderes. Keiner kann Gott wirklich wehtun. Du kannst Gott nicht verletzen, weil ja, du kannst ihn nicht zerstören, du kannst ihn nicht kaputt machen, du kannst ihn nicht töten, du kannst ihn nicht aushungern, nicht beschädigen, nicht krank machen, du kannst ihm nichts wegnehmen, nicht sein Haus, nicht sein Auto, nicht seine Frau, nicht seine Kinder. Du kannst ihn, ja, wir sind seine Kinder. Ja, man kann Gott wehtun, aber er ist letztendlich unverletzbar. Es steht so in der Bibel, das sind ja nicht meine Worte. Und auf der anderen Seite ist natürlich auch eine Verletzung, wenn du ein Gotteskind bist und du wirst von jemand anderem getötet, dann tut das natürlich deinem Vater im Himmel weh. Und das verletzt ihn dann auch. Aber vielleicht versteht ihr, was ich meine. Also, so sagt es die Bibel. Sünde ist das, was du einem anderen Menschen antust. Das Böse. Und du hast ein Gewissen. Dein Gewissen ist in der Ebenbildlichkeit Gottes erschaffen. Und wenn du von neuem geboren bist, dann hast du ein neues Herz bekommen. Du bist jetzt ein besserer Mensch als früher. Und du weißt ganz genau, was gut und richtig ist. Ja? Guck auf dein Gewissen. Paulus redet vom Gewissen. Er sagt, viele haben am Glauben Schiffbruch erlitten, indem sie nicht mehr auf ihr Gewissen gehört haben. Wir haben alle ein Gewissen, wir sollten darauf hören. Und in den Gemeinden wird viel nicht auf das Gewissen geachtet. Wie kann man, im Gespräch mit Volkmar kam ja auch noch dazu, es ging dann eben auch, dort redet mit mir immer noch keiner, obwohl ich 20 Jahre weg bin, und mit dem Bruder Volker redet auch keiner. Und die eigene Mutter wird schlecht behandelt vom Pastor Bernhard Koch. Ja, die ist inzwischen schon wirklich alt und braucht ein bisschen Betreuung und Betüdelung. Die muss ein bisschen so mit reingenommen werden in das Gemeindegeschehen der wesentlich Jüngeren, dass sie sich auch da wohlfühlt und dazugehörig fühlt, weil sie ist eine andere Generation. Das geschieht alles so nicht. Und das hat dann der jüngere Bruder angeprangert, dass man sich da mal kümmern sollte. Kam nur als Antwort, so, das geht dich nichts an. Du bist ja sowieso ein Abgefallener und kümmer du dich mal um deine eigenen Probleme und klag hier mich nicht den Leiter hier an. Ja, ich bin immerhin der Leiter der Gemeinde und nicht dein Bruder. So in der Richtung. Und dann sagt er noch, ich tue nichts, es sei denn, Gott sagt mir das. Und darauf sagt dann der jüngere Bruder, der Volkmar, du musst doch nicht erst auf ein Wort von Gott warten, wenn du einen Menschen ertrinken siehst. Dann springt man doch ran und versucht dem zu helfen. Du musst doch nicht erst auf eine Prophetie oder auf ein persönliches Wort von Gott warten, dass du jetzt dem Ertrinkenden da hilfst. Und da habe ich darauf gesagt, ja, ein nicht mitfühlender Christ ist kein Christ. Ja? Ein Christ, der keine Barmherzigkeit, kein Mitgefühl hat, der ist auch kein Christ. Du kannst dich nicht Christ nennen und kein Mitgefühl haben. Das ist doch das Gleichnis von dem barmherzigen Samariter. Ja, da kommen die Juden vorbei und sehen ihn da im Straßengraben liegen, den Samariter, ja, und kümmern sich nicht. Da kommt ein Priester vorbei, die kümmern sich nicht. Irgendein Reisender war zusammengeschlagen worden und liegt da, ne? Und erst kommen Juden vorbei, die kümmern sich nicht, dann kommen ein Priester vorbei, die kümmern sich nicht, dann kommt ein Samariter. Die Samariter waren in den Glauben der Juden, in den Augen der Juden Ungläubige und Unreine, weil die waren eigentlich Perser, ne? Die Nebukadnezar, glaube ich, umgesiedelt hatte, damit nach der Verschleppung der Juden aus Israel das Land nicht leer war, sondern bevölkert blieb, die Ortschaften. Da hat der Perser, da steht irgendwo, im Buchbüchern der Könige oder Chronik, da hat er seine eigenen Leute aus Persien nach Israel gebracht, und damit die das Land da beherrschen. Und das sind die Samariter. Und die haben dann so den Kult, den Jahwe-Kult übernommen, aber ohne den zu verstehen. Die haben den dann so übernommen, wie man eben so, die haben einfach so die Riten der alten Landesbewohner übernommen. Das war eben der Jahwe-Kult mit das, was wir als das Judentum bezeichnen, aber ohne inneres Verständnis. Und deswegen haben die Juden die eben nie akzeptiert. Das sind die Samariter, mit denen auch zu Jesus Zeiten keiner was zu tun haben wollte. Jesus geht aber trotzdem durch das Land der Samariter, sonst haben alle da einen großen Bogen drumherum gemacht. Der kürzere Weg nach Jerusalem vom See von Galiläa war aber durch Samarien. Und er redet dann ja da in Sychar an dem Brunnen mit der Frau und die wird ja dann gläubig und viele im Ort auch. Ja. Wie kam man da hin? Da muss ich jetzt gerade mal auf die Pausentaste drücken.
1: Worauf wollte ich hinaus?
0: Ich wollte darauf hinaus, dass uns das volle Evangelium, das, was wir in unseren Gemeinden predigen, dass uns das zu hartherzigen Menschen gemacht hat. Ja? Wir reden so viel von der Liebe zu den Verlorenen und dass wir stehen da. Ich kann es nicht mehr ertragen, diese auf Bibel-TV und auf Anixe ist das bei uns hier über Kabelfernsehen. Vorhin habe ich was gesehen, das war ein Gottesdienst von Willow Creek. Und dann ist da Lobpreis, schön englisch, wie eine Rockband fast so. Und dann stehen alle da und stehen vor Jesus und haben die Hände hoch und sie singen, wie sie ihn lieben. Es ist doch nicht der Gottesdienst, wenn wir in die Gemeinde gehen und Gott besingen. Ja? Das ist doch nicht der wahre Gottesdienst. François Bote sagte so, ach, waren das nicht schöne Zeiten, die wir früher erlebt haben? Ach, da wollte ich auch noch drauf zurückkommen. Haben wir nicht schöne Zeiten erlebt? Aber wo ist das geblieben? So in den Ende der 90er, Anfang der 2000er. Warum war das nur eine Zeit lang? Warum ist das heute nicht mehr? Ja, heißt es denn, gläubiger Christ zu sein, dass man in eine Gemeinde geht und dass man da Jubel, Trubel, Heiterkeit erlebt? Wenn du nicht die Arme hochreißen kannst und nicht kicherst und lachst und gackerst und irgendwelche Manifestationen bekommst, bist du dann kein Christ mehr? Aber so sieht's doch aus, unser Christenleben. Die meisten Christen tun nichts anderes, außer Sonntag da hinzugehen und irgendwas zu erwarten. Und sonst gar nichts. Die Woche über wird ausgeharrt. Dann sollen wir das dafür nutzen, dann anderen von Jesus zu erzählen, damit die auch am Sonntag kommen und kichern und gackern und glucksen und irgendwie Goldstaub und Parfüm erleben. Wofür? Wofür? Wo ist da der Sinn? Und ich empfinde es als Heuchelei. Dieses ganze, Jesus, wir lieben dich, Gesinge, aber uns interessiert das Elend unserer Mitmenschen nicht. Wir haben keine seelische Liebe zu ihnen, so hat es auch Bernhard Koch gegenüber seinem eigenen Bruder beschrieben. Er hat nur noch geistliche Liebe für ihn. Ja? Seelisch ist es ihm egal, wie es ihm geht. Er ist geistlich, aber besorgt, dass er verloren geht, weil er ja nicht mehr in die Gemeinde kommt. Das ist doch Heuchelei. Ja, dir ist es egal, dass nebenan jemand am Alkohol kaputt geht. Ja, aber du betest nicht dafür, dass er vom Alkohol wegkommt, sondern du betest dafür, dass seine Seele errettet wird. Dass er vielleicht, wenn er jetzt am Alkohol kaputt geht, dass er nicht in die Hölle kommt. Dass er noch wenigstens noch vorher noch Jesus erlebt. Und dann wiedergeboren ist, du hast dein Wächteramt des Hesekiels wahrgenommen. Das ist doch, ja? Und so macht uns das volle Evangelium zu Heuchlern. Zu hartherzigen Heuchlern, wie die Pharisäer, damals bei Jesus. Ja? Und deswegen hatte die Gemeinde mit mir ein Problem, weil ich hatte ein weiches Herz und kein hartes. Und ich wollte dieses harte Herz nicht haben. Ich konnte diese Predigt nicht ertragen, da alle gehen. Jeden Tag gehen so viele Menschen verloren und wir haben sie nicht gewarnt. Ich konnte das Wächteramt des Hesekiels, das ist eine unerträgliche Last. Das ist eine Bürde. Ja, das widerspricht dem, das kann die Seele nicht ertragen, sagt Bruder Volkmar auch. Ja, Jesus sagt, meine Last ist sanft, meine Last ist leicht und mein Joch ist sanft. Das drückt nicht. Wenn du aber nicht schlafen kannst, weil du weißt, um dich herum gehen ja alle in die Hölle, du kannst nicht mehr einschlafen, dann ist das keine leichte Last und kein sanftes Joch. Dann stimmt da was nicht. Und so sieht's aus. Und so sind dann Menschen, die lange diesen Weg gegangen sind, diesen verkehrten Weg des vollen Evangeliums, die werden dann altersstarrsinnig. Das sind dann so Betonköpfe. Da ist nicht nur das Herz, ist ein kaltes Herz, das ist eingefroren und im Kopf ist nur noch Beton. Unbeweglich. Und da passiert nichts mehr. Und dann sitzen sie in dem Bunker, von dem ich geträumt habe. Und wo mir der Heilige Geist die Vision gegeben hat, diese Bunkerdecke wird trotz dieser Betondecke wird reißen. Das ist der Beton in unseren Köpfen, in unseren Gedanken. Ja? Und auch unser Herz ist alles Beton. Der ganze Leib ist betoniert. erkaltet, tot. So waren die, so war Honecker und Mielke. Mielke, ne? Oh, ich mach das doch, weil ich euch liebe. Ich liebe euch doch alle. Deswegen sperren wir euch ein. Wenn du dieser falschen Theologie des vollen Evangeliums und wenn du dem folgst, dann frierst du ein. Dann bist du unbeweglich. Ja, und was der Bruder Volker die Galaterfalle nennt, das ist, die Juden konnten nicht in Zungen reden. Wann kam das? Durch Pfingsten. Die Juden waren dazu aufgerufen, sich an die Gebote zu halten und alles genau zu erfüllen, was da niedergeschrieben war. Das ist ja zum Teil so kompliziert, diese Gottesdienstordnung, was die Priester machen mussten. Welches Teil des Tieres mit wie viel Weizen oder Wein oder Öl zusammen dann ins Feuer gegossen oder geschmissen wurde. Oh, das ist ja unglaublich, das ist ja eine Wissenschaft. Da muss man ja wirklich auswendig lernen. Das ist ein Studium. Das ist ein Studium, diesen Priesterdienst da im Tempel mit den Opfertieren zu verrichten. Um Himmels Willen, auch dieser, ja, alle Ordnungen, das ist das Buch, das sind diese fünf Bücher Mose. Das ist ganz schön kompliziert und das sollten die Juden alles halten. Aber das hat sie nicht dazu gebracht, dass sie in Zungen reden konnten, weissagen konnten, anderen die Hände auflegen und damit die gesünder werden oder Dämonen austreiben. Die konnten keine Dämonen austreiben. Ja? Konnten nicht prophezeien oder das Sprachengebet auslegen. Das hatten sie auch nicht empfangen. Das alles ist heute da, das gibt es, das bezeuge ich, das haben wir in unseren Gemeinden, das ist alles Realität. Das ist nicht von unten, sondern das ist von oben. Das sind die Geistesgaben, die sogenannten Charismen. Ja, und das haben wir alles geschenkt bekommen durch Jesus. Das ist alles vom ersten Tag deines Glaubenslebens da. Wenn du Jesus erkannt hast und du willst mit ihm zu tun haben, dann kommt das über dich, wenn du das willst. Ich habe dann gesagt, ja, ich wollte unbedingt in diesen neuen Zungen reden, ich wollte das. Dann hat mir der Bernd die Hände aufgelegt, fing an in mein Ohr irgendwas zu flüstern und dann sagt er, mach den Mund auf und lass rauskommen. Mach die Augen zu und fang an, wenn da was kommt, lass es fließen. Und dann kam Hepakantarassia. Ich habe dann ein Vierteljahr lang nur diesen einen Satz gesagt. Und das geschieht einfach dadurch, dass du es willst, weil die Vorarbeit hat Jesus dafür geliefert. Es ist vollbracht am Kreuz von Golgatha. Es ist vollbracht. Sein Tod, sein Opfer hat gereicht. Du kannst und du musst nichts dazu beitragen. Und du musst da nicht anfangen, du musst da nicht dich irgendwie noch im Nachhinein noch als Dankeschön noch heiligen. Du musst auch nicht irgendwie, um das zu erhalten, damit es dir nicht wieder verloren geht, dann unsündig leben, also heilig leben. Das können wir von uns aus nicht. Wir brauchen uns nur leiten lassen vom Heiligen Geist. Das sind die Kinder Gottes, die sich vom Wind des Geistes, vom Heiligen Geist treiben lassen. Und das hat nichts damit zu tun, dass du dir irgendwas vornimmst. Ah, ich guck mir nicht mehr andere Frauen auf der Straße an. Ich guck mir kein Porno mehr an. Ich guck mir nicht mehr diesen Film an, da im Fernsehen oder jenen. Ich habe früher eine Lieblingsserie gehabt, ich rede in Beispielen, aber das mache ich nicht mehr. Du musst nichts irgendwie, du musst dich nicht irgendwie heiligen. Ja, du kannst aufhören zu rauchen. Ich musste aufhören zu rauchen, weil es meine Gesundheit kaputt machte. Ich musste mich entscheiden, will ich weiter rauchen, will ich kaputt gehen am Rauchen, weil das machte mich kaputt. Ich war ziemlich kaputt und das Rauchen machte mich nicht heiler. Oder aber will ich noch was erleben und dann muss ich das stoppen, dann muss ich das Rauchen aufhören. Das habe ich dann gemacht. Ich habe mich ein halbes Jahr lang gequält, immer wieder noch mit dem Rauchen aufzuhören und irgendwann hatte ich das überwunden. Dann hatte ich einen Entzug hinter mir und dann ging es. Plötzlich hatte ich, das Verlangen war nicht mehr da und dann stellst du fest, ey, das geht ja tatsächlich ohne. Ich brauche nicht mehr alle 20 Minuten eine rauchen und nach dem Essen schon gar nicht. Es geht ohne. Oh, was für schöne Geldersparnis. Jeden Monat 100, 200 Euro. Ja, aufs Jahr, dafür kannst du eine Fernreise machen. Da kannst du 1200 Euro zum Teil sparen oder mehr. Da kannst du nach Kuba fliegen oder nach Australien, hin und zurück für das Geld. Kannst dir ein neues Auto kaufen. Ja, deine Finger sind nicht mehr gelb, deine Bude stinkt nicht mehr. Wenn andere dich mal in den Arm nehmen, da rümpfen sie nicht mehr die Nase, weil du so eine Qualmwolke um dich herum hast. Das ist gut. Ja, ja, Paulus ruft auf, ihr sollt, die vom Diebstahl gelebt haben, die sollen nicht mehr stehlen. Ja, das ist doch wohl klar. Aber immer diese Sünde, Sünde, Sünde, dieses, wisst ihr, was das Damoklesschwert ist? Das war ein schwingendes Schwert, das über jemandes Kopf oder Hals war, irgendwie eine Sage aus der griechischen Mythologie. Und dieses Schwert, das drohte ihn beständig zu enthaupten, wenn er sich falsch bewegte. Ich kenne die Geschichte gar nicht so im Einzelnen. Aber dieses, man benutzt ja diesen Begriff so, dieses Damoklesschwert der Sünde, das schwebt ja andauernd so über uns. Und der Begriff Sünde wird dann so allgemein gefasst, dass wir gar nicht so richtig wissen. Irgendwie ist ja alles Sünde, immer belauert und Sünde und alles ist irgendwie Sünde. Und immer wird es angesprochen in den Predigten und wir fühlen uns andauernd unter Verdammnis, dass wir ja wahrscheinlich schon wieder gesündigt haben. Ja, und dann Unzucht, was Unzucht war im Alten Testament, das war, dass man außerhalb der Ehe Sex hatte, dass man zu einer Prostituierten gegangen ist. Du hattest eine Frau, mit der durftest du Sex haben. Die hatten damals sogar im Alten Testament ja mehrere Frauen. Ja, guckt der Isaak an. Ne? Oder Jakob. Jakob hat 4 Frauen. Und deswegen, also Unzucht, ja, gab dann auch noch Unzucht mit Tieren. Okay, gut. Das weiß auch irgendwie jeder als Christ, dass das nicht normal ist. Von Homosexualität, ja, wir stehen nicht unter dem Gesetz, ich auch als Christ nicht. Und wenn ich mich auf die Gnade berufe, aus der Gnade Christi lebe, sollte ich auch eben gnädig sein. Das sage ich hier nochmal. Wenn du von neuem geboren bist, dann fängst du nach, dann kriegst du ein neues Herz von Jesus und dann willst du das, was du sollst. Und das kommt gar nicht von dir, sondern das kommt von ihm. Das ist in dich hineingelegt und plötzlich merkst du, dass du so sein willst, wie du sein sollst. Und du fängst an, dir Mühe zu geben, dass du dein altes Wesen überwindest. Das ist das Tolle. Ja? Du lebst nicht mehr nach äußeren Regeln, die andere dir geben, sondern du hast ein inneres Gesetz. Du strengst dich an, zu sein, wie du sollst. Denn du bist von neuem geboren, aus unvergänglichem Samen. Er hat seine Natur in dich hineingelegt und du versuchst, deine alte Natur zu überwinden und dieser neue Mensch, der Christus zu werden, der du bist, der in dir, das dieses neugeborene kleine Kindlein, gezeugt durch den Heiligen Geist, vom Vater her, in dir. Du bist ein Christus. Und nur dieser Christus, der sollst du sein. Und aus diesem, ja, und der will in dir leben. Man muss ihm aber Raum geben. Und dazu brauchst du Freiraum. Dazu muss ich dir vertrauen. Ich muss wissen, dass das in dir ist. Und du musst das wissen. Nur wenn du das weißt, dass das in dir ist, dann wirst du das spüren. Und dann wirst du dem Freiraum geben. Und dann kann man das leben lassen. Wenn ich dir andauernd auf deine Sünde anspreche und du dir andauernd Mühe gibst, irgendwas zu tun, dann wird das abgewürgt. Und dann wirst du ein Pharisäer. Du wirst dich selber andauernd maßregeln und dich der Sünde schelten und dann wirst du auch so umgehen. Dann läufst du durch die Gesellschaft und zeigst überall auf irgendwelche Menschen mit den Fingern. Ne? Dann wirst du so ein unerträglicher Puritaner. Das waren diejenigen, die in England ausgewandert sind und dann in die USA gegangen sind. Das waren die Puritaner, die waren von pure rein. Die hat man nicht ertragen können da in England, in London. Und man war froh, dass die auf diese Mayflower stiegen und abhauten. Mit Sack und Pack, mit der ganzen Familie, mit Kind. Ja, Kegel hatten sie nicht, Kegel ist der Begriff für uneheliche Kinder. Man war froh, dass diese Puritaner England verließen und da irgendwo in der neuen Welt, in Amerika, was Kolumbus entdeckte, versuchen wollten, ein neues Leben zu führen. Man war froh, es war denen in London egal, was mit denen passiert, Hauptsache, die waren weg, weil die waren nur am Rummotzen. Die meckerten andauernd und zeigten auf alle Leute mit dem Finger, nein, das darf man nicht, der Herr hat das verboten und Alkohol ist Sünde und dies ist Sünde, Sünde, Sünde, Sünde. Und so waren die Puritaner, das sind diejenigen, die die USA gegründet haben. Willst du so sein? Dann sei so. Aber Jesus will nicht, dass du so bist. Jesus war selber auch nicht so. Wenn Jesus so gewesen wäre, dann hätten sie ihn vielleicht mit noch mehr Freude ans Kreuz genagelt, damit der Kerl endlich stille ist. Aber es war ja gar nicht so. Das Volk hat ja Jesus geliebt. Nur die Elite da, die hohen Priester und so, die wollten ihn ja loswerden. Die waren neidisch, weil der tat da Wunder und die verstanden nicht, wieso. Ne? Das Volk liebte Jesus. Wenn man da, glaube ich, wenn also diejenigen, die da kreuzigt ihn schreien, ich denke, es waren die hohen Priester, die wiegelten auch dann vielleicht Teile des Volkes auf, aber das Volk selber stand ja vor Jesus mit 5000 und er speiste sie und immer war, wo er war, da waren sie. Und das wird nicht so von einem Tag auf den anderen umgeschlagen sein, auch wenn das in Filmen so dargestellt wird. Ich glaube, Jesus wurde geliebt vom einfachen Volk und er liebte das einfache Volk. Er hat immer nur Probleme gehabt mit der religiösen Elite. Weil, ja, die waren eben, das waren solche Meckerer, die immer auf den Buchstaben des Gesetzes pochten und und alle quälten und keinerlei eigene Beziehung zu Gott hatten. Jesus hatte eine Beziehung zu Gott. Ne? Und er wusste, wer Gott war, sein Vater und er selbst. Und er war liebevoll, er war sympathisch, er war faszinierend. Und die Menschen strömten zu ihm und lauschten ihm und ließen sich anrühren von ihm. Und er berührte sie, er heilte sie, er war gut zu ihnen, er war mit ihnen, er aß mit ihnen und trank mit ihnen. Ja? Und so ist unser Jesus, so ist mein Jesus. So sollen wir sein und so sollen diesen Jesus, den wollen die Menschen da draußen haben. Ja? Den werden sie haben wollen, so wie vor 2000 Jahren, das sage ich euch. Den Jesus werden sie haben wollen, aber den Jesus, den wir ihnen momentan da bringen und sie da nur immer, ja, nimm jetzt heute Jesus an oder aber du kommst in die Hölle. So, ne? Das ist immer so armselig. Erst fangen wir an von Wundern und so zu erzählen, was in unserem Leben, wir geben Zeugnis, was Jesus in unserem Leben Tolles getan hat. Wenn die Menschen dann nicht voller Begeisterung sich überzeugen lassen, dann holen wir dann aber das Aber raus. Aber du musst auch wissen, dass wenn du jetzt Jesus nicht annimmst, dann kommst du in die Hölle. Ja, das in Christus angebotene Heil, wenn du das verschmähst, dann verdammst du dich selber zur ewigen Trennung von Gott. Losanna-Erklärung. Boah. Wir machen uns schuldig, indem wir das so verfälschen. Ja, und dafür gibt es den Erweckungssender, damit das anfängt, richtig gestellt zu werden. Und dann wird die Erweckung nie wieder aufhören. Die Erweckung, ja, wir wissen nicht, was da direkt nach Jesus seinem Tod und Auferstehung, wie viele Jahre das gut gelaufen ist. Ne? Bis dann die Lehre verfälscht wurde. Und die wurde nicht immer verwässert, sondern wir reden heute ganz viel davon, dass die Lehre verwässert wird. Und dabei sind überall diese Hardliner das Problem. Ja. Das ist so diese Pharisäerkaste in unseren heutigen Tagen. Die es noch strenger haben wollen, noch gesetzestreuer und bibeltreu und nicht liberal und, ne, und da muss mal zwischengehauen werden und dieser Staat und jetzt mit der Homo, das hat man den Homos da jetzt die Ehe öffnet, das ist jetzt der, jetzt geht's, jetzt es kommt noch mehr Ungerechtigkeit ins Land. Das stimmt alles nicht. Ne? Die Hardliner, ihr seid das Problem. Ihr Pharisäer in den freikirchlichen, charismatischen Gemeinden, ihr seid das Problem. Nicht diejenigen, die Gnade wollen. Nicht die Verwässerung ist das Problem, sondern ihr Scharfmacher. Ja, ihr gnadenlos seid. Ne? Selber voller, keiner von uns ist ohne Sünde, aber ihr seid das Steinigungskommando. Ihr nehmt euch das Recht, die Steine zu schmeißen. Ja, ihr habt eure Taschen voller Steine und geht durch die Gegend und schmeißt. Ne? Ihr schmeißt bei Facebook, ihr schmeißt von der Predigtkanzel, ihr schmeißt die Steine, ihr auf die Regierung und auf alle möglichen Leute. Und ihr trefft immer die Falschen. In den Gemeinden, ja, wer lässt sich dann von euch bequatschen? Ne? Ihr durchzieht Land und Meer, um einen Judengenossen zu machen. Wenn ihr ihn einen findet, dann macht ihr, oder einen Christen zu machen. Und wenn ihr einen gefunden habt, dann macht ihr ihn doppelt so schlimm, wie ihr selbst es seid. Ja? Kinder der Hölle, so steht es, sagt Jesus im Matthäus-Evangelium. Wer lässt sich denn bequatschen von euch? Die armsten Würmchen sitzen dann in der Gemeinde. Ne? Es bekehrt sich keiner von den wirklichen Übeltätern. Die sind clever genug, um euch einen Vogel zu zeigen und sagen, was für Spinner, was sind das für armselige Spinner, was reden die für eine Kacke da? Ne? Die wirklich Bösen, von denen tut keiner Buße. Ja, diese kleinen, diese armen Lichter, alleinerziehende Mütter, Menschen mit seelischen Problemen, irgendjemanden, den kriegt ihr dann schon zur Bekehrung. Der lässt sich auch von euch drohen. Und der wird dann zwangsbekehrt und sitzt dann da. Aber wie ich das in einer anderen Predigt sagte, das sind Tote. Ihr habt sie gesteinigt und dann in die Gemeinde geschleppt. Und dann werden sie so einigermaßen wieder, dann werden sie zum Leben zurück, dann werden sie wieder zum Leben erweckt, ein bisschen aufgepäppelt und dann vegetieren sie, sitzen sie da so als ja, Halbtote oder Scheintote in den Gemeinden rum mit ewiger Seelsorge und Betüdelung. Keiner wird selbstständig, keiner fängt an zu laufen. Und deswegen haben unsere Gemeinden so wenig Effektivität. Wir könnten viel mehr Effektivität haben. Wir könnten viel mehr tun. Es wäre so viel möglich. Ja, Wunder und Zeichen und Effektivität in den Gemeinden. Und das wird kommen. Dafür predige ich hier. Und das, ja, das will Gott. Und ich hoffe das. Ich glaube das. Ich will das sehen. Ich will das in meiner alten Heimatgemeinde sehen. Und weil ich keine andere Heimatgemeinde gefunden habe in den 20 Jahren, seitdem ich dort weg bin, deswegen nehme ich die, glaube ich das, was ich von Anfang an geglaubt habe, ich werde dort irgendwann hin zurückkommen und ich werde dieses Werk sehen, dass es Wirklichkeit wird, diesen Dienst. Mit den anderen dort und dass wir den Menschen die wirklich wahre frohe Botschaft bringen, die froh macht. Und wir werden auf die richtigen Leute mit dem Finger zeigen, auf die wirklich Bösen. Und wir werden versuchen, denen ins Gewissen zu reden und sie zur Buße zu bringen. Und wir werden all die armen Würmer, die da draußen rumsitzen, für die werden wir attraktiv sein, so wie Jesus damals für die Armen attraktiv war. Weil er hat nie mit dem Finger gezeigt. Er hat immer auf den Finger gezeigt auf die Pharisäer, auf die Gesetzeslehrer, auf die Gerechten, die selber meinten, sie wären gerecht. Die anderen, mit denen hat Jesus überhaupt nicht über Sünde geredet. Das Volk hätte ihm nicht so zugehört, Menschenmassen hätten nicht zu seinen Füßen gesessen und ihm zugehört, hätte er andauernd mit ihnen gerichtet. Ja? Ich mache nochmal hier einen Stopp und dann komme ich gleich ganz kurz zum Schluss.

0: Prophetie von Bernhard Koch, Leiter der Jesusgemeinde in Rinteln, über mich, Bruder Stefan. Ich habe dich zum Propheten deiner Heimatstadt berufen. Du hältst dich für einen Niemand, aber ich rufe dich wie David von den Schafen weg. Du musst nichts von dir erwarten. Ich werde alles tun. Du bist frei. Ich habe dir alles geschenkt. Ich liebe dich.
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ich muss mal kurz weg. Kleinen Moment. Oh Herr, ich stell mich unter deinen Lebensstrom. Wasch den Schmutz weg. Oh yo. Boah, was kommt denn da für eine Suppe runter? Ich wusste gar nicht, dass es so dreckig war. Mann, ist das gut. Das ist so gut. Ist das geil. Echt. Okay, weiter geht's.

Priesterliche Dienst des Königs, der Frieden kommt, er kommt, wenn der König treu ist, aber der König ist treu, der König ist treu, der hat Gnade empfangen, also kann Christus in seiner Herrlichkeit die Herzen berühren und sie werden, weiche Herzen in der Herrlichkeit des Herrn, das bringt den Frieden, auf den die Menschheit wahrlich wartet, sie sehnt sich nach dieser Friede, Freundlichkeit, nach dieser Herrlichkeit, nach diesem Segen, nach dieser Freude, das wird geschehen in seinem Segen.

0: and in this land,
1: und in diesem Land,
0: the Elijah Spirit will feel welcome.
1: Der Elia-Geist wird ein Willkommen fühlen.
0: I prophesy tonight,
1: ich prophezeie heute Abend,
0: that the Elijah Spirit,
1: dass der Elia-Geist,
0: will feel welcome.

0: falschen Schein ist ein Lügen. Nichts als Lügen.
1: Mein Name ist Religio und ich bin dein Freund. Jeder Weg, der führt zu Gott, wie immer du ihn auch nennst. Gott ist überall, auch in Bäumen und in Winden. Ja, auch dort kannst du ihn finden. Schließe heute einen Wunsch mit mir und jeder Kult, der ist mir recht. Nichts ist gut und nichts ist schlecht.
2: Nein, nein, nein.

0: 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Er kann dir auch nicht helfen. 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Lass dich von meinen Ideen begeistern.
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1: 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Aber fürchte dich nicht gleich, ist alles nur halb so schlimm. 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

Einheit und Vergebung sind im christlichen Ding zwei unterschiedliche Dinge, aber auch nicht unterschiedliche Dinge. Es wird leider oft missbraucht, weil Christus will keine Einheit unter Zwangsverkauf. Vergebung kommt immer vom Herzen und vom Herzen soll die Vergebung kommen. Und oft geht es hinaus, dass eine Einheit mit Zwangsführung gemacht wird, nur um des Friedens willen, aber Zwangsverbund um des Friedens willen endet am Ende in Hass. Und dieser Hass muss durchbrochen werden. Man muss Wahrheit aussprechen können, eine Wahrheit, die zum Ziel führt, zu Christus und das himmlische Jerusalem hier auf der Erde schon bauen zu können, bevor es in der Realität kommt. Das heißt, dass der Frieden wirksam wird. Dies ist das Ziel einer von Christus geführten Vergebung, denn dieses muss wirklich entscheidend verwirklicht werden und nicht diese Zwangsver- und Zwangseinheit, Zwangsführung und Zwangsverein heißt Einheit, die bringt ihn, wie gesagt hast, hervor. Deshalb echt zu Christus gehen, zu Christus hingehen und er durchleuchtet das Herz und bringt hinein die Vergebung des wirklichen Herzens, dass das Herz rein ist, aber nicht unter das bedeutet man das ansprechen. Wir sind mündige Christen und dürfen ansprechen, was falsch ist und egal was die anderen denken, weil die anderen können. Meistens ist oft in der die anderen die Vergebung nicht möchten, die einfach voll Hasse sind. Deshalb ist es auch eine wie Kindergemeinde. Ja, das wird so hinkommen, wenn Christus kommt. Der wird alles aufdecken. Das wird das Ziel sein. Arme ND Vergebung sind im christlichen Sinn eigentlich, ja. Einheit und Vergebung sind im christlichen Ding zwei unterschiedliche Dinge, aber auch nicht unterschiedliche Dinge. Es wird leider oft missbraucht, weil Christus will keine Einheit unter Zwangsverkauf. Vergebung kommt immer vom Herzen und vom Herzen soll die Vergebung kommen. Und oft geht es hinaus, dass eine Einheit mit Zwangsführung gemacht wird, nur um des Friedens willen, aber Zwangsverbund um des Friedens willen endet am Ende in Hass. Und dieser Hass muss durchbrochen werden. Man muss Wahrheit aussprechen können, eine Wahrheit, die zum Ziel führt, zu Christus und das himmlische Jerusalem hier auf der Erde schon bauen zu können, bevor es in der Realität kommt. Das heißt, dass der Frieden wirksam wird. Dies ist das Ziel einer von Christus geführten Vergebung, denn dieses muss wirklich entscheidend verwirklicht werden und nicht diese Zwangsver- und Zwangseinheit, Zwangsführung und Zwangsverein heißt Einheit, die bringt ihn, wie gesagt hast, hervor. Deshalb echt zu Christus gehen, zu Christus hingehen und er durchleuchtet das Herz und bringt hinein die Vergebung des wirklichen Herzens, dass das Herz rein ist, aber nicht unter das bedeutet man das an.

0: ansprechen. Wir sind mündige Christen und dürfen ansprechen, ansprechen, ansprechen, was falsch ist und egal, was die anderen denken, weil die anderen können. Meistens ist oft in der die anderen die Vergebung nicht möchten, die einfach voll Hasse sind. Deshalb ist es auch eine Siegkindergemeinde. Ja, das wird so hinkommen, wenn Christus kommt. Der wird alles aufdecken, der wird alles aufdecken, das wird das Ziel sein. Arme ND, Vergebung sind im christlichen Sinn eigentlich, ja.
1: Prophetie eines Weggefährten, Christian Taddei, über mich, Bruder Stefan. So spricht dein Vater im Himmel. Mein Wort wird immer eine feste Burg sein, in die du flüchten kannst. Du wirst immer dazu zurückkehren. Ich gebe dir neue geistliche Erkenntnisse. Ich gebe dir größere geistliche Autorität.

Juhu!

0: Warum toben die Heiden und alles Volk und verachten alles Wohlgefällige? Gib frei Mut allen, dein Wort zu reden, auszuführen und auszubilden in Christi Kraft. Zum Guten es wird werden.
1: Das war eine
0: Angst ist die Angst, die lähmt. Angst lähmt den ganzen Leib und den Körper, aber Christus ist gekommen. Christus ist gekommen, die Angst zu besiegen. Es muss in das Herz Christus und der Geist einziehen. Dadurch wird die Angst im Hintergrund gedrängt und aus dem Hintergrund herauskommen Liebe, Freude, Frieden, Geduld, Freundlichkeit, Güte, Sanftmut, Selbstbeherrschung. Ja, die Früchte des Geistes kommen mit Christi Hilfe, sodass die Angst, die an in den Hintergrund gedrängt werden kann, das ist wahrlich wahr.

0: schnell.
1: Hey! Halleluja! Halleluja! Oh!
2: Devil Fantastic. Devil Fantastic. Mit den Worten im Kopf bin ich heute aufgewacht, eben gerade aufgewacht aus dem Schlaf. Devil Fantastic. Und während ich, mir war irgendwie klar, dieser Begriff bedeutet, das ist der Antichrist, der kommen wird, ja. Es wird einer sein, der die Menschen begeistert. Er wird fantastisch sein. Ich habe gestern Abend ein bisschen recherchiert bei Morningstar Worship, also das ist von Rick Joyner, die Band, und hat mir das ein bisschen angehört und mich an alte Zeiten erinnert, dieser Don Potter mit seinem Warfare, da sind also irre. Ich hoffe, dass es gut ist, und dann habe ich das verglichen mit Bethel Church, Bethel, was Jelena hört, und ich musste husten, als ich Bethel ausgemacht hatte. Da kommt man in eine ganz falsche Begeisterung rein. Die ist, ja, und ich verstehe das auch, dass Lena da reinkommt. Devil Fantastic. Devil Fantastic. Ja. Und während ich dieses Wort immer dachte und die Auslegung dafür hatte, das ist der Antichrist, der jetzt kommt, aufgrund, den ganzen Morgen ging draußen stark der Wind. Das sind die Ausläufer eines Wirbelsturms, der über Luxemburg gezogen ist. Hat da 100 Dächer abgedeckt und Verwüstungen gebracht. Ja, das Klima ist, gerät scheinbar wirklich außer Band, Rand und Band. Und zu diesem Zusammenhang wird der Devil Fantastic kommen, der Antichrist wird kommen. Und und während ich das alles so dachte, da fiel mir ein, Mensch, du hast doch eben noch einen Traum gehabt, vergiss den nicht. Und hatte ich einen Traum? Ach ja, ich hatte ja einen Traum. Und also so einen Traum habe ich noch nicht gehabt. Ich war wieder mit dem Motorroller unterwegs. Warum auch immer. Und hinten drauf saß meine Nachbarin, die Armgard. Und die ist Pastorentochter. Armgard, ich gucke gleich mal nach. Heißt entweder die Gewappnete oder die Bewährte. Ja, also die mit Waffenarm. Heißt ja Armor. Armur ist also die Rüstung auch und die Waffen. Armed, ja, armed im Englischen. Armed Forces, bewaffnete Kräfte. Und Guard ist ja die Wache. Jedenfalls war ich mit ihr unterwegs auf dem Motorroller. Ich fuhr so da Richtung Rinteln auf der Nebenstrecke über Rumbeck, und da fielen Obstbäume und so lang. Und es war so ein Nachmittag-Abendausflug. Warum im Armgard hinten drauf saß, weiß ich nicht. Wir haben jedenfalls so einen kleinen Ausflug gemacht und fuhren Richtung Rinteln. Ich guckte Richtung Rinteln, und Armgard, guck mal, da ist ein Vulkanausbruch in Rinteln. Und das Ding habt ihr noch nicht gesehen, Leute. Also sowas, das war wie in dem Film vom Krakatau. Wir sind noch ein Stück weitergefahren oder angehalten unter diesen Apfelbäumen, Obstbäumen, die dann an der Straße so in einer Reihe standen. Und der Blick Richtung Rinteln, dann sahen wir, dass da wirklich ein Vulkanausbruch war, wie so am Krakatau. Da flog alles in die Luft, oder der Ätna. Da kamen wirklich so Staub und Asche, Fontänen und Wolken raus, aber alles ging in die Luft. Also ganz Rinteln flog in die Luft. So ein Vulkanausbruch war das. Und waren noch irgendwie andere Menschen plötzlich da, die liefen weg oder was. Ich hatte erst noch so den Eindruck, glaube ich, komm, wir fahren ein bisschen näher dran, aber dann kam über die Luft vom Himmel her kam solche Hitze. Das waren fast wie so Krakenarme, so Tentakel, Krakenarme. Kam so eine Hitzewelle auf mich zu. Und die wurde abgehalten von den Bäumen, unter denen wir da standen. Die Obstbäumen, die verkohlten gleich. Die wurden zu Asche. Ich habe den Motorroller gewendet und bin in das Feld, habe irgendwie versucht wegzukommen, schnell wegzukommen, und bin in das Feld reingefahren. Aber wir wurden irgendwie vor der Hitze bewahrt. Vielleicht, weil ich ja Armgard dabei hatte, die mich bewahrte. Ich weiß es nicht. Also dieser Ausbruch dieses Vulkans ist unglaublich. Es war wie ein viel, viel schlimmer als irgendeine Atombombenexplosion. Kurz danach war ich dann nach Rinteln reingefahren mit dem Motorroller. Ich hatte dann aber den Mike Ratajczak bei mir und wir sind zur Innenstadt gefahren, an die Weser, und da war nichts. Da war die Brücke, die war weg, alles war weg. Und Mike ging auf das Reststück der Brücke, überlagen so Trümmerteile rum. Und er machte in seiner clownigen Art erstmal wieder irgendwie Scherze und fing an, da irgendwie Lobpreis zu machen und freute sich. Und ich sagte dann so: Mike, jetzt pass mal auf hier, das ist ja gerade, hier ist gerade ein Unglück passiert, hier hat es Tote gegeben, Tote und viele Verwundete, Verletzte. Du kannst jetzt hier nicht solche Scherze machen und Lobpreis machen, wir müssen jetzt erstmal trauern und eine Traueransprache halten. Naja, also da war ziemlich eine Verwüstung und irgendwie sah es, ist ja alles traummäßig immer ein bisschen anders, als es in der Wirklichkeit ist. Ja, das war der Traum, den ich heute hatte, am 10.8. Irgendwann so um 10, 11 Uhr werde ich das geträumt haben. Also ich bin davon, ja, davon, es muss so sein, ich glaube es, ich hoffe es. Heiliger Geist, was sagst du, Jesus? Da ist Rinteln ist in die Luft geflogen. Rinteln ist in die Luft geflogen. Ja, ein unglaublicher Vulkanausbruch. Eine Hitzewelle, die mich fast auch versenkt hätte. Und Hitzewelle, der Sommer. Ja. Devil Fantastic. Der Antichrist, und er wird es eilig haben. Wenn das bedeutet, dass in Rinteln, dass die Erweckung jetzt losgeht, dann wird's der Antichrist auch eilig haben. Er wird sofort seine Gegenerweckung starten. Denn er weiß, er hat keine Zeit mehr zu verlieren. Ja, gucken wir mal, was daraus wird. Das war heute am Samstag, dem 10. August 2019. Eine Audioaufnahme meines Traums.
0: Unter Captain Jeffs Leitung hat eine Truppe von Bibelkämpfern ein Lager vor der mächtigen Stadt Metropol errichtet. Ihre Mission? Die frohe Botschaft von Jesus verbreiten. Sie haben Kundschafter ausgeschickt, um die Lage zu erkunden. Und nach einiger Zeit kehren diese zurück. Captain Jeff, berichtet einer der Kundschafter aufgeregt. Es sieht schlecht aus. Die Menschen stehen voll unter der Kontrolle des Feindes. Viele glauben, es gibt keinen Gott. Andere gehen nur weltlichen Vergnügungen nach. Und wenn wir was sagten, so glaubten sie uns nicht. Es sieht schlecht aus. Wir sind zu wenige. Das schaffen wir nicht. Die Truppe im Lager verliert den Mut angesichts dieser Nachrichten. Die Lage scheint hoffnungslos zu sein. Bibelkämpfer, ruft Captain Jeff, habt Vertrauen in Gott. Er gab uns den Auftrag, die Menschen dieser Stadt zu seinen Jüngern zu machen. Dann wird er es auch gelingen lassen. Zweifelt nicht. Für ihn ist nichts unmöglich, egal wie die Situation aussieht. Ja, ruft einer. Captain Jeff hat recht. Lasst uns voll und ganz auf Jesus vertrauen. Er hat alle Macht.

0: Ihr werdet sie vergessen.
1: Yes, the dryness of yesterday.
0: Ja, die Trockenheit von gestern ist vorbei.
1: You are a rain generation.
0: Ihr seid eine Regengeneration.
1: You can forget the days of drought.
0: Ihr könnt die Tage der Trockenheit vergessen.

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0: Halleluja! Halleluja! Oh!
1: Heiligkeit bringt Einigkeit in der Entschleunigung des Seins, das dann ist es ich in der heiligen Einigkeit. Deshalb bringt die Einigkeit die Heiligkeit. Heiligung ist deshalb das Übel, denn so das denn so super eilig und heilig wird es nicht so werden, denn ein Ich heilig, heilig, ja, es wird so sagen, dass es nicht geht, denn Heiligkeit bringt nichts. Heiligkeit, denn das hat Christus bewirkt, Christus hat es bewirkt, was das Ziel des Ganzen ist. Die ganze Einigkeit kommt ohne Heiligkeit und mit heiliger Eid in den Werk. Das Sein, das Sein ist, so wie es sein kann in der einigen Weltwirtschaft. Deshalb soll es nicht so sein. Deshalb wird Christus die ganze Heiligkeit formeln, niederschmettern, niederschmetternd im Ganzen.
2: Sitzung.

0: habe wieder was geträumt. Und zwar habe ich im Traum ganz herzlich Karen Koch umarmt. Zur Erklärung, Karen Koch ist die Frau des Leiters der Jesusgemeinde Rinteln, in der ich früher war, Bernhard Koch, von Bernhard Koch. Und ja, mit Karen hatte ich nicht so ein gutes Verhältnis zu meiner Zeit, als ich noch da war. Und dass ich sie so ganz herzlich im Traum umarme, ja, ist für mich ein Traum, der mir die Versöhnung signalisiert. Die Versöhnung mit der Jesusgemeinde, ganz speziell mit Karen, aber auch mit Bernd. Mit Bernd hatte ich ja in der Auseinandersetzung so, dass ich gehen musste. Ich hatte Widerspruch ihm gegenüber und der hat sich bestätigt über die Jahre, dass ich den haben soll und haben darf und sogar haben muss von Jesus her. Ja, also in diesem Traum, ich dachte als einziges dazu, endlich, es ist soweit. Ja. Versöhnung mit der Jesusgemeinde. Das bedeutet auch meine Rückkehr dorthin. Ja.
1: Alpha, Omega, Anfang, Ende, Erster, Letzter, alles, Jesus. Das Universum hast du geschaffen, es aber nicht dabei belassen. Pflanzen, Tiere, Menschen hast du in deiner unendlichen Kraft gemacht, uns deinen Lebensatem eingehaucht. Vergangenheit, Gegenwart und Zukunft liegen in deiner starken Hand. Du bist Alpha und Omega, Anfang und Ende, erst

Herrschaft antritt auf der Erde. Jeder wird erkennen und verstehen, worum es geht und bekennen, dass du der König bist. Dies ist kein Spiel, aber mit dir kommen wir ganz sicher ans Ziel. Yeah.

Ende. Erster und letzter, du bist alles für uns, du bist Alpha, Alpha und Omega. Omega und Ende. Erster und letzter, du bist Ende. Alles für uns, du bist Alpha, Erster und Omega. Letzter.

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0: best for last.
1: Ich habe sicherlich das Beste bis zum Schluss aufgehoben.
0: I have kept the very best for last.
1: Ich habe das Allerbeste bis zum Schluss aufgehoben.
0: And I will close this age.
1: Und ich werde dieses Zeitalter beenden.
0: With my very best.
1: Mit meinem Allerbesten.
0: I will close this age with my very best.
1: Ich werde dieses Zeitalter beenden mit meinem Allerbesten.

0: Hab keine Angst.
1: For you, my church, I've kept the very
0: denn
1: best for last.
0: Ihr seid meine Gemeinde und das Beste habe ich zum Schluss aufbewahrt.
1: Won't you clap your hands with me?
0: Möchte, dass ihr mit mir in die Hände klatscht.
1: The Lord says,
0: der Herr sagt,
1: we as an end-time generation,
0: wir als eine Endzeit-Generation,
1: he's kept the very best for us.
0: Für uns hat das Allerbeste aufbewahrt.

Segen raus, sie gehen raus und predigt das Evangelium. Ja, siehe, Leute gingen aus und ein aber der Bösewicht, der Böse kam und hinderte sie daran und verhinderte daran, dass sie Wunder tun konnten. Sie konnten keine Wunder tun, weil die Zeit noch nicht reif war. Die Zeit für Wunder war noch nicht gekommen und es kam eine gähnende Langeweile, eine Langeweile hinein in das Leben derjenigen, die auszogen. Ja, aber diese Zeit wird überwunden werden und es wird wieder sein, dass sie kommen zu lehren, zu predigen und alle heilen, die vom Teufel überwindet waren. Ja, das wird kommen. Die Zeit ist reif, dass wieder 10, 2072 ausgesandt werden. Hinaus. Ja, die Jünger werden wieder ausgesandt werden und dann wird es gehen. Es wird geschehen. Es wird wieder geschehen. Amen.

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Ihr Unvernünftigen, wer hat euch verblendet? Ist euch Jesus Christus nicht deutlich als der Gekreuzigte vor Augen gestellt worden? Dies eine möchte ich von euch erfahren. Habt ihr den Geist durch die Werke des Gesetzes oder durch das Hören der Glaubensbotschaft empfangen? Seid ihr so unvernünftig? Im Geist habt ihr angefangen und jetzt wollt ihr im Fleisch vollenden? Habt ihr denn so Großes vergeblich erfahren? Wenn es denn vergeblich war, warum gibt euch denn Gott den Geist und bewirkt Machttaten unter euch? Aus Werken des Gesetzes oder aus dem Hören der Glaubensbotschaft?

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1: und in diesem Land,
0: the Elijah Spirit will feel welcome.
1: Der Elia-Geist wird ein Willkommen fühlen.
0: I prophesy tonight,
1: ich prophezeie heute Abend,
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1: dass der Elia-Geist,
0: will feel welcome,
1: sich willkommen fühlen wird.
0: In the north,
1: im Norden.
0: Spirit of Elijah,
1: Geist von Elia,
0: we welcome you.

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Das Warten in der Heiligkeit bringt Verdruss. In der Heiligkeit zu warten kann zu Depressionen führen und diese Depressionen des Wartens in der Heiligkeit bringen eventuell eine Fügung hinein in den Gedanken, dass man das Warten abkürzen könnte. Dieses Abkürzen des Wartens in der Heiligkeit ist dann eine Sache, die entsteht durch langes Warten. Aber wenn man die Angelegenheit abkürzt, das Warten abkürzt, entstehen ja die Ismaeliten im Geist, wie damals auch die echten Ismaeliten bei Abraham entstanden sind, ja, und deshalb sollte man die Abkürzung nicht abkürzen, sondern hinein in die Heiligkeit ohne Abkürzung, aber das ist nicht schwer, so kurzen die anderen ab, die charismatischen Gemeinden, und gehen hinein in okkulte Dinge, in empelde Sachen, sie gehen hinein in okkulte Sachen und versuchen ihr Glück darin mit Gnostik, mit Gymnastik, ja, das geht nicht, aber es passiert, das passiert bei jedem, nicht nur bei charismatischen Gemeinden, sondern auch so in den kleinen Menschen, bei den kleinen Menschen, ja, das geschieht auch dort, ja, weil die so ist das halt nicht das Ziel der Heiligkeit, aber es geschieht halt, oder muss Christus diesen Fluch brechen, und auf dieses Brechen des Fluches warten wir auf das Brechen dieses Fluches, ja, so ist es, aber nein.

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Prophetie von Bernhard Koch, Leiter der Jesusgemeinde in Rinteln, über mich, Bruder Stefan. Ich habe dich zum Propheten deiner Heimatstadt berufen. Du hältst dich für einen Niemand, aber ich rufe dich wie David von den Schafen weg. Du musst nichts von dir erwarten. Ich werde alles tun. Du bist frei. Ich habe dir alles geschenkt. Ich liebe dich.

0: Priesterliche Dienst des Königs, der Frieden kommt, er kommt, wenn der König treu ist, aber der König ist treu, der König ist treu, der hat Gnade empfangen, also kann Christus in seiner Herrlichkeit die Herzen berühren und sie werden, weiche Herzen in der Herrlichkeit des Herrn, das bringt den Frieden auf, denn die Menschheit wahrlich wartet, sie sehnt sich nach dieser Friede, Freundlichkeit, nach dieser Herrlichkeit, nach diesem Segen, nach dieser Freude, das wird geschehen in seinem See.
1: Mein Name ist Funat und ich heiße dich willkommen. Du willst Spaß und Leben? Ja, das kann ich dir geben.

0: Mein Name ist Religio und ich bin dein Freund. Jeder Weg, der führt zu Gott, wie immer du ihn auch nennst. Gott ist überall, auch in Bäumen und in Winden. Ja, auch dort kannst du ihn finden. Schließe heute einen Wunsch mit mir und jeder Kult, der ist mir recht. Nichts ist gut und nichts ist schlecht.
1: Nein, nein, nein.

0: Ich bin No, ich weiß sehr viel. Ich bin das Wissen, ich bin sehr tief. Komm mir nicht mit Gott, ist alter Mief. Er hat dich nicht geschaffen, du stammst nur ab vom Affen. Er kann dir auch nicht helfen, ist eine Legende, wie von Elfen. Die Zukunft liegt bei mir. Willst du das Leben meistern? Lass dich von meinen Ideen begeistern.
1: Nein, nein, nein. 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

Danke, Jesus.

0: Welt steht unter meiner Kontrolle. Was könnt ihr kleine Haufen gegen mich da knatschen tun? Es hat keinen Sinn, geht nach Hause, dann werde ich euch vielleicht verschonen.
1: Nein,
0: nein,
1: wir rufen an unseren Herrn,
0: was?
1: Der alle Macht hat im Himmel und auf Erden.
0: Nein, nicht er.
1: Er
0: nein.
1: Ist Gottes Sohn.
0: Nein,
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0: Prophetie eines Weggefährten Christian Taddei über mich, Bruder Stefan. So spricht dein Vater im Himmel. Mein Wort wird immer eine feste Burg sein, in die du flüchten kannst. Du wirst immer dazu zurückkehren. Ich gebe dir neue geistliche Erkenntnisse. Ich gebe dir größere geistliche Autorität.
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0: Fluss.
1: Warum toben die Heiden und alles Volk und verachten alles Wohlgefallige? Gib frei Mut allen, dein Wort zu reden, auszuführen und auszubilden in Christi Kraft. Zum Guten es wird werden.
2: Das war eine...

Angst ist die Angst, sie lähmt. Angst lähmt den ganzen Leib und den Körper, aber Christus ist gekommen. Christus ist gekommen, die Angst zu besiegen. Es muss in das Herz Christus und der Geist einziehen. Dadurch wird die Angst im Hintergrund gedrängt und aus dem Hintergrund herauskommen Liebe, Freude, Frieden, Geduld, Freundlichkeit, Güte, Sanftmut, Selbstbeherrschung. Ja, die Früchte des Geistes kommen mit Christi Hilfe, sodass die Angst, die an in den Hintergrund gedrängt werden kann, das ist wahrlich wahr.

wenn du bald wiederkommen wirst und deine Herrschaft auf Erden erträgst. Ja, jeder wird erkennen und verstehen,